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2: Hello, hello, hier spricht eure Soul Sister, a.k.a. Anisabel. Ihr hört Soul Sister Playing an diesem wunderschönen Mittwochabend um ca. 22 Uhr. Das heißt, es gibt jetzt von mir für euch eine Stunde lang alles, was eure Soul, Hip-Hop, Jazz, House, whatever Herzen begehren. Ich spiele für euch in Reutlingen, Tübingen und Umgebung bei der Wüstenwelle auf der 96.6. Willkommen zurück. Ich bin back aus dem Urlaub, endlich. Es kommt mir schon wie eine Ewigkeit vor, dass ich irgendwie das letzte Mal hier war. Ich habe gerade richtig nice alle Lichter ausgemacht und es ist so richtig so Late-Night-Vibes. Ich freue mich voll auf die Sendung heute. Ich starte einfach direkt mal rein. Ich habe kein spezifisches Thema heute dabei. Ich bringe einfach die Musik mit, die mich so durch meinen Urlaub begleitet hat. Ich war in Frankreich unterwegs und habe mal wieder eine Playlist gemacht seit langem. Also eine Playlist einfach so für mich privat irgendwie mit Sachen, die ich gerade so höre oder so Songs, die mir irgendwie durch irgendwelche Orte oder irgendwelche Menschen oder irgendwo, wo ich bin, die mir irgendwie so zukommen. Und dann habe ich so eine Urlaubsplaylist gemacht und aus dieser hören wir jetzt ein paar Songs. Die haben, wie ich finde, alle so einen sehr sommerlichen, aber auch ein bisschen nachdenklichen Vibe. Ich finde, für mich ist Urlaub auch so ein bisschen so die Zeit, wo ich auch so einfach viel so nichts tue und irgendwie so am Strand liege und irgendwie so nachdenke über Sachen. Und diese Playlist fängt das irgendwie ganz gut ein für mich. Ja, genau. Wir haben deswegen gerade den ersten Song aus der Playlist auch gehört von Bootsy Collins, I'd Rather Be With You. Der Song lief im Radio auf der Fahrt nach Frankreich und ich war so, ja, ich mache eine Playlist mit Songs, die ich irgendwie höre. Genau, Bootsy Collins, ein Bassist, sehr, sehr prägende Figur im Funk. Er ist Amerikaner, ich weiß nicht, ob ich es gerade gesagt habe. Genau, und hat mit seinem Bruder vor allem, hat er in der Band von James Brown gespielt und ist da so ein bisschen bekannt geworden durch. Ich glaube, sein Bass ist zum Beispiel in Get Up, I Feel Like Being a Sex Machine, spielt er, glaube ich, den Bass. Und also Bootsy Collins kennt man, wenn man sich ein bisschen mit Funk auseinandersetzt. Er hat so sehr groovige Basslines. Es ist an sich auch so ein bisschen comichaft irgendwie, auch relativ überdreht, auch so im Gesang und sowas. Viel Humor, ist eine sehr, sehr lustige Person. Und natürlich hat er so diese crazy, extravaganten Outfits irgendwie mit seinem Zylinder und so. Das ist ganz cool. Ist auch bis heute noch so. Sieht man auch auf seinem Instagram. Also er ist eine sehr, sehr schillernde Persönlichkeit, was ich persönlich sehr nice finde. Genau, und seine Karriere hat so Ende der 60er bei den Pacemakers angefangen mit seinem älteren Bruder. Ich glaube, der ist 8 Jahre älter oder so. Und die sind dann 1970 zur Begleitband von James Brown gewechselt und ich glaube, die haben nicht mal ein Jahr mit ihm zusammengearbeitet, aber das ist so eine Zeit, von der auch immer spricht, also sehr viel spricht, hat wahnsinnig viel gelernt in dieser Zeit. Genau, und er ist, wie gesagt, in der Zeit auch an so Klassikern von Brown beteiligt schon, also Get Up Sex Machine oder auch Superbad. Genau, er wird später dann, er trifft auf George Clinton und wird dann Teil von Parliament bzw. Funkadelic und trägt dann mit seinem Bassspielen halt so einen P-Funk-Sound bei und gründet dann Mitte der 70er die Bootsy's Rubber Band und da entstehen dann Alben, die Ende der 70er auf Platz 1 der amerikanischen Charts kommen, also zum Beispiel The Name, Bootsy Baby und Bootsy Player of the Year. Genau, relativ nice Alben und ab den 1980ern ist Collins dann auch solo unterwegs und arbeitet auch mit ganz verschiedenen Künstlern zusammen, Herbie Hancock, Buddy Myers, Fatboy Slim und Snoop Dogg auch. Genau, und er ist auch heute noch aktiv. Also ich habe irgendwie heute auch noch ein Interview von ihm gesehen. Ich glaube, also ich weiß, dass 2020 ein Album erschienen ist von ihm. Er hat auch sein eigenes Label, Bootzilla Records. Ich weiß nicht, ob er jetzt kürzlich ja noch was gemacht hat. Aber ja, er ist auf jeden Fall eine interessante Person. Ich mag so seinen Way of Life und of Work auch. Also er hat so diese, Ja, ich glaube, er lässt sich einfach auch so ein bisschen so treiben vom Leben und er hat nicht so dieses so, das ist der Plan, sondern einfach, er weiß einfach, okay, es geht irgendwie weiter und ich werde irgendwie mein Ding machen und er ist so einfach so übelst krass, er selber. Und das ist irgendwie so richtig nice. Er hat in diesem Interview, das ich geschaut habe, auch erzählt, dass das auch vermehrt durch, also er hat so eine sehr krasse Bewunderung für seinen älteren Bruder. Das war so die Person, wo er so war, okay, ich möchte irgendwie wie du sein. Also ich denke, daher kommt das auch so ein bisschen, aber auch, ich meine auch, dass er nicht so einen präsenten Vater hatte und seine Mutter eben so alleinerziehend war und sie war für ihn wohl so eine sehr Nurturing-Kraft oder so. Also sie hat ihn auch immer machen lassen. Nicht irgendwie konsequenzlos und so, wenn er übertrieben hat, dann gab es auch Konsequenzen. Aber so grundsätzlich hat sie ihm nie gesagt, wie er sein soll. Und er hat in dem Interview auch gesagt, so, wenn er einen Vater gehabt hätte, dann hätte der vermutlich so vorgeschrieben oder so eine Vorstellung davon gehabt, wie er selber irgendwie werden soll. Und deswegen war es für ihn eigentlich ganz gut, dass kein Mann irgendwie im Haus war, weil er dadurch sich halt komplett ausleben konnte und seine Mutter auch immer cool fand, was er macht. Also sie fand das auch super, dass er in die Musik gegangen ist und so. Und er hat auch, also er hatte auch Phasen, wo er so dieses krasse Rockstar-Leben irgendwie hatte mit so Sex, Drugs, Rock'n'Roll irgendwie. Aber er ist, glaube ich, auch jetzt seit einer Weile sober, zumindest jetzt, soweit ich weiß. Ich weiß nicht, ob sich's wieder geändert hat, aber vor allem auch in der Zeit dann, in der seine Ehefrau kennengelernt hat, mit der auch, glaube ich, bis heute noch verheiratet ist, hat er irgendwie dann nach mehreren Versuchen, hat er dann auch, wie sagt man, die Kante gekriegt oder so und ist seitdem auch irgendwie sauber. Ja, irgendwie, also ich finde, er ist so eine ganz inspirierende Person, weil er halt so diesen krassen Beitrag zur Musik geleistet, aber er ist trotzdem auch, und er ist auch so übelst schillernd und so richtig krass, aber trotzdem hat er so eine Humbleness. Also er sagt auch niemand anderem. Er arbeitet auch viel mit jüngeren Generationen zusammen und findet es auch so wichtig irgendwie, dass man auch mit der Zeit mitgeht und so, was ich auch immer wichtig finde. Er ist nicht so hängen geblieben, sondern geht auch immer weiter mit und so und feiert das auch, was junge Leute machen und sagt ihnen aber auch nicht, so müsst ihr machen, so müsst ihr sein, sondern kann halt irgendwie so aus seinem Leben teilen, wie es für ihn irgendwie war und was ihm geholfen hat, aber er ist nicht so, so muss die jungen Leute und so. Das finde ich irgendwie, er ist so humble. Also er nimmt sich selber, obwohl er diesen krassen Fame hat und so, nimmt er sich selber nicht so, als so krank wichtig war, habe ich das Gefühl. Und das finde ich irgendwie, das ist so cool. Also es ist so eine coole, ja, ich meine, ich kenne ihn nicht persönlich, aber so wie es auf mich wirkt, ist er einfach sehr cool. Und ich finde, also dieser Song ist auch all in all sehr cool auch einfach. Also er hat so eine Coolness so und ich feiere das. Ich feiere das, wenn Leute cool sind. Genau, jetzt bin ich ein bisschen abgeschweift. Genau, ich bin auf den Song, wie gesagt, gekommen, weil der in Frankreich dann im Radio lief und dadurch hat der Platz 1 bekommen. By the way, die Songs heute haben einen sehr unterschiedlichen Vibe. Wie gesagt, das sind auch so Songs, die ich random gehört habe oder die mir random in den Kopf gekommen sind oder irgendjemand hat einen Song erwähnt oder so. Und deswegen wir bewegen uns wieder durch verschiedene Zeiten und verschiedene Arten der Musik. Aber das ist ja ganz cool. Passt zu so einem Sommerabend auch, finde ich. Genau. Wir bewegen uns weg von den USA, würde ich sagen. Wir gehen nicht so weit weg in der Zeit, aber wir gehen weg von den USA. Wir gehen nämlich nach Äthiopien. Zu Haylu Mergia, einem äthiopischen Keyboarder, Akkordeonist, Komponist, lebt mittlerweile in Washington und ist auch in den 70ern bekannt geworden. Er war Mitglied der Walyes Band, eine sehr wichtige Gruppe in der äthiopischen Musik, ist, glaube ich, so im Golden Age der äthiopischen Musik entstanden. Und in Addis hat sich da so ein sehr krasser Sound irgendwie entwickelt. Das ist so viel so traditionelle Musik gemixt mit Jazz, Funk und Soul. Und da hören wir jetzt einen Song. Ich werde es nicht mal versuchen, den Titel auszusprechen, because I cannot. Aber ja, den habe ich auch so ab und zu gehört, als ich so am Strand lag. Und ich werde gleich auch noch erzählen, wie ich auf den Song gekommen bin, but wir hören uns ihn erstmal an.

Ja, das ist der Hello Magia Song. Der ist irgendwie, ich finde den cool. Ich habe den so oft irgendwie am Strand gehört. Man kann den so richtig gut beim Denken hören irgendwie. Also ich finde, der hat auch so einen ganz entspannten, treibenden Vibe irgendwie so. Genau. Ich bin aber tatsächlich nicht selber auf den Song gekommen. Beziehungsweise der ist mir so ein bisschen auf so eine andere Art begegnet. So konträr vielleicht zu den anderen Songs, die ich so in dieser Urlaubs-Playlist irgendwie gehört habe. Der Song, ich habe kurz, tatsächlich war das kurz bevor ich in Urlaub gefahren bin, habe ich nochmal eine Serie angeschaut, die ich schon mal, also die ich bereits geschaut habe, so, was nicht so oft vorkommt. High Fidelity. Ich weiß nicht, wem die was sagt. Das ist eine Serie, die wurde irgendwann in den 2010er Jahren gedreht mit Zoe Kravitz, und das war eigentlich so meine initial Motivation, das anzuschauen, weil ich irgendwie Zoe Kravitz cool finde so. Und diese Serie basiert auf einem, also es gibt auch einen Film, und der Film basiert halt, also ursprünglich ist es ein Roman, so. Und in der Serie dreht sich's halt, oder in der Geschichte dreht sich's halt viel um Musik auch. Also der Plot ist quasi, klar, es ist immer ein bisschen abgeändert. In dem Film gibt's, glaube ich, schon Änderungen, und dann auch in der Serie gibt's wieder Änderungen. Also Personen, Städte, Geschlechter, sowas ist ein bisschen anders, aber essentially ist es immer so die gleiche Geschichte. Wir haben so einen relativ komplizierten Main Character Rob, Plattenladenbesitzerin, mit zwei Friends, und ihr Leben dreht sich halt so viel um Musik einfach so. Also es ist auch im Zuge der, wie sagt man das, zieht sich so durch die Serie durch, dass es halt auch so immer um Musik geht. Und in der Serie, ich weiß nicht genau, wie es in den anderen beiden ist, in der Serie ist es aber so, dass Rob quasi seit einem Jahr Single ist und dann wieder auf ihren Ex trifft. Das war halt eine sehr schlimme Trennung irgendwie, und dann erfährt sie halt, dass ihr Ex Mac verlobt ist, und das stürzt sie so ein bisschen in so eine Krise, und dann versucht sie so quasi herauszufinden, was irgendwie der Grund ist, dass ihre Beziehungen so scheitern, und geht dafür nochmal ihre Top 5 Heartbreaks durch und so. Und klingt jetzt vielleicht ein bisschen dramatisch, aber es ist nicht, also es ist so eine leichte, funny Serie so. Und irgendwie auch ganz interessant, weil es so viel, also vielleicht so in einem allgemeineren Sinn auch so viel darum geht, wie man Menschen liebt, würde ich sagen. Also Rob ist irgendwie auch so ein bisschen so ein komplizierter Charakter, ich habe schon gesagt, also sie versteht auch, also ich würde sagen, es fehlt ihr manchmal so ein bisschen Reflexion darüber, was irgendwie ihr Beitrag zu Beziehungen ist und so, und auch wie sie Menschen liebt und so. Und sie hat am Anfang so ganz krass, also sie geht mit Liebe um, wie sie eigentlich auch mit ihren Platten umgeht. So. Also so irgendwie sie sammelt das so und hat so eine ganz krasse Beziehung dazu so, und aber auch so eine sehr bestimmte Vorstellung davon, was das ist und wer dieser Mensch ist und so, und vergisst so ein bisschen, dass Beziehungen auch irgendwie ja zwei Seiten haben und so. Und dann erzählt sie zum Beispiel über den einen Heartbreak und ist dann so, ja, wir mochten eigentlich die gleiche Musik und wir mochten die gleiche Literatur und wir konnten über alles reden und so, aber das so, es ist ja nicht alles, was irgendwie zu einer Beziehung dazugehört und so. Also sie sieht manchmal auch so, würde ich sagen, den, oder es wird so die Frage aufgeworfen, auch so, was das irgendwie ausmacht, wenn man jemanden liebt und so, und dass es eben vielleicht nicht nur darum geht, dass man die gleichen Sachen mag, sondern dass man auch so den Mensch als Ganzen sieht und akzeptiert und so, und auch sich selber vielleicht auch so ein bisschen irgendwie mehr da so reflektiert und so. Und sie ist eigentlich auch so im Grunde so ein sehr, sehr eng, also ja, bindungsängstlicher Mensch vielleicht, und checkt auch gar nicht, dass die Leute auch oft so aktiv wegpusht und so. Das finde ich irgendwie, also ist so in so einem broader Sense irgendwie interessant, weil ich habe das Gefühl, das ist voll oft so ein Ding, dass Leute so sind, ja, man muss so die gleichen Sachen mögen und so. Also ich, ja, oh mein Gott, ich könnte jetzt ewig, ich schweife jetzt übelst aus, aber irgendwie finde ich das interessant, weil ich darüber immer wieder nachdenke. Ich habe das Gefühl, es ist so, ich glaube, was mich daran so ein bisschen stört, ist,
also natürlich ist es cool, wenn man die gleichen Sachen mag. Es ist ja auch in Freundschaften nice, wenn man die gleichen Sachen mag. So, no discussion. Aber es ist bei weitem nicht alles und ich finde, glaube ich, das auch nicht so gut, weil das irgendwie ein bisschen impliziert, dass man sehr ähnlich sein muss. Und das ist, glaube ich, das, wo ich nicht dran glaube. Dass, also ich finde, Differenz ist nicht immer was Schlechtes. Und ich habe das Gefühl, aber voll oft wollen Leute so jemand, der genauso ist, wie sie selber sind. Und das finde ich immer so ein bisschen schade, weil man eigentlich, in meiner Erfahrung, ist es so, dass man sehr viel mehr lernen kann von Menschen, die auch sehr anders sind und die auch andere Sachen mögen und die so ein bisschen, man erweitert halt seinen Horizont, wenn man nicht nur mit Leuten rumhängt, die genauso sind wie man selber. So, das finde ich irgendwie interessant. Aber jetzt habe ich übelst, jetzt muss ich wieder die Kurve kriegen. Genau, ich habe diese Serie geguckt. Ich kann sie auch empfehlen. Also ich weiß nicht, ist sowas locker, leichtes irgendwie bisschen cool auch. So, also kann man sich reinziehen. Gibt es, glaube ich, auf weiß ich jetzt gerade nicht mehr. Jedenfalls, in der Serie geht es halt grundsätzlich auch so viel um Musik und es gibt einen Punkt in der Geschichte, wo Rob, also die Hauptperson, eine Playlist macht für ihren Ex, Mac, als sie quasi erfährt, dass er wieder in der Stadt ist und so, noch nicht weiß, dass er verlobt ist, macht sie ihm eine Playlist und diese Playlist habe ich dann auf Spotify gesucht und habe dann auch eine Playlist gesehen, allgemein zu der Serie, wo so die ganzen Songs war, die irgendwie in der Serie vorkommen. Und da war dieser Song drin. Jetzt bin ich sehr weit ausgeschweift, so, ja, genau. Aber so bin ich halt auf diesen Song gekommen und irgendwie auf dieses Thema auch irgendwie, ja, spannend. Vielleicht kann ich dazu auch mal irgendwie noch mehr machen. I don't know. Ich habe, glaube ich, auch noch nicht so, also ich bin so ein bisschen gespalten auch, was so Liebessongs angeht und so. Ich hab irgendwie auch, im Urlaub habe ich das auch gedacht, es gibt so viele Songs, wo irgendwie so Liebe thematisiert wird. Das ist so krass irgendwie. Das ist so voll das Thema irgendwie. So, und man kann ja theoretisch auch über andere Sachen irgendwie, also generell ist, glaube ich, generell so ein Ding, dass so die Arts basically sich so voll viel damit beschäftigen, was ist irgendwie Liebe und so. Und das ist schon krass und manchmal auch ein bisschen nervig, finde ich, manchmal auch ein bisschen stressig und manchmal auch so, manchmal finde ich, werden auch so Sachen suggeriert, wo ich so denke, nee, I don't agree with this. So, und das ist, in der Serie habe ich das irgendwie auch oft gedacht, dass ich so dachte, nee, irgendwie, nee, that doesn't mean you love them. Oder zumindest muss das, also zumindest, oder nur wenn man die gleichen Sachen konsumiert, es ist ja immer noch irgendwie so ein Konsum. Und ich glaube, das ist so ein bisschen auch das Problem an der Sache. Es ist nicht wirklich so die Person an sich so. Und ja. Ja. Aber das muss ich nochmal, ich muss das nochmal durchdenken und dann mache ich vielleicht mal was anderes irgendwie was dazu, damit ich jetzt nicht noch die komplette Sendung rumlabe, einfach Podcast. Ja, wir machen weiter mit einem Liebessong an der Stelle. Aber es ist Jill Scott, so. Also, ne, we have to. Wir hören He Loves Me. Oh, damn, jetzt habe ich aus Versehen weggeklickt. Hold on. So, here we go. Viel Spaß.

mal was zu ihr gesagt. Aber kann nicht schaden, das nochmal zu sagen. 1972 in Philadelphia geboren, ist mit ihrer Mutter und Oma aufgewachsen in ärmlichen Verhältnissen. Genau, aber trotzdem hat sie irgendwie viel Erfahrung mit Kultur und Musik und Kunst gemacht und das lässt sich auch merken in ihrer Musik auf jeden Fall. Sie wurde, glaube ich, viel von ihrer Englischlehrerin angeregt und hat in der 8. Klasse angefangen, Gedichte zu schreiben und hat quasi da die Liebe zum Wort entwickelt. Hat Lesungen gehalten und so und dann viel positives Feedback bekommen und das hat sie dann motiviert, nicht nur zu sprechen, sondern halt auch Gesang einzusetzen und sowas. Und bei einer Spoken-Word-Veranstaltung wird sie dann entdeckt, ins Studio eingeladen und schreibt dann innerhalb von 5 Minuten You Got Me. Genau, und der Song von The Roots und Erykah Badu vorgetragen, wurde dann zum Welthit, hat einen Grammy für glaube, beste Performance des Jahres oder so irgendwann bekommen, 1999. 2000 ist dann ihr mit Platin ausgezeichnetes Debüt Who is Jill Scott? Words and Sounds Volume 1 erschienen, auch eine super wichtige Soul-Veröffentlichung. 3 Grammy-Nominierungen, wird bei den Lady of Soul Awards 4-mal ausgezeichnet, unter anderem mit dem Aretha Franklin Award für Entertainerin des Jahres. Also ja, ich glaube, ich muss jetzt nicht, jeder, der sich ein bisschen mit Soul auskennt, wird wissen, Jill Scott, einfach krasse Frau. Und ich finde, man merkt es auch, she's a poet. Ich finde, man merkt es so krass irgendwie. Ich weiß nicht, wenn Leute so einen Bezug zu so Poetry haben, finde ich, hört man das irgendwie voll krass. Das ist irgendwie, also richtig nice. Sie hat vor einem halben Jahr oder so, glaube ich, oder vor ein paar Monaten hat sie auch bei Tiny Desk ein richtig tolles Konzert gegeben. Das kann man sich auch auf YouTube anhören. Das hat, glaube ich, auch richtig viele Aufrufe. Also richtig schönes Album und auch super toller Song, finde ich. Wir machen weiter mit Outcast Prototype. Oder auch nicht. Ah, ich habe mich schon wieder verklickt. I'm so sorry. Ist immer so ein bisschen unpraktisch, wenn man mit Spotify das hier regelt. Aber wir kriegen es hin. So, jetzt Prototype von Outcast.

Ja, Prototype von Outcast. Ja, ich sehe die Ironie darin, dass ich mich gerade noch drüber abgefuckt habe, dass irgendwie so viele Songs Liebessongs sind und dann spiele ich zwei Liebessongs. I don't mean to sound like a hater. Ich finde es auch schön so, aber ja, ich wollte nur sagen, es gibt auch andere Themen so. I didn't mean to. Ich wollte niemanden offenden oder sowas. Genau, der Song ist aus dem Doppelalbum Speakerbox The Love Below. Ein super erfolgreiches Album in diesem Jahrtausend. Besteht, also es sind eigentlich zwei Solo-Projekte, die dann zusammengeführt wurden. Speakerbox kommt von Big Boy, The Love Below. Ich glaube, aus The Love Below ist auch der Song gerade. Wurde fast ausschließlich von Andre 3000 geschrieben. Genau. Ja. Wir machen weiter mit was ganz anderem und dann sage ich gleich auch noch was dazu. Wir hören jetzt Milonga von Ibu Selva.

Ja. Milonga von Ibo Selva. Ich mag irgendwie, wie der Song sich aufbaut und dann aber auch wieder so ein bisschen so zerfällt am Schluss und so ein bisschen auch so treibend ist. Das finde ich sehr cool. Und ja, ist, glaube ich, so der Song, der jetzt am unterschiedlichsten ist oder am konträrsten zu den anderen Songs. Der Song ist mir, glaube ich, begegnet, weil er irgendwo lief in Frankreich oder so. Und das ist irgendwie, ist er mir dann so sehr im Kopf hängen geblieben. Es war gar nicht so einfach, also es gibt gar nicht so viel, was man über den Künstler sagen kann. Ibo Selva kommt aus Südbrasilien, beziehungsweise ist, glaube ich, jetzt based in Portugal. Und der Name kommt von so einem utopischen Buch, Bolo Bolo. Und darin wird so eine Sprache entworfen, in der Ibu so viel heißt wie Mensch oder Person. Selva wiederum heißt Dschungel oder Urwald auf Portugiesisch. Also Ibu Selva kann man ungefähr als Mensch oder Person aus dem Dschungel verstehen. Und das passt auch so ein bisschen zu der Idee hinter der Musik. Also Bolo Bolo, dieses Buch, entwirft so die Vision von einer freieren und gleicheren, egalitären Gesellschaft, die eher so auf Selbstorganisationen statt auf Hierarchien und Machtstrukturen setzt und sich vor allem auch von so eurozentrischen Vorstellungen lösen will. Thank God. Genau, und gleichzeitig spielt aber auch so die brasilianische Natur eine wichtige Rolle für Ibu selber, also so die Vielfalt der Landschaften, Ökosysteme Brasiliens sind so eine Inspirationsquelle, die Verbindung zur Natur ist auch so im musikalischen Kosmos quasi vorhanden. Und es geht auch darum, unterschiedliche Welten miteinander zu verbinden. Und das ist irgendwie das, was bei mir, glaube ich, da so Anklang gefunden hat. Vergangenheit und Zukunft, traditionelle Sachen, aber auch so zeitgenössische Klänge. Also so die Musik ist quasi, oder Ibu sagt von sich, die Musik ist quasi nicht so eine lineare Entwicklung, sondern so ein Dialog zwischen verschiedenen Zeiten, Kulturen, gesellschaftlichen Perspektiven und so, insbesondere auch so marginalisierte Stimmen. Und ich finde, man hört das irgendwie. Ich könnte jetzt nicht erklären, wieso. Ich finde, man hört auch so dieses irgendwie portugiesisch, brasilianisch, quasi so Latin irgendwie angehauchte und so. Und das ist, glaube ich, auch das, was mich so irgendwie gecatcht hat. Aber es hat auch irgendwie was. Also für mich hat dieser Song auch irgendwie ein bisschen was Trauriges oder so. Ich weiß nicht, ich kann es gar nicht beschreiben. Irgendwas hat das auf jeden Fall in mir so ausgelöst und es hat irgendwie Anklang gefunden. Und als ich das dann gelesen habe, war ich so, ja, ich glaube, das war auch das, was ich so fühle. Irgendwie. Und trotzdem ist es halt so tanzbar. Also trotz diesem, und das ist auch, glaube ich, so neben dem politischen oder kulturellen Anspruch dieser Musik, soll es halt vor allem auch so zum Tanzen bringen irgendwie. Und das ist das, also das hat bei mir so ein Mitwippen auch ausgelöst. Und das war auch so ein Song, den ich dann irgendwie so am Strand gehört habe. Der ist, glaube ich, von 2016 oder so, auf so einer EP. Und den habe ich auch so am Strand gehört. Ich habe den auch jetzt, wo ich wieder hier war, auch im Park gehört und so. Das ist so ein übelst guter Song, den man sich so draußen, wenn man so in den Himmel guckt, anhören kann irgendwie. Also dann irgendwie hört man da irgendwie ganz viel. Und der hat auch so eine gute Länge dafür. Es sind so irgendwie so 6 Minuten oder sowas. Und irgendwie, also den Song habe ich richtig, richtig oft gehört. I don't know. Also ich weiß auch nicht. Ich habe versucht auch mehr über Ibu selber rauszufinden, aber das hat jetzt in der Kürze der Zeit, in meiner kurz vor Knappheitsaktion, hat es dann auch nicht mehr so ganz hingehauen. Und ich habe auch, also das ist quasi eine ganze EP, die habe ich auch nicht gehört. Es ist nur dieser eine Song, den ich gehört habe. Insgesamt geht diese EP, glaube ich, eine halbe Stunde oder so. Und das sind noch irgendwie 4 weitere Songs. Milonga ist der 4. Also, und da gibt es auch noch ein paar Kollaborationen. Also, ja, irgendwie, feiere ich diese Musikrichtung. Noch so ein bisschen was Neueres. Damit wir uns nicht nur in der Vergangenheit bewegen, ist auch schon auch wichtig. Ich habe jetzt noch einen Song dabei, der dann
vermutlich auch irgendwie der Song des Tages wird. Nämlich habe ich auch irgendwie wieder ein bisschen A$AP Rocky wieder für mich entdeckt irgendwie. Also irgendwie gerade, ja, ich weiß nicht, ob ich ihn so, wie soll ich das sagen? Also ich feiere, er hat sehr, sehr viel coolen Stuff, musikalisch und auch fashion-wise. Ich feiere auch seinen Style extrem und so, aber irgendwie, das ist so ein Type, oder er wirkt halt wie so ein Type of Person, halt so konträr zu Bootsy Collins zum Beispiel, nicht so krass humble. So, also irgendwie ist es schon another way of being. Und manchmal ist es auch, hat es natürlich auch was, so, ne, sich irgendwie selber so geil zu finden und sowas. Aber I don't know. Also kommt vielleicht einfach auf eine andere Art und Weise an und so. Ursprünglich hatte ich noch geplant, Adele zu spielen, aber ich dachte so, ich weiß nicht, vielleicht doch jetzt nicht so der Vibe, um irgendwie abzuschließen. Wir haben auch viel, wir haben in unserem Auto, können wir nur CDs hören. Und dann laufen dann so die CDs, die wir irgendwie von früher haben. Und unter anderem ist das halt Adele, ihr Love Song, auch ein sehr schöner Song. Aber ich will jetzt diese Sendung nicht mit einem Love Song aufhören. Das lässt mein Ego jetzt nicht zu. Genau, aber dann beenden wir diese Sendung mit dem Song Jukebox Joints, den ich sehr, sehr cool finde. Hat auch so einen Switch-Up mittendrin, was sehr interessant ist und so. Und A$AP klingt auf diesem Song einfach auch sehr cool. Ansonsten geht's bei der Wüstenwelle dann um jetzt, wenn ihr live hört, um 23 Uhr weiter mit Something Noise. Bleibt auf jeden Fall dran. Ja, und mich hört ihr in 2 Wochen wieder mit Soul Sister Playing. Ich hoffe, es hat euch gefallen. Ich hoffe, ihr habt irgendwie coole Songs entdecken können. Und wenn nicht, dann vielleicht nächstes Mal, ne? Habt noch einen schönen Restsommer, eine schöne Restnacht und ja, wir hören uns ganz bald wieder. See bzw. hear you soon. Bye bye.

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Herzlich willkommen auf der Wüstenwelle 96,6. Ihr hört mittwochs 13 bis 14 Uhr den Stundenplan. Eine Stunde lang mit dem Thomas am Mikrofon und ein Wort in Musik und Laberei. Dieses Wort heute ist Paul. Paul kann natürlich die Paderborner Uni sein. Paul kann aber auch ein Wasserrucksack sein, Portable Aqua Unit for Life Saving. Paul kann aber auch ein Name sein. Ein Familienname zum Beispiel, ein Vorname. Es gibt da verschiedene Möglichkeiten. Und die Pauls werden auch sehr oft besungen. Insofern eine Stunde lang Paul. Mal sehen, wie viele Künstler wir da haben und wie viel er in den Songs steckt. Ich bin ja mehr für die Songs und fange somit mit dem Bademeister an, hier von den Ärzten vorgetragen. Also, der gute alte Bademeister.

Paul ist toll. Ganz wichtig, dass er toll ist mit zwei L am Ende, denn wenn er mit einem T am Ende tot wäre, dann wären wir bei den Fehlfarben. Da lasse ich euch noch ein bisschen zappeln und spiele erstmal die letzte Sau von Wieso. So, dass man sich denkt, wo ist denn da der Paul? Aber das ist doch klar. Heute hat sogar der harte Paul ein Kloß im Hals.

Die letzte Sau von Wieso. Sogar der harte Paul hat einen Kloß im Hals. Ja, jetzt dachte ich, wenn wir jetzt tatsächlich Paul ist tot spielen, können wir im Anspiel jetzt, wo Paul gestorben ist, ja spielen. Das würde doch passen. Dann müssten wir jetzt tatsächlich 7 Minuten lang Fehlfarben hören. Fast 8, 7,59. Paul ist tot von den Fehlfarben.

ist tot. Fehlfarben, 7 Minuten 59. Danke, freies Radio, für solche Momente. Und wie schon gesagt, wenn Paul bei den Fehlfarben tot ist, dann können wir Slime spielen. Red nicht, geh los. Jetzt, wo Paul gestorben ist.

Red nicht, geh los. Jetzt, wo Paul gestorben ist. Lass man jetzt wieder aufleben, den guten alten Paul. Und zwar als Hooligan von den Broilers. Paul, der Hooligan. Moment, ganz ruhig. Soll ich noch irgendwas zu sagen? Nein. Aber den richtigen Knopf drücken. Ja.

Paul, der olle Hooligan. Zum Thema Paul ist tot habe ich übrigens gleich noch ein wunderbares Lied und auch noch Interessantes. Aber wenn hier jetzt Paul der Hooligan ist, dann muss der auch mal richtig, richtig aktiv werden, würde ich sagen. Und zwar muss er ihm voll in die Eier hauen. Das ist die Art von Gewalt, die wir sehen wollen, wenn auch nicht spüren wollen. Trio, los Paul, absoluter Klassiker in meinen Ohren.

von hinten sehen. Trio, los, Paul. Ja, voll in die Eier. Was kann ich denn jetzt noch Wunderbares spielen? Ich könnte die goldenen Zitronen spielen. Das ist doch auch in dieser Ecke wohl angesiedelt. Was haben wir da? Da haben wir Pauli, und zwar die St. Pauli Boys von den goldenen Zitronen. Schick schön, wa?

St. Pauli Boys, St. Pauli Girls, die goldenen Zitronen. Zum Thema St. Pauli hätte ich noch jemanden, der hier unbedingt singen möchte. Jan Delay, um jetzt mal nach fast einer halben Stunde ein bisschen aus diesem Punk-Genre hinaus zu droppen. St. Pauli, jo, passt ja auch. Was läuft hier?

4 spielen mit 25, macht zusammen 100. Wir haben viel zu früh die Schnauze voll, so wie John und Ringo, George und Paul. Muss man natürlich dementsprechend aussprechen, damit es sich auch reimt, aber eine Textzeile dieses Liedes. Da komme ich natürlich dann wunderbar drauf, denn dieses Thema Beatles und Paul McCartney, da muss man ja mal überlegen, was ist eigentlich hier los? Paul ist tot, eben noch gehört von Fehlfarben, aber Paul is Dead wäre auch zum Beispiel ein Scooter-Song, aber Paul ist tot ist generell ein wichtiges Thema. Was ist da los? Paul ist tot. Nun ja, handelt es sich, manche sagen, um eine Verschwörungstheorie, aber vielleicht ist es auch die Wahrheit. Paul McCartney von den Beatles wurde 1966 durch einen Doppelgänger ersetzt und ist in Wahrheit in einem Autounfall ums Leben gekommen. So veröffentlicht es die University of Michigan in ihrer Campuszeitung 1969. An einem Novembermorgen des Jahres 1966 war Paul McCartney mit seinem Auto unterwegs. Gegen 5 sah er eine Politesse am Straßenrand hinterher und bemerkte deshalb nicht, dass vor ihm eine Ampel auf Rot schaltete. Sein Wagen stieß mit einem anderen Fahrzeug zusammen und ging in Flammen auf. Durch die schweren Verbrennungen, die er erlitt und da er beim Aufprall all seine Zähne verlor, konnte McCartney nicht mehr identifiziert werden. Die restlichen Bandmitglieder, John, George und Ringo, vertuschten auf Drängen des Managements und ihrer Plattenfirmen den Tod und veranstalteten einen McCartney-Lookalike-Wettbewerb. Der Sieger, William Campbell, nahm nach einigen Operationen Pauls Platz in der Gruppe ein. Seitdem versuchen die Beatles, ihren Fans durch versteckte Zeichen auf diesen Vorfall aufmerksam zu machen. Und diese vermeintlichen Hinweise, Alter, massenhaft, Yesterday and Today, Revolver, Sgt. Pepper, Lonely's Heart Club, Band, überall. Zum Beispiel auch Lonely Hearts. Wenn man Lonely Hearts horizontal spiegelt, ergibt sich eine folgende Botschaft. I won, I, he died. Also, boah, im Endeffekt steht das für X für den Paul auch noch und so weiter. Oh, und in allen möglichen Songs sind überall wunderbare Hinweise auf Paul. Paul ist tot. Insofern können wir jetzt Paul is Dead spielen, aber ich wollte doch erst noch die Fantastischen Vier spielen mit ihrem Song 25. Wir haben viel zu früh die Schnauze voll, so wie John und Ringo und George und Paul. In der Version mit Don Snow. Die Fantastischen Vier.

25, die fantastischen vier. Wir haben viel zu früh die Schnauze voll, so wie John, Ringo, George and Paul. Wie gesagt, Paul ist tot, Paul is dead. Und somit hier auch noch obendrauf Paul is dead von Scooter zusammen mit Timmy Trumpet. Ja, Paul is dead.

0: Scooter, Paul is dead. Scooter, darf man auch mal spielen. Wunderbar, hier mal nochmal einen Scooter raushauen. Schön, aber wie kann man Paul is dead, Scooter kontern? Vielleicht können wir einfach sowas spielen wie Paul. Wir können einfach jemanden spielen, der Paul heißt. Genau. Nicht unbedingt als Sänger, sondern als Mensch, der besungen wird. Paul Revere. Paul Revere war ein Freiheitskämpfer, der im Jahr 1735 geboren wurde in Boston. Er war Mitglied der Söhne der Freiheit und nahm an der Boston Tea Party teil. Viel mehr müssen wir darüber nicht erzählen, wenn ja darüber gesungen wird. Nicht nur Johnny Cash singt darüber, sondern auch die Beastie Boys. Und genau die hören wir jetzt mit Paul Revere.
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0: Beastie Boys, Paul Revere. Und dabei geht es gar nicht um Tipp, sondern um Pferd. Naja, gut. Wir könnten jetzt Cash spielen mit Paul Revere oder Cash spielen mit mir und Paul. Aber wir können auch Clash spielen mit Paul's Tune. Habe ich mehr Bock drauf. Also The Clash, Paul's Tune.
1: Yeah.

Paul's Tune, The Clash. Warum Paul's Tune? Warum hören wir die ganze Zeit diesen Bass? Naja, Paul Simonon war der Bassist. Paul Gustav Simonon. Und der ist in Brixton, London, aufgewachsen. Und seine Komposition The Guns of Brixton ist natürlich weltberühmt. Und so dann auch sein Bassspiel. Also hier sein kleiner Tune. Eddie, Bruce and Paul wiederum wäre ein Titel von NoFX, auch nicht zu verachten.

Was ein langer Song, fast 4 Minuten von NOFX. What happened to Eddie, Bruce and Paul? Ist eine gute Frage. Wahrscheinlich ist Paul tot, ne? Aber Paul war mal Punk, zumindest laut Twin Noah, die wir jetzt noch hier am Ende raushauen.

Paul. Es ist vorbei. Paul war mal Punk. Jetzt ist Paul tot und diese Sendung ist auch vorbei. Und da kann man zum Schluss natürlich noch 2 Minuten labern, aber man kann auch noch ein Endstück spielen. Tja, Paulchen, Paulchen, mach doch weiter. Jag den Typ auf seine Leiter. Wer hat an der Uhr gedreht? Quirin, Emperor Junior, TV, Friends Forever und Fred Strittmatter hier als Interpreten. Einen viel besseren Abschluss einer Paul-Sendung kann man ja eigentlich gar nicht hinbekommen. Kurz und knackig wird dieses Ende jetzt eingeleitet, so wie auch zum Beispiel beim Freibad in Heddesheim.

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0: Ja, guten Abend. Hier bin ich, wenn es Montag ist, live am Mikrofon. Und damit wir es ja nicht vergessen, begrüße ich heute Thomas Maus neben mir. Hey, hallo.
1: Hi, Leuke, hi.
0: Ansonsten kleine Ergänzung zum Finden unserer Sendung. Es gibt Wiederholungssendungen, die sind anders als in meinem Jingle angesagt. Dienstags von 5 bis 6 Uhr, mittwochs von 23 bis 0 Uhr. Ansonsten haben wir eine Mediathek, auf der kann man 7 Tage lang die Sendungen zu jeder Tages- und Nachtzeit anhören auf der Webseite www.wsd-welle.de. Dann findet man uns digital auf DVB-C, Kanal S41 und im TV-Radio unter dem Namen Freies Radio Wüste Welle. Und angefangen die Musik, die erste, die wir heute gehört haben, die war von einer Platte von Thomas Maus. Thomas Maus ist, hier haben wir einen schönen Text, den lese ich einfach vor. Als Grenzgänger bewegt sich Thomas Maus an der Schnittstelle von populärer und experimenteller Musik, interdisziplinären Projekten wie Visual Music, Theater, Tanztheater und Performance. In diesem Kontext hat Thomas Maus mehrfach Auszeichnungen und Stipendien bekommen, mit Musikern und Künstlern im In- und Ausland zahlreiche Projekte entwickelt und sich als Klangkünstler und Projektleiter international einen Namen gemacht. Gitarrist, Dozent, Komponist, Performer, Festivalleiter. Ja, und aus Tübingen. Und jetzt sitzt du hier in der Wissenswelle.
1: Ganz schön angeberischer Text. Ich glaube, mit dem habe ich mich mal beworben.
0: So macht man das. Ja, ja. Was war das gerade, was wir gehört haben, der erste Titel?
1: Das war der Titel aus einem Stück, das ich gerade spiele, nämlich der Ikarus vom Lautertal. Und ich habe da ein Album aufgenommen, das heißt, Ikarus vom Lautertal, Klangreise durch das Leben von Gustav Mesmer. Und welches Stück war das denn?
0: Zeitweise jetzt? Schwankende Schizophrenie.
1: Genau.
0: Ja, also
1: so stelle ich mir das vor, wenn man so eine zeitweise schwankende Schizophrenie hat.
0: Mhm. Ja, du hast ja lange geprobt, glaube ich, das ist ein Ein-Mann-Stück, also plus ein Musiker, also Zwei-Mann-Stück sozusagen.
1: Ja, wir sind zu zweit auf der Bühne. Der Schauspieler heißt Franz Xaver Ott und der hat es sich so ein bisschen zur Lebensaufgabe gemacht, das Leben und das mit den ganzen Ups und Downs von Gustav Mesmer, diesem Art Brütkünstler, den vielleicht viele kennen, hier im Schwäbischen und auf der Schwäbischen Alb.
0: Also wenn ich einschieben darf, das ist der mit den fliegenden Fahrrädern vielleicht.
1: Genau, das berühmteste Objekt, ist das fliegende Fahrrad. Und der hat schon eine sehr eindrückliche Vita und erzählt halt zu den prominenten Art Brütkünstlern, der auch das Glück hat, dass es hier eine Stiftung gibt, die sich seinem Nachlass um seinen Nachlass kümmert. Und ja, der Franz
0: Kannst
1: hat mich
0: kurz,
1: gefragt.
0: Kannst du kurz erklären, Art Brüt?
1: Naja, so viel ich weiß, das ist die Kunst, die aus sich selbst heraus entsteht. Also man hat da keine Kunst studiert, das sind keine akademischen Künstler, die das machen. Und jetzt in dem Fall von Gustav Mesmer, das war ein Mensch, dem hat man tatsächlich der war ein bisschen verhaltensauffällig. Den hat man dann 35 Jahre weggesperrt. Man hat ihm dann so eine leichte Schizophrenie attestiert und er hatte dann das Glück, dass er der Euthanasie nicht zum Opfer fiel, weil er handwerklich begabt war und hat dann ja in diesem Weggesperrtsein eben seine Kunst entwickelt, in seiner Welt gelebt und so dieser Traum vom Fliegen.
0: Also Art Brüt ist, glaube ich, auch schon ein Sammelbegriff für Künstler. Ich habe gerade nachgeschlagen, ich gestehe es. Die als geistig behindert gelten oder psychisch erkrankt. Also, aber eben auch Sammelbegriffe Leute, die autodidaktisch Kunst, also von Laien, Außenseitern oder Menschen, so schreibt es hier. Die KI, ich habe Art Brüt kennengelernt, jetzt fällt mir natürlich das Wort nicht ein. Es gibt ein hervorragendes Buch, es gab eine Einrichtung, die Sammlung, Name fällt es gerade nicht ein, das ist schon länger her, da hat ein Leiter einer Psychiatrie seine Patientinnen und Patienten arbeiten lassen künstlerisch, also dichten und malen meistens, und hat da eine Sammlung hervorgebracht. Also auch als Buch ist die erwerbbar. Fällt mir jetzt aber der Name nicht ein. Und da bin ich dem das also gesammelt dem ersten Mal begegnet. Und du wirst lachen, diesem Gustav Mesmer über meinen Bruder, weil der hat schon vor vielen, vielen Jahren einen Film über den gedreht. Da wurde er beauftragt als Kameramann und Regisseur, glaube ich. Deswegen, da gab es aber das Museum noch nicht. Ich glaube, das Museum gibt es noch nicht so lange, dass da jemand, dass eine Stiftung sich um die Objekte von dem Mesmer kümmert. Weil zu der Zeit, als der Film gedreht wurde, lebte er noch.
1: Naja, ich meine, ein Museum gibt es, glaube ich, nicht, aber es gibt schon viele Ausstellungen und tatsächlich gibt es schon viele Künstler, die sich an dieser Person irgendwie abarbeiten.
0: Ach, tatsächlich, mittlerweile?
1: Ja, klar. Ich meine, ich glaube, Alex Köbelein hat ja auch mal was dazu gemacht. Die Jungs von The Not Twist haben was, ein Album aufgenommen dazu. Also, okay. Das scheint irgendwie ein spannendes Thema zu sein. Bei mir war das so, dass der Franz mich gefragt hat, ob ich Lust habe, mit ihm auf die Bühne zu gehen. Und ich habe ja meinen Zivildienst.
0: Der Schauspieler.
1: Genau, ja. Ich habe ja meinen Zivildienst in der Psychiatrie gemacht und konnte mich da relativ irgendwie gut reinfühlen. Ich habe mir dann auch überlegt, was war denn das für ein Mensch und so weiter. Und für mich war das Spannende, ich habe mir dann überlegt, okay, wie hat er da in seiner Werkstatt gearbeitet? Und das war für mich dann das Interessante. Ich habe mir dann auch so eine Klangwerkstatt gebaut mit einem elektrifizierten Eierschneider oder einem Reiskugel. Und hatte dann auch noch so eine alte Gitarre, die man kaum spielen kann. Und lauter so Zeugs habe ich mir da zusammengebaut.
0: Du spielst ja auch auf so einem Instrument, das er gebaut hat, oder?
1: Genau.
0: Ich habe das Stück schon mal gesehen. Also ich kann es nur empfehlen, das sich anzuschauen. Bevor wir es vergessen, machen wir doch kurz Werbung. Weil am 3. und 4. 10. Oktober wird es gespielt. Wo?
1: Im Theater Lindenhof.
0: Genau.
1: Im Studio.
0: Da wollen wir doch hinführen auch. Aber wir wollen vor allem heute die CD, die aus dieser Arbeit entstanden ist, auch bekannt machen euch. Also du hast dann diese Werkstatt dir eingerichtet. Du hast auch mit diesem Instrument gearbeitet, das der Mesmer sich gebastelt hat. Oder wie war das? Habe ich da was falsch verstanden?
1: Nee, das war dann tatsächlich so. Der Volker Illy hat diese Doppelhalsgitarre nachgebaut. Und die spielt dann schon eine wesentliche Rolle in der Musik. Ne? Also die kann man, im Prinzip ist es kein Instrument, man kann das eigentlich nicht im tonalen Sinne spielen. Mhm. Ich habe eine Seite, habe ich dann auf den Ton E gestimmt, der sich dann aber im Laufe des Theaterstücks bis zum Einsatz dann um einen Viertelston meistens verstimmt. Immer sehr spannende Momente, weil ich muss das dann loopen und dann muss ich auf der Gitarre Töne suchen, die dazu passen.
0: Ja, das ist doch mal wirklich ein Experiment.
1: Ja, also ich habe das dann elektrifiziert, sodass ich das mit meiner Elektronik verbinden kann und so weiter. Also ich habe mich da auch richtig,
0: reingearbeitet.
1: Ja, reingearbeitet und ich konnte mich da auch richtig entfalten. Ne? Also der Finn Bühr, junger Regisseur, der Sohn von Siegfried Bühr, hat eine echt tolle Regie gemacht und hat uns beide auch richtig gut zusammengebracht. Also das war wirklich eine sehr schöne, intensive Arbeit.
0: Das heißt, Probenarbeit des Schauspielers und Musikentwicklung, das war dann viel zusammen. Also habt ihr gemeinsam auch entwickelt, oder?
1: Ja, also ich würde mal sagen, in dem Fall war es so, dass eigentlich die Musik, ich habe die innerlich schon gehört. Ich wusste, was ich machen will.
0: Ah.
1: Und das habe ich dann auch tatsächlich gemacht. Und ich glaube, die Hauptarbeit bestand darin, dann das Stück mit der Musik so zusammenzubringen, dass das dramaturgisch eine spannende Sache wird. Und da haben wir wirklich viel gearbeitet. Naja, man hat natürlich auch immer wieder dieses Kill Your Darlings im Kopf und mach's was kürzer bitte, das? Mach's kürzer und so weiter. Und
0: also verliebt in die eigene Musik und dann muss man es doch wieder passend für die Zusammenarbeit
1: genau
0: zurechtstutzen, sozusagen. Kill Your Darlings, das habe ich schon lange nicht mehr gehört.
1: Ja, aber ich meine, ich arbeite gerne konzeptionell. Und ich fand, jetzt in dem Fall war das wirklich diese Figur, diese Geschichte, diese Tragödie oder diese Tragik vielmehr in diesem Leben und diese, dass der trotzdem was draus gemacht hat. Und das hat mich fasziniert und natürlich auch dieser Gedanke Freiheit und Fliegen, ne, mit diesem Flugfahrrad, das konnte ich musikalisch eigentlich sofort für mich umsetzen.
0: Und wo hast du die Tragik gesehen?
1: Naja, ich meine, der hätte ja auch nicht weggesperrt sein können, der hätte ja auch frei sein können, weil der war ja im Prinzip ein harmloser Typ, der war halt vielleicht psychisch ein bisschen schwierig. Ich habe ihn ja nicht gekannt, ich kann mir da jetzt kein großes Urteil erlauben. Ich meine, da gibt es eine Schlüsselszene, der kam in so einen Gottesdienst rein und hat da den Pfarrer angemacht, weil das kann ja nicht sein, das Blut Christi, das ist alles verlogen, Leute, das ist Wein, da lasst euch doch nicht sowas erzählen. Und damals war das halt eine Provokation. Ne? Und,
0: Ach, das wäre es heute noch, wenn du in der Kirche auf dem Fahrrad zu marschierst. Ja, als ich das Theaterstück sah und hörte und diese ganzen vielen Texte, die dein, wie heißt er nochmal?
1: Franz.
0: Der spricht viel Text, aber das fällt einem gar nicht so auf. Man kann zuhören, man kann ihm aber auch einfach zugucken. Also unter anderem ist ein Part von dem Stück, dass er so einen Flugkörper auf der Bühne aus den Einzelteilen zusammenbaut. Also das ist, hat wirklich so eine Balance zwischen sehr textlastig und aber auch Aktionen auf der Bühne. Also ich fand das eine gute Mischung. Aber aus den Texten, die ich sehr wichtig fand, hat sich dann so ein bisschen erschlossen, dass ihm diese Fähigkeit offensichtlich fehlte, abzuschätzen, in welcher Situation man besser was sagt oder nicht. Also die Selbstzensur, die war nicht so ausgeprägt. Das heißt, dadurch ist er halt immer wieder in unglaublichen Situationen gelandet und dann auch in der Psychiatrie, weil der war offensichtlich nicht so zu bändigen.
1: Ja, ja, sehr wahrscheinlich. Ja.
0: Also so kam es mir vor. Was mich musikalisch interessiert hat, machst du bei jedem Auftritt im Theater ähnliche Sachen oder ist es dann schon auch zum Teil improvisativ, was da entsteht?
1: Also sagen wir mal so, die Stücke jetzt bei dem Stück, die sind so angelegt, dass die in einer Interaktion mit dem Schauspieler stattfinden müssen auch, weil ja. Der Franz, der spricht manchmal ein bisschen schneller. Manchmal ist er ein bisschen hektischer, manchmal ist er ein bisschen ruhiger. Und also ich muss eigentlich zu 100% immer an ihm dran sein. Also ich muss immer gucken, wie spielt er gerade und wie kann ich da meine Musik einbauen, weil es ist natürlich schon wichtig, denn die Textverständlichkeit, die muss da sein.
0: Du musst ihn tragen.
1: Genau, auch. Genau. Ja. Und er setzt sich auf mich drauf. Aber es ist auch ein bisschen eine Konkurrenz. Also ich habe natürlich auch so ein bisschen ein künstlerisches Ego. Und das hat auch die ganze Probearbeit begleitet. Also man ist schon auch in so einem Ringkampf ein bisschen so. Was mache ich? Was darf ich machen? Wie laut darf es sein? Oder was setze ich dem Text entgegen? Also es geht ja nicht nur darum, wohlige Gefühle zu erzeugen, sondern vielleicht auch mal dem Text was entgegenzusetzen. Und das fand ich eigentlich sehr kreativ, was wir da gemacht haben.
0: Im Theater, fällt mir der Fachbegriff, aber es gibt ja immer den Spieler und den Gegenspieler. Du machst zum Teil dann eben auch den Gegenspieler.
1: Ja, ja, genau.
0: Und das bringt auch Spannung.
1: Ja, das bringt Spannung. Und von Schauspieler ist es manchmal auch wichtig, dass man eben was entgegensetzt. Aber man muss, das sagen wir mal, muss ausgewogen sein.
0: Und die Struktur gibt ja dann die Zusammenarbeit mit dem Regisseur.
1: Ja, genau. Ja. Also der Regisseur hat dann auch schon so ein vermittelndes Moment. So Und ja, aber im Großen und Ganzen war das eine tolle Arbeit und mir macht es, macht es beiden total Spaß zu spielen.
0: Ja. Kann ich mir richtig vorstellen.
1: Ich meine, ich habe ja schon ganz unterschiedliche Sachen gemacht, zum Beispiel mit der Schauspielerin Silvia Pfändner vom LTT haben wir einen Abend über Volkslieder gemacht, da war die Idee eine ganz andere. Und aber gerade diese Einengung will ich jetzt nicht sagen, aber diese Konzentration und dieser rote Faden, der spielt für mich immer eine ganz große Rolle.
0: Und zur Musik, um nochmal zurückzukommen auf die CD, hast du dann Auftritte aufgenommen oder Proben oder hast du für die CD diese Stücke nochmal extra konzipiert?
1: Ja, das war dann schon so, ich wusste ja nicht, wie das so ankommt, was ich da so mache oder was wir da so machen. Und nachdem dann die ersten 20 Vorstellungen eigentlich immer ausverkauft waren, mhm, und die Leute eigentlich gesagt haben, Mensch, tolle Musik und so, kann man die mal haben? Da habe ich gedacht, okay, dann nehme ich die auf. Und dann war natürlich ein bisschen die Frage, kann ich die Musik, die muss ich natürlich so aufnehmen, dass sie als Musik funktioniert, ohne den Text drüber, genau, weil es gibt ja viele Stücke, da ist Text drüber.
0: Ja.
1: Und dann habe ich die eben nochmal ganz überarbeitet und bin dann mit dem ganzen Krempel nach Ljubljana gefahren zu meinem langjährigen Musikerkollegen und Produzenten Sandi Strimjan, der da jetzt in Ljubljana lebt und in einem Tonstudio arbeitet. Und ich wollte natürlich auch ein Gegenüber haben, von dem ich weiß, da kann man alles spielen. Mhm. Der hört dazu.
0: Mhm. Mhm.
1: Der sagt nicht, was ist das für eine komische Musik, sondern der hört wirklich zu und sagt, du, an der an der Stelle finde ich es nicht so richtig geil. Kannst du das nochmal machen?
0: Mhm.
1: Naja, und dann habe ich das da in 3 Tagen reingehauen.
0: Ah, okay. Mhm.
1: Und mir war natürlich auch wichtig, dass die Qualität gut ist. Ich meine, die hat da ein richtig gutes Studerpult und eine gute digitale Peripherie.
0: Mhm.
1: Und es muss dann auch gut gemischt sein und gut gemastert werden. Das ist mir dann schon wichtig.
0: Hat eigentlich, also, weil ich habe gelesen, du hast Ersatzdienst in der Psychiatrie gemacht, hast du ja auch vorhin erzählt. Und dann hatte ich gelesen, dass du Psychologie studiert hast. Hat das irgendwas damit zu tun oder ist das eine ganz eigene Erfahrung? Hat das nichts mit so mit dieser Art von Vergangenheit zu tun?
1: Ach doch, schon. Ich meine, man hat ja so dieses, also das Psychologische, der psychologische Aspekt unseres Daseins hat mich schon immer interessiert. Ne?
0: Mhm.
1: Also auch, wenn ich mich über Politik informiere, was gerade läuft und so weiter, interessieren mich doch dann manchmal eher so psychologische Aspekte. Ne?
0: Mhm.
1: Also wie, was ist das für ein Typ? Also jetzt mal ganz plakativ, so ein Typ wie Putin, wie tickt der psychologisch? Was ist das für ein Mensch? Warum ist der so, wie er ist? Ist der nur so eine Maschine oder was hat der für, sowas interessiert mich oft. Ne? Und ja, und jetzt auch in dem Fall war das irgendwie spannend. Ne? Und ich habe natürlich da auch viel gelernt in dem Psychologiestudium. Und da gab es natürlich auch so einfach so Schwerpunkte, die mich da mehr interessiert haben als andere.
0: Aber bis dann über die Musik sozusagen kommst du dann immer mal wieder auch auf solche Themen zurück. Also wie in diesem Theaterstück. Ich glaube, irgendwann hast du auch ein, war das mit der Schauspielerin, die du gerade erwähnt hast, wo ihr, glaube ich, was über Tod gemacht habt?
1: Ja, das war ein ganz großes Projekt. Da war noch der Hubel Greiner aus Konstanz mit beteiligt. Maßgeblich sogar. Naja, das war in Corona. Da war das Thema Tod ja irgendwie
0: Wahnsinn.
1: allgegenwärtig. Und es war sogar die Idee vom Hubel, der sagte, ey, lass uns einen Antrag stellen beim Musikfonds. Wir machen ein audiovisuelles Projekt zum Thema Tod. Da stößt man natürlich eine große Tür auf. Weil ich meine, da kann man ja alles Mögliche drüber erzählen. Man kann einen ethnologischen Abend machen, wo man dann sich überlegt, wie gehen jetzt zum Beispiel Asiaten mit dem Tod um, wie gehen jetzt Indianer mit dem Tod um, wie gehen jetzt Franzosen mit dem Tod an oder Europäer. Und das hat dann eine Weile gedauert, bis wir dann irgendwie gemerkt haben, wir wollen das richtig runterbrechen auf unsere persönlichen Erfahrungen. Das heißt, wir haben tatsächlich erstmal gesammelt, welche Menschen in unserem Umfeld mit dem Thema in Berührung gekommen sind, auf die eine oder andere Weise. Und dann hat sich dann doch jeder hat nachgedacht und ich habe gemerkt, oh Gott, ja, da war doch der, ah ja, okay. Und dann fragt man sich, okay, wir wollten natürlich Interviews machen. Also die Idee war, diese Leute zu interviewen, nachdem sie praktisch auch gesagt haben, sie sprechen darüber. Und diese Interviews haben wir dann auch geschnitten und zurechtgestutzt für die Performance, konnte man dann nicht in Originallänge.
0: Wie macht man Kultur draus, also Kunst, die man aufführen kann?
1: Ich habe natürlich viele Stücke geschrieben dafür. Es gibt zum Beispiel...
0: Musikalische
1: Stücke. Genau.
0: Haben wir die hier?
1: Ach, die gibt's im Netz. Hätte man vielleicht auch noch.
0: Wir haben ein Netz hier.
1: Wir könnten da mal reingucken. Frisch, fröhlich und gesund hieß der Abend. Ich erzähle einfach mal weiter und du suchst mal im Netz, also bei auf YouTube Spotify. Spotify findest du es. Frau Bach.
0: Bei YouTube nicht,
1: ja.
0: Weil ich sehe hier gerade.
1: Hast du kein Spotify?
0: Hier ist Spotify.
1: Naja, und dann war das halt so, dass wir dann tatsächlich Menschen aus unserem Bekanntenkreis gefragt haben. Also ich wusste zum Beispiel von einem Nachbar, da hat sich der Sohn das Leben genommen.
0: Oh.
1: Mhm. Und ich bin da um den so rumgeschlichen, habe mich nicht getraut, ihn zu fragen. Und dann irgendwann habe ich gesagt, komm jetzt. Und dann hat er zu mir gesagt, Mensch, endlich spricht mich mal jemand darauf an.
0: Hier ist ein Frau Bach.
1: Ja, Frau Bach. Frau mit Punkt Bach.
0: Ja, genau.
1: Genau, geh mal da drauf. Ist das? Das kann sein, ja. Ich glaube, da gibt es noch andere. Ja. Genau, frisch, fröhlich und gesund.
0: Dann tun wir doch eine Musik rein und dann erzählst du weiter danach. Sollen wir das machen?
1: Es brennt in meiner Kammer. Mach das mal.
0: Okay, gut. Aber ich hatte dich jetzt ganz böse abgewürgt, weil, also wenn du erzählst, dass sich jemand umgebracht hat, das ist ja, ups, ja, heftig. Also ich hatte das jetzt, das im Umfeld von Schülern, sich ein junges Mädel umgebracht hat und da stehst du halt schon da und denkst, okay, wie gehe ich jetzt damit um? Und ich war unglaublich froh, dass Tübingen viele Hilfsangebote hat, an die du anrufen kannst und mal fragen, wie gehe ich denn mit so einer Situation um? Und da auf jemanden zuzugehen und zu sagen, red mal drüber, es ist eine Schwelle, ne? Obwohl mir dann geraten wurde, das soll man machen, das tut den Leuten meistens gut.
1: Ja, man traut sich, die Leute nicht anzusprechen, nee, und genau das ist
0: falsch.
1: Hätte
0: ich nicht gemacht. So, jetzt tun wir mal die Musik zu dem Thema.

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0: Der Titel hieß es Brand in meiner Kammer und Thomas kann uns da mehr dazu sagen.
1: Es gibt von Rückert so Kindertotenlieder.
0: Mhm.
1: Und die habe ich für diesen Abend, habe ich die dann vertont. Habe mir da welche ausgesucht.
0: Okay. Mhm.
1: Und habe die Silvia gefragt, ob sie singen kann und so weiter.
0: Und dann haben wir da im Prinzip... Kannst du nochmal ihren ganzen Namen sagen?
1: Silvia Pfändner, Schauspielerin. Pfändner. Ich habe die damals im LTT kennengelernt. Wir haben damals Sommertheater zusammen gemacht. Und dann hat sie mich gefragt, Thomas, hast du nicht Lust, mit mir so einen Volksliederabend zu machen?
0: Mhm.
1: Der war dann auch über 3-4 Spielzeiten immer ausverkauft da am LTT.
0: Mhm.
1: Total erfolgreich, hat auch wirklich Spaß gemacht, war Gottes schräg.
0: Mhm.
1: Und die Silvia, die hat so eine biografische Komponente bei dem, was sie macht. Und sie kann super singen, sie ist eine super Performerin. Und wir haben dann noch 2 weitere Projekte im LTT gemacht. Naja, und dann haben wir einen Hubel kennengelernt und dann in Corona haben wir dieses Projekt
0: Während der Corona-Zeit.
1: Genau. Und der Hubel ist ja ein renommierter Dokumentarfilmer. Und also wir sind bei dem Projekt auch schon an unsere Grenzen auch gekommen. Das war schon auch belastend, auch diese ganzen Interviews zu führen.
0: Mhm.
1: Und sagen wir mal so, die Kunst bestand jetzt an dem Abend darin, das nicht zu tief zu graben, damit die Leute da nicht irgendwie ihren Depro kriegen. Also man muss sich den Abend so vorstellen, da kam ein Interview und entweder lief da auch ein bisschen Musik drunter und dann kam Musik, da kam das nächste Interview.
0: Mhm.
1: Und da wurden alle oder relativ viel unterschiedliche Themen zu dem Thema Tod verhandelt.
0: Mhm.
1: Also auch das Thema Sterbehilfe, also eine Kollegin von Silvia, Schauspielerin-Kollegin, der ihr Vater, der ging dann zu Exit in die Schweiz und hat sich da den Cocktail geben lassen.
0: Mhm.
1: Und das war ganz dramatisch, weil sie wollte das nicht.
0: Mhm.
1: Sie hat ihrem Vater versucht, wirklich das auszureden.
0: Mhm.
1: Nimm, kiff doch oder du kannst doch alles machen. Warum musst du dir jetzt dieses Zeugs da reinhauen und so? Aber es war nichts zu machen.
0: Also er wollte Abschied nehmen.
1: Er wollte Abschied nehmen und sie war dann auch dabei.
0: Sie war dabei.
1: Und dieses Interview über diese Geschichte, die hat man dann gesehen. Und das ist sehr eindrücklich, weil sie am Anfang lächelt sie noch und am Ende meint sie dann halt richtig.
0: Ja, klar.
1: Und so, ne?
0: Und, ja,
1: ja. Ja, und solche Geschichten, es gab auch...
0: Und musikalisch hast du dich an diese Kompositionen gehalten?
1: Also das waren in erster Linie Texte, diese Rücker, diese Kinderlieder, die Kindertotenlieder und ich habe die vertont.
0: Ach, du hast dann komponiert.
1: Genau, ich habe die Musik dazu geschrieben.
0: Okay.
1: Und dann war noch so der Gedanke, Silvia spielt Trompete, das war so eine Art, es gibt ja diese in Amerika diese Marching Bands, die dann den Trauerzug zum Grab begleiten und die dann eher eine feierliche Musik spielen. Also es gab auch ziemlich fetzige Rockmusik. Das war jetzt, wir haben schon versucht, dass dieser Abend so hoch und runter geht und einen mitnimmt. Und

0: mitgenommen und wir haben ja, waren ja dann auch im Nachhinein immer da für Gespräche und so weiter, haben erzählt, wie wir das eigentlich gemacht haben und wir haben auch über uns erzählt. Ne? Also ja, jeder von uns hat meistens auch so eine Geschichte, ich habe meine Mutter auch mit dem Sterben begleitet und das haben wir dann erzählt, um das Ganze nahbar zu machen. Also wir haben das schon versucht, ganz normal. Ja.
1: Ja, sag mal, ich habe ja Ausstellungen gemacht, eine, da habe ich so ein Gefäß hingestellt und zu jedem Gefäß gehörte eine Kassette. Und da habe ich etwas erzählt, was in diesem Gefäß sozusagen ruht nach meiner Vorstellung. Und das Verrückte war, die Ausstellung war, die hätte man weiter fortsetzen müssen, weil die Leute haben angefangen, mir ihre Geschichten zu erzählen. Und das ist für mich immer wieder das Ergebnis, eigentlich, wenn Leute angefasst sich fühlen, wenn sie mitgehen, wenn sie sich öffnen, dann fangen die an, selber zu erzählen.
0: Das war übrigens, irre. Genau, und das war ein ganz witziger, was heißt witzig, eine interessante Begleiterscheinung. Da kommen dann Leute auf dich zu, die man gar nicht kennt und die ohne Smalltalk erzählen die dir eine ganz private Geschichte über den Tod ihres Vaters oder über ihre Schwester oder was auch immer. Das würden die dir nie erzählen.
1: Nee, ich finde, das ist meiner Meinung nach so der auch eine Aufgabe von Künstlerinnen, Künstlern, dass die Menschen, ich finde, dass Menschen brauchen, sich Geschichten zu erzählen, ihre eigenen Geschichten zu erzählen, dass man sich trifft, begegnet und diese Energien austauscht. Und diese Orte gibt es ja eigentlich immer weniger. So, ohne Smalltalk, ohne Wenn und Aber, aber passend zur Situation, dass es nichts Künstliches hat. Und so eine Musik, Aufführung, Ausstellung kann dazu führen, dass die Leute sich plötzlich hinsetzen und dir erzählen. Und du erzählst natürlich dann von dir, also du bist dann nicht Therapeut oder in diesem Häusle da der Katholiken, wie heißt es, wenn man, jetzt fällt mir auch das Wort nicht ein, aber du bist Künstler, du bist eine Künstlerin, Künstler, der dann zuhört und sich einbringt in der Form und Weise, wie er dieser Situation angemessen das empfindet. Also das finde ich... Ich habe das auch schon erlebt, dass das ein wichtiger Part eigentlich ist von dem, was wir so treiben. Wobei ich finde immer dieser Grenzgang, dass es nicht esoterisch wird, dass du nicht anfängst, Guru zu spielen, dass du wirklich auch immer wieder zurückkommst auf das, was Kunst ist für dich oder Musik. Das ist brutal wichtig. Ich mag das nicht, wenn das dann anfängt, dass du dann so ein esoterischer Guru wirst, weil die Leute nach sowas suchen und brauchen. Nee, dafür bin ich nicht da.
0: Sagen wir mal, mir fällt ja jetzt gerade auch ein, dass es zum Beispiel für mich und wenn ich spiele live, für mich eigentlich total wichtig ist, dass ich danach oft die Möglichkeit habe, mit den Leuten irgendwie ein bisschen zu schnacken.
1: Ja.
0: So Meet and Greet.
1: Ja.
0: Ich finde es immer ganz komisch, du stehst auf der Bühne, das geht natürlich nicht immer. Und dann spielst du und dann ist die Show over, die Leute gehen. Und du stehst da und baust ab, trinkst noch ein Bier und gehst heim. Das finde ich irgendwie total komisch. Ich finde es irgendwie geiler,
1: wenn
0: man...
1: Du magst, wenn du...
0: Ich mag mit den Leuten ein bisschen sprechen. Also mir geht es einfach um einen Austausch, diese...
1: Kann ich gut verstehen. Wir kennen uns schon sehr lange, Thomas und ich. Wir haben es nicht rausgekriegt, wie lange. Auf jeden Fall konnte ich mich erinnern, wir hatten es jetzt halt von Tod, dass er in der Band gespielt hat. Seine Band, auch Dead Poets, wo der Sänger auch leider nicht mehr unter uns weilt. Ich habe die Kassette tatsächlich, also die CD, uns haben wir einen Titel ausgesucht, Blut, um an ihn zu erinnern, oder? Ist das okay?
0: Das wäre der richtige Titel, weil das war der Titel, mit dem wir den Plattendeal gekriegt haben.
1: Das war eine Riesengeschichte damals, ne? Dieser Plattendeal.
0: Ja, also ich meine, wir haben einen Wettbewerb gewonnen, das muss man dazu sagen. SWR 3 Rookies hieß es damals. Wir haben geprobt, Birgit ruft an oder klingelt oben. Ihr seid hier, glaube ich, ihr seid unter den Top 3 und die losen das gerade aus. Ich glaube, ihr sollt mal heimkommen und Radio hören. Und dann kam die Nummer 3, das waren nicht wir. Dann kam die Nummer 2, waren auch nicht wir. Und dann sind natürlich die Sektkorken geknallt.

0: Ihr wart eins.
1: Wir waren Platz 1.
0: Yeah.
1: Und dann hat es die Runde gemacht, dann waren wir auf einmal irgendwie wer. Und dann hat uns der Bär, der Manager von den Fantastischen Vier, unter Vertrag genommen.
0: Wow. Und dazu kommt der Titel Blut.

0: Ja, das waren The Dead Poets, hießen die, ne?
1: Ja, genau.
0: Und der Sänger hieß wie?
1: Das war der Rainer Steinmann.
0: Nicht mehr unter uns weilt.
1: Ja, leider. Es war ein toller Songwriter. Ich war ja fast schon verheiratet. Naja, wir sind schon durch dick und dünn gegangen. Wir waren dreimal in Frankreich auf Tour. Und es gab Höhen und Tiefen dieser Band. Und
0: du hast vorhin gesagt, 500 bis 1000 Mal seid ihr aufgetreten.
1: Ja, bestimmt. Ne? Also wir waren wirklich in Deutschland unterwegs. Und natürlich hatten wir dann haben wir diesen Wettbewerb gewonnen, als wir dann einen Major-Deal hatten. Dann haben alle gemeint, wir werden jetzt die großen Rockstars. Das hat dann nicht geklappt. Das hatte dann aber eher mit marketingstrategischen Schwachpunkten der Plattenfirma BMG Ariola in München zu tun, als mit der Band. Wir waren durchaus willig.
0: Und sowas kenne ich gut.
1: Aber die Produktion klingt immer noch gut. Sandy Strimian hat es produziert. Der kam damals auf uns zu. Der kannte uns schon lange. Wir waren ja Kollegen.
0: Also der gleiche, bei dem du jetzt deine neue CD produziert hast.
1: Genau, mit dem verbindet mich schon seit eine 30-jährige Freundschaft. Und ist ein genialer Musiker, der auch mit Udo Lindenberg gearbeitet hat. Und der kann eigentlich alles. Eigentlich ein Genie eigentlich. Mhm. Und er ist ein Freund und ich gehe regelmäßig zu ihm, um irgendwas aufzunehmen und schätze auch seinen Rat und seine Feedbacks. Sehr wichtig.
0: Wie vielköpfig wart ihr damals, Dead Poets?
1: Wir waren zu viert. Da war der Ralf Wettemann dabei.
0: Der Drummer?
1: Der Drummer von KGB. Ich habe den Ralf einmal gesehen auf der Platanenallee und habe gedacht, fuck, das wäre mein Drummer. Ich fand den einfach großartig. Und der Ralf ist auch wirklich, der Ralf kann Rock. Ich kenne viele, viele Drummer, die bestimmt technisch besser spielen wie er, aber er kann Rock.
0: Der kann reinhauen.
1: Nee, der hat das gewisse auch Etwas.
0: Das auch, aber er kann auch knallig spielen. Ja,
1: der hat das gewisse Etwas und der Jörg Honecker am Bass.
0: Ach, der Jörg war auch dabei.
1: Der Jörg war der Bass und den habe ich damals in die Band mitgebracht.
0: Okay.
1: Ja. Und der Jörg ist, sagen wir mal, wenn alles zusammenbricht, der Jörg hält den Laden zusammen.
0: Das kenne ich vom Need. Also wir kennen uns auch vom sogenannten Need. Das war New Improviser Ensemble Tübingen. Da hatte der Thomas die Idee, in Club Voltaire, wie in welchen Abständen war das immer, sonntags?
1: Einmal im Monat, glaube ich.
0: Einmal im Monat Musikerinnen einzuladen und eine feste Crew gab es. Also das warst du, ich war dabei dann.
1: Der Jörg.
0: Der Jörg, genau, jener Jörg, von dem wir es gerade hatten, deswegen fiel es mir jetzt ein. Und an den Drums am Anfang war, da kann ich mich an den Namen gar nicht mehr
1: erinnern. Da war der Sandy dabei, und aber nicht lange und dann kam der Dieter Schöpf.
0: Ah, okay. Und ganz zum Schluss war der Ralf auch mal kurz dabei.
1: Ralf Stimmt, Meitz. Der Ralf war dann der war auch später dabei.
0: Ja, genau. Und da haben wir gejammt, also...
1: Wir haben im Prinzip, wir hatten ja immer Gäste, ne? So Leute wie Ignaz Schick.
0: Genau.
1: Und die kamen ja überall her.
0: Die kamen. Ich kann mich nur erinnern, daher kenne ich die DJ Emanuela aus dem Schlachthaus,
1: die war
0: auch mal dabei. Und auch Lightwood. Also du hattest da immer knallige Ideen. Das war damals noch ein bisschen unüblich, dass da DJs dazukommen. Das fand ich unglaublich spannend. Also zu DJ auflegen, Live-Musik zu machen. Ich hatte dann sogar immer Naela gefragt, weil mir das so wahnsinnig gut gefiel. Zwei Frauen dann auch, ob wir nicht eine Band machen. Dann meinte sie aber, naja, sie wäre Naturwissenschaftlerin und das wäre ihr Hauptberuf. Und das wäre dann für mich stressig, weil sie eigentlich nie Zeit hat.
1: Ah, okay. Ja, die Emanuela, das war eine gute Kooperation, weil sie kam ja ein paar Mal auf unsere Konzerte und fand dieses Werkstatt Geschwurbel, was wir da gemacht haben, total spannend, weil sie sowas vorher noch nie gehört hat. Also es war ja alles total offen und wir haben uns ja immer neu erfunden und mit auf die Gäste eingelassen.
0: Aber deswegen kam ich auf den Jörg Honecker, weil wenn es bei uns zusammenbrach, er hat es kalt.
1: Ja, der Jörg, der stand da wie, was weiß ich, Captain Ahab.
0: Manchmal hat er auch gesagt, dass ihm dieser Job nicht gefällt, dass er auch freier sein will, aber er muss immer einen Laden zusammenhalten.
1: Ja, da darf er nicht Bass spielen. Aber ich glaube, er hat sich damit abgefunden.
0: Du hast jetzt hier noch eine andere CD rausgesucht. Warum? die heißt Drill In, Drill Out?
1: Naja, sagen wir mal, ich veröffentliche regelmäßig irgendwelche solistischen Gitarrenplatten, wo die Gitarre einfach mal ganz anders klingt, wie man sie so kennt. Ich bin ja halt so eine Art Klangkünstler oder jemand, der gerne im Proberaum geht und neue Sounds sucht und damit was komponiert. Und ich hatte dann ein Stipendium bekommen bei der Kunststiftung und hab mit dem Geld habe ich dann gesagt, so, jetzt mache ich mal eine Platte.
0: Mhm.
1: Und naja, mit so einer Musik, das ist so eine Randmusik, so eine Spartenmusik, da wird man ja jetzt nicht so berühmt mit und so weiter.
0: Aber Moment, aber, mit zwei Platten bist du nominiert für?
1: Ja, genau, mit der neuen Platte bin ich nominiert worden und mit meiner letzten Soloplatte Glühen bin ich zweimal nominiert worden für den Preis der Deutschen Schallplattenkritik.
0: Oh wow, okay, also so ganz verfliegt diese komische Musik dann doch nicht ins Nirvana.
1: Ja, die Luzi Mackert hat zu mir gesagt, Thomas, das klingt total geil, du musst dich da bewerben. Da habe ich es halt hingeschickt und dann kam so ein Feedback und habe ich gedacht, ey, wow. Da ist man natürlich dann schon stolz.
0: Ja, natürlich.
1: Naja,
0: ja,
1: und natürlich. Dann jetzt bei der ersten Platte war es so, dass dann hat es irgendwie jemand auf sein Label gepackt. Es war allerdings ein Free-Download-Label.
0: Free-Download,
1: ja,
0: okay, nichts verdient.
1: Nichts verdient und dann gucke ich irgendwann mal auf die Download-Liste, auf die Charts von dem Album, habe gesehen, dass ein Titel von mir der absolute Mega-Burner von dem Album war, von dem Label war.
0: Mhm.
1: Und das Stück hören wir uns jetzt an,
0: das
1: heißt Feed Me Back.
0: Gut.

0: Also, Thomas hat mir erlaubt, dass ich das ein bisschen faden darf, weil die Stunde ist mal wieder, wow, im Fluge dahin geflutscht. Flutschen und Flug ist ein bisschen ein doofes Bild, aber gut, macht ja nichts. Also, ihr seid im freien Radio Wüste Welle und da in der Sendereihe Something Neues, die live immer stattfindet, montags von 21 bis 22 Uhr, in den Wiederholungen dienstags 5 bis 6 und mittwochs 23 bis 0 Uhr. Wir haben eine Mediathek, auf der kann man 7 Tage lang die Sendung nachhören, zu jeder Tages- und Nachtzeit. www.wueste-welle.de heißt die Webseite. Finden könnt ihr uns auch digital auf DVB-C, Kanal S41 und TV-Radio, Freies Radio, Wüste Welle ist unser Name. Zu Gast ist noch bei mir Thomas Maus, Gitarrist, Performer, Klangkünstler, Komponist, Theatermusiker. Die Reihe ist lang, Veranstalter und... Ups, jetzt ist es zu Ende. Ich wollte noch unbedingt einen Hinweis bringen, damit wir das ja nicht vergessen. Und dann hat Thomas noch ein bisschen was zu erzählen zu dieser Musik, glaube ich. Am 6.10. nächsten Dienstag spielt Elliot Sharp im Club Voltaire und auch zusammen mit Thomas Maus. Also wer ihn gerne live ganz schnell erleben will, ganz bald, dann ist das in einer Woche dienstags im Club Voltaire. Sonst vergessen wir das nämlich noch. Und du wolltest noch was erzählen zu der Musik
1: hier. Ja, es gibt nicht viel zu erzählen. Es ist einfach ein schönes Stück. Das ist das letzte Stück vom Icarus. Das ist ein sehr tonales, ein schönes Stück. Mhm. Da hört man und sieht man ihn dann wegfliegen, weil der Franz baut ja dieses Flugfahrrad. Mhm. Und das ist die Musik dazu. Und das spiele ich aber.
0: Der Schauspieler baut auf der Bühne
1: das Flugfahrrad von Gustav Mesmer, genau.
0: Das Flugfahrrad zusammen. Man zittert mit ihm mit, ob er es auch hinkriegt.
1: Ja, es ist nicht so ganz einfach, ja. Aber ich spiele das Stück zum Beispiel auch mit der Birgit, meiner Frau, die Visual Music macht. Die macht Live-Painting auf dem Laptop und da spiele ich das auch mit ihr zusammen.
0: Ah, okay. Also du hast es übernommen aus dem Theater raus jetzt zu anderen Projekten sozusagen.
1: Ja, genau.
0: Ja, Thomas, schön, dass du da warst.
1: Ich bedanke mich.
0: Thomas Maus in der freien Radio Wüste Welle bei Something Neues bei Ulrike Hemmals am Mikrofon, an der Technik, an den Ideen und ich... Freute mich jetzt und freue mich immer noch, dass Thomas mal wieder ganz nah hier ist und wir miteinander plaudern, schwätzen, reden. Das haben wir schon lange nicht mehr gemacht. Nee. Wir kennen uns schon ewig.
1: Ja, und ich finde es auch super, dass du das hier noch machst.
0: Wahnsinn. 30 Jahre.
1: Ja, Wahnsinn. Wahnsinn. Aber wir haben heute eine super Idee. Aber das verraten wir jetzt nicht.
0: Nein.
1: Aber es wird demnächst eine...
0: Thomas kommt nochmal hier.
1: Eine ganz besondere Sendung geben.
0: Ja.
1: Seid gespannt. Ihr müsst ihr euch anhören.
0: Und schön, dass ihr uns zugehört habt.
1: Genau.
0: Ich wünsche euch eine schöne Woche. Und jetzt kommt noch ein Titel von Thomas. Und der heißt Le Tourbillon. Tschüss.
1: Ciao. Tschüss.

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0: Hallo und herzlich willkommen hier zum Lokalmagazin am Montagvormittag von 10 bis 12 und in der Wiederholung dann am Dienstag und Samstagmorgen zwischen 6 und 8 in der Frühe. Ihr hört das einzig freie Radio für die Region Tübingen, Reutlingen und Umgebung auf UKV 96,6 MHz und weltweit via Livestream über die Website wueste-welle.de. 2 Stunden Lokalmagazin liegen vor euch und auch vor uns. Hier im Studio und an der Technik sind
1: Noah, Lea
0: und Carlos. Ab 11 Uhr erwarten wir ein Interview mit Anna Derber-Ognedjovic über den 1. Oktober, den Weltalpentag. Und bis dahin machen wir aber noch eine kleine Musikpause und wir wünschen euch viel Spaß mit Witches von Alice Phoebe Lou.

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1: Hallo und herzlich willkommen wieder zurück im Studio. Wir haben für immer, wie immer, für euch die Nachrichten dabei für Montag, den 28.09.2026. Großbrand auf Pferdehof. Am Samstagabend geriet nördlich von Pfrondorf hinter dem Sportplatz ein Reiterhof in Brand. Insgesamt leben dort 47 Pferde. Es waren über 190 Einsatzkräfte aus Tübingen, Reutlingen und Rottenburg im Einsatz. Auch das Deutsche Rote Kreuz und das Technische Hilfswerk waren vor Ort. Nach 2 bis 3 Stunden hatte die Feuerwehr das Feuer unter Kontrolle, die Scheune und der Stall seien aber niedergebrannt. Das angrenzende Wohnhaus konnte mit leichter Beschädigung noch gerettet werden. Es gibt zum Glück keine Verletzten und alle 47 Pferde seien unversehrt.
2: Schulstreik in Tübingen. Rund 200 Jugendliche streikten in Tübingen am Freitag gegen die Wehrpflicht und die steigende Rüstungsausgaben. Sie fordern mehr Investitionen in Bildung und Soziales anstatt mehr Geld für die Bundeswehr. Die Route führte von der U-Landstraße über den Stadtgraben und dann die Müllstraße wieder zurück. Organisiert wurde die Demo von SchülerInnen selbst, informiert wurde mit Flyern und offenen Treffen in der Schule. Zusätzlich werden Kürzungen im Bildungswesen und bei Therapieangeboten kritisiert, sowie die höheren Freibadpreise diesen Sommer und auch gegen überfüllte Klassenräume.
3: Tübingen bald noch schöner. In den kommenden 10 Jahren kommt so einiges auf die Tübinger Altstadt zu. Die Stadtverwaltung hatte sich in den vergangenen Jahren mit Gewerbebetreibenden und BewohnerInnen zusammengetan und einen umfassenden Rahmenplan erstellt. Dessen Ziel ist es, die Stadt schöner und lebendiger zu gestalten. Um Städtebaumittel aus der Länderkasse zu sichern, laufen deshalb gerade vorbereitende Untersuchungen. Die etlichen Maßnahmen würden umfassend die Tübinger Altstadt umkrempeln, grüner machen sowie freundlicher für FußgängerInnen und FahrradfahrerInnen strukturieren. Teile des Rahmenplans sind etwa die Umgestaltung der Schmiedtorstraße 2028-29, die Neugestaltung der Gassen beim Holzmarkt sowie der Münz- und Kirchgasse 2028, die Begrünung der Plätze Hagtor und Krumme Brücke 2033 sowie die Schaffung von mehr unkommerziellen Treffpunkten. Baubürgermeister Kurt Sölke betonte, dass alle Maßnahmen lediglich ein Katalog seien. Nicht alles muss man umsetzen und es kommt sicherlich vielleicht auch noch weiteres dazu, sagte er.
2: Und jetzt kommen wir nochmal zu einer Musikpause. Hier ist Nothing from Nothing von Billy Preston. Viel Spaß!

0: So, wir sind wieder zurück nach diesem schönen Lied und machen weiter mit den Nachrichten. Viel besuchtes Wochenende in Metzingen. Am Wochenende brachten gleich drei besondere Events viele BesucherInnen in die Einkaufsmetropole. Für den verkaufsoffenen Sonntag strömten viele Menschen in die Stadt. ShoppingkundInnen suchten um den Jahreszeitenwechsel herum nach den besten Schnäppchen in der Stadt. Viele trieb es auch woanders hin. Ab Samstag lockte der Förderkreis Metzinger Keltern mit gutem Wein und Musik. Auf dem Kelternplatz wurde das jährliche Weinlaubenfest organisiert. Zwischen den schön geschmückten Weinlauben wurde Wein ausgeschenkt, traditionelle Volksmusik gespielt und gefeiert. Parallel dazu konnten sich viele beim Biosphärenbauernmarkt am Rathausplatz mit allerlei Köstlichkeiten eindecken. Büffelkäse, Wurst, regionales Obst und Gemüse standen hier zur Auswahl. Über 30.000 Menschen verbrachten bei ungewohnt hohen Temperaturen ihre freien Tage in der Shoppingmetropole mit Einkauf oder Genuss.
1: Start der interkulturellen Woche. Am Samstag startete die interkulturelle Woche mit vielen Schnitten und musikalischen sowie tänzerischen Vorführungen auf dem Marktplatz in Tübingen. Darunter war die bulgarische Tanzgruppe Jarova, das Türfolk-Orchester und viele mehr. Es gab die Möglichkeit, mit Menschen, welche sich für Vielfalt in Tübingen einsetzen, ins Gespräch zu kommen, sich auszutauschen und auch neue Tänze zu lernen. Während der interkulturellen Woche soll mehr Sichtbarkeit geschaffen werden, die Vielfalt gefeiert werden und aber auch auf die aktuelle Situation aufmerksam gemacht werden. So spricht beispielsweise ein Mitglied des Tübinger Integrationsrats von den besorgniserregenden Wahlergebnissen der jüngsten Landtagswahlen.
2: Neue Vereinsräume für den DAV in Tübingen. Selbst für Tübingens größten Verein mit knapp 14.500 Mitgliedern sind 6 Millionen Euro für die Erweiterung der Boulderhalle B12 in Lustenau nicht wenig. Um den Umbau finanzieren zu können, wurde sogar das Haus Matschwitz in Montafon verkauft. Bei Umbau wurde der Eingangsbereich vergrößert und über ihm angebaut. In den neuen Räumen sollen unter anderem weitere Arbeitsplätze für die Geschäftsstelle Platz finden, sowie auch ein Vereinszimmer. Außerdem kann eine neue Materialausgabe vorgefunden werden, welche so gut wie keinen Wunsch von BergsportlerInnen offen lässt. Zusätzlich gibt es auch einen neuen Bistro-Bereich, in welchem zukünftig auch Flammkuchen und Pizza bestellt werden können. Die offizielle Einweihungsfeier soll am 3. Oktober stattfinden. Hier ist ein buntes Programm von Alphornbläsern über eine Präsentation über den Umbau der B12 bis hin zu Malaktionen geplant.
1: Und das war's auch schon mit den Nachrichten. Jetzt kommen wir zum nächsten Song, Like a Prayer von Madonna.

0: damit sind wir wieder zurück und haben für euch die Veranstaltungstipps dabei und fangen an mit Montag, den 28.09. Ab 17.30 Uhr auf dem Holzmarkt, Kundgebung zum Safe Abortion Day. Weltweit gehen Menschen an diesem Tag auf die Straße, um für die Entkriminalisierung und Entstigmatisierung von Schwangerschaftsabbrüchen zu protestieren. Schwangerschaftsabbrüche sollen sicherer, legal und enttabuisiert werden. Ab 17.30 Uhr auf dem Holzmarkt Tübingen.
1: Ab 18.30 Uhr im katholischen Bildungswerk Glaube, Macht und Zukunft. Theologische Motive bei Tech-Gigant Peter Thiel. Peter Thiel, erst nach und nach ist der Name dieses Milliardärs und Tech-Investors aus dem Silicon Valley auch in Deutschland bekannt geworden. Technologische Utopien sowie Macht und Erfolg der Reichen sind die wichtigsten Bausteine seiner libertären Weltanschauung, die sich zu einer quasi religiösen Heilvorstellung zusammenfügen. Mit den Stichworten Apokalypse und Antichrist greift Thiel auf Elemente der Welterklärung zurück, die nur scheinbar mittelalterlich sind. Vielmehr knüpft er an geistesgeschichtliche Traditionen des 20. Jahrhunderts in Deutschland an. Ab 18.30 Uhr im katholischen Bildungswerk Reutling.
2: Ab 19 Uhr in der Physiotherapie Brötz. Heimische Vögel im Wandel der Jahreszeiten. Wie verändert sich das Leben der Vögel im Laufe des Jahres? Doris Brötz zeigt viele eigene Fotografien von heimischen Vogelarten im Wandel der Jahreszeiten. Wer nicht nur die Vögel vor der eigenen Haustüre besser kennenlernen möchte, sondern sich auch gerne von wunderschönen, stimmungsvollen Bildern faszinieren lässt, ist diesem Fotovortrag, für den ist dieser Fotovortrag genau richtig. Außerdem gibt es spannende Geschichten rund um die Vogelwelt und die Fotografie. Ab 19 Uhr in der Physiotherapie Brötz in Tübingen.
0: Ab 20 Uhr in der Stadthalle, erstes Sinfoniekonzert. Im Rahmen der Veranstaltungen zu 300 Jahre Stadtbrand Reutlingen zeigt Ariane Matiak Musik von Mozart über Tänze aus Galata bis zu einer Kantate aus Japan. Ganz zu dem Thema Naturkatastrophen. Ab 20 Uhr in der Stadthalle Reutlingen.
1: Und jetzt kommen wir zu den Veranstaltungstipps für Dienstag, den 29. September. Ab 16.30 Uhr im Second Chic Workshop zu nachhaltigem Kleiderkonsum. Gemeinsam wird die Ökobilanz von Kleidung entdeckt und der Frage nachgegangen, was ihre Rohstoffe und der Kauf von Kleidung mit Umwelt und Mensch macht. Mit inspirierenden Impulsen und praktischen Erfahrungen kann man herausfinden, wie man nachhaltig Freude an Mode haben kann. Der Workshop kostet nichts, meldet euch bitte aber an unter der E-Mail-Adresse tübingen@secondtique.de. Ab 16.30 Uhr im Second Chic in Tübingen.
2: Ab 16 Uhr bei uns im freien Radio Wüstewelle, Can the City Speak? Auch Geflüchtete haben ein Recht auf Stadt. Bei der mehrsprachigen Veranstaltung steht die Erfahrung von Menschen mit Fluchterfahrung im Mittelpunkt. Dabei wird mitgestaltet, diskutiert, gekocht und gegessen mit viel Musik und Tanz. Ab 16 Uhr beim freien Radio Wüstewelle in der Hechinger Straße 203.
0: Ab 17 Uhr im Landratsamt Tübingen, Verwaltung als Rückgrat der Demokratie. Mit dem Vortrag zum Befund des Demokratie-Monitorings 2026 in Baden-Württemberg bildet Professor Dr. Frank Brettschneider den Auftakt zur anschließenden Podiumsdiskussion. An dieser nehmen unter anderem Landrat Dr. Hendrik Betnatz, der Rechtswissenschaftler Professor Dr. Christian Meyer und die INFÖ-Geschäftsführerin Dr. Aida Hartmann teil. Sie werden sich mit der Bedeutung einer modernen, transparenten und bürgernahen Kommunalverwaltung als Stütze der demokratischen Prozesse auseinandersetzen. Ab 17 Uhr im Landratsamt Tübingen.
1: Ab 18 Uhr im Club Voltaire, Apero for Future. Bei der Filmvorführung und anschließender Diskussion wird sich mit der Hitze in Klassenzimmern, dem Gesundheitsschutz und einer klimagerechten Schule auseinandergesetzt. Dabei wird ein Bezug zu Tübingen hergestellt mit Stimmen aus der Zivilgesellschaft, der Politik und der Schule. Ab 18.18 Uhr im Club Voltaire in Tübingen.
2: Ab 20 Uhr im Café Haag, Cumbia Queers. Die unverwechselbaren und unvergesslichen Cumbia Queers aus Buenos Aires sind wieder auf Tour in Europa. Vergesst alles, was ihr glaubt, über Cumbia zu wissen. Das Non-Binary und lesbische Quintett kreiert aus dem düsteren, elektronisch geprägten Subgenre der Cumbia Villera mit treibendem Gitarrenrock eine einzigartige dynamische Fusion aus traditionellen und modernen Klängen. Ab 20 Uhr im Café Haag, Tübingen.
1: Und jetzt kommen wir nochmal zu einer kleinen Musikpause. Hier ist Where the Wind Blows von Ado. Ganz viel Spaß!

0: Wir sind zurück mit den Veranstaltungstipps für euch für Mittwoch, den 30.09. Ab 8 Uhr beim Reutlinger Marktplatz, Krämermarkt in Reutlingen. Fünfmal jährlich wird auf dem Reutlinger Marktplatz der Jahrmarkt durchgeführt. Jetzt ist es wieder soweit. Eine breite Palette an Waren wird den BesucherInnen angeboten. Das Angebot reicht von Textilien für drunter und drüber, Schmuck, Keramikwaren, Bettwäsche, Kinderspielwaren etc. hin bis zu den köstlichen Leckereien am Imbiss- und Süßwarenständen. Ab 8 Uhr beim Reutlinger Marktplatz.
1: Ab 17 Uhr in der Stadtbücherei Tübingen offener Handarbeitstreffen. Lust auf Handarbeit in gemütlicher Runde? Der offene Handarbeitstreff Tübingen bietet die Möglichkeit, in angenehmer Atmosphäre an eigenen Projekten zu arbeiten. Die Anwesenden reden, inspirieren sich gegenseitig, haben einander Tipps und Hilfen.
2: Ab 17.30 Uhr im Kinomuseum Preview Lügen über meine Mutter. Lügen über meine Mutter ist die Verfilmung des gleichnamigen Bestsellerromans von Daniela Dröscher. Der Film erzählt aus der Perspektive der jungen Ela vom Familienleben in der westdeutschen Provinz der 1980er Jahre und greift dabei Themen wie Bodyshaming, familiäre Prägung und weibliche Selbstbestimmung auf. Rosalie Thomas, die Schauspielerin der Mutter Cornelia, wird im Anschluss auf den Film für ein Q&A vor Ort sein und steht für Interviews zur Verfügung. Ab 17.30 Uhr im Kinomuseum.
0: Ab 19 Uhr im Innovationszentrum Westspitze Vortrag KI, Arbeitsplatzmotor oder Jobrisiko. Künstliche Intelligenz drängt auf vielen Ebenen in unseren Lebensalltag. Doch wo und wie genau? Wo sind die Risiken und wie können wir uns dagegen absichern? Und wo liegen die Chancen und was braucht es für deren Nutzung? Führende ExpertInnen aus verschiedenen Themenbereichen beleuchten die aktuelle Praxis, anschließend diskutieren die Anwesenden untereinander und mit den Vortragenden um eine gemeinsame Einschätzung. Ab 19 Uhr im Innovationszentrum Westspitze.
1: Für Donnerstag, den 1. Oktober. Ab 10 Uhr auf dem Holzmarkt Weltaltentag. Mit Infoständen, Mitmachaktionen und einem Quiz wird über den Weltaltentag informiert. Dabei kann alles Mögliche an Angeboten für ältere Menschen in Tübingen entdeckt werden und vieles über eine altersfreundliche Stadt erfahren werden. Ab 10 Uhr auf dem Holzmarkt in Tübingen.
2: Ab 17 Uhr im Kunstmuseum Reutlingen. Vernissage der Künstlerin Gözen Dilek Akay. Mithilfe der Förderung der Sparkassenversicherung und der Bürgerstiftung Reutlingen verwirklichte die Künstlerin ihr Kunstprojekt Wege auf der Suche nach Kommunikation. Dabei setzt sie sich gemeinsam mit Menschen mit unterschiedlichen körperlichen Voraussetzungen mit neuen Formen der Kommunikation durch Bewegung, Stimme und Präsenz auseinander. Ab 17 Uhr im Kunstmuseum Reutlingen.
0: Ab 19 Uhr im Sudhaus, Theater, und wenn sie nicht gestorben sind, dann leben sie noch heute. Die Impro-Theater AG des Carlo-Schmidt-Gymnasiums erzählt bekannte Märchen neu und überträgt sie in die Gegenwart. Dabei hinterfragen sie Rollenbilder, stellen Erwartungen auf den Kopf und entwickeln dabei mit Witz und Fantasie neue Lösungen. Ab 19 Uhr im Sudhaus in Tübingen.
1: Ab 20 Uhr im Franz K. Nacken und Elsässer. Dietlinde Elsässer und Jakob Nacken führen das Publikum mit ihrem Musikkabarett in ungeahnte Sphären. Dabei singen, spielen und tanzen sie und trumpfen auf und schweifen ab. Mit dabei sind Räucherstäbchen, Klangschalen, Heilsteine und musikalische Engelschädelings. Ab 20 Uhr im Franz K. in Reutlingen. Und das war's auch schon mit den Veranstaltungstipps. Wir hoffen, dass da etwas für euch dabei gewesen ist. Und jetzt kommt nochmal ein Song. Hier ist Bang Bang von Nancy Sinatra. Viel Spaß!

So, und da sind wir wieder. Wir haben einen kleinen Beitrag. Für den sind Luisa und ich am vergangenen Donnerstag in Mössing gewesen, bei dem Vortrag Vielfalt als Entwicklungspotenzial für eine Gesellschaft. Da hat die Referentin Katja Dorothea Buck über ihre Reisen erzählt. Sie ist selber Religionswissenschaftlerin und Politologin. Und es ist wirklich unglaublich interessant gewesen, was sie erzählt hat und welche Eindrücke sie hatte und wie sie das, also sie forscht vor allem ganz viel im Irak, in Afghanistan und in den regionalen Gebieten da unten. Und wie sie das auf die Gesellschaft in Deutschland überträgt und wie im Prinzip eigentlich wir Menschen doch alle gleich sind und die Probleme überall doch komplett gleich, nur in unterschiedlichen Kulturen, war dann doch echt sehr interessant. Und es hat wirklich auch sehr, sehr, sehr viel Lust auf die interkulturelle Woche gemacht. Deswegen könnt ihr da alle ganz, ganz gerne mal in das Programmheft reingucken, was es da für tolle Sachen noch gibt. Und genau, der Beitrag kommt jetzt gleich. Davor spielen wir aber noch mal einen Song, nämlich Anfangen anzufangen von Raum 27. Ganz viel Spaß dabei!

0: kaputt gegangen. Möchte hiermit anfangen, anzufangen.
1: Luisa und ich waren vergangenen Donnerstag, dem 24. September, zusammen bei dem Vortrag Vielfalt als Entwicklungspotenzial für eine Gesellschaft, bei dem die Referentin Katja Dorothea Buck eben über Vielfalt gesprochen hat und auch über ihre Reisen.
2: Es gibt Kulturen, Zeiten, in denen die Situationen wahrscheinlich auch nicht goldener waren als heute. Und es gab andere Zeiten, in denen sehr viel Positives in Kulturen und in Gesellschaften passiert ist. Lass uns doch mal zurückgucken oder lass uns doch mal prüfen, was ist eigentlich das, was so eine Gesellschaft trägt? Welche Werte müssen da sein, damit eine Gesellschaft in der Lage ist, auch ganz unterschiedliche Positionen nicht als Bedrohung, sondern als Ergänzung oder als Bereicherung wahrzunehmen? Dazu wirst du uns, denke ich, anleiten, Informationen geben, auch von Teilen der Welt, die zumindest mir sehr weit fremd ist, wo ich dann gespannt dazu bin, was du dazu zu sagen hast. Und ich lade euch alle herzlich dazu ein, hier mit euch einzubringen und mitzudenken und gemeinsam vielleicht eine Perspektive, eine Vision zu entwickeln, an der man auch weiter knüpfen kann, an der wir weiter arbeiten. Es ist nicht alles zu spät, behaupte ich jetzt einfach. Und hoffe, dass wir das am Ende dieses Abends dann auch alle nochmal bekräftigend benutzen können, wenigstens. Also, Katja, Dorothea.
3: Also, ich bin Fachjournalistin für Religion und Politik und meine Schwerpunkte, man braucht ja dann so Schwerpunktthemen, sind religiöse Minderheiten, Religionsfreiheit, interreligiöser Dialog. Und genau, das mache ich gerne, indem ich im Nahen Osten unterwegs bin, dort recherchiere und dann diese Geschichten mitbringe. Und mir ist immer wichtig, dass ich nicht Geschichten erzähle, die sozusagen eine fremde Welt darstellen, sondern die Geschichten so zu erzählen, um zu zeigen, es sind doch immer ganz grundlegende Menschheitsfragen, die sich stellen. Und da mag das Ganze drumherum vielleicht ein bisschen fremd wirken, aber die Fragen selber, die sich im Nahen Osten den Menschen stellen, sind oft die gleichen Fragen, die wir hier auch haben. Und dann ist natürlich die Frage, wo finden wir denn gemeinsame Antworten? So, also worum geht es jetzt heute, wenn ich Sie jetzt gleich nach Mossul mitnehme, an den Tigris? Es geht darum, dass ich mit Ihnen gerne nachdenken möchte über das Thema Vielfalt, über das Thema Unterschiedlichkeit, Fremdheit, dann auch dieser Begriff der Identität, um dann über Menschlichkeit zu reden, dann auch mal anzuschauen, was ist eigentlich Mehrheit, Minderheit, wie hängen die miteinander zusammen. Und das sind alles Sachen, die uns in unserer Gesellschaft umtreiben. Aber ich würde sagen, es treibt nicht nur uns um, sondern eben auch die Menschen in anderen Erdteilen. Und deswegen geht es jetzt zuallererst um Mossul, wo ich zweimal jetzt in den letzten 3 Jahren war. Einmal 2023 und dann letztes Jahr nochmal. Und ich kann selber sagen, Mossul war für mich 2023 nach 30 Jahren Recherche im Nahen Osten der Punkt, wo ich gesagt habe, ich höre auf. Das ist alles so schrecklich, alles so zerstört. Der Islamische Staat hat da 3 Jahre lang gehaust und hatte da seine Hauptstadt. Und es ist alles zerstört, was da 5000 Jahre an Kultur war, und dann steht man auf dem Trümmerhaufen und könnte eigentlich nur noch heulen. Und dann habe ich gesagt, ich höre auf. Habe ich da natürlich nicht. Und dann war ich jetzt im April letzten Jahres nochmal dort, und da war zwar immer noch alles zerstört, aber ich habe dort mit Menschen gesprochen, die überlegen, wie es weitergehen kann. Und das waren plötzlich Fragen, die waren so spannend, es waren, glaube ich, die spannendsten Fragen in den 30 Jahren, die ich am Thema Nahost mit dran bin. Und deswegen finde ich das so wichtig, jetzt mal von Mössingen nach Mossul zu gehen und dann wieder zurückzugehen. Wenn wir jetzt Vielfalt anschauen, dann ist das in einer interkulturellen Woche immer so, dann will man das genießen und das darf man auch genießen. Aber Vielfalt ist eine Herausforderung. Und dieses Zusammenleben von verschiedenen Ethnien, von verschiedenen Kulturen, von verschiedenen Religionen ist schon immer herausfordernd gewesen, weil nämlich das Fremde und das Andere, das relativiert immer das Eigene, das man ja subjektiv vielleicht als absolut empfindet. Und jetzt kommt jemand mit einer anderen Identität auf mich zu und dann stellt das in Frage, wer ich bin. Und das haben wir im Irak und in der ganzen Region auch über die 5000 Jahre immer wieder gehabt, dass sich Kulturen, Religionen, Gemeinschaften immer auch wieder als Bedrohung wahrgenommen haben. Also ich will jetzt hier nicht das Bild malen von 5000 Jahre Friede, Freude, Eierkuchen, alle haben schön miteinander gelebt, dann kam der IS und hat alles kaputt gemacht. Das stimmt so nicht. Also da gab es immer Auseinandersetzungen zwischen den Kulturen, zwischen den Religionen und zwischen den Ethnien auch. Also von daher, das Fremde wird gerne auch als Bedrohung wahrgenommen und ich behaupte sogar, das ist etwas Menschliches. Weil es ist eine Herausforderung, es ist eine Anfrage an das eigene. Aber man muss damit umgehen. Mosul heute ist eine Trümmerwüste, das kann man gar nicht anders sagen. Mosul wurde rückerobert 2016/17 und das muss man dazu sagen, nicht die gesamten Zerstörungen von Mosul gehen auf den IS zurück, sondern ganz viel wurde zerstört, als zurückerobert wurde. Weil der IS natürlich schon wusste, wenn jetzt da so eine Koalition, so eine Allianz aus irakischer Armee, die Bodentruppen von der irakischen Armee und von den kurdischen Peshmerga und dann noch die Luftwaffe der Amerikaner, wenn die sich zusammentun, dann müssen wir irgendwie gucken, dass wir uns strategisch gut in der Stadt verteilen. Und dann haben sie sich natürlich in den alten Kirchen und in den alten Moscheen verschanzt. Und die Amerikaner waren da nicht sehr zimperlich und haben, also viel ist durch die Bomben der Amerikaner zerstört worden. Aber es ist wirklich so, dass diese wunderbare Altstadt am Tigris, die ist zu 80% zerstört. In dieser Runde in Mosul, das sind jetzt alles zum Großteil, also zwei von denen sind, das sind zwei Abgeordnete und das andere ist ein Moderator aus Deutschland, aber das sind jetzt alles Menschen, Männer aus der Zivilgesellschaft in Mosul, alles sunnitische Muslime. Da war auf der anderen Seite saß noch ein Scheich, also ein islamischer Geistlicher, ein sunnitischer Geistlicher. Da sind jetzt mehrere Universitätsprofessoren drunter, ein Arzt ist dabei, ein Dichter ist dabei, ein Musikschullehrer ist dabei, also in dieser Runde. Und da ging es jetzt wirklich um die Frage, wie kann Mosul heilen? Welche Gesellschaft wollen wir, also wo wollen wir hin? Und dann ganz spannend die Frage, was haben unsere Vorfahren besser gemacht, dass wir 5000 Jahre lang Kulturen und Religionen und Ethnien nebeneinander hatten, und wir haben uns das so aus der Hand nehmen lassen. Also warum ist Mosul nicht mehr das Symbol für Vielfalt und Diversität, sondern für islamischen Staat? Wie kann das kommen, dass wir uns das so haben aus der Hand nehmen lassen? Was braucht es, dass das nie wieder passiert? Also wir haben auch wieder so einen Nie-Wieder-Aspekt mit drin. Und dann die ganz spannende Frage, die habe ich so noch nirgends im Nahen Osten gehört, wo ich dachte, das ist wirklich die Avantgarde-Frage. Was muss passieren, damit die Minderheiten wieder zurückkommen? Also die man alle vertrieben hat. Und dann, wir brauchen die Minderheiten, damit wir eine Zukunft haben. Weil die Minderheiten Teil unserer kulturellen DNA sind. Und das fand ich einen so spannenden Aspekt, weil das ist die Antwort auf all die Identitätskrisen, in denen wir sind. Wir brauchen den anderen, um vollkommen zu werden oder um überhaupt stehen zu können. Wir sind unperfekt ohne den anderen. Und das fand ich eine ganz spannende Frage. Also bin ich nach Hause gefahren und habe gesagt, so jetzt eigentlich würde ich gern dort bleiben und ein Jahr lang mit den Leuten da diskutieren und mir das angucken, was da läuft. Weil die machen das auf einem Trümmerhaufen, sage ich jetzt mal. Ja, und was deutlich wurde bei dieser Diskussion ist, Vielfalt braucht eine Begründung. Weil nur zu sagen, ja, das ist einfach nett, mein Nachbar ist nett und ach, der kann auch so gut kochen oder der kocht ein bisschen anders und das schmeckt so lecker. Das ist alles gut und da kann man auch schön, Vielfalt kann man genießen und muss man auch immer wieder genießen, kann man nicht oft genug genießen, aber man muss auch begründen können, man muss Vielfalt begründen können. Und da fangen sie in Mosul an. Zum Beispiel, dass sie sagen, die Vielfalt ist Teil, ist unsere kulturelle DNA. Das fand ich auch einen ganz spannenden Begriff zu sagen, wir haben eine kulturelle DNA. Und diese kulturelle DNA ist eben nicht nur Islam, sondern das ist alles das, was 5000 Jahre lang uns geprägt hat und woher wir kommen. Und das ist eben auch zur kulturellen DNA gehört mein christlicher Nachbar, mein jesidischer Nachbar, mein, was weiß ich, schiitischer Freund. Da gehört das mit dazu, der ist Teil dieser DNA, die mir alleine nicht gehört. Es gibt auch noch andere Begründungen für Vielfalt. Also wenn man im Christentum und im Judentum schaut, dann gibt es die sogenannte Ebenbildlichkeit Gottes. Also Gott schuf den Menschen nach seinem Ebenbild. Das heißt, wenn jeder Mensch nach dem Ebenbild Gottes geschaffen ist, dann sind alle richtig, wie sie sind. Und darauf kann man auch ein, also religiös, christlich-jüdisch könnte man hier oder kann man sehr gut Vielfalt begründen als etwas Gottgegebenes. Und jetzt finde ich es immer wieder gut, auch sich so mal ein paar Schriften und ein paar Aussprüche anzuschauen, weil nämlich Vielfalt kann man auch sehr gut islamisch begründen. Also ein Ausspruch oder ein Spruch, der Mohammed zugeschrieben wird, als er sich verabschiedet hat, also ganz am Ende seines Lebens, Abschiedspredigt. Kein Araber ist einem Nicht-Araber überlegen, noch ein Nicht-Araber einem Araber. Kein Weißer einem Schwarzen, noch ein Schwarzer einem Weißen, außer durch Frömmigkeit und gute Taten. Das heißt, der Beste ist derjenige, der sich zu Gott wendet und nicht der sich gegen andere wendet oder über andere erhebt. Oder auch ein ganz schöner Spruch und Vers aus dem Koran. O ihr Menschen, wir haben euch aus Mann und Frau erschaffen und euch zu Völkern und Stämmen gemacht. Und jetzt ganz wichtig, damit ihr einander kennenlernt. Das heißt, ihr kennt euch noch nicht, aber wir haben euch unterschiedlich geschaffen, damit ihr euch kennenlernt. Also ich finde sowas ganz spannend, reinzugucken und gerade auch auf diesem Hintergrund, dass der islamische Staat den Koran und auch den Islam so pervertiert und so fanatisiert, finde ich es immer wichtig, sich auch an solche Stellen zu erinnern, weil Vielfalt ist wirklich durch die Religion gut zu begründen. Wie sieht es denn beim Umgang mit Vielfalt, mit dem Umgang mit Vielfalt bei uns aus? Also, ich sag mal so, da gibt es immer mehr Luft nach oben. Also ich sehe das mit großer Sorge, was wir in Deutschland erleben, sowohl im politischen Diskurs als auch im gesellschaftlichen Diskurs. Es wird immer häufiger in wir und die anderen unterschieden. Deutsche Leitkultur ist so ein Ding, das kam vor ein paar Jahren mal auf, wo auch diskutiert wurde, ob man davon reden kann. Gibt es eine deutsche Leitkultur? Ich meine, da ist dann immer die Frage, was ist unsere kulturelle, was ist die deutsche Kultur? DNA, deutsche kulturelle DNA, wer gehört dazu? Dann auch dieser unsägliche Spruch, den man jetzt leider immer, immer häufiger hört, der Islam gehört nicht zu Deutschland. Und ich gestehe offen, und das macht mir große Sorge, dass ich das auch in kirchlichen Kreisen höre. Sage ich auch deutlich. Und das macht mir sehr große Sorgen. Oder dann kommt von Herrn Merz letzte Woche dieser atemberaubende Satz, Antisemitismus ist die perfideste Form der Ausländerfeindlichkeit. Ja, damit hat er Jüdinnen und Juden in Deutschland zu Ausländern deklariert. Also dieser Umkehrschluss, und da ist ihm überhaupt nicht bewusst, die sind Teil dieser Gesellschaft, genauso wie du. Und die, du bist nicht mehr als, bist nicht mehr deutsch als sie.
2: Gab es da Reaktionen vor?
3: Es gab aus dem linkeren Spektrum gab es Reaktionen drauf, die darauf aufmerksam gemacht haben, aber das
2: ging also das geht das so wahrgenommen, ja. Dass das irgendwie ja. Kommentiert wurde.
3: Ja, ich glaube auch, und das ist jetzt so ein bisschen mein Bauchgefühl, sage ich jetzt mal, viele haben überhaupt nicht kapiert. Mhm. Was das heißt. Ich glaube, vielen ist das überhaupt nicht bewusst. Er wollte die Juden in Schutz nehmen. Und da ging mir so, ey, ist dir überhaupt nicht bewusst, von was für einem Bild du ausgehst von Gesellschaft? Oder dann, was das höre ich sehr gerne auch in kirchlichen Kreisen, gerade in kirchlichen Kreisen, oh, Vielfalt ist toll. Also muss aber auch Grenzen haben. Dann frage ich immer nach, ja, und wer legt sie fest? Wer legt fest, wer dazugehört und wer nicht dazugehört? Wer hat die Macht zu sagen, wer dazugehört und wer nicht dazugehört? Und da muss man dazu sagen, es ist immer die Mehrheit, die definiert, wer dazugehört und wer nicht. Das ist also, wenn wir jetzt das anschauen, bei Rassismus ist es so, bei Antisemitismus, bei Sexismus ist es so, in der religiösen Radikalisierung ist es so, da stärkt man sich immer mehr, dann ist man in einer Bubble, ist man in einer Gruppe, fühlt sich wahnsinnig stark und so weiter und definiert, du gehörst dazu, ich gehöre und du eben nicht. Und diese Polarisierung auch, dieses Trennen zwischen dem Wir und dem Anderen, das findet bei uns statt und es ist super gefährlich, man muss immer wieder dahinter schauen, wo sind die Mechanismen, wo sind die falschen Bilder, mit denen wir unterwegs sind. Weil wir verlieren gerade ganz viel an Vielfalt und wir verlieren an Leichtigkeit und wir verlieren an Freiheit. Und dann geht es auch darum, Vielfalt lernen Man kann sie lernen und man muss es auch lernen. Und am besten ist, man fängt damit an, wenn es in Zeiten von Frieden und Sicherheit. Wer sich nämlich nicht bedroht fühlt, kann, also in seiner Identität, in seiner eigenen Existenz, wer sich nicht bedroht fühlt, kann sich eher öffnen dem anderen. Und auch wenn der Minderheit ist und sich nicht bedroht fühlt, kann sich eher auf die Mehrheit einlassen und sich besser, ich sage jetzt mal, integrieren. Dann, was zum Vielfalt Lernen dazu gehört, ist auch der Schmerz der Mehrheit. Ich nenne das jetzt mal so. Das ist mir auch erst vor kurzem aufgegangen, als ich mich selber in meiner eigenen Gemeinde immer wieder in der Minderheit gefunden habe. Für mich war das ein Schmerz, in der Minderheit zu sein. Für die Mehrheit war es kein Schmerz, dass ich in der Minderheit bin. Das heißt, wenn dann plötzlich die Minderheit fehlt, ist es ein Schmerz, der von der Mehrheit wahrgenommen wird. Also das ist zum Beispiel eine Frage, die ich auch in Deutschland oder an den Deutschen, an den Umgang mit dem Holocaust stelle. Wurde es als Schmerz empfunden, dass es keine jüdische Kultur mehr gibt? Wurde es als Schmerz empfunden, dass wir keine Familien mehr in Deutschland haben, die mit ihren Kindern Bar Mitzwa feiern, die Schabbat feiern? Wird es als Schmerz empfunden oder war es halt schade? Dieser Schmerz der Mehrheit, das ist schon was man, glaube ich, angucken muss. Kann sich eine Mehrheit wirklich, ist es, was heißt es, wenn eine Mehrheit merkt, die Minderheit geht weg? Die Leute, die anders sind als ich, gehen weg. Ist es ein Schmerz, ja oder nein? Wenn es kein Schmerz ist, müssen wir weiter diskutieren.
4: Wahrscheinlich wird es dann zum Schmerz, wenn es so aussieht wie in Mosul.
3: Dann wird es zum Schmerz, ja. Genau. Und dann werden aber auch die richtigen Fragen gestellt. Und dann werden, glaube ich, auch die richtigen Weichen wieder gestellt.
5: Aber das ist erst dann, nachdem etwas zerbrochen ist. Also in einer Zeit von Frieden und Sicherheit, in Anführungszeichen, wie wir es im Moment ja immer noch haben, da sehe ich im Moment gerade wenig Schmerz der Mehrheit.
3: Ja.
5: Eher so das Gefühl, wir sind im Recht und
3: genau.
5: Das ist eher eine genau. Verbesserung der Situation, ja. Wenn die anderen weg sind. Ja. Also kann man einen Schmerz der Mehrheit sozusagen organisieren oder hervorrufen oder wie könnte man das erreichen, dass das tatsächlich als Verlust wahrgenommen wird? Und da glaube ich, das sind wir ziemlich schmerzlos.
3: Ja, also schmerzfrei.
5: Ja.
3: Ja. Ich glaube, ich sag mal so, es ist immer wieder der Rückgriff oder dieses sich bewusst machen der eigenen Menschlichkeit. Also da würde ich schon sagen, es ist...
5: Aber das ist ein hohes Niveau.
3: Natürlich.
5: Wenn man da denken muss.
3: Ja, aber Entschuldigung, ja. Unter dem geht es nicht.
5: Das ist heute nicht der Trend, ein hohes Niveau zu haben. Ne?
3: Nee, aber ich glaube, wir müssen uns das klar machen, dass wenn Vielfalt verloren geht, ist das nicht einfach nice to have, was jetzt irgendwie weg ist, sondern das ist etwas, was unserer Menschlichkeit abhanden kommt.
1: Ich persönlich fand den Vortrag unglaublich interessant und habe ganz, ganz viel daraus mitgenommen. Und es hat mir auch ganz viel Lust auf die weiteren Veranstaltungen von der Interkulturellen Woche gemacht. Deswegen hier noch eine kleine Empfehlung an euch, dass ihr doch auch mal in das Programmheft reingucken könnt. Da findet sich ganz, ganz viel Tolles.

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0: So, hallo, wir sind wieder zurück im Studio und wir haben hier einen tollen Gast bei uns zum Thema Altentag am 1. Oktober und zum Älterwerden. Möchtest du dich und deine Arbeit vielleicht einmal kurz vorstellen?
1: Sehr gerne. Mein Name ist Anna Debler. Ich arbeite bei der Stadtverwaltung Tübingen im Bereich Gesundheitsförderung für ältere Menschen. Und wir haben dieses Jahr das erste Mal am 1. Oktober ein Programm rund um den Weltaltentag zusammengestellt, das ich heute gerne ein bisschen vorstellen möchte.
0: Super. Erstmal ein bisschen auch so zu dir oder auch zur generell, was du so machst in deinem Beruf. Wie kommst du denn so zu der Gesundheitsförderung für ältere Menschen?
1: Also ganz ursprünglich komme ich aus dem Bereich Gesundheits- und Krankenpflege, habe da meine Ausbildung gemacht und dann tatsächlich auch mehrere Jahre hauptsächlich in der Altenpflege gearbeitet, aber gemerkt, dass mir da dieser Bezug zu dem, wie bleibe ich denn eigentlich gesund, etwas fehlt. Und deshalb habe ich dann, während ich gearbeitet habe, nebenher noch ein Studium absolviert im Bereich Gesundheitsförderung und habe jetzt eine Stelle gefunden, wo ich sozusagen mein Wissen aus meiner früheren Berufserfahrung aus der Pflege und meinem Wissen aus meinem Studium zusammenbringen darf.
2: Was ist das denn, diese Gesundheitsförderung?
1: Ja, da geht es eigentlich darum, sich zu fragen, welche Faktoren braucht man denn eigentlich, um gesund zu bleiben? Unser Gesundheitswesen ist ja immer sehr defizitorientiert und es fragt sich, was macht krank? Gesundheitsförderung denkt so ein bisschen positiver und fragt sich, was sind denn eigentlich unsere Ressourcen und was hält uns gesund?
0: Voll wichtig und auch interessant, dass man ja auch sozusagen im Alter weiterhin gesund bleiben kann. Und das ist sozusagen das, was ihr möchtet. Ihr möchtet sozusagen, dass man gesund älter werden kann, oder?
1: Ja, genau. Und auf städtischer Ebene guckt man natürlich auch strukturell. Was braucht man denn strukturell auch, um gesund bleiben zu können? Genau.
0: Was ist denn bei deiner Arbeit besonders wichtig? Hast du so einen Punkt, wo du sagst, okay, ja, das ist das Wichtigste, was in meinem Berufsalltag so vorkommt?
1: Also ganz allgemein dieser Punkt Gemeinschaft, würde ich sagen, in welchem Kontext auch immer. Gemeinschaft beispielsweise, indem man sich zusammen bewegt, zusammen Sport macht. Gemeinschaft zum Beispiel, indem man zusammen isst oder auch einfach Gemeinschaft, indem man sich austauscht, jemanden hat, mit dem man sich regelmäßig treffen kann, eine Aktivität hat, vielleicht noch einen Termin in der Woche. Das finde ich einen ganz arg wichtigen Punkt.
0: Das finde ich auch sehr interessant. Ich weiß nicht, ich glaube, das hast du bestimmt schon gehört, diese blauen Zonen auf der Welt, wo ja irgendwie auch so Menschen ja älter werden als sonst wo und auch sehr gesund alt werden. Und da ist ja voll oft so, dass die ja auch so eine große Gemeinschaft einfach haben und sich gegenseitig unterstützen und dann sitzen sie jeden Tag irgendwie an der Straße mit den anderen älteren Personen und spielen irgendwie Karten oder so. Und das finde ich schon ist, glaube ich, schon ein wirklich sehr großer Aspekt, halt auch eben diese Einsamkeit, auch jetzt heutzutage in unserer Gesellschaft mit den älteren Leuten, was ja auch gravierend die Gesundheit beeinflussen kann, oder?
1: Ja, natürlich. Also das Einsamkeit kann einen großen oder kann auf jeden Fall dazu beitragen, dass zum Beispiel die psychische Gesundheit beeinflusst wird. Und deswegen kann man sagen, dass Gesundheitsförderung auf jeden Fall auch Einsamkeitsprävention mit im Blick haben sollte. Ja.
2: Mal ganz konkret, wir haben ja hier in der Region Tübingen eine der höchsten Lebenserwartungen im Bundesland. Wie, von deinem Empfinden her, wie altersfreundlich sind wir denn hier in der Gegend? Ich meine, klar, wir werden relativ alt, aber ist das auch eine gesunde und eine soziale Umgebung hier?
1: Ich glaube, das ist sehr, sehr unterschiedlich, je nachdem, wo man genau wohnt und auch in welcher Schicht man ist. Ganz interessant, dass du das ansprichst. Tatsächlich ist ein Programmpunkt bei uns beim Weltaltentag, dass es eine Mitmachaktion gibt, wo wir genau das fragen wollen. Wie altersfreundlich ist denn eigentlich Tübingen? Und da freuen wir uns natürlich auf sehr, sehr viele Rückmeldungen und ich hoffe, dass ich dann im Nachgang diese Frage besser beantworten kann. Genau.
2: Hattet ihr bis dato schon viele Anhaltspunkte zu dem Thema oder ist das jetzt für euch so eine erste Gelegenheit, um so eine Umfrage in der Richtung zu machen?
1: Tatsächlich ist so dieses Thema altersfreundliche Stadt was bei uns immer mehr ich sag mal, Stellenwert einnimmt, was daran liegt, dass sich unsere Arbeit einfach auch ein bisschen verlagert. Früher wurde bei uns bei meinen Kolleginnen der Fokus sehr, sehr auf das Thema Pflege gelegt. Mhm. Und wir haben einfach gemerkt, dass wir mit unserer Arbeit sehr, sehr viel früher ansetzen wollen, auch schon vor der Pflegebedürftigkeit. Und da stellt sich dann natürlich die Frage, was braucht es denn eigentlich, um gesund alt zu werden? Dazu kommt auch, dass diese Stelle Gesundheitsförderung gibt es noch nicht so lange bei der Stadt, erst seit ein paar Jahren. Deswegen, klar, der Fokus verlagert sich dadurch natürlich jetzt auch viel mehr auf solche Themen. Ja.
0: Was meinst du, würdest du dann vielleicht auch so jungen Menschen irgendwie mitgeben oder sagen, weil jetzt zum Beispiel, wir sind ja auch jetzt noch sehr jung und wir haben jetzt, glaube ich, auch noch nicht so viel jetzt so an so Altwerden gedacht. Gibt es denn etwas, wo du sagst, okay, da kann man sich auch schon in jungen Jahren irgendwie auseinandersetzen damit, um vielleicht auch später irgendwie auch gesünder, älter zu werden?
1: Also ganz wichtig finde ich, dass man zum einen betont, es gibt ja nicht die alten Menschen, sondern Alter ist ja wirklich eine ganz, ganz große Spanne und ältere Menschen sind ja auch wirklich eine sehr, sehr, sehr heterogene Gruppe. Und was kann man machen? Natürlich kann man sich schon sehr früh darüber Gedanken machen, wie möchte ich denn eigentlich alt werden? Was sind wichtige Punkte für mich? Und sich auch einfach früh Gedanken machen, wie kann ich denn so alt werden, wie ich alt werden möchte? Und dann eben auch das Leben dementsprechend gestalten.
0: Ja. Sehr schön. Ich würde vielleicht noch jetzt gleich einen kurzen Song spielen. Du hast den selbst mitgebracht und zwar von den Beatles, When I'm 64. Möchtest du da vielleicht kurz ein paar Worte dazu sagen?
1: Ich finde, der Song hat eine sehr ironische Seite, die sich auch nochmal mit dem Älterwerden beschäftigt. Deswegen habe ich den mitgebracht.
0: Sehr schön. Dann viel Spaß einmal mit When I'm 64 von den Beatles.

0: Und da sind wir wieder im Interview mit Anna Debler. Ich würde ganz konkret mal anfangen. Wir haben dich ja hergeholt mit der Prämisse des Weltaltentags. Magst du uns mal kurz erklären, was ist das denn? Seit wann gibt's den?
1: Ja, der Weltaltentag, das ist der internationale Tag der älteren Menschen und der wurde 1990 von den Vereinten Nationen ins Leben gerufen und möchte auf die Bedeutung und auf die vielfältigen Lebensrealitäten von älteren Menschen aufmerksam machen und eben auch noch ein Zeichen dafür setzen, dass ältere Menschen durchaus auch noch ein selbstbestimmtes, ein aktives und auch ein sehr wertgeschätztes Leben führen können. Genau, und die Bundesarbeitsgemeinschaft der Seniorenorganisationen, kurz BAGSO, die hat schon letztes Jahr dazu aufgerufen, sich an der Aktion Ja zum Alter am Weltaltentag zu beteiligen. Und dieses Jahr ist eben die Stadt Tübingen mit dabei.
0: Das ist richtig schön. Es klingt auch sehr empowering. Wie kommt es, dass ihr dieses Jahr erst dabei seid?
1: Tatsächlich habe ich diesen Aufruf dieses Jahr in den Newsletter von der BAGSO gelesen und fand es einfach total interessant. Und es ist eigentlich auch genau das, was wir sagen wollen. Mhm. Wir sagen Ja zum Alter mit unserer Arbeit und möchten es jetzt einfach auch ein bisschen offener machen und auf einer publiken Fläche sozusagen und da ein Zeichen für setzen, dass wir uns für das Alter einsetzen.
2: Wie lief denn bei euch so ein bisschen die Planung ab für den Weltaltentag? Also habt ihr ganz viele verschiedene Aktionen geplant. Wie seid ihr denn auf die überhaupt so ein bisschen gekommen oder was war der Gedanke dahinter?
1: Ein ganz großer Teil unserer Arbeit ist Netzwerkarbeit. Also wir arbeiten ganz viel mit verschiedenen Institutionen und verschiedenen Organisationen. Und der erste Schritt war tatsächlich, dass wir diese Idee einfach mal mitgenommen haben in so einen Treffen mit den Institutionen und Organisationen und gefragt haben, wer hätte denn eigentlich Lust, sich zu beteiligen? Und dann haben wir einfach mal gewartet, ob Rückmeldung kommt. Und so ist dann nach und nach einfach dieses Programm entstanden.
2: Sehr schön. Also wir haben es ja ein bisschen angeschnitten. Ihr habt schon viel geplant. Ihr habt auch einen Infostand am Holzmarkt geplant. Für was wird er denn da sein? Also wer kann da hingehen, sich Informationen holen? Geht ihr auf den Menschen zu? Was ist dort so geplant?
1: Genau, wir haben zusammen mit dem Stadtseniorenrat und mit dem Kreisseniorenrat Tübingen dort einen Informationsstand und wir möchten da Informationen dazu geben, welche Beratungsmöglichkeiten für ältere Menschen es in Tübingen gibt, welche Freizeitaktivitäten es gibt, auch wo man Unterstützung zu verschiedenen Themen bekommen kann und es eben von sehr, sehr vielen unterschiedlichen Institutionen auch haben wir da Flyer mit dabei und Informationen. Außerdem haben wir an diesen Infostand auch ein kleines Quiz zum Thema Alter. Da kann jeder mal testen, wie gut er sich denn eigentlich mit dem Thema Alter auskennt. Und wie ich vorher schon angekündigt habe, auch eine kleine Mitmachaktion zum Thema altersfreundliche Stadt. Kommen darf jeder, der sich für das Thema Alter, älter werden interessiert, der sich informieren möchte, welche Angebote es denn eigentlich in Tübingen gibt. Wir werden von 10 bis 16 Uhr auf dem Holzmarkt in Tübingen sein.
2: Bei dem Quiz möchtest du vielleicht so eine Frage einmal kurz irgendwie vorstellen oder so, um was es dann so ungefähr geht, auf was man sich einstellen kann?
1: Ja, da geht es zum Beispiel darum, wie alt oder wie viele Menschen ab 65 gibt es dann zum Beispiel in Tübingen?
2: Mhm.
1: Genau, okay. Kann man sich ja schon mal drauf vorbereiten auf diese Frage.
2: Gibt es auch was zu gewinnen?
1: Natürlich haben wir auch Preise organisiert, okay. Genau. Es gibt eine Tombola und da kann man dann natürlich auch teilnehmen.
2: Sehr schön. Also auch vielleicht für kleinere etwas auch dabei, ein bisschen beim Quiz mitmachen. Ihr habt auch einen Spaziergang mit dem Stadtseniorenrat geplant. Wie wird der denn aussehen? Wo wird der lang gehen? Wie lang ist der?
1: Der Stadtseniorenrat, der hat dieses Jahr ein kleines Büchlein rausgebracht. Das heißt Minitouren in und um Tübingen herum. Und aus diesem Büchlein findet eben ein gemeinsamer Spaziergang statt, auch ausgehend vom Holzmarkt geht man zusammen über die Platanenallee zum Kaffee Meerrettich und wer möchte, kann dann da noch zusammen Kaffee trinken und dann entweder zurücklaufen oder auch zurückfahren. Also die gesamte Rundtour ist 2,5 Kilometer lang, ungefähr 40 Minuten Gehzeit, aber man kann natürlich auch einen Teil mit einem Bus abkürzen, dann ist die Strecke nicht mehr ganz so lang.
2: Okay, sehr schön.
0: Was schätzt du denn oder was wäre denn eine gute Schätzung, wie viele Menschen bei euch tatsächlich ankommen würden und bei der Aktion mitmachen?
1: Das ist eine sehr, sehr gute Frage. Also wir haben den Weltaltentag über sehr, sehr viele Kanäle tatsächlich versucht bekannt zu machen. Und ich hatte tatsächlich auch schon ein paar Anrufe von älteren Menschen, die sich nochmal nach dem Programm erkundigt hat. Und dann denke ich mal, zumindest bei unserem Infostand auf dem Holzmarkt kommt dann auch noch ein bisschen auf das Wetter drauf an. Mhm. Aber wir freuen uns auf jeden Fall über jeden, der kommt. Wir freuen uns über viele Gespräche. Ja.
0: Ich denke, das wäre richtig cool. Das ist ja ein wichtiges Angebot, was ihr macht. Und ich denke, viele Menschen wissen auch gar nicht von den ganzen Lokalitäten, die man ja zum Sozialisieren oder für Ähnliches nutzen kann. Also das Angebot zu geben, dass ältere Menschen oder Menschen, die dich darüber informieren möchten, das überhaupt machen können, das ist richtig gut.
2: Ihr habt ja auch was, also die Hirschbegegnungsstätte ist ja generell eigentlich auch so ein Treffpunkt für Senioren oder ältere Menschen. Da gibt es ja sehr oft viele Angebote. Ihr habt auch gesagt, dass ihr dort ein Kinoangebot haben werdet. Möchtest du da noch ein bisschen drauf eingehen?
1: Ja, genau. Also der Hirsch ist ein sehr, sehr wichtiger Kooperationspartner für uns, auch bei sehr, sehr vielen anderen Veranstaltungen und Angeboten, die wir machen. Und uns freut es natürlich sehr, dass sie uns Räumlichkeiten zur Verfügung gestellt haben, wo es eben einen Filmabend geben wird und natürlich mit Popcorn, wie es sich für einen Filmabend auch gehört. Genau, gezeigt wird ein Film, wo es quasi darum geht, zweite Chancen im Leben, Liebe im Alter, genau, älter werden, Neuanfänge. Lasst euch überraschen, kommt gerne vorbei. Das ist um 18 Uhr am 1. Oktober.
2: Das klingt auf jeden Fall sehr süß, würde ich sagen. Du hast ja auch schon die verschiedenen Beratungsmöglichkeiten für ältere Menschen angesprochen. Was gibt es denn da für welche in Tübingen und wie hängt das auch zusammen mit eurer offenen Beratungsstunde?
1: Genau, ganz, ganz sehr, sehr wichtiger Ort, wo man eben Beratung sich holen kann bei Fragen rund um das Thema Alter, ist die Beratungsstelle für ältere Menschen und deren Angehörigen e.V. Ich würde sagen, das ist immer so die erste Stelle, an die man sich wenden kann, die dann auch gerne weiter vermitteln. Und die haben tatsächlich angeboten, eine offene Beratung zu machen. Tatsächlich machen sie das auch das erste Mal, so wie ich das mitbekommen habe, wo man einfach mal hingehen kann und Fragen rund ums Thema Älterwerden stellen kann. Nicht nur als älterer Mensch selber, sondern eventuell auch Personen, die einen älteren Menschen begleitet.
0: Genau. Was sind denn Fragen, die da häufig gefragt werden?
1: Es geht oft um, welche Unterstützungsmöglichkeiten habe ich denn im Alter. Es geht aber auch darum, Einsamkeit oder auch psychische Erkrankungen tatsächlich, die im Alter auftreten. Wie geht man gut damit um? Wo bekommt man da vielleicht auch Hilfe und Unterstützung? Und da wird man dann eben auch an die passenden Stellen dann weitervermittelt.
2: Wie ist denn eigentlich generell so auch ein bisschen so eure Zusammenarbeit mit dem Stadtseniorenrat? Wie kam das auch so ein bisschen vielleicht auch zustande?
1: Und der Stadtseniorenrat ist einfach eine sehr, sehr wichtige Institution in Tübingen, wenn es darum geht, welche Bedarfe es für ältere Menschen gibt. Die machen tolle Aktionen. Beispielsweise ist das Seniorenmobil ja auch beim Stadtseniorenrat angegliedert. Das ist ja ein Pendant zu den Bürgerautos in Tübingen, die in den Teilorten fahren. Quasi ein Angebot vergünstigt, in Tübingen zum Beispiel zu Terminen zu kommen. Ja, und der Stadtseniorenrat ist einfach total wichtig, weil der oft auch Themen auf den Tisch bringt, die ältere Menschen interessieren, die wichtig sind und dann eben auch dahinter steht, dass diese Themen einfach Gehör finden.
0: Hast du das Gefühl, bei dem Stadtseniorenrat ist ein hohes politisches Engagement, das ist ja immerhin eine wichtige Zielgruppe?
1: Die engagieren sich bestimmt auch politisch, ja, setzen sich auf jeden Fall für die Bedarfe älterer Menschen ein, ja, ganz klar.
2: Freust du dich denn auf eine Aktion, die ihr geplant habt, ganz besonders? Also hast du da so einen kleinen Liebling?
1: Also tatsächlich freue ich mich sehr auf den Infostand am Holzmarkt. Ich komme nämlich sehr, sehr gerne mit älteren Menschen einfach ins Gespräch. Und ich glaube, so im persönlichen Gespräch findet man auch einfach nochmal viel, viel besser raus, was denn tatsächlich so die Anliegen von älteren Menschen sind. Und das finde ich für meine Arbeit einfach total wichtig.
2: Hattet ihr denn schon mal sowas Ähnliches in der Art so gemacht? Also dass ihr auch schon mal irgendwie so einen Infostand in der Altstadt hattet oder Ähnliches?
1: Also in Tübingen gibt es ja einmal im Jahr die Senfit, das ist die Seniorenmesse in Tübingen. Mhm. Und da sind wir auch immer mit einem Stand vertreten und informieren da eben auch über Angebote, die die Stadt Tübingen hat.
2: Genau. War die dieses Jahr schon?
1: Die war, ich meine, Anfang des Jahres, ja.
2: Okay, genau. Also kommt sozusagen jetzt eigentlich schon.
1: Die ist schon wieder geplant für Anfang genau nächsten Jahres dann.
2: Wo findet die dann statt? Weil ich hatte davor noch nie was davon gehört.
1: Die ist deswegen. Im Sparkassen-Karree findet die statt, genau. Und da sind sehr, sehr viele Aussteller, beispielsweise auch der Stadtseniorenrat, auch der Kreisseniorenrat, aber auch noch sehr, sehr viele andere Institutionen, auch teilweise Firmen, die Produkte vorstellen. Mhm. Genau, ich bin da tatsächlich immer wieder auch mit dabei und mache ein offenes Bewegungsangebot als Programmpunkt mit, genau.
2: Wie sieht denn dann so dein offenes Bewegungsangebot so aus? Also so als ehemalige so Krankenpfleger, Altenpflegerin, hast du ja bestimmt da so ein paar Übungen, die du gut findest.
1: Ich gucke halt immer, welche Bewegungen brauchen wir denn ganz natürlich im Alltag oder was sind so Zonen, die sehr, sehr belastet sind, zum Beispiel durch den Lebensstil, den wir haben, sagt dazu Sedentariness, also dass man sehr, sehr viel sitzt und da leidet natürlich teilweise die Körperhaltung drunter oder man hat häufig Verspannungen und dann so ganz einfache Übungen mache ich dann mit den Menschen, wo man einfach zum Beispiel die Halswirbelsäule ein bisschen dehnt oder eben auch guckt, dass man den Bewegungsradius erhält, den man hat, zum Beispiel in der Halswirbelsäule, indem man schaut, wie weit kann ich denn nach links hinten gucken, wie weit kann ich denn nach rechts hinten gucken. Das hat auch einen ganz praktischen Bezug, zum Beispiel der Schulterblick beim Autofahren. Ja. Das sind einfach Bewegungen, die man sich einfach auch erhalten soll. Und ja, solche Übungen mache ich dann beispielsweise in dieser Bewegungspause.
0: Ich habe mich gerade, als du über Sitzbeschwerden gesprochen hast, habe ich mich gerade reflexiv aufgesessen und habe angefangen, an meinem Nacken zu reiben.
1: Ja.
0: Was sind denn, und in dem Kontext interessiert mich jetzt natürlich, wir haben ja auch kurz davon gesprochen, das sind Themen, die ja nicht nur Menschen im Alter interessieren sollten, sondern auch Menschen, die langsam darauf zukommen, vielleicht auch schon im jungen Alter sind, weil das betrifft uns alle bald mal. Was sind denn Dinge, die du in deinem Job erfährst, die man schon im jungen Alter angehen sollte? Also vielleicht, einfach Dinge, die man früh schon, Fragen, die man sich früh schon stellen sollte.
2: Ja, präventiv sozusagen.
0: Genau.
1: Ich glaube, ein ganz, ganz wichtiger Punkt ist, wie ist denn mein soziales Netz, das ich habe um mich rum? Und habe ich Personen, mit denen ich mich zum einen über meine Befindlichkeit austauschen kann, aber auch habe ich Personen um mich herum, die mich unterstützen können, wenn ich vielleicht mal was gerade nicht schaffe. Und das betrifft uns nicht nur im Alter, sondern das betrifft uns eigentlich in jeder Lebenslage. Jeder wird beispielsweise mal krank und braucht eine Person, die vielleicht mal für ihn einkaufen geht. Und sich einfach frühzeitig Gedanken zu machen, habe ich ein Netz um mich herum, das mich unterstützen kann, wenn ich mal was nicht mehr so gut kann. Egal, ob aufgrund von Alter oder aufgrund von anderen Gegebenheiten, finde ich einen ganz arg wichtigen Punkt. Und sich auch zu überlegen, habe ich denn den Wunsch nach einer Aufgabe vielleicht auch, zum Beispiel nach dem Berufsleben, haben wir ganz oft so diese Rückmeldung, ich gehe jetzt in den Ruhestand, aber was mache ich jetzt? Das bedeutet ja nicht, dass ich mich aus der Gesellschaft zurückziehe, sondern sich auch einfach überlegen, was möchte ich denn dann auch mit meiner Zeit machen und sich vielleicht auch schon frühzeitig Gedanken machen. Gibt es zum Beispiel irgendwelche Organisationen in meiner Nähe, die ich total interessant finde, wo ich mich engagieren kann oder irgendwelche Themen, für die ich mich einsetzen kann? Genau.
0: Was gibt es da so für Angebote in Tübingen? Ich bin ganz gespannt.
1: Tübingen hat super, super viele Angebote. Also die Angebote an sich kann ich tatsächlich nicht aufzählen, aber ich kann dir den Tipp geben, zum Beispiel den Mitwirkomat mal zu nutzen, wenn du dich für sowas interessierst. Der fragt mit ein paar Fragen ab, was zum Beispiel einem selber bei einem Ehrenamt total wichtig ist und schlägt dann Institutionen oder Organisationen vor, bei denen man sich zum Beispiel also engagieren kann. Oder es gibt auch vom Landkreis eine Organisation, die heißt Wer hilft, gewinnt. Da kann man sich auch darüber informieren. Das ist quasi eine Engagementbörse, wo man verschiedene Stellen findet, wo man sich engagieren kann. Oder dann, wenn einem das über das Internet zu kompliziert ist, natürlich auch das Büro aktiv, das dann nochmal persönlich berät.
2: Sehr schön. Wir würden nochmal einen Song jetzt einmal spielen. Und zwar ein ehrenwertes Haus von Udo Jürgens. Viel Spaß!

0: So, wir sind wieder zurück im Studio und machen weiter mit unserem tollen Interview mit Anna Debler zur Gesundheitsförderung von älteren Menschen oder auch dem Weltaltentag. Wir haben ja auch jetzt schon viel ein bisschen darüber gesprochen. Wir reden sehr viel, okay, über alt, ältere Menschen. Aber so, was ist denn genau ein bisschen auch vielleicht so die Definition davon oder wie kann man das ja auch ein bisschen so unterteilen?
1: Ja, das ist, alt ist ein sehr, sehr schwieriger Begriff tatsächlich. Also wir alle werden ja älter, aber wer nennt sich denn eigentlich gerne alt? Eigentlich, ja, niemand, ne? Alt ist jetzt, bei uns, eigentlich sollte man alt nicht als Zahl begreifen, sondern oft ist alt ein gesellschaftliches Bild, das man irgendwie damit verbindet oder das damit transportiert wird. Und ich glaube, das ist das, womit viele dann tatsächlich ein Problem haben, sich selber als alt oder auch sogar manchmal als älter zu bezeichnen. Ja, man sollte sich ja eigentlich nicht fragen, wann ist jemand alt, sondern eher, was bedeutet ein Alter tatsächlich für eine Person? Also ob jemand jetzt 60, 70 oder 80 ist, sagt ja eigentlich noch nicht wirklich viel über eine Person aus, darüber, was diese Person kann, wofür sie sich interessiert oder wie sie lebt. Und ja, man weiß dadurch auch nicht, welche Rolle er eigentlich in der Gesellschaft einnimmt. Und ich habe so ein bisschen die Hoffnung, dass so dieser negativ konnotierte Begriff von alt werden tatsächlich jetzt durch die Generation der Babyboomer ein bisschen aufgebrochen wird und eben älter werden auch als Chance gesehen wird und nicht immer nur als Defizit.
0: Das finde ich interessant, weil zumindest ich glaube, momentan ja eher der Trend ist, okay, man möchte eigentlich so lange jung sein wie möglich oder auch so lange jung aussehen wie möglich. Also wenn man ja guckt mit den Celebrities und dann gibt es ja alle möglichen Operationen und keine Ahnung, Spritzen, die man sich irgendwie machen lassen kann oder sonst irgendwas. Also wenn man das vergleicht von, keine Ahnung, wie, jemand mit Anfang 60 vor 30 Jahren ausgesehen hat, sozusagen in dieser Celebrity-Bubble und jetzt aussieht, dann ist das ja wie Tag und Nacht und auch zum Beispiel irgendwie mit diesem Longevity, also auch für die Verjüngungsforschung. Also es gibt ja auch diese eine Partei da, die alle ihre Plakate gefühlt dann immer auch vor Altenheimen aufgehangen hat und so, die dann so sind, ja, man will halt irgendwie ewig leben und halt ewig halt auch irgendwie jung sein. Wie stehst du zu sowas eigentlich?
1: Ja, ich glaube, da ist tatsächlich so dieses gesellschaftliche Bild, von dem ich gerade gesprochen habe, ein möglicher Grund für. Ne? Alter wird bei uns ganz, ganz häufig auf das Thema Pflege irgendwie gleich reduziert oder auch auf das Thema Rente. Aber man sieht im Diskurs ganz, ganz selten so dieses gesellschaftliche Potenzial, das eigentlich von älteren Menschen ausgeht. Und ich finde, man sollte auch ein viel, viel mehr Fokus darauf legen, was denn eigentlich noch möglich ist. Das ist ja im Prinzip genauso das Denken wie in Gesundheitsförderung. Was sind denn eigentlich die Ressourcen, die wir haben. Und also ich persönlich freue mich aufs Älterwerden, weil ich finde, ältere Menschen bringen oft sehr, sehr viel Weisheit und Lebenserfahrung mit. Und ich wünsche, dass ich irgendwann auch mal an so einem Punkt bin, wo ich sagen kann, ja, ich habe viel Lebenserfahrung und davon kann ich jetzt zehren. Und
2: Du hast ein sehr positives Bild drauf, das finde ich sehr schön. Was, ich meine, klar, das sind ja gesellschaftliche Ansichten auf die Sache. Was kann man denn als Einzelperson tun, um diesem Thema nicht so negativ gegenüberzustehen?
1: Also ich finde es falsch, sich natürlich nur auf die positiven Seiten zu fokussieren. Man muss schon auch realistisch bleiben und sollte trotzdem auch sehen, dass es schwierige Seiten beim Älterwerden gibt und die darf man natürlich auch nicht leugnen. Natürlich Krankheit, Pflegebedürftigkeit, Einsamkeit sind Themen, die mit dem Alter aufkommen. Aber ich finde, sie dürfen nicht diese Themen sein, die unser Bild vom Alter bestimmen, sondern ich finde es trotzdem immer noch wichtig, einen Blick drauf zu haben, was für

0: natürlich auch nochmal ganz, ganz neue Perspektiven eröffnen kann und inwiefern ein höheres Rentenalter sinnvoll oder auch möglich ist, denke ich mal, ist auch nochmal wirklich davon abhängig, in welchem Bereich man arbeitet.
1: Hm. Ja, definitiv. Was sagst du denn dazu, dass mit ja auch Altersarmut, wie beeinflusst das denn sozusagen dann auch das Leben von älteren Menschen und siehst du davon auch was in deinem Alltag oder gibt es etwas, wo ihr guckt, dass man da irgendwie auch ein bisschen gegensteuern kann, vor allem, weil das ja oft auch Frauen einfach betrifft, die nicht so viel auch in ihrem Leben dann zum Beispiel auch gearbeitet haben.
0: Ja, natürlich nimmt das Thema schon Raum bei uns ein, weil unser Anliegen ist es natürlich auch, gerade diesen Menschen Möglichkeiten oder Chancen zu geben, um beispielsweise jetzt in Bezug auf die Gesundheitsförderung der gesundheitlichen Ungleichheit entgegenzuwirken, die einfach auch aufgrund von finanziellen Möglichkeiten beispielsweise auftreten. In Tübingen gibt es ja zum Beispiel die KBC-Card, auch für ältere Menschen, wo man Vergünstigungen bei bestimmten Eintritten oder bestimmten Kursen oder so bekommt. Und auf solchen Wegen versuchen wir natürlich, dem entgegenzuwirken. Für uns ist es natürlich aber auch total schwer, überhaupt Zugang zu dieser Zielgruppe zu bekommen. Mhm. Es gibt einfach Zielgruppen, die wir durch unsere Angebote sehr, sehr gut erreichen und Menschen mit wenig Geld sind tatsächlich eine Zielgruppe, die wir durch unsere Angebote bisher wenig erreichen, wobei wir jetzt ein neues Projekt auch gestartet haben, wo wir tatsächlich auch den Fokus darauf legen wollen, diese Menschen eben mehr in den Blick zu nehmen und tatsächlich Angebote auch so zu konzipieren, dass sie eher für diese Menschen zugeschnitten sind, ja.
2: Hast du Lust, von dem neuen Angebot zu erzählen?
0: Das neue Angebot ist ein Förderprojekt durch das GKV Bündnis für Gesundheit und hat diesen Monat gestartet und genau hat eben diese Themenfelder gemeinsam essen, gemeinsam bewegen und eben auch Gesundheitsbildung so ein bisschen im Blick. Ist aber ein Projekt, das erst ganz am Anfang steht und über 5 Jahre jetzt Förderzuschuss durch das GKV Bündnis Baden-Württemberg bekommen hat.
1: Aber wie erreicht ihr dann genau halt eben dann diese Zielgruppe? Also was macht ihr anders zu wahrscheinlich, wenn er eher wahrscheinlich zu der Zielgruppe, die mehr Geld hat, wahrscheinlich auch ein bisschen schon auch höher gebildet ist und so weiter?
0: Ja, genau, darum geht es in dem Projekt natürlich, das herauszufinden. Wir haben verschiedene Kooperationspartner, die schon Zugangswege zu diesen Menschen haben und versuchen eben durch diese Kooperationspartner zu gucken, wie es uns denn gelingen kann, diese Menschengruppen tatsächlich zu erreichen.
1: Generell Tübingen, also wenn ich mir denke, so ist, also finde ich Tübingen ja eigentlich jetzt nicht auch so barrierefrei oder vielleicht auch so altersfreundlich von der Topografie her, weil Tübingen, warum bist du so hügelig? Musste ich jetzt einmal hier droppen, sorry. Wie geht ihr denn damit um, dass halt einfach Tübingen an sich ja auch allein schon die Altstadt vielleicht auch einfach zur Herausforderung werden kann, weil es halt die ganze Zeit rauf und runter und dann fährt ja auch in die Altstadt direkt ja auch kein Bus oder ähnliches. Was sind da dort eure Pläne oder wie meistert ihr sowas?
0: Das sind natürlich wichtige Anliegen, die auch von Bürgerinnen und Bürgern immer wieder an uns getragen werden und die wir natürlich auch aufnehmen und durch das, was uns möglich ist, auch versuchen umzusetzen. So wurde ja beispielsweise das Kopfsteinpflaster am Marktplatz schon teilweise abgeschliffen, dass es eben barrierearmer ist. Und man versucht eben durch so kleine Kleinigkeiten, versucht man eben die Altstadt barriereärmer zu gestalten, sage ich mal. Aber durch die Topografie kann man natürlich nicht beeinflussen. Ja, man kann versuchen, mit dem, was man hat, zu arbeiten und da versuchen, das Beste rauszuholen. Aber es ist natürlich, ja, wir werden da am Ende keine flache Altstadt haben.
1: Nee, definitiv nicht. Was ich noch fragen wollte, wie findest du, kann man denn einen größeren Austausch auch vielleicht zwischen Jung und Alt fördern? Also habt ihr vielleicht da auch irgendwie Projekte im Sinn oder halt irgendwas, wo du sagst, okay, das würde ich gerne mal machen, um irgendwie da noch mal mehr Bezug zu finden?
0: Es gibt ja immer wieder so Kooperationen beispielsweise zwischen Kindergärten und Altenheimen, was ich eine sehr, sehr schöne Möglichkeit finde, so einen Austausch zwischen Generationen zu gestalten. Und sonst kann man sich natürlich auch mal überlegen, ob man irgendwelche

0: welche Aktionen planen möchte, wo man eben bewusst diese zwei Zielgruppen zusammen einlädt und dann eben guckt, was daraus auch entstehen kann. Ja.
1: Weil ich finde schon, wir hatten ja so angesprochen, ja, okay, also ältere Menschen haben dann zum Beispiel auch sehr viel Lebensweisheit und so weiter und so fort. Aber ich glaube halt auch vor allem in unserer Generation halt auch im Sinne halt auch zum Beispiel vom politischen her oder so sind, also ist halt das Ding, dass wir halt sehr in der Unterzahl sozusagen sind, allein schon halt gegenüber von den Babyboomern, die halt einfach sehr viel sind. Und ich glaube, dass halt einfach manchmal junge Menschen dann einfach ein bisschen, ja, keinen, nicht Sinn sehen, aber halt sagen, okay, es ist halt sehr schwer, den eigenen Anliegen irgendwie Gehör zu verschaffen oder halt auch mit, zum Beispiel mit der eigenen Stimme bei Wahlen oder so, dann halt auch zum Beispiel für sich selbst zu stimmen. Wie sieht es denn da aus, ein bisschen so in der Richtung? Also, ich meine so, wie kann man da vielleicht irgendwie ansetzen und vielleicht auch irgendwie nochmal so einen Diskurs schaffen am Ende?
0: Ja, im Prinzip kann man immer gucken, einen Raum zu bieten, wo sich eben verschiedene Parteien zusammensetzen können und sich austauschen, ne? Unter verschiedenen Themen oder ja, verschiedene Schwerpunkte einfach. Also die Möglichkeit, Räume zu bieten, wo man sich treffen und austauschen kann, genau sowas zu schaffen.
2: Was gibt es denn da für Angebote? Ich meine, es gibt ja auch den Rahmenplan für die Altstadt, dass in den nächsten 10 Jahren da ein paar Dinge umgebaut werden und mehr BürgerInnen-Treffs geschaffen werden. Gibt es da auch mehr Gelegenheit für Menschen im Alter, sich zu treffen und auch mit anderen Menschen zusammenzukommen?
0: In Tübingen gibt es ja auch schon sehr, sehr viele Stadtteiltreffs, wo das möglich ist tatsächlich. Das ist ja auch ein guter Ort, auch nochmal, um Jung und Alt zusammenzubekommen. Da gibt es ja auch Angebote für jüngere Menschen, aber eben auch sehr, sehr viele Angebote für ältere Menschen. Und ich denke, das sind ganz, ganz gute Treffpunkte oder ganz, ganz gute Orte, wo sich eben auch ältere Menschen dann treffen können, Gemeinschaft erfahren, genau, Angebote haben.
1: Habt ihr denn noch, oder hast du noch Pläne sozusagen, für die Zukunft? Also hast du vielleicht so ein Ding, wo du sagst, okay, das möchte ich auf jeden Fall einmal machen oder planen, weil das bis jetzt vielleicht auch noch ein bisschen runtergefallen ist?
0: Ich glaube, dass so dieses Thema Mehrsprachigkeit in Angeboten was ist, was ich in nächster Zeit gerne noch ein bisschen mehr in den Fokus rücken möchte. Genau, sowas fände ich nochmal ganz interessant. Auch so diesen interkulturellen Austausch einfach etwas mehr zu fördern bei Angeboten, auch für ältere Menschen. Ja.
1: Genau, das ist eigentlich ein gutes Ding, um nochmal kurz ein bisschen Werbung für die interkulturelle Woche zu machen, wo wir auch zum Beispiel am Samstag auch einen Stand haben und auch eben Angebote anbieten. Ich finde, das ist ein super tolles Angebot, halt auch für ältere Menschen, weil eigentlich alles auch kostenlos ist, um sozusagen mit anderen Leuten ein bisschen in einen Austausch zu kommen und halt auch vielleicht aus seiner eigenen kleinen Blase auch ein bisschen den Horizont am Ende zu erweitern. Also guckt da gerne rein, was da momentan für Veranstaltungen anstehen.
0: Der Weltaltentag ist zum Beispiel auch Teil der interkulturellen Woche dieses Jahr.
1: Genau, den findet ihr ja auch zum Beispiel in dem Flyer. Wir würden nochmal vielleicht einen kleinen Song spielen und zwar Zeit, dass sich was dreht von Soho Bani und Herbert Grönemeyer. Viel Spaß!

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0: So, wir sind wieder zurück. Wir hatten schon ein sehr tolles Interview mit Anna Debler zum Weltaltentag. Genau. Wir hatten auch etwas im Programm, worüber wir noch nicht gesprochen haben, was du gerade noch angebracht hast, nämlich eine Disco.
1: Genau, wir haben nämlich für den 2. Oktober zusammen mit dem Club Voltaire eine Disco mit Musik aus den 70ern und 80ern organisiert, auch nochmal im Rahmen des Weltaltentags, um zusammen auf die Tanzfläche zu kommen und vielleicht eine musikalische Zeitreise anzutreten.
0: Finde ich sehr gut. Ich habe eine Zeit lang wirklich sehr viel Musik aus den 70ern und 80ern gehört. Also wenn ihr ein bisschen auf solche Musik ein bisschen Lust habt, dann glaube ich, solltet ihr auf jeden Fall dort vorbeigucken.
2: Schön. Möchtest du vielleicht konkret nochmal für alle, die jetzt gerade dazugeschaltet haben, ein klein wenig vom Weltaltentag erzählen und was vom Programm her auf alle Interessierten wartet?
0: Also einfach nochmal kurz eine kleine Zusammenfassung zum Schluss.
1: Genau. Also nochmal zusammengefasst, der Weltaltentag, der internationale Tag der älteren Menschen, wird dieses Jahr das erste Mal auch in Tübingen gefeiert. Und es gibt ein Programm rund um den Weltaltentag am 1. Oktober. Es wird von 10 bis 16 Uhr einen Infostand auf dem Holzmarkt geben, wo der Stadtseniorenrat und der Kreisseniorenrat Tübingen zusammen mit der Universitätsstadt über Angebote für ältere Menschen informiert, zum Beispiel zum Thema Freizeitmöglichkeiten, Unterstützungsmöglichkeiten, Beratungsmöglichkeiten. Außerdem wird es eine kleine Mitmachaktion geben zum Thema altersfreundliche Stadt und ein Quiz zum Thema Alter. Und um 13.30 Uhr wird unsere Bürgermeisterin, die Frau Schäfer-Vogel und der Bundestagsabgeordnete, der Christoph Nase, auch ein kleines Grußwort halten. Dann haben wir um 14.30 Uhr einen weiteren Programmpunkt, der ebenfalls am Holzmarkt startet, und zwar ein gemeinsamer Spaziergang mit dem Stadtseniorenrat. Von 16.30 Uhr bis 18 Uhr gibt es bei der Beratungsstelle für ältere Menschen und deren Angehörigen eine offene Beratungsstunde. Und um 18 Uhr gibt es am 1. Oktober noch in der Hirsch-Begegnungsstätte für Ältere einen Filmabend mit Popcorn.
2: Das ist richtig schön. Ich finde es auch toll, dass ihr so ein wichtiges Angebot macht.
0: Ja, und ich glaube, bei den verschiedenen Aktionen ist auch, glaube ich, für jeden etwas dabei. Also ob man jetzt Lust hat, eher auf dem kleinen Spaziergang oder beim Quiz irgendwie sein Wissen zu beweisen oder auch am nächsten Tag erst dann zum Beispiel in die Disco zu gehen, finde ich auf jeden Fall sehr cool. Warum sollen denn Menschen da auf jeden Fall sich informieren und dorthin gehen? Warum sagst du, ist das jetzt auf jeden Fall wichtig, dort dabei zu sein?
1: Ja, weil das Alter einfach auch eine Lebensphase ist, die man selber mitgestalten kann. Und was für Möglichkeiten es gibt, kann man eben genau bei uns da auf diesem Infostand am Holzmarkt erfahren. Und ja, ich denke, das Angebotsfeld ist oft so breit, dass man vielleicht auch manchmal gar nicht so genau weiß, wer wie was, wann wo. Und ich glaube, so ein Infostand gibt einfach nochmal eine Möglichkeit, sich gezielter zu informieren und vielleicht sich auch schon mit anderen auszutauschen und Erfahrungswerte irgendwie ja, zu tauschen und einfach mit anderen in Kontakt zu kommen. Deswegen würde ich sagen, gerne vorbeikommen und informieren, was es alles in Tübingen gibt.
0: Hast du denn noch etwas, was du unbedingt sagen möchtest oder vielleicht auch noch, keine Ahnung, deine eigenen Gedanken zum Thema Älterwerden, speziell jetzt in Tübingen. Hast du vor, hier auch dann in Tübingen älter zu werden oder wie sieht's da aus?
1: Wo ich selber älter werde, weiß ich tatsächlich noch nicht. Aber ich glaube, Tübingen ist ein Ort, der sehr, sehr viele Möglichkeiten bietet und wo man wirklich auch an Angeboten teilweise die Qual der Wahl hat. Mhm. Und deswegen nutzt das Angebot, das es in Tübingen gibt und auch diese vielfältigen Möglichkeiten. Probiert euch aus, auch gerne im Alter. Man kann im Alter auch immer noch mal neue Sachen probieren und ich glaube, dafür ist Tübingen echt ein super Ort.
0: Sehr schön. Ich finde auch, dass das Thema einfach wichtig ist, eben weil man schon sieht, dass ja sozusagen, also Ageism, also dass eben man diskriminiert wird aufgrund des Alters, ja schon auch sehr prävalent ist, auch wenn man jetzt das natürlich jetzt als junge Person jetzt sozusagen noch nicht so mitbekommt, sei es auch im Job, dass man, keine Ahnung, fallen gelassen wird, weil gesagt wird, okay, wir brauchen halt mehr Platz für jüngere, neuere Personen, die dann sich zum Beispiel dann auch mit sowas wie KI oder ähnliches auskennen. Genau, also es ist schon sehr wichtig, da auch einfach ein bisschen Sichtbarkeit zu schaffen.
2: Ich denke, für viele Leute wird es auch schön sein zu wissen, dass es diese Angebote gibt, weil diese Altersdiskriminierung ja auch insofern passiert. Ich glaube, in Tübingen sind wir, das hast du ja schon ein paar Mal hervorgerufen, sehr gesegnet, dass wir viele tolle Angebote haben, aber es ist umso wichtiger, auf das Thema aufmerksam zu machen, damit wir mehr Räume für Menschen schaffen.
0: Deswegen finde ich es eigentlich auch ganz schön, dass ja auch die Stadt Tübingen ja auch mit ihrem verschönerten Altstadtplan ja auch generell noch mehr dritte Räume schaffen möchte, die dann ja natürlich sehr niedrig, einen niedrigen, schwelligen Zugang ermöglichen. Also einfach Orte, wo man halt kostenlos seine Zeit verbringen kann, wie zum Beispiel auch Bibliotheken, Parks und ähnliches. Ich glaube, das kommt sowohl den Älteren als auch den Jüngeren sehr zugute. Genau. Gibt es denn noch etwas, wo du sagst, okay, darauf möchte ich nochmal irgendwie besonders irgendwie ein Augenmerk legen oder das ist besonders wichtig und das möchtest du nochmal ansprechen im Thema älter werden oder halt auch mit deinem Beruf, mit deinem früheren Beruf, mit der Altenpflege oder ähnliches?
1: Unabhängig vom Alter aufeinander achten, finde ich einen ganz arg wichtigen Punkt, dass man, ja, dass die Gesellschaft einfach aufeinander achtet, dass man guckt, was um einen drumherum passiert und nicht wegguckt. Ja, unabhängig davon, in welchem Alter man ist und welche Menschen von was auch immer betroffen sind. Ja,
0: ja, ich glaube, wir haben es eigentlich.
2: Ja, ich finde, das waren jetzt auch sehr schöne Schlussworte von dir.
0: Ja, fand ich auch sehr schön. Damit verabschieden wir uns dann sozusagen aus einem Lokalmagazin. Ihr hört uns wie immer dann nochmal wieder am Freitag, auch von 10 bis 12 mit Beitrag, Interview und allem, was das Herz begehrt. Ihr könnt uns auch gerne noch am Donnerstag um 17 Uhr einschalten für unsere Sendung Femrasant. Und genau, ich will kurz noch ein bisschen Werbung machen. Du hast auch den Stadtteiltreff angesprochen. Ihr könnt gerne auch noch auf unsere Webseite gehen. Und falls ihr das Interview mit dem Stadtteiltreff Wanne noch nicht gehört habt, das auch einmal gerne noch nachhören, weil das ist wirklich ein sehr schönes Interview geworden, wo sie auch eben gesagt hat, wie wichtig auch einfach dieser Austausch zwischen Jung und Alt ist und halt eben auch einfach einen Ort zu schaffen, der halt auch vielleicht auch sehr nah an dem eigenen Zuhause dran ist, um sich halt eben auszutauschen und in Kontakt zu bleiben mit anderen Menschen und auch vielleicht neue Dinge kennenzulernen, die man davor vielleicht noch nicht kannte.
2: Genau, schaut da gerne vorbei, falls ihr mehr über die lokalen Angebote in den Stadtteilen Tübingen wissen wolltet.
0: Genau, also danke auch, dass du hier da warst. Wir fanden es sehr interessant mit der Gesundheitsförderung für ältere Menschen und dem Weltaltentag. Also wenn ihr an irgendeinem der Aktionen auch Interesse habt, dann guckt da sehr gerne auf jeden Fall vorbei.
2: Wir wünschen euch noch eine ganz schöne Woche.
0: Tschüss. Tschüss.

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Das war unsere sendereigene Big Band, die Wüstewelle Big Band. Sie spielten den Titel Skate You. Mehr klassischen Big Band Sound und Jazz, auch in weiteren Sendungen der Wüstenwelle, zum Beispiel beim Jazz Talk, bei Jazz in Town und Jazz and More. 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

0: Das waren die Lambrini Girls mit Bang, Bang, Bang. Und da es mal wieder Mittwoch 19 Uhr ist, hört ihr auf dem Freien Radio Wüstewelle Applehaus Radioaktiv.
1: Und am Mikrofon sind für euch heute Lukas
0: und Stefan.
1: Ich würde sagen, wir machen einfach mit ganz viel Bang, Bang, Bang auch weiter und fangen mit der ersten Veranstaltung direkt an. Es ist mal wieder Zeit, langes her nach der Sommerpause. WeDub findet statt im Applehaus am 25. September, das ist übermorgen, von 18 bis 3 Uhr.
0: Genau, ziemlich viele Mitwirkende dabei. Tim Way, Sis Laura, Uli Nefzer, Kibisch Tribe und Selector Quabi.

0: zu dem normalen Dub-Programm gibt es auch eine KÜFA. Wer das nicht weiß, was das heißt, KÜFA steht für Küche für alle. Das heißt, es gibt viel zu essen für alle.
1: Haben wir schon gesagt, wann es losgeht?
0: 18 Uhr geht es los.
1: 18 Uhr, diesen Freitag.

0: So, das war ein klassischer Dub-Track von King Tubby zur Veranstaltung We Dub. Los geht es am Freitag um 18 Uhr. Und die Veranstaltung darauf findet direkt am Samstag statt. Also wenn ihr euch bis um 3 im Apple-Haus befindet und danach nicht so weit weggeht, schafft ihr es vielleicht noch rechtzeitig zur ersten Ausgabe von Hauptsache gegen Deutschland. So ist der Titel dieser Veranstaltung und es spielen Amy Crimehouse und Irgendwas mit Sachbeschädigung.
1: Ja, und Irgendwas mit Sachbeschädigung bestehen aus Radikala und Reginald und Beat Daddy. Ja, von denen habe ich jetzt gerade nichts gefunden, aber wir hören von Amy Crimehouse zusammen mit Limido den Track Männerhaus.
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0: Liedern, sondern wegen Palästina.
1: Das war Chefcat mit Chili Gonzales und seinem neuen Track Das Minimum. Um Chefcat ist es ja relativ ruhig geworden, nachdem er letztes Jahr bei einer Kunstausstellung von Jan Böhmermann spielen sollte. Und das wurde dann, ja, der Weimer, der Kulturminister, hat dem einen Riegel vorgeschoben, weil Chefcat ein Palästina-Trikot auf einem Foto getragen hat. Und das wäre natürlich unvereinbar, womit auch immer. Ich habe es nicht ganz verstanden, aber da hat quasi der Kulturminister einfach eine Veranstaltung gecancelt wegen Free Palestine. Und ich fand, der Track hat einfach sehr gut gepasst zu Hauptsache gegen Deutschland.
2: Ja, man kann ja jetzt aber auch sagen, jetzt um mal für Deutschland zu sprechen, also da war Deutschland ja vielleicht Vorreiter, denn da war Weimar ja seinerzeit so weit voraus, wenn man sich jetzt gerade die Kontroverse um Macklemore und die Ed Sheeran Tour anguckt. Also
1: ja, wobei, es hatte ja zumindest Konsequenzen auch für Ed Sheeran und so und für Weimar halt gar nicht.
2: Ja, gut. Er hat sich ja, glaube ich, oder er hat sich auf jeden Fall noch so manch andere Sache geleistet, die man als Kulturminister vielleicht nicht machen müsste. Aber ja, da ist er, glaube ich, in der aktuellen politischen Riege ja nicht der Einzige.
1: Da gibt es größere Fische gerade.
2: Gehen wir lieber wieder zur Musik, das macht mehr Spaß, ist nicht ganz so deprimierend und es gibt
1: trotz
2: noch
1: den Bandnamen.
2: Ja, trotz den Bandnamen. Es wird etwas psychedelischer und progressiver am 2. Oktober, das ist nächsten Freitag. Da gibt es dann zwei Bands, nämlich Tiefenrausch und Astral Kompakt. Und ich würde jetzt einfach mal von beiden einen Track spielen. Es geht los mit Kleinod Hitzschlag von Astral Kompakt.

0: Tiefenrausch und davor Astral Kompakt. Und beide Bands gibt's dann am 2. Oktober im Apple House zu hören.
1: Und die nächste Veranstaltung findet bereits statt am Tag darauf, am Samstag, den 3. Oktober. Und zwar ist das die Louder Hearts Night, also lautere Herzen, oder?
0: Aber lauter heißt ja so viel wie rein. Also vielleicht hat jemand schlecht ins Englische übertragen. Oder ich glaube einfach, weil wir hier sehr viel Pop-Punk haben, dass es deswegen dann doch eine sehr laute Nacht werden wird. Denn das werden wir gleich mal hören. Es gibt ziemlich viele Bands und wir spielen auch von allen was. Los geht's jetzt erstmal mit Bitter Sheets und Never. Und danach gibt's dann auch noch Dave Collide and the Advocates und Sticky. Also, jetzt mal ganz viel Pop-Punk, den es dann auch live im Apple House zu hören geben wird.

0: So, das waren Sticky mit Lovebug und davor gab es eben noch Dave Collide and the Advocates, Never und Bitter Sheets und all diese Band zusammen. Die gibt es dann am Lauderhearts Night am 3.10. im Applehaus.
1: Genau, und wir haben noch zwei weitere Veranstaltungen für euch, jeweils aber ohne dazu Musik. Die erste findet statt am Dienstag, den 6. Oktober. Um 19 Uhr beginnt es, und zwar handelt es sich um eine Buchvorstellung mit Karl Martin Henschel und es geht um das Buch Starke Kommunen, das Herz der Demokratie schlägt vor Ort. Das ist eine Veranstaltung in Kooperation mit ATTAC Tübingen-Reutlingen, dem DGB und dem Ortsverein Tübingen von Verdi.
0: Ja, und dann haben wir auch noch am 7. Oktober die Vernissage zur Ausstellung Odd Creations. Drei KünstlerInnen, drei Tage, null roter Faden. Ja, das ist alles, was wir bis jetzt dazu wissen. Aber wir haben da dann auch am 7. unsere nächste Sendung. Dann erfahrt ihr vielleicht noch ein bisschen mehr dazu.
1: Und
0: und wenn es euch alles das zu schnell ging mit diesen ganzen Vorstellungen.
1: Heute war es echt viel.
0: Es waren sehr, sehr viele Sachen. Also wenn es euch nicht alles merken konnte, dann guckt unter www.applehaus.de nach. Da gibt es dann nochmal alles aufgelistet.
1: Und wir machen jetzt noch einen kleinen Ausstieg mit etwas Musik von uns. Und los geht es mit Superbonbon von Soulcuffing.

0: Primal Scream mit Kill All Hippies. Ein Album, das jetzt auch schon 26 Jahre auf dem Buckel hat, aber neu remastered wurde und in dieser Version vor kurzem erschienen ist.
1: Und damit beenden wir das Apple House Radio für heute. Falls euch alles viel zu schnell ging, könnt ihr es nachlesen auf www.applehouse.de oder die Sendung nachhören noch für 7 Tage in der Mediathek auf der Wüstenwelle-Webseite. Und als Rausschmeißer von Neil Youngs 50. Studioalbum den Opener-Track The Foggy Edge of Time. Und weiter geht's noch mit Themenwechsel danach.
0: Und wir hören uns wieder in 2 Wochen.

0: 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Ihr hört die Sendung Still. Die Sendung gibt es immer mittwochs, einmal im Monat von 11 bis 12 und einmal im Monat am Dienstag in der Wiederholung von 10 bis 11, genau. Und eigentlich behandelt die Sendung Mythen, Tabus rund um Schwangerschaft, Geburt. Allerdings sind gerade Sommerferien und ich habe kein Interview und kein gar nichts. Dafür haben wir einfach Musik für euch dabei. Das heißt, die Sendung Still wird heute zu einer Musiksendung. Und mit mir im Studio ist... Ja, ist der?
1: Atriu.
0: Genau, und wir haben Musik für euch dabei. Und noch mit im Studio ist der Merlin, also zwei Kinder, die hier mit im Studio sind. Und wir haben größtenteils Kindermusik für euch. Also genau, heute einfach mal ein bisschen anders. Und als allererstes haben wir Musik von Oma Unmanda Manfred Kindl von der CD Wunderwasser. Eine sehr schöne CD, eine sehr schöne Kinder-CD. Und das Lied, das wir rausgesucht haben für unseren Sendungsstart, weißt du noch, wie es heißt?
1: Kinderwaldlied.
0: Genau, Kinderwaldlied.
2: Hallo Kinder, hier spricht der Waldmeister, euer Riese.
3: Hallo.
2: Wir singen jetzt unser Kinderwaldlied.
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Und am meisten Angst vor den Schlangenfeen haben die Gesellen mit den roten Zipfelmützen auf. Genau, die Zwerge. 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
1: Das war Rolltreppen Max von Müde.
2: Nein, von Bummelkasten. Von Bummelkasten. Und jetzt kommt das Lied Müde von Die Gang.

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Megabyte Orchestra mit dem Song Popcorn. Und es geht weiter mit ein bisschen, wir nennen es Tai Chi Musik, Kung Fu Musik. Genau, von Peter Crowley, der Song Dance of the Sun.

wuchs ja Allstars war das, nee, Allistars, genau, mit einem Main-Time von einem Film Once Up on a Time in China. Genau, den Film kennen wir gar nicht, sondern nur die Musik. Und die finden wir ganz schön. Und deinen nächsten Song hat sich auch der Atreo rausgesucht. Möchtest du es sagen oder soll ich sagen? Ich soll sagen, alles klar. Captain Soto and the Pirates von Jay Vincent und Michael Kramer.

0: Kalle Theodor von Georg Riedel und ja, wer kennt das nicht, der bekannten Pippi Langstrumpf-TV-Serie. Genau, lange ist her, dass die rauskam und das Lied hat sich lange gehalten und ist auch bei unseren Nachwuchskindern noch sehr beliebt. So, weiter geht's auf der Wüstenwelle 96,6 Megahertz mit
1: Adlerbär von Unmada und den Kindern.
0: Und im Kinderwaldchor.

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0: One Earth Orchestra mit Aya Uma habt ihr gehört. Und es geht weiter bei uns mit
1: Kankan
0: von Chagres Offenbach, Johann Strauss Orchestra und noch einem weiteren Künstler, Herbert Siebert. Genau. Viel Spaß!

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0: Das war Im Schatten des großen Wolfes von Felix.
1: GD Productions. Und es geht weiter mit einem Song von Otto Walkes. Adrio, magst du sagen?
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0: Das war Mobbing ist nicht mein Ding.
1: Genau, von Kato der Traumfänger. 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Genau, und ihr habt die Sendung still gehört. Die gibt es mittwochs einmal im Monat von 11 bis 12. Und in der Wiederholung einmal im Monat dienstags von 10 bis 11. Heute mit einer etwas anderen Thematik. Heute mit Kindermusik, hauptsächlich ausgesucht von Atreo, der hier mit mir im Studio ist und mit mir, Eis und Drei, verantwortlich für die Sendung heute. Genau, und wir haben jetzt zum Abschluss noch zwei Lieder. Zum einen Don Nickel mit dem Song »Mach die Welt bunter« und danach dann noch ein bisschen Tai-Chi-Musik, Derek Fichter mit »Glow of the Moon«. Und damit verabschieden wir uns.
0: Tschüss.
1: Tschüss.

0: Sehr geehrte Damen und Herren, aus der Tropfsteinhöhle des Freien Radios Wüste Welle
1: präsentiert Ihnen die Tageskartenredaktion
0: einen gar wunderbaren und formidablen Musikmix.
1: Wir haben keinerlei Kosten und Mühen gescheut und die besten Zutaten für Sie ausgesucht.
0: Exklusiv heute ausschließlich aus Polyvinylchlorid bestehenden Schallplatten und Tonträgern.
1: Mit heimeligem Knistern.
0: Und solange wir versuchen, aus der Tropfsteinhöhle herauszufinden, wünschen wir Ihnen viel Spaß mit dem ersten Block der Musik. Herr Hofkapellmeister, legen Sie bitte los.
1: Bitteschön. Viel Vergnügen in der nächsten Stunde.
2: So, wo geht's hier raus?
3: Ab dafür!

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0: Hast du schon Weg gefunden?
1: Ja, irgendwo da hinten geht's lang.
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0: Harry, hier hinten, hier ist Licht und was Elektronisches.
4: Da ist Sound.

0: Ich glaube, ist das da vorne Licht? Ist das?
1: Ich glaube, ich sehe den Ausgang.
0: Ja, sollte das. Hey, wir haben es geschafft, wir sind raus. Halle. Feierabend, Julia.
1: Sie hörten im Laufe der letzten Stunde das erste Tageskarten-Mixtape. Verantwortlich für die Sendung waren
0: Gernot Rothaar
1: und Dennis Bartel.
0: Ja, wir wünschen noch viel Spaß mit dem weiteren Sendeverlauf, während wir jetzt hier. Sag mal, Gary, wo sind wir hier eigentlich?

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9: Herzlich willkommen bei Radio Micro Europa, hier auf der Wüstenwelle auf der 96.6. Am Mikrofon ist Isabel Füssel. Willkommen zurück zur sechsten und somit leider auch schon zur letzten Folge der Radio-Podcast-Reihe Heute ist es vergessen. Sonja Sieburg hat die Folge im Rahmen ihrer Bachelorarbeit im Fach Medienwissenschaft an der Uni Tübingen produziert. Der Titel der heutigen Folge lautet Ein Leben mit AIDS. Sonja Sieburg spricht mit Bernd Leinig über das Leben mit HIV. Bernd Leinig ist selbst von HIV betroffen. Wie wir nun in den vergangenen Folgen immer wieder gehört haben, kämpfen Betroffene ja nicht nur gegen die schlimme Krankheit an sich, sondern eben auch gegen die Diskriminierung in der Gesellschaft. Auf jeden Fall finde ich es klasse, dass sich ein Betroffener selbst äußert und über seine Erfahrungen mit der Krankheit im Alltag spricht. Darüber zu sprechen erfordert nicht nur großen Mut, sondern ist auch ein Mittel, um die Stigmata um HIV zu minimieren oder aufzulösen. Gerade aus dem Grund, weil es in dem Thema oft nur medizinische Fakten, Infektionszahlen und Statistiken geht, verliert sich dadurch komplett der persönliche Bezug. Bevor es losgeht mit dem Radiopodcast, spielen wir Cold Overstreet mit Hold On.

0: Caught Over Street mit Hold On. 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Unser Thema heute bei Heute ist es vergessen, ein Leben mit HIV von Sonja Sieburg. Sie hat mit Bernd Leinig gesprochen, der selbst an AIDS erkrankt ist.
1: Ein letztes Mal noch. Hallo und herzlich willkommen zu Heute ist es vergessen. Wir haben in den letzten paar Folgen mit so einigen Personen gesprochen, die sich ziemlich intensiv mit dem Thema HIV beschäftigen. Ärzte, die sich um ihre Patienten sorgen, AIDS-Hilfen, die aufklären wollen und die Stigmata minimieren wollen. Ja, ich weiß nicht, wie es euch ergeht, aber ich habe auf jeden Fall gemerkt, dass das Thema HIV sehr viel mehr als nur medizinische Fakten und Statistiken beinhaltet. Es ist halt ein Thema, das sehr viele Personen auch ihr Leben lang begleiten wird. In einer Welt, die von Vielfalt und persönlichen Geschichten geprägt ist, begegnen wir nun heute einer bemerkenswerten Person, die ja nicht nur das normale Leben navigiert hat, sondern auch mit einer sehr außergewöhnlichen Offenheit über seine Erfahrungen spricht. Wir freuen uns, dass sich Bernd Leinig dazu bereit erklärt hat, uns ein bisschen was von seinem Leben mit HIV zu erzählen. Ich besuche ihn heute in der AIDS-Hilfe in Tübingen.
2: Die AIDS-Hilfe gab es noch gar nicht, als ich positiv war. Also 40 Jahre, ich habe dieses Jahr Jubiläum. Und ich habe am Anfang meiner Infektion noch gearbeitet und musste es damals verschweigen. Also das war einfach 83, 82, das waren Zeiten, da war das ziemlich übel, wie mir positiv gesellschaftlich behandelt wurden. Zum einen gab es keine Medikamente, die kamen dann erst zu 87. Und die waren richtig übel. Ich habe da nur nichts genommen. Ich habe erst 10 Jahre später angefangen mit Medikamenten. Aber das war einfach eine andere Zeit. Ist nicht mehr mit heute zu vergleichen. Also das ist wirklich, das war wirklich für mich, ich kann es gar nicht sagen, ein Trauma.
3: Du hast gesagt, dass du das am Anfang in der Arbeit verschweigen musstest. Also das war ja auch, also wie du gerade gesagt hast, wirklich am Anfang auch von dieser AIDS-Epidemie?
2: Also ich muss sagen, ich habe mich 84 testen lassen. Ich war da schon ein Jahr clean und in fester Beziehung. Und also ich habe mich vermutlich zwischen 82 und 83 infiziert. Ich war rückfällig und damals war es schwieriger, an Spritzen zu kommen als wie an Heroin. Und ich habe an der Schweizer Grenze gewohnt und wir sind öfters in die Schweiz gefahren und haben dort dann oft gebrauchte Spritzen gekauft, weil die billiger waren als wie die neuen. Und es gab auch eher nur gebrauchte. Und ich denke mal, dass ich mich in der Zeit infiziert habe.
3: Das heißt, Sie können gar nicht das so genau zurückführen auf einen gewissen Zeitpunkt oder so, sondern das ist mehr so ein Zeitrahmen, in dem Sie das vermuten.
2: Und ich habe dann echt Probleme gekriegt, weil ich habe ständig Entzündungen gehabt im Körper, ich habe mich oft so krank gefühlt und niemand wusste halt warum. Und 1983 ging ich auf Therapie und dann kamen so die ersten Meldungen aus USA mit AIDS. Und dann habe ich noch gedacht, boah, Gott sei Dank habe ich den Absprung noch mal geschafft. Und aber bei mir auf Therapie waren schon einige, die vermutlich positiv waren, das wurde nie laut gesagt, aber die haben extra Geschirr gekriegt, sind irgendwie ein bisschen abgesondert worden. Und manche haben nur abgebrochen und haben nur gesagt, sie wollen das Leben noch mal genießen. Also die haben das wahrscheinlich schon gewusst, aber man konnte es auch nicht mal auf Therapie sagen. Und ich ging dann raus und habe dann einen Test gemacht, tatsächlich einen Test gemacht. Und der war positiv.
3: Wie sahen denn die Tests damals aus? Also ich meine, heutzutage ist das ja relativ leicht, man macht das ganz schnell, aber wie war das dann früher?
2: Ich war bei meiner Hausärztin und die hat gesagt, ja, sie nimmt Blut ab und hat es ins Labor geschickt und hat dann, glaube ich, 2 Wochen später das Ergebnis gekriegt. Und damals konnten wir ja noch keine Viruslast messen, und für die war es dann noch schlimmer, also ich kam dann rein und eigentlich wegen was ganz anderem, dann meinte sie, setzen Sie sich, fängt dann zu weinen, was ist denn jetzt los? Und ich bin gar nicht wegen dem Ergebnis gekommen, weil mir war klar, ich bin nicht positiv. Also, und dann sagt sie, sie sind positiv und sie weiß sich nicht zu helfen. Und das, mir war das wirklich erst bewusst, als ich so nach 2 Minuten habe gedacht, erst habe ich gedacht, positiv ist doch gut, was war denn die Scheiße? Aber so nach 2 Minuten hat es dann geklingelt bei mir und habe gedacht, boah, dann hat es mir echt den Boden weggezogen. Ich habe es dann meiner Da war ich noch nicht verheiratet, haben meine Freundin gesagt. Und die war dann auch total entsetzt und hat gemeint, boah, dann hat sie es ja vielleicht auch. Mhm. Weil wir haben ja bis dahin keinen geschützten Geschlechtsverkehr gehabt und überhaupt nicht drauf geachtet. Und sie war aber negativ. Aber die Zeit, die 6 Wochen, wo das dann gedauert hat, bis sie ihr Ergebnis gekriegt hat, boah, das war echt
3: die Hölle. Ja, das ist dann auch wirklich Tortur. Ja. Also.
2: Und, aber trotzdem war es irgendwie schwierig. Dann, das Leben hat sich verändert und irgendwie, es gab nur keine Ärzte. Man wusste gar nicht richtig, wohin gehen, was machen. Und ich habe in Tübingen einen Hautarzt gehabt. Der war richtig cool. Der ist ja mit seinen Helferinnen in die USA gefahren und hat sich um HIV, der hat sich da schon Gedanken gemacht, wie das hier weitergeht. Und der hat immer gesagt, lese nichts mehr, kümmere dich nicht drum, versuch einfach gesund zu leben. Und mach was, dass du deine Frau nicht ansteckst. Seid vorsichtig. Und so habe ich es dann gemacht.
3: Das bringt ja auch nichts, um sich unnötig viel Sorgen zu machen und dies zu lesen und dann das zu lesen. Und dann der eine Artikel ist schlimmer als der nächste. Also
2: natürlich, aber trotzdem, das war so eine Hilflosigkeit, weil es einfach, es war klar, ich werde in den nächsten 2 Jahren sterben. Das war einfach Fakt damals. Alle Menschen, die sich infiziert hatten, sind gestorben. Und ich habe Kontakt aufgenommen zu der früheren Therapie und die Leute, die dort waren, und habe zufällig im Fernsehen irgendwas gesehen über die Freiburger AIDS-Hilfe, dass da reihenweise die Leute gestorben sind. Da habe ich einfach einige erkannt, mit denen ich auf Therapie war. Und da habe ich gedacht, boah, krass. Und dann wollte meine Frau aber mich heiraten. Und habe ich gedacht, ich habe gesagt, wir können uns auch trennen, weil ich weiß nicht, das hat einfach Riesenwellen geschlagen. Und ich habe es meinen Eltern gesagt. Meine Schwiegereltern durften es nicht wissen, weil die hatten da vor solchen Dingen Angst.
3: Also hast du das dann auch recht lange vor denen verschwiegen? Also du redest jetzt gerade so, als ob das inzwischen bekannt ist, aber...
2: Inzwischen ist es bekannt. Ich würde es aber heute auch nicht mehr so sagen. Also meine Eltern auf keinen Fall, weil die haben sich dann immer mehr Sorgen gemacht als ich mir selber. Das war wirklich, das war nicht schön. Also ich habe danach einfach gedacht, das hätte ich nicht machen sollen. Und ansonsten fand ich es ganz schwierig. Also ich habe es manchmal vergessen, wirklich vergessen, nicht mehr dran gedacht. Aber in der Gesellschaft war es halt immer Thema. Und manchmal war ich beim Fest oder einmal Kindergeburtstag, dann sagt der Papa zu seiner Kleinen, ach, vom Bernd kannst du die Salzstängel ruhig nehmen, der hat ja keine AIDS. Da habe ich gedacht, mein Gott. Ich gebe dem Kind einen Salzstängel, das kann ich doch nicht infizieren, auch wenn ich AIDS habe oder HIV-positiv bin. Aber ich habe mich auch nicht getraut, wenn ich Fußball gespielt habe, jemand aus meiner Flasche trinken zu lassen. Und lieber wäre ich verdurstet, als dass ich von jemandem getrunken hätte. Also das war für mich ein No-Go. Ich habe immer Angst gehabt, das kriegt jemand mit. Und ich darf es einfach niemandem sagen.
3: Das heißt, du hast dann... das echt lange verschwiegen. Wie, also wann hast du das dann so irgendwann mal?
2: Nach 20 Jahren. Also ich habe ja dann eine andere Ausbildung gemacht als Heilerziehungspfleger. Gedacht, ich gehe in den sozialen Bereich. Wenn da mal was so rauskommt wegen HIV, dann ist da bestimmt ein größeres Verständnis da in dem Bereich. Aber das war wirklich nicht so. Das war Also irgendwie mein Leben war richtig turbulent, weil meine Frau hat sich dann getrennt. Sie wollte ein normales Leben, sie wollte Kinder, sie hat einen Kinderwunsch gehabt. Ich eigentlich auch, aber das ging damals noch nicht. Das ging einfach nicht. Und dann habe ich jemand anders kennengelernt und habe halt immer so gedacht, wann sage ich es und wie sage ich es? Wann ist der beste Zeitpunkt, sagen muss ich es? Und das war halt echt richtig kacke.
3: War das dann zu dem Zeitpunkt schon, wo Sie dann auch in Behandlung waren?
2: Nein, da war ich noch nicht in Behandlung. Ja, und dann habe ich sehr, also nach meiner Trennung, mir ging es richtig scheiße, weil ich, also das war richtig schlimm für mich, die Trennung. Und habe mich auf was Neues eingelassen. Und als ich es der dann gesagt habe, meinte sie, boah, krass, jetzt habe ich mich in dich verliebt und jetzt sagst du mir sowas. Aber jetzt wundert es mich nicht mehr, dass du so ein netter Typ bist, weil sonst würdest du gar keine mehr abkriegen.
3: Das ist auch eine Nummer.
2: Das war für mich also richtig, richtig schlimm. Und dann habe ich total rückfällig. War 10 Jahre clean und da habe ich aber wieder angefangen. Ich habe gedacht, scheiß drauf, echt.
3: War das dann schon so, dass du da aussichtslos warst? Meintest du, ja, hast es ja jetzt sowieso schon, dann kannst du auch, kann es ja auch egal sein? Oder? Ja.
2: Das, mir war da alles egal. Dann gedacht, okay, was ich mir wünsche, eine Partnerschaft, Kinder, das kriege ich eh alles nicht. Und mein Beruf war mir das sehr wichtig. Aber da habe ich auch gemerkt, ich kann nicht mehr arbeiten gehen, weil das war echt, ich habe einmal die Gruppe verlassen, nur um mir was zu holen. Das ging nicht. Und dann habe ich eine Freundin, eine frühere Freundin, mit der habe ich drüber geredet. Die hat hier mal ein Praktikum gemacht davor. Und die hat gesagt, na, du musst noch mal eine Entgiftung machen und clean werden. Und dann bin ich zu meinem Vertrauenslehrer und habe gesagt, na, die Scheidung, und das hat mich so mitgenommen. Ich bin gerade so mit dem Trinken ein bisschen. Und dem habe ich dann von meiner HIV-Infektion erzählt. Und dann sagt der, oje, dann dürftest du ja in dem Bereich wahrscheinlich gar nicht arbeiten. Aber nicht, weil du positiv bist und weil ich Angst hätte, dass du Kinder infizierst oder überhaupt Menschen infizierst. Aber wenn die Eltern das mitkriegen würden, ja, von den Bewohnern, dann gibt es Ärger. Bis zu dem Tag habe ich mit dem fast in jeder Mittagspause Tischtennis gespielt und dann war es aus. Es war mein Pädagogikdozent. Ich habe den gemocht, geschätzt und der hat mit mir nichts mehr zu tun haben wollen. Da habe ich gedacht, gut, dass ich dem nicht gesagt habe, dass ich rückfällig bin. Weil sonst hätte ich in dem Beruf ganz bestimmt nicht mehr gearbeitet. Dann habe ich selber nach einer Entgiftung geguckt. Ich konnte dort eine Kurzzeittherapie machen und da habe ich zum ersten Mal über HIV geredet. Das war 1993, über meine Infektion. Und die haben mich dann zum Arzt nach Frankfurt gefahren. Und da habe ich dann mit dem ACT angefangen. Ich habe die Entgiftung gemacht und die 3 Monate Therapie. Und dann kamen aber von der Schule schon Anfragen. Also mein Schulleiter, der wusste, dass ich davor drogenabhängig war. Und der hat Nachforschungen angestellt, in was für einer Reha ich mache. Und hat danach aus Regierungspräsidium mir auf den Hals geschickt. Die wollten ein polizeiliches Führungszeugnis und Einblick in meine Strafakte. Und habe ich gesagt, das mache ich nicht, weil das ist verjährt. Also ich habe keinen Eintrag mehr. Der war einfach gelöscht. Und mein Führungszeugnis war okay. Aber der wollte mich einfach loshaben.
3: Denkst du, das war dann auch wegen der HIV-Infektion? Oder
2: da wusste er nicht. Ich weiß nicht, ob der was davon wusste. Aber der war von Anfang an dagegen, dass ich überhaupt die Ausbildung mache. Und ich habe nur 1 und 2 gehabt und bei ihm in Psychiatrie immer eine 5. Das fand ich echt richtig krass. Egal, ich konnte es gut tricksen und ich habe auch die Ausbildung beendet und habe danach auf dem Beruf gearbeitet und es war super. Ich bin nur mit der Therapie nicht klargekommen. Und dann hat sich herausgestellt, dass ich wohl bei meinem letzten Rückfall mich noch mit Hepatitis C infiziert habe.
3: War das für dich lebensgefährlich oder?
2: Nee, aber ich fand die Behandlung, also das ACT fand ich echt, mir ging es nie gut dabei. Ich habe immer Kopfschmerzen gehabt. Wenn ich weggehen wollte, habe ich es weggelassen, weil sonst konnte ich einfach nicht weggehen. Und ich habe es dann so gemacht, dass wenn meine Helferzellen wieder auf 400-500 waren, habe ich es abgesetzt. Und irgendwann waren halt Resistenzen da. Und trotzdem war es für mich irgendwie, ich weiß gar nicht, ich bin dann 93 mit der Frau, die mich dazu gebracht hat, dass ich nochmal eine Entgiftung mache. Mit der bin ich nach Neuseeland, weil ich so viel Urlaub noch hatte. Und es war richtig gut, aber mir ging es einfach nicht so. Ich habe mir es anders vorgestellt. Körperlich habe ich einfach schon Einschränkungen gehabt. Und als wir zurückkamen, wurden wir ein Paar. Mein Kinderwunsch war riesengroß. Ich hätte ja am liebsten 6 gehabt. Und ihr war es nicht so wichtig, aber dann war das möglich mit der Insemination damals. Und wir waren bei der Frau Dr. Sonnenberg-Schwan in München. Die hat uns dann zum Dr. Jäger vermittelt. Und ja, da sind wir öfters hingefahren. Und die hat dann noch einen Frauenarzt an der Hand gehabt. Und das war aber so komisch, weil dann musste ich nach Berlin, meinen Samen, der wurde dort erst mal gereinigt und geguckt, ob dann noch Viren drin sind. Und dann alle paar Wochen nach München.
3: Also es war ein ziemliches Prozedere.
2: Ja, und meine Freundin muss dann immer beim Eisprung irgendwelche Medikamente nehmen und dann noch was spritzen. Und dann kommt man dahin, dann war es zu früh oder zu spät. Und dann wollte er mich immer überreden, er hat so eine kleine Samenbank gehabt, wo man sich raussuchen konnte, was für Väter da in Frage kamen. was die machen, was sie studieren. Und habe ich gesagt, also das will ich nicht, wenn ich doch jetzt die Möglichkeit habe selber. Aber dann war meine Hepatitis, die ist so akut geworden und mir ging so scheiße, dass ich gesagt habe, nee, ich kann mir das im Moment auch nicht mehr vorstellen. Hm. Und inzwischen war ich dann 40 und mir ging es nicht gut. Dann kamen ja 1996, 97 die ersten wirklich guten Medikamente auf den Markt und auch Kombinationstherapien. Aber ich habe Neuropathien gekriegt. Ich habe bei manchen Medikamenten hab gedacht, ich werde verrückt, ich drehe durch. Also die gingen mir so in den Kopf. Und irgendwann hat sich herausgestellt, dass auch viel einfach von der Hepatitis C kommt, dass deshalb die Medikamente bei mir gar nicht so wirken.
3: Okay, das heißt, Hepatitis C hat dann so ein bisschen die Medikamente abgestumpft,
2: ja.
3: Deine Behandlung dann abgestumpft.
2: Also ich habe ständig Helferzellen unter 200 gehabt, 160, 130 und musste die ganze Zeit Prophylaxen machen. Und die haben auch ganz schön geschlaucht. Dann habe ich ständig Abszesse gehabt. Also es war nicht schön. Mein Arzt hat gemeint, ich muss unbedingt die Hepatitis C-Behandlung machen, damals mit nur Interferon, dreimal die Woche spritzen. Und boah, ich habe 41 Fieber gehabt die erste Zeit und bin dann aber nach 2 Wochen wieder arbeiten gegangen. Aber das war so schlimm, wenn ich im Büro oben war, musste erst mal 2 Stunden Pause machen, weil ich echt fertig war. Und mein Hausarzt damals, beim Gesundheitsamt in Tübingen, die Frau Schöntag, bei der war ich in Beratung, die hat immer gemeint, geh in Rente. Geht endlich in Rente. Und dann habe ich gesagt, nee, das mache ich nicht. Und dann war ich auch immer an so einem Punkt, wo ich mir überlegt habe, ob ich nicht wieder auf die 7 gehe, damit ich einmal schmerzfrei bin. Und mir war es immer elend. Jeden Tag bin ich da vorbeigelaufen, habe aber nichts gemacht. Und dann nach 5 Monaten oder so sagt mein Arzt, okay, wenn du es jetzt gar nicht mehr, ich war dann auch suizidal, und wenn du es gar nicht mehr aushältst, machen wir einfach mal 4 Wochen Pause. Dann hat man das Interferon abgesetzt und ich bin auch gleichzeitig in der Klinik oben gewesen zur Behandlung und komme dahin, da sagen die, oh nee, jetzt müssen sie wieder von vorne anfangen, der Virus ist wieder da und wieder 12 Monate. Dann habe ich gesagt, nee, mach ich nicht.
3: Ah, das macht keinen Spaß.
2: Nee. Körperlich ging es mir richtig scheiße und ich habe Haarausfall und ach echt, das war alles so blöd.
3: Und wie ging es dir da mental? Also du meinst ja, körperlich hat seine Problemchen mitgebracht, aber mental?
2: Ja, mental ging es mir schlecht, weil meine Freundin nicht mehr, die wollte damals, hat sie gesagt, sie will nichts mehr von HIV hören. Sie will nicht mehr hören, wie es beim Arzt war. Sie belastet es zu sehr. Sie will nicht, dass meine Medikamente rumliegen. Und hat Angst gehabt, dass das mir denselben Arbeitgeber gehabt. Zwar verschiedene Bereiche, aber dass das da irgendwann mal rauskommt, dass sie mit jemandem zusammen ist, der positiv ist, oder dass es ihre Eltern mitkriegen. Und dann kamen von der Nachbarschaft schon zu Fragen, ich würde so schlecht aussehen, ob ich krank wäre. Und das hat die schwer verkraftet. Ich habe dann den Arzt auch gewechselt, weil ich habe damals, gab es Crixivan. Ich weiß nicht, ob dir das Medikament, sagt dir nichts. Okay, ein super Medikament. Und ich habe gedacht, das irgendwas stimmt nicht. Ich kriege einen Bauch, wie wenn ich schwanger wäre. Hier werde ich immer dünner, Arme, Beine. Also ich habe nicht abgenommen, die Waage hat immer das Gleiche gezeigt, aber ausgesehen hat. Ja, also eine Fettumverteilungsstörung, die Leberdystrophie. Da sage ich zu meinem Arzt, als ob das von dem Medikament kommt, da sagt er nein. Da habe ich gesagt, ich war auch bei der EZ-Hilfe und die haben gesagt, die Tübinger, die reden immer einen Scheiß, er ist direkt mit Amerika verbunden. Und da ist mir nichts bekannt von sowas. Aber damals gab es ja ganz viele Menschen, die so einen Stirnacken gekriegt haben oder Frauen einen großen Busen oder irgendwie Veränderungen. Mhm. Und dann ging das noch ein paar Wochen und dann komme ich wieder hin und sage, ich halte es nicht mehr aus, weil das ist ja auch schmerzhaft. Und dann holt es seine Helferin rein und sagt, Frau Hoffmann, schauen Sie mal, was fällt Ihnen allein nicht auf? Ich dachte, mir war das so peinlich. Und dann sagt sie, naja, irgendwie passt der Bauch nicht zum Rest.
3: Okay.
2: Und dann sagt er, Also das ist eine Nebenwirkung vom Krixibam.
3: Ach, ja. Jetzt auf einmal.
2: Genau. Und dann habe ich den Arzt gewechselt. Dann bin ich nach Tübingen in der Schwerpunktpraxis. Und die Medikamente sind umgestellt worden. Und der wollte, dass ich einen Schwerbehindertenausweis endlich beantrage oder in Rente gehe. Und dann habe ich mich für einen Schwerbehindertenausweis entschieden. Und als ich den gekriegt habe, das war mir echt nicht bewusst, weil ich arbeite ja mit Menschen gearbeitet, die Behinderung, Schwerbehinderung hatten. Mhm. Verhaltensauffälligkeiten oder Milieugeschädigte, Lernbehinderte, so aus dem Bereich. Und ich habe mich immer gewundert, wieso zeigen die ihren Ausweis nicht, wenn es eine Ermäßigung geben wird. Und wo ich den Ausweis gehabt habe, habe ich gewusst, wieso. Und ich habe es auch meinem Arbeitgeber nicht gesagt, habe auf den Urlaub verzichtet. Aber mir ging es weiterhin einfach nicht gut. Und wo der Arzt dann meinte, ich soll in Rente gehen, habe ich gesagt, nee, ich möchte auf Reha gehen. Irgendwas, ich brauche einfach eine Erholung noch von dem Interferon und da muss sich was ändern. Ich will wieder arbeiten gehen, das soll so werden wie vorher. Dann habe ich meine ganzen Medikamente abgesetzt und mir ging es echt besser. Mir ging es richtig. Nach 2 Wochen bin ich joggen gegangen. Es ging halt, glaube ich, nur 3 Wochen oder 4. Dann ging es mir sowas von scheiße.
3: War das dann öfter so, dass das so ein bisschen in Intervallen dann kam? Dass es dir gut ging und dann wieder schlecht ging und wieder gut?
2: Naja, das gut ging, das Gutgehen, das war einfach, weil ich die Medikamente weglassen habe. Und ich habe davor noch so viele Abszesse gehabt und bin operiert worden und kam in die Einrichtung. Und da war es eh schon so. Der Psychologe sagt zu mir, Sie sind hier ein bisschen eine auffällige Persönlichkeit und mit Ihrer Geschichte. Und er wird es auch nicht in der Gruppe sagen. Eigentlich war es meine Hoffnung, dass ich auf Reha gehen, mal das Thema angehe. Und dann musste ich ja nur alle 3 Tage frisch verbunden werden. Und das haben die dort nicht gemacht, obwohl es Pflegepersonal gab. Die haben gesagt, ich muss
3: selber machen,
2: in die Stadt gehen zum niedergelassenen Arzt. Dann habe ich gesagt, jetzt mache ich das, dann mache ich es lieber selber. Das Verbandsmaterial kriegt. Aber das war echt. Hätten die mich 2 Wochen nach Mallorca geschickt oder so, hätte ich mehr davon gehabt. Echt. Das war wirklich schlimm. Der Reha-Antrag ist dann rückwirkend abgeändert worden. Ich bin als krank entlassen worden. Die haben mir auch kein Blut abgenommen. Da musste ich nach Tübingen zu meinem Hausarzt. Und der hat dann angerufen und gemeint, ich muss sofort mit Medikamenten wieder anfangen. Ich habe eine Viruslast von über 1 Million und Helferzellen um die 100. Okay, dann habe ich so viele Resistenten gehabt. Die alten haben nicht mehr gewirkt und musste mir was Neues suchen. Und ich konnte echt nicht mehr arbeiten. Dann hat sich meine Freundin von mir getrennt. Und das war für mich dann psychisch, also dann war ich richtig fertig. Bin zu meinen Eltern zurückgezogen. Die Nachbarn haben dann oft gefragt, was ich denn mache, wo ich arbeite, ob ich arbeite. Meine Eltern haben sich nicht getraut zu sagen, was los ist. Das war ein kleines Dorf, also da, wo ich jetzt auch wohne. Und dann habe ich angefangen, morgens um 8, 8:30 aus dem Haus zu gehen und abends um 5, 5 zu Hause zu kommen.
3: Was hast du in der Zwischenzeit gemacht?
2: Bin im Auto irgendwo geguckt, bin auf die Alp gefahren oder hab gedacht, oh, ich fahr so gern daheim.
3: Nur um diesen Takt zu behalten, dass genau. Es nach außen so wirkt, als ob du einen Job hast und
2: genau.
3: Ein normales Leben führst oder so.
2: Und das war wirklich schlimm, finde ich, als es sich so verstecken müssen. Und da davor, so bei der Arbeit, ich habe jetzt Medikamente genommen, so, ich weiß nicht, manches Medikament musste so regelmäßig mittags um 15 Uhr. Ich bin jeden Mittag um 15 Uhr auf Toilette gegangen, aus ihrer Besprechung raus. Da hat nie jemand gefragt, wieso musst du immer um 15 Uhr auf Toilette? Ich habe gedacht, das gibt's so nicht. Da macht sich niemand Gedanken. Und einmal gab es so eine Situation, ich habe hier geblutet und meine Kollegin kommt und macht mir das Blut weg. Ich denke, oh Scheiße. Und ich konnte sie ja nicht sagen.
3: Aus Angst, dass du dann dich da outest quasi so.
2: Ja. Mir war es ja klar, die hat keine Verletzung gehabt.
3: Aber trotzdem, also diese kleine Panik ist da.
2: Ja.
3: Also ich meine, hast du ja vorhin auch schon gesagt, beim Fußballspielen, dass du die Wasserflasche nicht teilweise, ist ja schon klar, dass man sich nicht so infizieren kann, aber...
2: Ja, mir ist das klar.
3: Ja, aber man macht sich ja trotzdem Sorgen.
2: Ich denke halt, ich habe mich mit dem Thema ja auseinandergesetzt, aber die meisten haben sich ja damit gar nicht auseinandergesetzt. Und wenn es dann halt küssen oder aus dem gleichen Glas trinken, da haben halt viele Angst davor. Könnte ja was passieren. Ich bin dann 2003, habe ich mich entschieden, in die Betreuung von der Aidshilfe zu gehen, ins betreute Wohnen. Weil da stand dann die nächste Therapie an, wegen der Hepatitis. Und da habe ich gedacht, das will ich nicht mehr allein machen. Und da muss ich irgendwo hin. Und dann war ich in der WG, war auch irgendwie schräg. Ich war weg von Drogen und ich habe gedacht, die lebt mitten auf der Seen. Die haben alle gedacht, ich wäre schwul, weil ich mein Zimmer so schön mache. Es war echt verrückt einfach. Aber für mich war es gut, weil dann habe ich die Anbindung zur Aidshilfe gehabt. Weil ich kam früher immer nur hierher, wenn ich habe mich mit der Mitarbeiterin außerhalb getroffen. Oder ich kam hier rein, wenn mich wirklich niemand sehen konnte. Also ich habe Schisse gehabt. Ich wollte nicht gesehen werden, dass ich in die Aidshilfe gehe. Und dann fing ich an, Prävention mitzumachen. Und bin da eingestiegen. Ja, und dann habe ich auch tatsächlich die Hepatitis-Behandlung gemacht. War dann mit Ribavirin und nur noch einmal in der Woche spritzen. Aber ich habe den 38 Kilo gewogen, weil ich habe die Therapie 15 Monate gemacht. Als erstes hieß es 9 Monate. Mein Arzt hat meine neueste Erkenntnisse, 12 Monate wären besser. Und dann hieß es 15 Monate. Und das ging echt, das ging echt an die Substanz. Also die ersten 6 Monate waren okay, aber dann ging es echt. Hat mich ganz schön geschlaucht. Aber die HFA-Therapie hat danach wirklich besser gewirkt. Das war erstaunlich. Also für mich, ich hätte es nicht geglaubt.
3: Da waren dann auch die Medikamente dann verträglicher für dich? Und also das
2: war die Medikamente waren nicht so verträglich. Also ich habe sie noch nie vertragen. Ich vertrage sie auch, ich weiß nicht, ich habe manchmal das Gefühl, ich vertrage es ja heute noch nicht. Aber ich vertrage auch ganz vieles andere nicht.
3: Aber also findest du, die haben sich trotzdem jetzt verbessert über die Zeit?
2: Auf jeden Fall.
3: Also ich meine, du bist absoluter Zeitzeuge. Du hast ja eigentlich fast alles mitgemacht.
2: Also ich denke mal, was ich früher, ich konnte ja nirgends mehr hin, ohne dass ich mich vorher abgeklärt habe, komme ich innerhalb von 5 Minuten oder 3 Minuten auf eine Toilette. Das ist nicht mehr. Das hat sich schon sehr verändert. Und ich glaube auch heute, dass es wirklich viele gibt, die in eine Therapie einsteigen, die kaum was merken. Und ich glaube, bei uns, die so früh angefangen haben und so viele Medikamente einfach durchhaben, ich glaube, da kommen so langsam auch so die Spätfolgen. Oder das war ja so ein Scheiß mit den Medikamenten, weil ja niemand gewusst hat, was machen die.
3: Das war ein Experiment.
2: Ja.
3: Gucken wir mal, wie man den Virus halt irgendwie runterbringen kann. Und alle anderen Folgen sind dann halt mal, ja.
2: Ja, ich würde da jetzt auch niemanden einen Vorwurf machen, weil es wusste einfach niemand, was passiert.
3: Ja.
2: Und es gab Zeiten, da haben sogar Ärzte gesagt, okay, mach mal eine Therapiepause. Heute sagt jeder,
3: Ja, nicht.
2: Ja, nicht.
3: Aber also, wie geht's dir dann jetzt heute so? Also, wie sieht dein Alltag so aus? Was machst du so?
2: Also ich habe viel bei der Aidshilfe gemacht. Eine positiven Gruppe, eine Sportgruppe, eine Walking-Gruppe. Und es war wirklich so eine ganz wichtige Anlaufstelle für mich. Ich habe eine Zeit lang ein Problem gehabt mit Klient oder Mitarbeiter. Oder manche haben mein Kollege. Und viele, die neu angefangen haben, oder Praktikantinnen oder Praktikanten, die haben immer gedacht, ich wäre Mitarbeiter. Weil ich was anderes verkörpere als das andere Klientel, was oft so hier bei der Aidshilfe betreut wird. Ich habe nichts mehr mit Drogen zu tun gehabt, bin viel weggegangen. Die meisten gehen ja gar nicht weg. Und ich bin halt Konzerte, Fußball spielen, Klettern. Ich habe ganz viel Zeugs angefangen, und was mir wirklich auch gut tat. Ich habe jemanden betreut, einen anderen Klient, der früher mit mir zusammen in der WG war, ein paar Jahre. Aber ich habe gemerkt, mir wird das alles zu viel. Und ich habe seit 20 Jahren Schlafstörungen. Schlaf nächtelang nicht oder ganz wenig. Und manchmal frage ich mich, wie ich das überhaupt alles noch durchhalte. Und manchmal ist es einfach so, als ob ich habe das Gefühl, mir hat jemand einen Stecker gezogen.
3: Auch heute noch?
2: Ja. Also deshalb habe ich auch mit vielem aufgehört hier. Ich bin zwar nur Klientensprecher oder mache manchmal die positiven Gruppe, aber im Großen und Ganzen habe ich es abgegeben. Ich mache noch eine Obstbaumwiese, ehrenamtlich.
3: Was macht man bei einer Obstbaumwiese?
2: noch am Obst schauen, die Bäume schneiden, die Wiese mähen, so, weiß nicht, so 6-7 Mal im Jahr mähe ich die und im Frühjahr dann die Bäume schneiden. Apfel ernten, da haben wir ein Apfelsaftprojekt, das machen wir dann mit Klienten zusammen.
3: Aber bis er rauskommt.
2: Ja, ich habe jetzt einen Hund. Ich weiß nicht, das war jetzt einfach viele Jahre einfach so eine Anlaufstelle für mich. Prävention habe ich ganz lange gemacht. HIV und Drogen. Und irgendwie hat jetzt Corona nochmal mein Leben verändert.
3: Stimmt, inwiefern war das jetzt für mich? Also wie hat dich das beeinflusst?
2: Also ich wollte mich von Anfang nicht impfen lassen. Und dann hatte ich einen ganz verrückten Traum, dass ich mit Freundinnen, also ich war oft auf Kreta, bin da öfter hin, oft dreimal im Jahr, 2 Monate, 3 Monate. Und dann halt, als das mit der Impfung kam, dann hatte ich einen Traum, dass ich auf Kreta war, wurde ausgewiesen mit meinen Freundinnen. Ich bin am Flughafen verhaftet worden, kam in eine Kirche, in eine Sakristei. Und dann kommt der Priester mit dem Arzt und da sagen die, sie müssen sterben, weil sie sind in Gefahr, weil sie auch noch AIDS haben. Da habe ich gedacht, boah. Und dann habe ich versucht, da rauszuklettern, bin oben über den Turm raus, bin irgendwie rausgekommen und bin geflüchtet und war auf der Flucht. Und dann habe ich mich impfen lassen.
3: Sie haben einen sehr interessanten Unterbewusstsein da, dass Ihre Träume da beeinflusst.
2: Ja, also meine Träume sind immer mal verrückt. Aber dass mich das dann, weil HIV war für mich da gerade gar kein Thema. Mhm. Und trotzdem kommt es immer wieder.
3: Hm. Ich weiß nicht, warst du Corona-positiv irgendwann mal? Musstest du auch mal Quarantäne machen und so?
2: Ja.
3: Wie ging es dir in der Zeit?
2: Ach, das macht mir nichts aus.
3: Ja, das hast du gut verkraftet.
2: Also ich denke, das habe ich gut verkraftet. Einmal habe ich ein bisschen Angst gehabt, weil ich so ein halbes Jahr nichts gerochen und nichts ganz schlecht geschmeckt habe.
3: Mhm.
2: Aber das hat sich dann auch wieder gegeben. Ich habe die Impfungen schlecht vertragen.
3: Mhm.
2: Aber ich mache ja keine Grippeschutzimpfung, weil jedes Mal bin ich danach richtig krank. Und so war es bei den Impfungen dann auch. Und ich weiß nicht, im Nachhinein würde ich sagen, ich würde mir auch nicht mehr impfen lassen. Keine Ahnung. Ich fand nur, dass ich in der Corona-Zeit ganz viel wurde ich nachdenklicher und habe gedacht, scheiße, genieß doch das Leben einfach noch mal. Mein Alkoholkonsum hat extrem zugenommen, aber auch in meinem ganzen Umfeld hat er ziemlich stark zugenommen. Und mir wurde es erst so bewusst, wo ich einen Freund von mir, der ist Musiker, Künstler, wo ich den so abstürzen sehen habe.
3: Inwiefern abstürzen?
2: Na, keine Auftritte mehr wegen Corona und dann wie der extrem getrunken hat und wie ich dem das angesehen habe und wie der drauf war. Und das hat mich so abgeschreckt, dass ich gesagt habe, ich trinke nichts mehr. Ich habe dann aufgehört zu rauchen, aufgehört zu trinken. Und das Rauchen macht mir wesentlich mehr aus, als wie das Trinken. Aber irgendwie war ich da wieder ein Moment so auf so einem Ding, wo ich gesagt habe, war ist doch scheißegal. Das Leben ist eh begrenzt. Ansonsten geht es mir im Moment einfach nicht so gut, weil meine Nieren arbeiten nur noch zu 30%. Eine Folge vom Interferon.
3: Mhm.
2: Und da habe ich schon das Gefühl, das beeinträchtigt mich. Ich bin einfach oft so schlapp und so. Ich kann nicht mehr klettern, ich kann nicht mehr joggen, weil mir alles wehtut. Dann ist eine Arterie zu, aber an der Stelle, wo man nicht operieren kann. Und so Dinge kommen jetzt halt. Und wo ich auch denke, ja, okay, HIV ist eigentlich kein Thema.

0: Therapien.
1: Ja, das kann
0: Was?
1: auch sein, ne?
0: Keine Ahnung. Aber ich war letztes Jahr, dieses Jahr auf Kreta und habe mir vorgenommen, wenn ich zurückkomme, hole ich mir einen Hund. Und dann ist mir an meinem Geburtstag auf Kreta in der ersten Woche ein Hund zugelaufen.
1: Haben Sie den mitgenommen?
0: Und den habe ich nicht.
1: Ach, schön!
0: Und jetzt gehe ich halt mit ihm jeden Tag 3-4 Stunden und wundere mich dann. Also ich bin zu sonst nicht mehr viel in der Lage, aber deshalb... Aber da denke ich, okay, ich bin 3-4 Stunden in der frischen Luft, gehe mit dem, lauf mit dem und...
1: Aber ist doch schon mal ein guter Ansatz für so ein Rentnerleben, oder?
0: Ja, auf jeden Fall. Natürlich. Ich kann es mir auch nicht vorstellen, nichts zu tun.
1: Du wirkst auch nicht wie so der Kerl, der nichts tun verkraften könnte.
0: Nee, ich habe immer was getan und war immer aktiv. Und das schlaucht mich gerade so, dass ich merke, ich muss mich so langsam von vielen verabschieden. Und muss mein Leben, meinen Rhythmus ändern, muss mein Leben ändern, muss mit weniger zufrieden sein. Und ja, das ist ein Prozess, den mache ich im Moment durch.
1: Aber insgesamt, so was ich jetzt so aufgenommen habe, wie es dir mit HIV ergangen ist, bist du immer wieder mal durch so Phasen gegangen, wo es dich mehr belastet hat und dann mal weniger und dann öfter auch mal dann auch extremst psychisch wegen deinem Umfeld.
0: Ja. Ich glaube, weniger wegen mir, mehr wegen meinem Umfeld und immer die Angst, wie reagieren die Leute. Also ich habe ja Freunde verloren, als sie das mitgekriegt haben. Aber mir selber ging es psychisch besser, als ich mich nach 20 Jahren, wo ich ins Wohnprojekt gezogen bin, geoutet habe und Interviews gegeben habe und in Schulen die Prävention gemacht habe, wenn mich manchmal Leute angesprochen haben, hey Bernd, wie geht's? Wer war das? Ein Typ hatte mal sein Handy rausgeholt. Guck mal, da warst du bei uns bei Prävention. Also am Anfang habe ich schon auch Schwierigkeiten gehabt, in die Prävention zu gehen, weil die standen mir mal in der Schule im Eingang und sagten, oh, komm, positiver, pass bloß auf und so. Und, aber wenn die Stunde dann rum war, sind die oft gekommen, haben mir die Hand gegeben. Also es war einfach, es waren richtig tolle Präventionsstunden, wo ich auch das Gefühl gehabt habe, ich kann da was bewegen.
1: Es ist schön, dass du ganz gut mit Menschen kannst und eigentlich die Kraft hast, um auch über deine Geschichte zu reden.
0: Und ja, für mich ist das halt gar kein Thema. Das ist, manchmal denke ich, wenn ich Ärzte höre, mein Gott, in was für einer Zeit leben die? Weil es ja immer noch die Angst vor Ansteckung gibt. Manche Mediziner wissen ja nicht, dass man unter Therapie steht, dass man nicht mehr infektiös ist. Aber ich denke manchmal so, dass es einfach nur ein geringer Bevölkerungsanteil betrifft mit HIV. Und deshalb macht man sich keine Gedanken drüber. Also ich denke mal, in Afrika ist das immer eine ganz andere Nummer. Ich kann mich noch gut erinnern, wo ein Herr Gauweiler damals, weiß nicht, war es 84, 85, gemeint hat. Da war ja so eine Angst hier in der Bevölkerung, dass man uns kasernieren wollte. Da sind die Franzosen und die Amis abgezogen. Der wollte die Kaserne nehmen, um die Positiven da reinzustecken. Und ich fand, das war echt eine Nummer. Und das wenn da die Frau Süßmuth von der CDU nicht gewesen wäre, ich weiß nicht, was passiert wäre. Ansonsten muss ich sagen, ich gehe offen damit um. Ich kann, also mit Frauen, da war es natürlich schon immer wieder ein Problem. Wann sage ich es, wie sage ich es, wie reagiert sie? Wann ist der richtige Zeitpunkt? Aber inzwischen habe ich mich von dem verabschiedet. Ich habe gesagt, ich bin jetzt wert 66, ich bleibe allein und ich habe jetzt einen Hund und entweder ergibt sich was, aber es ist mir jetzt nicht mehr so, dass ich jetzt unbedingt eine Beziehung brauche. Es war schade drum, aber ist so.
1: Und dieser Kinderwunsch, hat sich das inzwischen so ergeben?
0: Also meine Schwester hat 4 Kinder gehabt, die haben inzwischen, bin ich 15 Mal Großonkel. Und mit denen habe ich total viel gemacht. Ich habe ihnen keine großen Geschenke gemacht, ich habe ihnen immer nur Zeit geschenkt. Ins Kino gehen, ins Theater gehen, in irgendwas machen. Und die haben gesagt, das vergessen sie nie. Und ja, das waren für mich dann so meine Kinder.
1: Das ist doch eigentlich ganz schön.
0: Ja, das war schön.
1: Jetzt der Fastabschied von der AIDS-Hilfe, das war auch besser so jetzt, dass du erstmal einfach eben wieder ein bisschen mehr Ruhe hast für dich, oder?
0: Ich denke mal, die AIDS-Hilfe verändert sich ja auch. Das ist mit HIV, das ist so ein bisschen eher am Auslaufen.

0: Es gibt andere Probleme inzwischen. Und es gibt neue Kollegen, neue Kolleginnen. Die Alten gehen auch. Und ich gehöre halt auch zu den Alten.
1: Hast du das Gefühl, dass du quasi einfach dann so eine normale Lebenslaufbahn hattest? Also du hast halt gearbeitet. Gut, zwischendrin hattest du interessante Entwicklungen in deinem gesundheitlichen Bereich, aber ansonsten hast du eigentlich Leben halt weitergelebt und
0: Ja,
1: wie jeder andere auch.
0: das weiß ich nicht. Aber ich habe es mir, glaube ich, so gemacht, dass ich zufrieden sein kann. Ich habe viel erlebt, möchte nächstes Jahr wieder nach Kreta fahren mit meinem Hund.
1: Wie lange denn?
0: Noch so 3, 4 Monate.
1: Also hast du da ein Haus oder?
0: Ja, ich gehe diesmal, möchte ich nicht fliegen, da fahre ich mit dem Auto. Vorwiegend im Busleben und dann habe ich Bekannte dort, die
1: Okay.
0: haben ein Haus.
1: Ja, also wenn man so oft da ist, dann sammelt man auch Bekanntschaften.
0: Ja, ich habe dort ja auch immer gearbeitet. Wir haben immer was zu tun gehabt. Doch, ich glaube, ich könnte ein Buch schreiben.
1: Ja,
0: Und du
1: doch.
0: kriegst ja jetzt auch nur ein paar Ausschnitte.
1: Ja, aber wenn das Buch dann kommt, dann will ich hier sagen, oh, guck mal, ich habe schon das erste Interview gemacht. Oder du hast ja gesagt, hast schon mehrere Interviews gemacht. Bin ich das.
0: Aber ich habe neulich so ein paar Aufschriebe angeguckt. Da bin ich noch verrückt, es kommt immer mehr dazu, aber ich habe nichts
1: Ja.
0: mehr aufgeschrieben.
1: Aber auf jeden Fall eine sehr interessante Geschichte. Und also ich meine, also ich finde sowieso das Leben von Menschen immer recht interessant, weil wie sich das einfach unterschiedlich auch entwickeln kann und so. Aber also für dieses Projekt ist natürlich gerade Ihre Geschichte und halt ähnliche Geschichten sehr wichtig. Also es freut mich, dass Sie darüber reden, also offen genug sind, um darüber zu reden. Vielen Dank.
0: Bitteschön, gerne.
1: Wie geht's dir denn damit? Also du hast ja gesagt am Anfang, dass du das immer verstecken wolltest und halt ja niemandem sagen, weil du halt auch einfach Sorgen hattest um deinen Job und alle möglichen Sorgen um deine Freundschaften und so. Wie geht's dir denn heute damit?
0: Ich habe so ein großes soziales Umfeld und wirklich so tolle Freunde. Ich muss nichts verstecken. Und deshalb ist mir es auch egal, was andere denken oder sagen, wenn ich es offen damit umgehe. Also mir geht es gut damit. Doch.
1: Das freut mich, dass man sich also ein Umfeld findet, in dem man auch einfach nur man selber sein kann und nicht irgendwie irgendwas
0: Ja,
1: verbergen muss.
0: auf jeden Fall. Ich denke, das, was man gibt, da kriegt man auch wieder einiges zurück. Und ich glaube, so war mein Lebensmotto auch. Jeden Tag eine gute Tat. Nach dem habe ich gelebt.
1: Hast du sonst noch irgendwie etwas, was du gerne irgendjemandem mitgeben würdest?
0: Ich sage das auch oft, wenn ich am Welt-AIDS-Tag was mache. Wenn ihr euch outet, geht es euch besser. Psychisch. Wobei ich manchmal nicht weiß, würde ich es machen, wenn ich noch arbeiten würde.
1: Also denkst du, dass das heute immer noch so ist in der Arbeitswelt?
0: Ich kenne ganz viele Menschen, die einfach Angst davor haben, sich zu outen, weil sie noch arbeiten.
1: Weil sie dann anders behandelt werden oder weil sie dann auch tatsächlich ihren Job gefährdet sehen?
0: So sehen sie es. Und das finde ich unglaublich. Aber ich weiß wirklich nicht, wie es bei mir wäre.
1: Inzwischen vielleicht auch undenkbar. Also wenn du jetzt schon 20 Jahre lang, hast du ja gesagt, eigentlich relativ offen damit schon umgehst.
0: Ich bin ja berentet worden und habe trotzdem noch auf einer Wohngruppe, eine Seniorengruppe betreut, einmal die Woche und habe Krankheits- oder Urlaubsvertretungen gemacht. Und dann habe ich ein Interview gegeben, das ist hier in dem Reutlinger Sender ausgestrahlt worden zum Welt-AIDS-Tag. Und dann kamen doch einige Bewohner zu Mitarbeitern, zu meinen früheren Kollegen und haben gesagt, der Bernd war im Fernsehen. Ich habe gesagt, ach, ja, wegen AIDS. Und dann habe ich einen Anruf gekriegt, dann habe ich gesagt, ich komme vorbei und dann habe ich das klargestellt, habe gesagt, ja, ich bin positiv. Und ab dem Tag habe ich auch keine Vertretung mehr gemacht. Und das hat mich ganz schön getroffen.
1: Also hast du ja schon dann die Diskriminierung auch wirklich miterlebt.
0: Ja, ganz oft. Beim Zahnarzt oder in der Zahnklinik, das war übel. Gut, inzwischen ist es nicht mehr so, weil ich meine Ärzte habe, wo ich hingehe, die wissen es. Aber jedes Mal, wenn ich einen neuen Arzt brauche, denke ich, pff, wie reagiert er wohl? Also das sitzt ganz tief. Und ich weiß nicht, vor 10 Jahren oder 13 Jahren war ich mal beim Gastrologen und mein Arzt hat den Termin ausgemacht und hat ihm gesagt, was ich für Medikamente nehme, dass ich HIV-positiv bin. Ich komme dahin, die Helferin, die bereitet mich vor und dann sage ich, aber wieso, Sie ziehen keine Handschuhe an, Sie wissen, dass ich positiv bin. Er sagt, wieso sagen Sie das jetzt erst? Dann habe ich gesagt, erstens mal, meine Medikamente stehen da. Mein Arzt hat gesagt, dass ich als Positive komme. Und dann meint sie, normal sehen wir das den Leuten an. Ah. Da habe ich gedacht, prima.
1: Das ist doch eigentlich ein Kompliment für dich, dass es dir gut
0: genug geht. Ich habe da so scheiße ausgesehen, weil mir ging es richtig scheiße. Ja, ah. Ich weiß nicht. Also gut, es passiert immer noch.
1: Ja, dann nochmal ganz lieben Dank dir, dass du dir die Zeit genommen hast und dich mit mir hingesetzt hast und einfach mal ein bisschen was über dein Leben erzählt hast. Ich glaube, davon profitieren ja alle, nicht nur Leute, die HIV-positiv sind und die damit umgehen müssen, sondern auch einfach, dass man halt einfach ein bisschen mehr darüber spricht und dass es halt einfach normaler wird, dass man darüber auch sprechen kann, um einfach auch ein positives Umfeld zu schaffen, dass Leute sagen können, dass sie HIV-positiv sind.
0: Das wäre wünschenswert, ja.
1: Und weil eben, man kann inzwischen ganz gut mit HIV leben und es ist eigentlich nur noch das soziale Umfeld, an dem man momentan ziemlich schuften muss auch. Und ja, da das Thema halt eben so, also die AIDS-Epidemie ist ja auch schon 40 Jahre her und das Thema ist halt ein bisschen in Vergessenheit geraten und dann ist es auch schwer, um da auch aktiv so große Veränderungen zu bewirken oder so. Deswegen ja, muss man erstmal den Diskurs wieder erschaffen und dann in der Hoffnung, dass man da dann...
0: Ich denke halt, das große Problem ist, HIV ist immer noch nicht heilbar. Und ich glaube, deshalb ist auch die große Angst da noch davor da. Jede andere chronische Erkrankung, die kann schlimmer sein als HIV, aber viele sind eben heilbar.
1: Ja.
0: Aber man kann damit leben.
1: Aber ich meine, bist ja der lebende Beweis dafür.
0: Eben.
1: Und ich meine, also dir ging es ja auch phasenweise wirklich, wirklich schlecht. Deswegen, also.
0: Ja, aber ich bin.
1: Du hast einiges durchgemacht und du bist immer noch hier.
0: Ja. Das wollte ich auch so.
1: Hast auch dafür gekämpft.
0: Ja.
2: So, das war's dann auch schon vom Podcast. Heute ist es vergessen. Beziehungsweise, ich hoffe, jetzt ist es nicht mehr vergessen. Ich hoffe, ihr hattet Spaß beim Zuhören. Ich hatte auf jeden Fall Spaß bei den Aufnahmen. Nochmal ein Riesendank an alle Gäste. Es sind wirklich tolle Gespräche dabei entstanden und ich habe verdammt viel dazu gelernt. Und ich hoffe, die Zuhörer natürlich auch. Wenn ich zum Schluss nochmal das Wichtigste so in einem Satz zusammenfassen müsste, dann würde ich vielleicht sowas sagen. Durch viele Fortschritte ist heute eine behandelte HIV-Infektion nichts mehr als eine chronische Krankheit. Ja. Ah, warte, vielleicht ein zweiter Satz noch, aber auf Englisch. Don't forget the human in human immunodeficiency virus. Ich glaube, das passt ganz gut, besonders auch zur Folge heute. Also, dann verabschiede ich mich jetzt ein letztes Mal noch. Danke fürs Dabeisein. Lasst es euch gut gehen. Tschüss.
3: Das war der Radio-Podcast Heute ist es vergessen. Ein Leben mit HIV von Sonja Sieburg. Sie sprach mit Bernd Leinig. Als Betroffener von der Krankheit erzählt er seine Geschichte und wie er trotz aller Schwierigkeiten nicht aufgegeben hat. Der nächste Song steckt auf jeden Fall voller Kampfgeist. Hier kommt Fighter von Christina Aguilera.
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Weiter von Christina Aguilera. Der Song stammt aus ihrem zweiten Studioalbum Stripe von 2002. Der Song gilt als ein Symbol für jene, die sich durch schwierige Situationen im Leben kämpfen müssen und trotz allem nicht aufgeben. Fighter erzählt, wie Herausforderungen, Schmerz und Enttäuschungen uns wachsen lassen können. Christina Aguilera zeigt in dem Song, wie sehr sie durch negative Erfahrungen wie Verrat und Verletzung geprägt wurde und wie sie es geschafft hat, daraus Kraft und Selbstbewusstsein zu schöpfen. Die Botschaft ist klar, aus jedem Rückschlag kann etwas Gutes entstehen, wenn man die Stärke findet, sich davon nicht unterkriegen zu lassen. Damit wären wir am Ende unserer heutigen Sendung mit dem Radiopodcast »Heute ist es vergessen, ein Leben mit HIV« angelangt. Das Schweigen zu brechen muss allerhöchste Priorität sein. Ich hoffe, dass durch diese Podcast-Reihe ein großer Schritt in die richtige Richtung gemacht wurde. Wie wichtig es ist, dass wir als Gesellschaft die Themen Krankheit und Stigmatisierung gegenüber AIDS und HIV endlich offener und mit mehr Empathie angehen, das zeigen die Gespräche, die Sonja Seeburg im Laufe der Podcast-Reihe geführt hat. All die Arbeit von Menschen, die bei der AIDS-Hilfe arbeiten oder Betroffene, die darüber sprechen, können Hoffnung geben, dass AIDS irgendwann kein Tabuthema mehr sein wird. Denn die Krankheit an sich ist schon schwer genug zu ertragen. Der zusätzliche gesellschaftliche Druck sowie die Vorurteile verstärken das Leid nur unnötig. Die Podcast-Reihe »Heute ist es vergessen« soll nicht nur informieren, sondern auch die Barrieren und Vorurteile abbauen, die das Thema HIV noch immer umgeben. Für euch als Zuhörerinnen und Zuhörer kann das eine Einladung sein, genauer hinzuschauen und Gespräche über das Thema HIV zu suchen. Denn oft sind es Aufklärung und persönliches Engagement, die wirklich etwas verändern, sei es in eurem Umfeld, in unserer Gesellschaft oder in der Unterstützung für Menschen, die direkt oder indirekt mit HIV leben oder eben in anderer Hinsicht davon betroffen sind. Schaut auch mal auf unserer Homepage unter mikro-europa.de vorbei. Dort gibt es weitere Informationen. Falls ihr Sendungen verpasst habt, unsere Sendungen zum Nachhören findet ihr in unserer Mediathek auf der Homepage der Tübinger UB. An den Reglern saß heute Levi Schuffert, Redaktion Ulrich Hegele. Vom Mikrofon verabschiedet sich Isabel Füssel. Ich wünsche euch alles Gute und

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Dienstagnachmittag 14 Uhr oder Mittwochnacht 2 Uhr, das sind die Zeiten für M13, das Radiomagazin aus dem Umfeld des selbstverwalteten Wohnprojekts in der Münzgasse 13 in Tübingen, und laufen tut das Ganze seit 1997 hier beim einzigen freien Radio für die Region Tübingen, Reutlingen und Umgebung. 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Zwei Stunden im 13 liegen vor euch und auch vor mir hier im Heimstudio an der Technik und am Mikro. Da ist der Matzel. Hallo, schön, dass ihr dabei seid. Münzgassen Senior James Hope kommt mit seinem wöchentlichen Beitrag in der Mitte der zweiten Stunde. In der Mitte der ersten Stunde gibt es ein paar Veranstaltungstipps für Konzerte in der Region und die ganze Sendung über Neuvorstellungen aus diversen musikalischen Genres. Los geht's mit den Cross Boys und ihrem selbstbetitelten Album. Die Cross Boys sind ein neues Instrumentalprojekt, das die beiden langjährigen Animal Collective-Mitglieder Dave Portner von Aviator und Brian Weitz von Geologist zusammenbringt. Ihr selbstbetiteltes Debüt umfasst 9 Tracks, in denen akustische und elektrische Gitarren, Synthesizer und Percussion zu einem atmosphärischen Hörerlebnis verschmelzen. Entstanden im Austausch über Staatsgrenzen hinweg, spiegelt die Musik ihre Freundschaft, Kreativität und meditative Momente wider. Hier sind die Cross Boys vom selbstbetitelten Album mit dem Song Stephen's Sunshine Rejected.

war Aldous Harding mit dem Song Worms von ihrem aktuellen Album Train on the Island. Ihren Status als exzentrische Songwriterin mit außergewöhnlicher Stimme unterstreicht die Neuseeländerin auf dem wieder mit John Parrish gemeinsam konzipierten und aufgenommenen fünften Album. John Parrish war unter anderem für PJ Harvey tätig. Aldous Harding zeigt musikalischen Einfallsreichtum gepaart mit massiver stimmlicher Präsenz, instrumenteller Minimalismus und stimmliche Grandezza. Subtil schwebende Gitarren mit Country-Glanz oder klassischer Folksong, Songwriter-Song. Wechselgesang mit dem Waliser H. Hawkline oder das Zusammenspiel von Klavier oder Wurlitzer mit akustischen Gitarren als Fundament. Aldous Harding, das Album Train on the Island. Und hier geht's weiter mit Chinese American Bear und dem Album Dim Sum and Then Some. Das Duo aus Anne Tong und Bryce Barston mit einem Album über Moshi Moshi Records. Ein 11 Songs umfassender Joyride, auf dem sie ihren Indie-Pop weiterführen und ihren Sound zugleich öffnen. In experimentelles Terrain gleichzeitig integrieren sie auch stärker klassische Pop-Elemente. Auf dem Album treffen Gitarren, psychedelische Anklänge, Pop, Disco und Streicher auf synthgetriebene elektronische Sounds sowie dronige Momente. Ein Mando-Pop-Duo aus Seattle sind Chinese American Bear, das eklektischen bilingualen Ohrwurm-Pop auf Englisch und Chinesisch erschafft. Anne Tong und Bryce Barston sind ein verheiratetes Paar, das seine Songs gemeinsam im heimischen Studio produziert. Ihr Sound entsteht aus der Schnittmenge von Barstons Vorliebe für Management, The Flaming Lips, Pond und Sly Stone sowie Tongs klassischer Klavierausbildung und ihrer Liebe zu Pop in all seinen Formen, von Taylor Swift bis zu den Jonas Brothers. Daraus hat das Duo seinen Indie-Pop entwickelt. Hier sind Chinese American Bear vom Album Dim Sum and Then Some mit dem Song Chant.

Das waren die Golden Tiles mit dem Song Tracing vom Album Set Up on the Leaves. Auf dem Debütalbum präsentiert das Trio aus Portland die gesamte klangliche Bandbreite seiner verträumten Interpretation des Lo-Fi-Indie-Rocks. Hinter den Popmelodien verbergen sich eine Fülle ungewöhnlicher Songstrukturen, eine Vorliebe für Improvisation und eine mantraartige Beharrlichkeit in den Texten. Es ist ein Album voller kleiner Geschenke, voller Rocksongs, die ruhig wirken, intim und unergründlich sind. Golden Tiles, Set Up on the Leaves. Und hier geht's weiter mit der Band Cola und dem Album Cost of Living Adjustment, das quasi selbst betitelte Album vom Trio aus Montreal, bestehend aus Tim Darcy an Gesang und Gitarre, Ben Sidworthy am Bass und Evan Cartwright an Percussion. Cola steht für Cost of Living Adjustment und ist der konzeptionelle Rahmen für das dritte Album der Band, weil es sich unter anderem mit dem Thema Sozialismus versus Hölle auseinandersetzt. Es geht um das Würfeln mit dem Leben, um die unheimlichen und zugleich süßen Sehnsüchte, die Nostalgie hervorrufen. Hier sind Cola vom Album Cost of Living Adjustment mit dem Song Forced Position.

Das waren Kommando Marlies mit dem Song Das waren Punks, einer Hommage an die Hamburger Band Super Punk und ihren Song Das waren Mods. Zu finden ist dieser und weitere Songs auf dem Album Schöner Scheitern, das zweite Studioalbum der Quartettbesetzung um Uwe Umbruch. Der spielte in Bands wie Public Toys, The Revolvers, District, Hiroshima, Mon Amour oder Hotel Energieball. 12 Songs zwischen melodischem Powerpop, 70er Punkrock, Glamrock und Sehnsucht mit romantisch aufrührerischen Texten. Nach ihrem Debütalbum kam seit der EP Die Hoffnung stirbt zuerst vor allem die Orgel als Dauergast im Klangkosmos der Band hinzu. Kaum ein Zitat aus handgespielter Gitarrenmusik der letzten 80 Jahre wird liegen gelassen. The Cure und Billy Bragg werden prominent vorgeführt. Kommando Marlies schaffen mit deutschen Texten eine melancholische Rückschau in die letzten Jahrzehnte der Subkultur, wie sie sich auch den Fragen der Gegenwart stellen, zwischen Poesie und Anklage verarbeitet, erschienen bei Backraufarita Records. Kommando Marlies, das Album Schöner Scheitern. Und hier geht's weiter mit The Lizards und ihrem Album Cold to the Bone, ein Tape von Eat 'Em Up Records, einem Label aus Winnipeg, Manitoba in Kanada. 11 eigene Songs plus Whenever You're Around, ein Cover eines Grief-Songs. Marc Le Neveu an den Vocals und Drums, Jan Quackenbusch am Bass und an den Vocals, Richard Hawtrey an der Gitarre. Zusammen spielen sie einen Rock'n'Roll irgendwo zwischen dem Proto-Punk der 70er Jahre und Garage-Pop der 2010er. Verzerrt, rau, eingängig und ein bisschen ausgefranst an den Rändern. Effektives Zeug. Das dritte Album von The Lizards, das macht Lust, sich in ihr gesamtes Repertoire zu stürzen. Und hier kommen 2 Songs von The Lizards vom Album Cold to the Bone. Zuerst mal Leaving Here First.

Das war nochmal The Lizards vom Album Cold to the Bone mit dem Song Leave Me Alone. Tolles Album, gefällt mir sehr gut, aus Winnipeg, Manitoba, Kanada. The Lizards. Und hier kommen ein paar Veranstaltungstipps für Konzerte in der Region. Zwei Stück habe ich nur. Am Freitag, dem 2. Oktober, um 20 Uhr im Äpplehaus spielt Tiefenrausch zusammen mit Astral Kompakt, instrumentaler Stoner Rock zusammen mit Psychedelic Progressive Rock. Das Tübinger Instrumentaltrio Tiefenrausch verbindet Psychedelic und Progressive Rock zu einem Sound aus hypnotischen Klangwelten, komplexen Rhythmen und eindringlichen Melodien. Astral Kompakt aus Köln hat seit seiner Gründung 2017 seine Mischung aus Punk, Blues und Metal verfeinert. Am Freitag im Äpplehaus Tiefenrausch und Astral Kompakt. Am selben Tag, am Freitag 20 Uhr im Witzemann in Stuttgart, Twin Noir. Zwischen Clubnebel, Bandmaschine und pulsierendem Bass erschafft das Berliner Projekt einen Sound, der Post-Punk, Wave und EBM neu formt. Die Einflüsse reichen von Kraftwerk und DAF über EBM und Techno bis hin zu Punk und Alternative-Strömungen der 70er bis 90er Jahre. Ihre Shows verstehen sich als Manifest für Freiheit, Kreativität und künstlerische Selbstbestimmung. Am Freitag im Witzemann Twin Noir, und von ihrem aktuellen Album Chapter 3 gibt's hier den Song Stimmen.

echten Existenzkampf und Freiheitsdrang ihren Platz sucht. Ihre Musik verbindet moderne Pop- und Elektroelemente mit Rock, laut und leise, hart und zerbrechlich, düster und gleichzeitig voller Sehnsucht nach Licht. Erection, die Band, Plug It In, das Album. Und hier geht's weiter mit Mess und dem Album Somos Mess. Wir sind Mess, eine Band aus Guadalajara in Mexiko. Sie haben 2 produktive Jahre hinter sich und auf diesem Album sind jetzt alle 16 Songs aus diesem Zeitraum veröffentlicht, einschließlich der ersten EP remastered und auf einer Schallplatte von Pirate Press Records. Sie haben bisher 2 EPs, 2 7-Inch-Singles veröffentlicht und waren auf der Compilation Stronger Than Before Volume 1, außerdem das Debütalbum Under Attack. Beeinflusst von den klassischen Klängen von Oi und UK 82, Street-Level-Rock'n'Roll-Hymnen, hauptsächlich auf Englisch und gelegentlich auf Spanisch. Hier sind Mess vom Album Somos Mess mit dem Song The Lad.

Das waren unverkennbar Social Distortion mit dem Song No Way Out vom aktuellen Album Born to Kill. 15 Jahre nach ihrem letzten Studioalbum meldet sich die Legende aus Orange County zurück. Mike, Ness und Co. gehen zurück zu ihren Wurzeln in den 70er Jahren und arbeiten daran, dass Social Distortion mehr als nur eine Punkband ist. Der Titeltrack Born to Kill dient als Leitmotiv und verbindet die Rohheit ihrer Jugendjahre mit dem, zu was die Band in ihrer 5 Jahrzehnte währenden Laufbahn geworden ist. Das rockt wie die Höhen und Tiefen, die Mike Ness und Co. durchgemacht haben. Erschienen bei Epitaph Records. Social Distortion, Born to Kill. Und hier geht's weiter mit The Asteroid Number 4 und ihrem Album In Praise of Shadows. Asteroid Number 4 mit ihrem 13. Album im psychedelischen Underground, voll und ganz dem Shoegaze-Sound verschrieben, umhüllt von Gitarrenklängen, Hall und hypnotischen Melodien. Sie wurden Ende der 90er Jahre in Philadelphia gegründet und sind heute in der San Francisco Bay Area ansässig. Sie sind mit der Tradition des britischen Shoegaze und der klassischen psychedelischen Musik verbunden geblieben, die sie ursprünglich inspiriert haben. Sie waren auf Tourneen an der Seite von Bands wie The Brian Jonestown Massacre, The Black Crowes oder Beachwood Sparks. Hier sind die Asteroid Number 4 vom Album In Praise of Shadows mit dem Song Shadowed.

Das war Lauren Larkis mit dem Song I Fall Apart vom Album Deadlights. Das ist durchdrungen von Dunkelheit, aber mit etwas verborgener Hoffnung. Auf ihrem Debütalbum zaubert sie eine sich wandelnde Realität herbei, geprägt sowohl von Verzerrung als auch von Klarheit. Die 10 Titel sind dem Shoegaze und dem Alternative Rock der 90er Jahre verpflichtet. Ätherische Gesangspassagen, fette Gitarren und satte Bässe. Inspiriert wurde sie von Gruppen wie Deftones und Hole. Larkis wurde in Baltimore geboren, wo sie von ihrer alleinerziehenden Mutter großgezogen wurde. Während sie aufwuchs, verlor sie mehrere Familienmitglieder und Freunde durch Sucht. Sie wurde Schauspielerin und Fotografin. Ihre Reisen führten sie für einige Zeit nach Prag und Tokio, bevor sie nach Los Angeles zog. 2016 erlebte sie eine Trennung und kurz darauf hatte ihre Mutter einen Autounfall, der sie gelähmt zurückließ. Die Aufnahmen entstanden im letzten Lebensjahr der Mutter. Larkis reiste häufig nach Baltimore, um sich um sie zu kümmern. Trotz dieser Umstände und des wiederkehrenden Themas des Verlusts betrachtet sie es nicht als Traueralbum. Zitat Lauren Larkis: Dieser Verlust, die Erfahrung, das Allerschlimmste durchgemacht zu haben, darin liegt eine Freiheit. Darin liegt eine Befreiung, durch die ich mich fast unbesiegbar fühle. Zitat Ende. Lauren Larkis, das Album Deadlights.

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Die zweite Stunde hat begonnen. Und hier geht's weiter mit Gun Outfit und dem Album Process and Reality. Gun Outfit ist eine seit langem bestehende Band aus Los Angeles, Kalifornien. Seit 2 Jahrzehnten macht die Gruppe Underground Rockmusik. Was als Duo begann, hat sich zu einer 5-köpfigen Band entwickelt. Einer Post-Punk-Band, die experimentellen Folk-Rock spielt. Das Album Process and Reality wurde im Laufe eines Monats auf einer Ranch in Pine Flat, Kalifornien, selbst aufgenommen, während 10 Meilen entfernt ein Waldbrand wütete. Das Album ist eine apokalyptische Improvisation über eine vergängliche Welt. Die Hauptsongwriter Dylan Sharp und Kerry Keith wuchsen im ländlichen Washington auf und gründeten 2006 in Olympia die Band. Daniel Swire spielt seit 2010 Schlagzeug in der Band. Auf diesem Album spielt er zudem eine Vielzahl weiterer Instrumente. Der Multi-Instrumentalist Henry Barnes von Amps for Christ kam 2015 dazu. Kyla Cohen spielt seit 2019 Bass. Process and Reality hat seinen Albumtitel von dem Buch des Philosophen A.N. Whitehead, der eine Metaphysik formulierte, die den Vorrang von Intuition, Erfahrung und Kreativität sowie die inhärente Sozialität der Entfaltung des Seins betont. Gun Outfit ließ sich von diesem Werk insofern inspirieren, als es eine fundierte Kritik am vulgären Materialismus darstellt, der nach wie vor das Sagen hat und vorgibt, sich über die Natur unserer Welt sicher zu sein. Um das zu bewahren, was in unserer Kultur von Bedeutung ist, müssen wir uns dem technologischen Vordringen widersetzen und jene Werkzeuge nutzen, die unsere Lebensweise respektieren und fördern. Hier sind Gun Outfit vom Album Process and Reality mit dem Song Unfelt Loss.

Das waren The Lemon Twigs mit dem Song Yeah I Do vom Album Look for Your Mind. Unter der poppigen Oberfläche hat das Album einen Unterton von Paranoia und Misstrauen. Michael und Brian D'Addario mit ihrem 6. Studioalbum als The Lemon Twigs. Sie sind gerade einmal 29 und 27 Jahre alt. Brian sagt, Zitat, ich finde, dass wir gerade in einer verrückten Zeit leben. Man muss wirklich an seinem eigenen Verstand festhalten, wenn man ihn nicht verlieren will. Zitat Ende. Die Konventionen der Popsongs werden regelmäßig durchbrochen. Die beiden vorherigen Alben A Dream Is All We Know von 24 und Everything Harmony von 23 deuteten bereits auf eine Art Neubeginn in ihrer damals schon 5 Alben umfassenden Karriere hin. Jetzt also das 3. Lemon Twigs Album für Captured Tracks. Geprägt ist es vom goldenen Zeitalter des Gitarrenpops, aber nicht sklavisch nachempfunden. Neu auf diesem Album ist die Einbindung der Live-Band-Mitglieder Risa Martin am Schlagzeug, Danny Ayala am Bass sowie Eva Chambers von Tschotschke in die Rhythmusgruppe. Sie schreiben Musik für Autoradios in Cabrios, wohl wissend, dass die eigene Hörerinnenschaft eher im urbanen Kleinwagen sitzt. Die historischen Vorbilder sind The Beatles und The Beach Boys, und in dieser Inspirationslinie lassen sich dann auch Vergleiche wie zu Phasen von R.E.M., Green Day oder They Might Be Giants ziehen. The Lemon Twigs, das Album Look For Your Mind, daraus hier noch ein 2. Song, und zwar der Titelsong Look For Your Mind.

Das waren The Loft mit dem Song Sad Comedian von ihrem zweiten Album Badges. Das kam ein Jahr nach dem Comeback und mehr als 4 Jahrzehnte nach ihrer Trennung. Sie lösten sich angeblich mitten im Set im Hammersmith Palais auf, nachdem sie die Spitze der Indie-Charts erreicht hatten. Die 4 Originalmitglieder Pete Astor, Dave Morgan, Bill Prince und Andy Strickland knüpfen an ihren Creation-Sound an und führen ihn weiter. Die 10 neuen Songs wurden aufgenommen in Sean Reeds Famous Times Studio in Hackney. Das ist melodisches Indie-Songwriting, erschienen bei Tapete Records. Sänger und Songwriter Pete Astor sagt, Zitat, »Es fühlt sich gut an, wieder in einer echten Band zu sein«, und zum ersten Mal schreibe ich gemeinsam mit Andy Songs und lerne, all die Dinge zu handhaben und auszutarieren, die die Band damals auseinandergebracht haben. Zitat Ende. Gitarrist Andy Strickland ergänzt, Zitat, wir haben ganz natürlich mit dem Schreiben des neuen Albums begonnen, sobald wir die Tour im letzten Jahr beendet hatten. Es fühlt sich organischer an. Es ist ein echtes Privileg, dass wir immer noch zusammenkommen und das machen können. Zitat Ende. The Loft. Das Album Badges. Und hier geht's weiter mit White Horse und ihrem Album All I Want Is All Of It. Ätherischer Folk, Space Cowboy Twang, psychedelischer Spaghetti Western, intergalaktische Blues Grooves, Pop Noir. Seit ihrem Debüt 2011 hat sich White Horse von einem Folk-Duo zu einer Rockband entwickelt. Eine sich ständig weiterentwickelnde kreative Partnerschaft von Luke Doucet und Melissa McClelland. Jetzt kehren sie zur Romantik des frühen Folk-Rock zurück, mit der Reife einer langjährigen musikalischen und ehelichen Partnerschaft. Aufgenommen haben sie das in einem Bauernhausstudio. Das lässt lässig auch die Dielen zu Wort kommen. Das Album besteht aus One-Take-Aufnahmen. Zu hören ist die Atmosphäre einer Schotterstraße, Vogelstimmen und das Klirren der großen Seen. Ihr musikalischer Werdegang reichte vom bluesigen Noir bis hin zu Pop-Exkursen, jetzt also die Rückkehr zu den Folk-Rock-Wurzeln, wo Amerikaner, Folk-Rock und die Auseinandersetzung mit Close Harmony aufeinandertreffen. Die Texte beschäftigen sich mit Gedanken über eine ungewisse Zukunft, Widersprüche und emotionale Spannungen. Hier sind White Horse vom Album All I Want Is All Of It mit dem Song 2155.

Das waren die Zoomies mit dem Song Too Cool vom selbstbetitelten Album Zoomies. Und die sind das Solo-Herzensprojekt des Musikers Maxim Czernich, aber auch eine offene Band im Studio oder auf der Bühne. Eine Art Song-Kollektiv unter fester Leitung. Die Musik bewegt sich an der Schnittstelle von Indie, Pop und Post-Punk mit einem rhythmischen Drive. Irgendwo zwischen der folkigen Seite der British Invasion, also der folkigen Seite der Beatles, und dem Sound des Laurel Canyons sowie der Geschichte des Americana, in der bekanntlich auch die Geister der europäischen Folklore herumspuken. Seinen größten Einfluss sieht Maxim Czernich jedoch ganz woanders. Zitat: Mit 4 Jahren konnte ich alle Lieder der Prinzen auswendig. Das war wahrscheinlich die erste Musik, die ich aktiv wahrgenommen habe. Sie haben jedenfalls meine Leidenschaft für Popharmonien entfacht. Und vielleicht sind die ostdeutschen Beach Boys ja auch der unbewusste Grund, warum es mich letztlich nach Leipzig verschlagen hat. Zitat Ende. Auf dem Debüt-Tape Carbonated Soft Drinks von 2023 klangen Zoomies noch wie eine Tüte New Wave gemischtes zwischen Jack Jones, Bowie oder Ween. Nun spulen sie die Pop-Historie rückwärts ab, mit einer Hinwendung zum Amerikaner, zum rock-poppigen Teil, wo Country oder Folk keine Schimpfwörter sind. Erschienen ist das Ganze bei Staatsakt. Zoomies, das selbstbetitelte Album. Und hier geht's weiter mit Lambert und seinem Album I Am Not Lambert. Der maskierte Berliner Pianist, Komponist und Produzent erweitert sein musikalisches Universum. Neben sanften Spiritual Jazz-Anleihen sind unter anderem auch prominente SängerInnen zu hören, darunter Cat Frankie Decker und Rob Goodwin von The Slow Show. Lambert selbst spielt Klavier, Rhodes Piano, Synthesizer, Schlagzeug und singt sogar. Es ist sein erstes Album mit Gesangsparts. Dazu Lambert ein Zitat: Meine Musik war schon immer songorientiert. Es fühlte sich für mich äußerst natürlich an, nun zu sehen, ob meine Musik auch in der klassischeren Form eines Songs funktioniert. Songs machen einen großen Teil dessen aus, was ich höre. Daher ist diese Art von Musik einfach, ich weiß nicht, ehrlich? Zitat Ende. Begleitet wird er vom Multiinstrumentalisten Ralf Heidel an Saxophon, Klarinette und Flöte sowie Marie-Claire Schlamois von Swans und Tricky am Cello. Erschienen ist das Album I Am Not Lambert bei Clouds Hill. Noch ein Zitat vom Mann mit der Maske zu seiner Maske. Zitat: Ich brauche keinen Schutz. Meine Musik ist großartig. Sie muss nicht ernst sein, um gut zu sein, und ich auch nicht. Ich muss sie auch nicht als Hochkultur behaupten. Das sind einfach Songs. Sehr gute Songs, natürlich. Zitat Ende. Lambert kommt im April 2027 nach Reutlingen ins Franz K. Vom Album I Am Not Lambert kommt hier Lambert mit dem Song The Chase.

0: Das war Maika mit dem Song Hello vom Album Senza Padrone Baby. Die in Köln lebende Multi-Instrumentalistin, Produzentin und Sängerin Maika Küster mit ihrem zweiten Soloalbum auf Paper Cup Records. Ihr Debütalbum Holy Noon war 2025 für den Deutschen Jazzpreis als Newcomerin des Jahres nominiert. Jetzt hat sie dem Jazz weitgehend den Rücken gekehrt und herausgekommen ist ein eklektischer Kosmos aus 80s-Ästhetik, Post-Punk-Kante, R&B-Groove, Disco-Beats und Italo-Pop. Senza Padrone Baby ist das Album einer Musikerin mit klarer Haltung. Sie zitiert Rosa Luxemburg und aus Marx und Engels Manifest der Kommunistischen Partei. Sie ist außerdem Komponistin für Theatermusik und Gründerin eines Jazz-Festivals für mehr Sichtbarkeit von Flinter-Personen. Der Name Peng-Kollektiv entstand als Reaktion auf das männlich geprägte und renommierte Klang-Jazz-Kollektiv in Köln. Die 32-jährige Maika ist gebürtig aus Dinslaken. Musik habe schon immer eine Rolle in ihrem Leben gespielt. Sie kam auf eine Schule, an der es verpflichtend war, ein Blasinstrument zu spielen, für ihre Eltern aber bitte auf keinen Fall ein großes und lautes. Der Kompromiss: Querflöte, was sie später gemeinsam mit Jazzgesang auch studierte. Zitat Maika: Aus feministischer Perspektive habe ich mich im Nachhinein fast geärgert. Heute würde ich mich vielleicht eher für Trompete oder Posaune entscheiden, entgegen dem Klischee, das in der Szene vorherrscht. Zitat Ende. Das Klischee besagt nämlich, dass etwa 90% der Studierenden männlich sind, Frauen typischerweise nur Gesang und Flöte studieren. Ihre Wegentwicklung vom Jazz hatte politische Gründe, ohne bewusst zu sagen, ich spiele keinen Swing mehr, was ihre Lieblingsrichtung ist. Zitat Maika: Ich habe mit Jazz angefangen, weil ich Ella Fitzgerald und Billie Holiday total toll fand. Diese Musik zu machen, hat sich dann aber zunehmend sehr komisch angefühlt, weil es keinen guten Rahmen dafür gab, wo ich mich wohlgefühlt hätte. Zudem waren es organische, sinnliche, geschmackliche Aspekte, die mich davon weggebracht haben. Zitat Ende. Im Grunde hat jede rhythmische Popmusik ihre Wurzeln in nicht weißer Kultur, wie auch der Sound der 80er, dessen sich Maika nun bedient. Die Popmusik bietet aber mehr Freiheit, fernab vom institutionalisierten Hochschulkontext. Zitat Maika: Im Pop hat ein Ton, ein Akkord, eine Farbe viel mehr Wirkung und Wichtigkeit. Ich verstehe diese Kategorien gar nicht so richtig. Ich weiß, ich mache kein Metal und ich mache keinen Schlager, aber es könnte auch passieren, dass irgendwas irgendwann mal kurz daran erinnert. Weil das Leben widersprüchlich ist, werde ich mich auch immer wieder verschiedener Genres bedienen müssen. Zitat Ende. Früher sei ihre Musik balladesker gewesen, war kaum tanzbar, was sich nun geändert hat. Noch ein Zitat: Ich hatte Bock, dass es mir Energie gibt, wenn ich das Album anmache, dass ich an traurigen Tagen, wenn ich keinen Mut fasse, trotzdem das Gefühl habe, alles schaffen zu können. Zitat Ende. Ganz im Sinne Rosa Luxemburgs geht es darum, trotz des Schmerzes, der Kämpfe, der Qual und der Herrschaftsform menschlich zu bleiben, fest, klar und heiter zu sein, sich Orte der guten Energie zu schaffen, indem man tanzt, singt und in Gemeinschaft ist und damit die Energie auflädt, die es einen kostet, an sich und den Umständen Kritik zu üben. Noch ein Zitat von Maika: Ich will, dass die Leute am Ende gezwungen sind, mich zu fragen, bist du gegen den Kapitalismus? Damit ich Klassenkampf und Lohnarbeitszwang sagen kann. Ich will das ja in Interviews besprechen, weil es total wichtig ist, dass Leute checken, dass die Probleme und Gefühle, die sie haben, durch materielle Umstände kommen, nicht weil sie falsch und seltsam sind. Gleichzeitig denke ich, sollte jeder mal eine Therapie machen, weil das Leben total heftig ist. Zitat Ende. Und noch eins zum Thema Musikbusiness. Zitat: Ich kann die Branche nicht besser machen, wenn sie von Grund auf wie jeder andere Wirtschaftszweig krass kapitalistischen Regeln folgt. Wir unterschätzen, wie sehr es nicht um eine menschlich coole Sache geht. Wenn wir nur dabei bleiben, Flinter zu buchen oder zu gendern, uns auf Dinge zu verlassen, die im Zuge kapitalistischer Werte kurzzeitig en vogue sind, besteht keine Sicherheit, dass es bleibt oder besser wird. Ein Wechsel von Mode oder Regierung und auf einmal können wir nicht mehr entscheiden. Der Zugang zu Geld und Macht bricht weg und wir können nichts machen. Hier Veränderungsarbeit zu leisten, muss also das weitreichende Ziel sein. Ich glaube nicht, dass Kultur allein die Welt rettet. Zitat Ende. Maika und ihr Album Senza Padrone Baby. Und hier geht's weiter mit Münzgassen Senior James Hope und seinem wöchentlichen Beitrag.
1: Ja, hier ist Jim. Am Wochenende und die Tage danach eine Hitzewelle Ende September, sehr ungewöhnlich, der Beitrag. Iran has been stepping up attacks against US warships patrolling the Persian Gulf. A Gulf, stellt New York Times fest. Zum ersten Mal sind Pazifisch für Angriffe auf Kriegsschiffe entworfene Fernraketen eingesetzt worden. Sie sind inzwischen fähig, auch Kriegsschiffe, in diesem Fall US-Kriegsschiffe, zu versenken. Was zu horrenden Zahlen an toten Matrosen führen kann, was wiederum die US so ihrerseits gerade jetzt ungewollten auch erheblichen Eskalation zwingen kann. Eine Eskalation, die Iran geradezu provoziert, weil man bemerkt hat, dass US-Präsident Trump dies vor der Novemberwahl auf gar keinen Fall will. Iran's top security official said that Iran had tested what he called

um spezifisch Saudi-Arabien beim Ölexport unter Druck zu setzen. Eine iranhörige irakische Miliz hat eine Hormuz-Ersatzpipeline, die nach Westen zum Roten Meer führt, gesprengt. Vor allem aber haben Houthis die restliche Küste des südlichen Roten Meeres erobert und insbesondere die an der Meeresenge an der engsten Stelle liegende Insel Perim besetzt, von wo aus die saudische Öltanker unmittelbar angreifen können und auch tun. Irans military strategy is both escalatory and predictable. It's all about cross-domain escalation for an increasingly risk-tolerant Iran. The Houthis declared a maritime blockade on Saudi Arabia. Since then, they have marched, seizing the historic port city of Mocha, while capturing islands near the narrow strait known as the Bab al-Mandab, tightening the group's grip on the choke point at the southern end of the Red Sea. New York Times. Saudis are in a state of strategic shock. Title, New York Times. Sämtliche Optionen sind den Saudis ausgegangen. Sie haben keine Ahnung mehr, wie sie zur Rettung zum Überleben reagieren könnten. Sie sehen keinen Ausweg mehr, in welche Richtung sie auch immer schauen, sich drehen. Saudis lack options to respond to Iran attacks. Saudi Arabia has increasingly found itself caught in the middle of a war between the United States and Iran. 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In some sense, it's the worst case scenario. 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New York Times. In ihrer Verzweiflung haben die Saudis ausgerechnet bei Trump Hilfe gesucht. Natürlich absolut ohne Erfolg. Trump settelt Kriege zwar leichtsinnig an, will aber danach partout nicht die Konsequenzen solchen Leichtsinns tragen, vor allem vor der Novemberwahl nicht. Die Saudis have asked Trump to help confront Houthi militia without success. 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

Das waren The Glimmer Stars mit dem Song Runaway vom Album Some Days a Long Time. Das zweite Album der Band, das bei Rumbar Records erscheint. Die 10 Titel bewegen sich klanglich irgendwo zwischen den Small Faces und den Raspberries. Mit einem Fuß im Punk und dem anderen im Powerpop schütteln sie schnörkellose Rock'n'Roll-Liebeslieder aus dem Ärmel. Sie gründeten sich im Jahr 2000 um Leadsängerin Minnie Mendez. Powerpop, 77er Punk, Glam, Garage Spirit, Pop Rock. Ein musikalisches Universum irgendwo zwischen The Boys und David Johansen. Sie sind eine feste Größe in der Underground Rock'n'Roll Szene von Los Angeles. The Glimmer Stars, das Album Some Days a Long Time. Und damit ist die Zeit von M13 fast abgelaufen, wie immer in der Erstausstrahlung am Dienstagnachmittag und in der Wiederholung in der Nacht von Dienstag auf Mittwoch hier bei der Wüstenwelle auf der 96.6. Euer freies Radio für Tübingen, Reutlingen und Umgebung. Am Mikro im Heimstudio und an der Technik war der Matzel. Ich sage danke fürs Zuhören und würde mich freuen, wenn ihr nächste Woche wieder einschaltet. Bis dahin könnt ihr die Playlist auf wüste-welle.de lesen und dort auch immer 7 Tage nach jeder Ausstrahlung die Sendung nachhören. Zum Abschluss gibt's hier noch The Strains und ihr Album Queen Death. Die aus Detroit stammende Band mit Zwischenstopps in Deutschland und Dayton ist aus den Überresten von Dumbbell und den Damagers hervorgegangen. Sie besteht aus einer Truppe erfahrener Punkrock-Veteranen und sie machen eine Mischung aus Motor City Garage und Street Punk. Aus den Gossen von Detroit Mitte der 70er Jahre über die Bowery in New York Ende der 70er Jahre, die eisigen Gefilde von Minneapolis in den 80ern bis hin zu den Spelunken Europas in der Zeit nach dem Kalten Krieg in den 90ern und Nullerjahren, um sich schließlich heute in Detroit wiederzufinden. Zitat The Strains: Wir sind so etwas wie eine Mischung aus Motorhead und den Village People. Wenn diese zu viel Zeit miteinander verbracht hätten, um gemeinsam mit Charles Manson LSD zu nehmen. Rau, hart, ungeschliffen und melodisch, überraschend tanzbar. Zitat Ende. Hier sind The Strains vom Album Queen Death mit dem Song Hard on You. Und damit bin ich draußen, sage Tschüss, Adios, macht's gut.

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1: Hallo und herzlich willkommen bei der Wüstenwelle, dem freien Radio für Reutlingen, Tübingen, Rottenburg und Umgebung.
2: Und heute sind am Mikrofon Leo Weipert
1: und die Karin Hab und gleich zu hören das Animal Collective.

ja, Animal Kollektiv, seit vielen Jahren aktives Projekt von Panda Bio, von der Geologist, von The Roots und Avery Terror und Deakin. Ja, wir stellen sie hier immer wieder vor. Das ist ihr Album Isn't It Now? Und ja, die Struktur ist seit langem eine Spielwiese von der Band, ein offener Raum, neue Ideen, neue Einflüsse auszuprobieren. Und das kann bedeuten, dass der eine oder der andere mehr Schlagzeug oder Klavierspiel oder auch mal Flötenspiel im Vordergrund ist. Und ja, freie Entfaltung und Impulse, das macht das Animal Kollektiv Alben immer wieder aus und macht sie so unterschiedlich. Wir hören noch ein Stück aus dem Album Janie's Open.

0: Animal Collective von ihrem Album Isn't It Now. Und wir hören ein letztes Stück von ihnen, Soul Capture.
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0: Eunoia war das von Miguel Edward Ferguson.
1: Und ich glaube, wir haben ihn noch nie in einer Sendung von uns vorgestellt, obwohl es ja eine Fülle von Möglichkeiten gibt, sich seiner Musik zu nähern. Es gibt eigentlich fast keine Grenzen, wohin sie jemanden führen können. Als Komponist, Arrangeur, Multiinstrumentalist, Produzent hat er, glaube ich, an mehr als 600 Alben, habe ich jetzt recherchiert, und Soundtracks für genreübergreifende Künstler und Künstlerinnen gearbeitet. Und wir haben viele seiner Bands, mit denen er zusammengearbeitet hat, hier schon vorgestellt, zum Beispiel Flying Lotus, Thundercat, Anderson oder Zoe George oder auch Puck. Also haben wir alle schon hier gehabt. Und heute der Meister selbst, der in vielen Genres zu Hause ist, Jazz, Klassik, Hip-Hop, Electronica, Avantgarde oder auch ganz einfache Pop-Stücke geschrieben hat. Und wir hören ihn von seinem Album Les Jardins Mystiques Volume 1 und haben, und im Hintergrund läuft schon das 12-Minuten-Stück Anno Jo.

0: Ja, Les Jardins Mystiques, das ist das Projekt von Miguel Atwood Ferguson und soll sein musikalisches Universum offenlegen und das er ja auch mit vielen anderen teilt. Also auf diesem Album sind an die 50 Gastmusiker eingeladen. Und das hat sich über Jahre hinweg entwickelt, das Projekt, und wurde auch von ihm selbst finanziert. Und Volume 1 ist hierbei also bloß der erste Teil eines geplanten Triptychons, das insgesamt ganze 10,5 Stunden Musik umfassen wird. Und Atwood Ferguson verband sich mit seinen Gastmusikern und innen auf ganz vielfältige Weise. Er hat sich im Studio getroffen oder per Fernkommunikation oder auch wie in diesem Stück live in seiner Heimatstadt. Und auf diesem Stück Anno Jo hat ihn jetzt zum Beispiel Del Monte Spixi am Klavier begleitet und ist mir vielleicht auch noch den einen oder anderen, auch Devin Daniels, bekannt, der hier auch mitgemacht hat. Ja, und
1: dann hören wir das Stück Kiseki. Da ist Benny Maupin zu hören, der legendäre US-Blasinstrumentalist, und zu dessen Repertoire auch Miles Davis Fusion Opus Bitches Brew gehört. Er spielt Bassklarinette und ein hinreißender Öffnungshammer, sag ich mal. Kiseki.

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1: Ja, und im Hintergrund hört ihr Barry Can't Swim mit Delphine Dancing.

0: Ja, aus dem Debütalbum When Will We Land war das Barry Can't Swim und gehört haben wir die zwei Stücke Delphin Dancing und How It Feels.
1: Ja, und weiter geht's mit Actress alias Darren G. Cunningham und wir hören zwei Stücke aus seinem Album LXXXV3. Ich hoffe, es stimmt so. Ja, Away heißt das erste Stück.

0: Ja, das war ein Stück von Actress, Away. Und es kommt noch ein letztes, Push Power.
1: Genau. Und die Sendung war
0: schön, oder?
1: Ja, war schön, war nett.
0: Ja, danke fürs Zuhören. Abwechslungsreich
1: von den Musikstilen her. Und genau, die Sendung war eine Sendung der Musikredaktion Libresso.
0: Und ihr habt das freie Radio für Reutling, Tübingen, Rottenburg und Umgebung gehört und wir nennen uns Wüste Welle.
1: Ja, vielen Dank fürs Zuhören.
0: Ciao.
1: Und noch ein Stück von Actress.
2: Push Power.

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1: Ihr hört das Kulturforum im freien Radio Wüstewelle. An den Mikrofonen sind Gabriele Busse und der wie immer schlafende Hund Krümelchen, deswegen sagt sie heute nicht so viel. Und wir haben heute für euch aus Tübingen drei ganz großartige Kulturschaffende, nämlich zwei Theaterfrauen, absolute Allround-Genies, nämlich zum einen Chrissy Tausanes, die das Stück Songs of a Shrimp nicht nur selber geschrieben hat, sondern auch selber und alleine spielt. Und zwar jetzt in den nächsten Tagen hier in Tübingen. Außerdem habe ich mit Sonka gesprochen vom Theater Patati Patata. Auch sie hat ein Stück geschrieben und auch sie spielt es selber. Auch das in den nächsten Tagen. Und ich habe eine Frau getroffen, die als einzige weltweit, als einzige Frau Fotos im Vatikan ausgestellt hat. Wie toll ist das denn? Das ist Stefanie Knorr. Mit ihr spreche ich die letzte halbe Stunde dieser Stunde. Also es lohnt sich. Bleibt dran und wir beginnen mit Chrissy Tausanes über ihr Stück Songs of a Shrimp.
2: Mittlerweile ist es so, dass ich ein Stück auch zu diesem Thema Fehlgeburten oder Missabortion oder wie immer man das nennen will, wenn ein Kind eben in der Schwangerschaft schon geht. Ich habe ein Stück darüber geschrieben und ja, wenn man Szene schreibt und dialogisch, ja, dann ist es ein anderer Zugriff auf das Thema.
1: Hast du dein Stück, was du jetzt geschrieben hast, auch teilweise zur Verarbeitung geschrieben oder auch um anderen zu helfen, die gerade mit dem Thema umgehen müssen? Oder musst du das einfach raus?
2: Ich glaube tatsächlich alles drei, aber es ist mir mittlerweile wirklich ein großes Anliegen, dass ja, es vielen Betroffenen zugutekommt und hoffentlich irgendwas bewirkt oder vielleicht auch Worte gibt, wo es schwer ist, welche zu finden, aber vielleicht auch einfach ein bisschen den Humor, der auch in so einer schlimmen Situation drin sein kann, zu finden, weil es einfach ja ein Thema ist, was, wie ich finde, immer noch tabuisiert ist tatsächlich. Auch die Trauer darüber ist tabuisiert. Und gerade solche Themen bieten einfach immer viel Fläche für absurde Dialoge und lustige Sätze. Und als ich damals zwei Kinder früh verloren habe, habe ich irgendwie zwei Schienen so im Kopf gehabt. Die eine war die Schmerzschiene und die andere war die, die irgendwie immer Sätze aufgeschrieben hat, die lustig oder absurd waren in der Situation. Und ich da schon gespürt habe, irgendwie, so traurig das ist, aber es ist irgendwie komisch. Und ich habe den Satz dann aufgeschrieben. Und irgendwann war dann so viel Stoff zusammen, dass ich gedacht habe, das könnte ein Stück werden.
1: Was waren das für Sätze zum Beispiel?
2: Ja, ich habe zum Beispiel beim Essen mit meinem Mann, mit dem ich wirklich, ja, wir konnten gut damit umgehen zusammen und trotzdem haben auch wir unterschiedliche Mechanismen gehabt, diese Trauer zu bewältigen. Und ich weiß, ich habe sehr viel geweint in der Zeit und habe versucht, das nicht so ostentativ zu machen. Und man denkt immer so, jetzt habe ich alles im Griff, jetzt setze ich mich an den Tisch und wir essen einfach ganz normal Abendbrot. Und dann habe ich so gedacht, das sieht man mir jetzt überhaupt nicht an, wie traurig ich bin. Und plötzlich sagt er zu mir, so ganz distinguiert: Sag mal, würde es dir viel ausmachen, dir vor dem Essen das Gesicht nochmal zu waschen? Also ich sage, hä, wieso? Ja, weil meine Schminke halt so verschmiert war. Aber wie er das gesagt hat, also bemüht, mich nicht zu verletzen. Und ich wiederum saß da in dem Bewusstsein, ich sehe tipptopp aus. Man sieht mir überhaupt nichts an. Und das fand ich unglaublich in dem Moment schon irgendwie witzig. Auch die, und dann habe ich irgendwie komischerweise noch gesagt, also im Gegensatz zu dem Bild, das du offensichtlich vor mir hast, schaue ich mich beim Weinen nicht im Spiegel an. Weil ich habe natürlich gleich den Angriff gehört, oh, das soll jetzt besonders schlimm aussehen, jetzt hast du dich nochmal verschmiert. Und ich wollte damit sagen, du, sorry, aber ich gucke mich nicht an, wenn ich weine. Also ja, das ist ein Gefühl und nichts, was ich tue, um dir etwas zu zeigen. Mhm. Das hat die Situation oder die Konfliktlage irgendwie schon gut beschrieben, fand ich.
1: Auch deine Antwort ist sehr lustig.
2: Ja, wundert man sich manchmal, wo das herkommt. Mhm. Ja.
1: Auch der Titel von deinem Stück, das heißt der Songs of a Shrimp.
2: Zwei Geschichten vom Verschwinden, genau.
1: Ja,
2: ja, tatsächlich habe ich also diese Shrimp, also eine Garnele, ist mir dieses Bild von einem Embryo im Ultraschall, das ist, sieht ja immer unterschiedlich aus, aber selten sieht es wirklich aus wie ein kleiner Mensch. Und vor allem eben in dieser Frühschwangerschaft, wo ja viele ihr Kind verlieren. Sieht es ja, also mich hat es immer an eine kleine Garnele erinnert und ich weiß, als mir das passiert ist, wie das ist, wenn man so einen fokussierten Blick auf irgendwas hat, scheint man plötzlich überall Garnelen. Also wirklich so, ich habe dann überall Garnelen gesehen. Da fiel mir auf, wie viele Garnelen im Essen sind. Und überall ist mir diese Garnele begegnet. Das hat mich so wahnsinnig gemacht irgendwie. Und gleichzeitig finde ich das ein schönes Symbol für, es ist noch nicht erkennbar ein Mensch. Und doch hat es für das Paar oder eben speziell für diese Frau einen so großen Stellenwert, obwohl es noch dieses kleine, ganz frühe Etwas ist, was eben zwischen Mensch und Tier und irgendwas und Projektionsfläche natürlich liegt. Und Songs of a Shrimp, weil ich finde, dass, als ich mich dann mit diesem Thema beschäftigt habe, habe ich festgestellt, wie häufig diese Fehlgeburten eigentlich sind und wie viele Frauen das erlebt haben. Das ist wie so ein Lied, dachte ich, was immer wieder kommt, immer, immer wieder. Und trotzdem ist es jedes Mal eine, oder nicht jedes Mal, natürlich leiden auch manche Frauen nicht darunter, aber es kann jedes Mal eine ganz große Katastrophe sein, obwohl das sowas ganz Normales ist in der Natur. Ja, dass eben, ja, manche Leben auch nicht geboren werden können. Und deswegen fand ich Songs of a Shrimp, das Lied von der Garnele, irgendwie passend.
3: Absolut großartiger Titel.
2: Danke.
3: Der ist zugleich wirklich lustig.
2: Mhm.
3: Und wenn man weiß, um was es geht, ist es halt traurig. Mhm. Und in jedem Fall absolut bemerkenswert.
2: Ich fand die Garnele übrigens auch deswegen schön, weil es ja in der Natur wohl auch ein durchsichtiges Tier ist. Und ich habe mich viel mit diesem Thema beschäftigt. Der Schmerz, dieser spezielle Schmerz ist so groß, weil es so wenig gibt, woran man das Kind festmachen kann. Es geht so spurlos. Und so ist es bei der Garnele auch, ne? Die ist durchsichtig, du siehst sie kaum, hinterlässt kaum etwas. Und trotzdem hat es eben diese riesige Bedeutung.
3: Das ist ein wahnsinnig poetisches Bild.
2: Hm. Ja, fand ich auch.
3: Wie bringt man das denn dann auf die Bühne? Dann hat man diese Materialsammlung. Aber wie macht man das dann mit etwas, das so tief ging auch? Also du hattest ja auch ein Comedy-Programm, beziehungsweise eine Comedy-Tragödie, also eine Tragödie. Neurosen aus Athen, das aber schon auch sehr deutlich Comedy war. Weil wie bringt man ein Thema auf die Bühne, wo ein so tiefer oder so tiefe Schmerzgeschichten darin verarbeitet sind? Bringt man da nochmal extra auch dann Distanz rein oder fasst man das so lange zusammen, bis es Geschichten ergibt?
2: Also für mich war ein Aspekt, möglichst viele Perspektiven zu zeigen. Das heißt, nicht nur aus der Perspektive der Frau, sondern auch aus der ihres Partners, die Frauenärztin, die Krankenschwester, also alle, die irgendwie die Oma, die Schwester, alle, die irgendwie mit diesem Thema befasst sind und mehr oder weniger hilflos oder manchmal eben auch nicht hilflos damit umgehen. Das war für mich so eine Seite. Und das andere ist tatsächlich möglichst viel Humor und möglichst viel von diesen absurden Dialogen, die einem da tatsächlich auch begegnen, mit reinzubringen. Das war für mich total wichtig. Und dann funktioniert es eigentlich wirklich, glaube ich, über die Dialoge. Das ist zwar, ich spiele das alleine, aber es ist über ein Erzähltheater gelöst. Das ist eine Erzählform, in der ich alle Rollen spiele mit sehr wenig Aufwand, mit einer kleinen Körperlichkeit, die sich verändert und dann bin ich die andere Rolle. Das heißt, ich kann Dialoge im Sitzen spielen, beim Kaffee trinken, indem ich immer nur den Kopf hin und her bewege und vielleicht ein bisschen was in der Körperlichkeit ändere und dann wird, so hoffe ich, klar, wer jetzt gerade spricht. Das habe ich schon ein paar Mal gemacht. Das ist so eine Form, die mir sehr, sehr viel Spaß macht und ich habe mir dafür eine meiner Lieblingsregisseurinnen gesucht und ich habe sie gefragt. Und das ist auch Karin Eppler, genau, eine Spezialistin unter anderem für Erzähltheater. Und mit der kriege ich das sehr gut gearbeitet.
3: Also du hattest dann auch eine Regisseurin, nachdem du deine Materialsammlung geordnet hast, oder wie war so?
2: Genau, ich hatte tatsächlich auch einen sogenannten Schreibcoach, weil ich im Schreiben einfach nicht besonders erfahren bin. Ich spreche ja sonst eher Texte von anderen Autoren als Schauspielerin. Und da habe ich mir jemanden gesucht, der immer mal wieder drauf guckt, die Sabine Altenburger, genau. Das war ein ganz toller Prozess, fand ich. Und als es soweit stand, habe ich es der Karin Eppler mal gegeben. Das hat mich sehr, sehr viel Überwindung gekostet. Also ich habe sehr lange gebraucht, um ihr das zu geben.
3: Warum?
2: Tja, man sagt ja, Bewunderung blockiert. Also es gibt ja Menschen, da möchte man so unbedingt, dass die das mögen oder dass die damit was anfangen können. Und mir ging es bei Karin tatsächlich so und wir haben da gerade was anderes gearbeitet und als da die Premiere um war, habe ich sie eines Abends im Auto gefragt, ob sie es mal lesen könnte und natürlich auch gleich dazu gesagt, wenn du damit nichts anfangen kannst, ist auch gar kein Problem, dann sag mir das einfach. Ja, genau, und so fing das dann an.
3: Konnte sie was damit anfangen?
2: Ja, sie konnte was damit anfangen und hatte gleich, und das fand ich total toll. Gleich Fantasien dazu, wie das sein könnte. Und ja, da war ich gleich irgendwie Feuer und Flamme tatsächlich. Ich würde das vielleicht auch noch ergänzen. Es geht in dem Stück, oder der Auslöser waren für mich diese Fehlgeburten. Ich habe mich aber irgendwann gefragt, was eigentlich an diesem Schmerz so schlimm oder so neu für mich ist, weil Verluste kennen wir ja alle. Und dann habe ich irgendwann gemerkt, es ist diese Art von Schmerz, die niemand anders nachvollziehen kann. Dann fiel mir auf, das gibt es zum Beispiel auch, wenn jemand an Demenz erkrankt. Auch das ist ein Verlust, obwohl der Mensch noch da ist. Aber das, was geht, das kann man nicht sehen. Genauso wie man diese Fehlgeburt nicht sehen kann. Und mir ist diese Parallele aufgefallen und ich habe so lange nach Worten gesucht, das zu beschreiben. Und dann bin ich verrückterweise irgendwann auf den Begriff uneindeutiger Verlust gestoßen in einem Buch. Den gibt es tatsächlich, den hat eine Psychotherapeutin geprägt. Eine amerikanische Psychotherapeutin, Pauline Boss heißt sie. Und dann war ich ganz begeistert, weil ich gedacht habe, ach, dann gibt es das wirklich, was ich so fühle. Das gibt es in der Wissenschaft. Und das umfasst beispielsweise tatsächlich Fehlgeburten und auch Demenz, aber noch viel mehr, auch wenn Menschen vermisst werden. Das ist auch ein uneindeutiger Verlust, wenn man Menschen an eine Sucht verliert. Die leben zwar noch, aber die sind nicht mehr erreichbar. Oder auch an Ideologien natürlich. Also es gibt sehr viele Fälle. Bis hin zu unerfüllte Lebensträume sind auch uneindeutige Verluste. Und dann habe ich gemerkt, ja, das betrifft ja wirklich fast alle Menschen. Also wahrscheinlich haben wir alle mehr oder weniger uneindeutige Verluste erlebt und leiden mehr oder weniger darunter natürlich.
3: Warum sind uneindeutige Verluste so schmerzhaft?
2: Also definiert werden sie unter anderem darüber, dass sie eben von außen nicht als Verluste wahrgenommen werden. Das heißt, man ist mit seiner Trauer sehr, sehr alleine. Was eben auch oft dazu führt, dass Frauen mit einer Fehlgeburt sehr darum kämpfen müssen, ein Anrecht auf dieses Gefühl Trauer zu haben, wenn man von außen sagt, aber du kanntest das Kind ja nicht, es war ja noch nicht da. Also man hört oft, es wäre doch schlimmer, wenn es schon auf der Welt gewesen wäre. Und das mag sein, ja, das weiß man einfach nicht. Aber trotzdem hat dieses Gefühl eine Berechtigung. Und dass das schnell abgesprochen wird, das macht diesen Schmerz so groß. Und das ist ein Merkmal von uneindeutigem Verlust. Das heißt, entweder ist ein Mensch körperlich anwesend, aber geistig abwesend, so wie in der Demenz. Oder er ist körperlich abwesend, für die Hinterbliebenen aber präsent. Und da bleibt immer dieser Widerspruch. Der Mensch ist nicht eindeutig gegangen. Entweder er war vorher gar nicht da, also kann er gar nicht gehen, oder er ist ja noch da. Er ist aber eben dement oder was auch immer, er ist nicht erreichbar. Und dieser Widerspruch macht das Trauern unglaublich schwer. Und diese Stufen, die man so kennt, des Trauerns und der Resilienz, die greifen da gar nicht mehr. Das heißt, man braucht auch in der Therapie, und darum hat sich eben diese Psychotherapeutin gekümmert, ganz andere Ansätze.
3: Und hat dir dann das Schreiben von dem Stück nochmal mehr Zugang auch zu diesem Gefühl verschafft,
2: ja,
3: oder dass man das besser sortieren kann?
2: Auch? Ja, total. Und ich habe da auch gemerkt, dass dieser uneindeutige Verlust, dass ich das Gefühl schon ganz früh erlebt habe auch. Also dass mir das schon auch als Kind irgendwie oft präsent war. Also ich beispielsweise hatte zum Beispiel immer Angst, dass ich habe immer gedacht, also Menschen sterben, aber was ist eigentlich, wenn jemand, den ich sehr mag, vom Planeten fällt, habe ich mich immer gefragt. Also wie verschwindet, einfach verschwindet. Und dachte mir als Kind immer, das ist ja das Schlimmste, was man erleben kann, dass jemand einfach spurlos geht. Ich weiß nicht, wie ich darauf kam als Kind, aber tatsächlich habe ich gedacht, ja, das ist die Angst vor diesem uneindeutigen Verlust. Jemand ist spurlos weg. Und das heißt, es bleibt auch gar nichts, was man eben, wir Menschen brauchen ja Rituale, was man begraben kann oder Menschen, mit denen man sich immer wieder treffen kann, um diesen Verstorbenen zu trauern. Das sind ja alles Mechanismen der Trauerverarbeitung und die fallen in diesem Fall weg. Jetzt muss ich das natürlich auch eingrenzen. Also ich finde es wahrscheinlich im Vergleich zu von vor 10 Jahren gibt es heute ganz viele Rituale, die Frauen angeboten werden, die ein Kind verloren haben. Einerseits, ja, das habe ich auch in der Klinik erlebt, dass Hebammen wirklich ganz tolle Rituale mit den Frauen durchgeführt haben. Wirklich ganz berührend und bewegend. Das gibt es. Und auf der anderen Seite gibt es Institutionen, denen man noch erklären muss, was das bedeutet. Also dass man bei einer Krankenkasse ein bisschen vor verschlossenen Türen steht, wenn man sagt, was für ein Anrecht habe ich denn jetzt, auf was? Weil ganz klar gesagt wird, eine Hebamme brauchen Sie ja jetzt nicht mehr, Sie sind ja nicht mehr schwanger. Und natürlich steht man als Betroffener erstmal vor und denkt, ja, das stimmt, Insofern, als man jetzt nicht erklären muss, was mache ich bei Rückenschmerzen. Aber ich bin ja noch schwanger und ich werde dieses Kind ja auch irgendwie auf die Welt bringen. Tot, wie auch immer. Ne? Das kann man ja operativ machen oder man kann es eben abgehen lassen. Aber in Wahrheit hat man Anrecht auf eine Hebamme. Und das hat mich ein bisschen irritiert, dass man oft das Gefühl hatte, man ist wirklich die erste Frau, der das passiert. Und wenn selbst die Krankenkasse das nicht weiß, das fand ich sehr irritierend. Ja, das hat mir gezeigt, okay, das scheint wirklich, wirklich ein sehr verstecktes Thema zu sein. Und es ist nicht so, dass es wenig Frauen betrifft. Also das ist nicht der Grund dafür. Es wird einfach wenig drüber geredet.
3: Und hat die Krankenkasse dann dank dir erfahren, dass du ein Anrecht gehabt hast?
2: Nein, dank der Hebamme, die sich ganz toll dafür eingesetzt hat. Und das hat mich sehr berührt, als sie der Krankenkasse sagte, diese Frau hat geboren, nur viele, viele Wochen zu früh. Das hat mich sehr berührt, weil das gibt einem den Stellenwert als Mutter zurück, ja, ne? Die man trotzdem ja, man war schwanger mit einem Kind.
3: Ja.
2: Das fand ich toll. Und das sind, finde ich, auch im Nachhinein diese einfachen Dinge, die einem unglaublich helfen. Also ebenso wie eine Krankenschwester, die vor der OP anerkennt, dass man weint und sagt, ja, das ist traurig, sie haben mein Kind verloren. So einfach. Und da habe ich dann erst recht geweint, aber ich dachte, das ist das, was ich gerne von allen gehört hätte. So, ne? Ja. Und dass man darum so kämpfen muss, dass jemand sagt, das ist wirklich traurig. Und du hast auch ein Anrecht darauf, dir jetzt freizunehmen. Du musst nicht morgen wieder arbeiten gehen, was bis vor kurzem eigentlich, wenn man Pech hat und an den falschen Arzt gerät, kann auch das passieren, ne? Dass gesagt wird, aber nach der Ausschabung sind sie arbeitsfähig. Auch da, natürlich, es gibt bestimmt Frauen, für die das in Ordnung ist, das will ich überhaupt nicht in Abrede stellen. Aber es muss eben der Frau überlassen sein, ob sie denkt, dass sie arbeitsfähig ist. Und ja, es muss halt als Verlust anerkannt werden dafür.
3: Ich kann das kaum fassen, dass dieser Verlust nicht überall gleichermaßen anerkannt wird. Das ist doch völlig selbstverständlich, auch dass da jemandem die Trauer überhaupt abgesprochen wird. Ist doch unfassbar eigentlich.
2: Ja, es wird halt sehr schnell versucht zu relativieren, ne? Entweder mit, du hast ja schon ein Kind oder du kannst ja noch eins bekommen. Also es scheint sehr schwer auszuhalten zu sein, dass jemand sagt, aber jetzt ist das Kind erstmal gestorben. So, das scheint ganz schwer zu sein. Und ich habe dann auch gedacht, naja, wie viele Generationen von Müttern vor einem, für wie viele Frauen war das täglich Brot, ja, dass sie Kinder verlieren. Also das ist ja nicht nur heute so, es war ja früher noch viel schlimmer, dass man nicht drüber geredet hat und einfach ja wahrscheinlich auch viel öfter schwanger war und Kinder viel öfter auch gegangen sind. Also es war viel mehr Teil der Biologie irgendwie.
3: Ja, und vielleicht ist ja auch dieses Schweigen darüber über die Generationen weitergegeben worden.
2: Ja, bestimmt. Also ich finde es interessant, wenn man heute bei älteren Generationen sieht, die Jahrgänge der Kinder und da ist eine größere Lücke und man fragt nach, erfährt man oft, da ist ein Kind gegangen. Das finde ich ja irgendwie wirklich interessant, ja, wenn man da genauer hinschaut.
3: War das für dich auch eine Möglichkeit, weil es ja keine, bisher zumindest keine ritualisierte Trauer gibt, beispielsweise für Schwangerschaftsverluste? War das für dich eine Möglichkeit, deinen Verlust eine Art von Ritual auch zu geben oder eine Art dieser Trauer einen Ort zu geben und sie auch aufzubewahren?
2: Ja, ich hatte aber auch wirklich verschiedene Rituale und ich hatte auch viel Hilfe. Also tatsächlich haben die Hebammen Rituale angeboten. Und ich hatte immer wieder das Bedürfnis, eben wie einen Grabstein zu setzen oder etwas, irgendwas zu machen, wo ich hingehen kann. Das Faszinierende bei mir war aber, ich habe dann tatsächlich meinen Sohn, der da schon auf der Welt war, einen Stein anmalen lassen und wir haben, mein Mann und ich haben auch was gemalt und wir haben das in den Wald gelegt. Und ich hatte mir so vorgenommen, das ist der Baum, wo wir immer wieder hingehen können. Faszinierenderweise war eine Woche später auch diese Steine weg. Und ich hatte das Gefühl, okay, es scheint wirklich sich überhaupt nicht manifestieren zu wollen hier. Jetzt ist selbst der Ort ist weg. Und darüber bin ich so auf diese Spurlosigkeit gekommen, die mich so umgetrieben hat. Das hat mich irgendwie sehr tief getroffen, dass auch diese Steine plötzlich weg sind. Und so bin ich immer näher an dieses Thema gekommen, Spurlosigkeit. Und ich hatte auch immer das Gefühl, das Wort spurlos muss im Titel vorkommen, aber ich finde es jetzt gut, so wie es ist. Aber das war der Schmerz, den ich benennen wollte, wenn etwas spurlos geht.
3: Empfindest du denn diese Art von Schmerz, wenn du auf der Bühne jetzt übst oder eben spielst. Du hast ja bald die Aufführungen. Am 17. Oktober ist ja deine Premiere in der Tonne. Mhm. Wie ist das für dich jetzt, wenn du auf der Bühne stehst und dieses Stück probst?
2: Also es gibt schon immer wieder Momente, die mich sehr berühren, auch mehr als andere. Aber ich glaube, dass da ein bisschen Professionalität einfach einsetzt und man einfach jetzt auch schon durch die Zeit eine gewisse Distanz hat. Aber ich glaube, Theater würde nicht funktionieren, wenn man jedes Mal alles hundertprozentig eins zu eins wirklich durchleidet und es nicht einfach, wie man es als Schauspieler ja lernt, abrufbar ist. Das heißt einschalten und ausschalten.
3: Das ist was anderes?
2: Ja, finde ich schon.
3: Ach so.
2: Also unkontrolliert sich dem Gefühl auszuliefern, ich glaube, das würde kein Mensch aushalten. Ich glaube, das Prinzip ist, diesen Muskel Seele so zu trainieren, dass man ihn an- und ausschalten kann.
3: Ach.
2: Ich glaube, sonst funktioniert Theater nicht.
3: Ich dachte immer, dass die Schauspielerinnen die tatsächlichen Gefühle irgendwie abrufen können.
2: Aber genau, so ist es nicht. Das können sie, aber also das ist meine Meinung, ne? Aber eben nicht unkontrolliert.
3: Ja, ja.
2: Also es muss, genau, es muss eben an- und es muss vor allem wiederholbar sein, ne? Und für mich wäre ein völlig unkontrollierter Zustand ist ja nicht wiederholbar.
3: Hat es dann für dich nach einer Probe auch so einen kathartischen Effekt, dass man nochmal irgendwie was durchlebt hat und danach ist man befreit, weil man sich wieder dem Thema gewidmet hat, ohne sich dem eben auszuliefern?
2: Ehrlich gesagt ja, aber ich finde das schwer, das so eindeutig zu beantworten, weil das würde ja heißen, dass man das alles nur macht, um sich immer wieder...
3: Nein, so meine ich das ja nicht, ob das zufällig auch diesen
2: Doch,
3: Effekt hat.
2: Doch, das hat es. Ja, das hat es. Also man, es ist ein sehr... Die eine Seite ist immer, man hofft, was gegeben zu haben, von dem andere profitieren. Aber ja, was bleibt, ist tatsächlich, finde ich, wenn es gut lief, ein gutes Gefühl in der eigenen Seele.
3: Liebe Chrissy, vielen, vielen lieben Dank, dass du heute da warst, um uns von deinem Stück zu erzählen.
2: Danke, dass ich hier sein durfte.
1: Das war die Schauspielerin und Autorin des Stücks Songs of a Shrimp. Ich habe es schon gesehen und viel geweint und vor allem aber auch viel gelacht. Dieses Stück ist wirklich großartig. Und das könnt ihr hier in der Gegend sehen. Es gibt zwei Termine im Moment. Das eine ist am 9. Oktober, ist ein Freitag, in Rottenburg, Theater Hammerschmiede. Oder direkt hier in Tübingen am Mittwoch, dem 11. November in der Eberhardsgemeinde. Und ansonsten einfach auf die Homepage schauen, www.chrissy.de. Und da schreibt man mit Y in der Mitte. Und wir kommen zur nächsten Schauspielerin und Stückeautorin. Ich bin ganz begeistert, wie man hier so in Tübingen auch begegnet. Und zwar, das ist Sonka vom Theater Patati Patata. Die habe ich total spontan getroffen, weil sie draußen hier am Waldrand beim Sudhaus ein Bühnenbild gemalt hat, über das auch direkt der Hund gelaufen ist. Aber hört einfach selber.
4: Ich spreche jetzt mit...
5: Du sprichst jetzt gerade mit der Sonka Müller vom Theater Patati Patata.
4: Und ihr habt ein Theaterstück zum Schutz der Ozeane. Erzähl.
5: Also wir haben es noch nicht. Wir sind gerade dabei, es herzustellen. Wir haben Premiere am 11. Oktober im Sudhaus Tübingen. Und es ist nach einem Kinderbuch von Eva Plaputa und heißt Finn Flosse räumt das Meer auf.
4: Finn Flosse räumt das Meer auf am 11. Oktober. Welche Uhrzeit? Und was ist das für ein Tag?
5: Also es ist ein Sonntag um 16 Uhr und es ist für Kinder ab 4 bis 8. Das ist so eine Mischung zwischen Figuren.
4: Sekunde, wir gehen mal kurz hier weg, damit wir nicht überfahren werden. Wir sind nämlich hier gerade genau vor dem Sudhaus, wo du gerade dein Bühnenbild malst. Schatzi, nein, komm mal her. Jetzt ist der Hund aufs Bühnenbild gelaufen, deswegen, oh nein. Ist das schlimm?
6: Nee, noch nicht.
4: Ist das für meinen Hund schlimm?
5: Das ist ein Seehund. Du gehst jetzt da mal hin. Der Hundestrand ist da hinten, okay? Geh mal an den Hundestrand.
4: Jetzt haben wir uns hier versehentlich verewigt. Der Hund und ich, Entschuldigung, das war ein teurer Preis fürs Radiointerview. Jedenfalls, du malst, also ihr malt sogar das Bühnenbild selber.
5: Ja, also wir sind dieses Mal ein relativ kleines Team. Das liegt schlichtweg daran, dass es nicht mehr viel Geld für die Kultur gibt. Und wir deswegen viele Dinge, die wir sonst eher outsourcen würden, halt selber übernehmen. Aber ich male schon auch immer gerne. Also das ist ja jetzt das Bodentuch, was ich gerade male. Also das wird sozusagen der Strand. Und dann gibt es auch noch das Meer, aber das verrate ich jetzt nicht, wie das wird. weil das soll man ja auch noch sehen, ne?
4: Das soll man auch noch sehen, genau. Spielt ihr das nur einmal am 11. Oktober?
5: Nein, das ist die Premiere am 11. Oktober um 16 Uhr. Und am 12. Oktober morgens um 10 Uhr spielen wir nochmal hier im Sudhaus. Das ist dann sozusagen eine Vorstellung so für Kindergartengruppen oder Schulklassen. Aber dürfen natürlich auch Leute kommen, die nicht im Kindergarten oder in der Schule sind. Und dann ist eine Woche später unsere Premiere in Reutlingen, also 18. Weil wir sind ja eigentlich ein Reutlinger Theater, aber dadurch, dass wir immer im Sudhaus proben, bietet sich das natürlich super gut an, hier die tollen Räumlichkeiten auch für eine Premiere zu nutzen. Ja, ja, kann man ja viel besser vorbereiten. Und danach geht das Stück auf Tournee, weil wir sind ja auch ein Tourneetheater.
4: Ach echt?
5: Ja.
4: Was ist denn genau euer Theater?
5: Wir sind ein freies Kinder- und Jugendtheater aus Reutlingen. Uns gibt es seit 1993.
4: Ach, so lang schon?
5: Ja, also sozusagen jetzt seit 33 Jahren. Oh. Und sind halt ein Zusammenschluss von freien Künstlern aus den verschiedenen Sparten, also Musik, Regie, Schauspiel, Schneider, was weiß ich was, was gibt es noch, Theaterpädagogen und so weiter. Ah. Kann man alles auf unserer Homepage lesen unter www.theaterpatati.de.
4: Und du machst Bühnenbild und, also du bist offenbar Künstlerin und machst auch noch mehr dort?
5: Ja, also ich leite zum einen mal dieses Theater.
4: Ach, du leitest das?
5: Ja.
4: Oh wow.
5: Und ich bin Schauspielerin. Das heißt, ich spiele auch dieses Stück.
4: Ah. Ja. Yeah. Ja, kann man da als erwachsener Mensch auch kommen?
5: Ja, natürlich kann man auch als erwachsener Mensch kommen, weil es ist ja auch für Erwachsene. Jedes Kinderstück, ein gutes Kinderstück, meiner Meinung nach, ist immer auch für Erwachsene. Es gibt ja immer so zwei Ebenen. Ja? Und ich mag sehr gerne diese Familienvorstellungen, wo verschiedene Altersgruppen zusammenkommen, weil man da sehr deutlich spürt, das Gemeinschaftserlebnis und die Erwachsenen über andere Dinge schmunzeln oder nachdenken als jetzt die Kinder oder so. Mhm.
4: Ach Mensch, das freut mich ja jetzt. Ist ja auch voll mein Thema. Ich habe ja eine Sendung, die heißt Tiere, Natur und Klima.
5: Ach nee.
4: Ja, ach ja. Und eine Sendung, die heißt Kultur. Jetzt weiß ich gar nicht, wo ich es unterbringe.
5: Weiß ich auch nicht. Das musst du selber überlegen. Aber auf jeden Fall geht es ja um den Schutz der Ozeane. Also wer ist bei den Tieren gut aufgehoben? Also es gibt ja diesen kleinen Finn Flosse. Ist unser Protagonist, von dem ich jetzt auch nicht verrate, wie er aussieht. Ja? Ist ein Meeresbewohner und der hat natürlich ganz viele Freunde im Meer, weil da wohnen ja ganz viele verschiedene Tiere. Naja, und der macht sich eines Tages halt Sorgen, weil viele Tiere Bauchweh haben. Sein Freund ist Seepferdchen und Kali Koralli, denen geht es gar nicht so gut und die haben irgendwelches komisches Zeug gefressen. Und dann verheddert sich auch noch seine Freundin Angela Angel in so einem komischen Netz. Und er kann Gott sei Dank die befreien und macht sich wirklich Sorgen, was jetzt los ist. Und da hört er die Stimme von Walli Wahl von ganz weit her, nachts so ein bisschen so im Traum, weil Walli Wahl kennt ja das ganze Meer. Ein Wal reist durchs ganze Meer und die sagt, Mensch Leute, ihr müsst was unternehmen. Da, es wird immer mehr von dem Zeugs und es sieht erstmal ganz bunt und schillernd und lecker aus und so, aber das ganze Meer bekommt Bauchweh. Ja, und dann beschließen die Tiere, genau, wir müssen was unternehmen und räumen das Meer auf. Wie sie das hinkriegen, verrate ich natürlich jetzt auch nicht. Naja, sonst braucht man es ja nicht mehr gucken, ne?
4: Ja, und wer ist der Mörder? Nein, Scherz.
5: Also sie schaffen es auf jeden Fall, zumindest sagen wir mal, in dem Bilderbuch schaffen sie es. Bei uns ist es eher so ein Wunschdenken, ne? Also so ein bisschen wie bei Martin Luther King, I have a dream that one day, ja, also dass es dann auch klappt. Und das ist dann aber nicht bei den Tieren angesiedelt, sondern bei der Erzählerin, also in dem Fall bei mir, bei der Spielerin, dass, ja, I have a dream, also ich wünsche mir, dass eines Tages keine Tiere mehr Bauchweh haben und sich keine mehr in geisternden Netzen verfangen und so weiter und so fort. Kann er jetzt nicht alles erzählen.
4: Ah, ja, aber vielen Dank. Wir haben ja schon mal einen sehr schönen Eindruck bekommen. Ich habe richtig Lust zu kommen.
5: Du darfst gerne kommen und es dürfen auch noch ganz viele andere kommen. Und die Karten für das Stück gibt es bei uns im Theater. Und zwar entweder schickt man da eine E-Mail an hallo@theaterpatati.de oder man ruft an bei uns in Reutlingen im Büro. Soll ich die Nummer jetzt auch noch sagen?
4: Nee, weil das können die Menschen wahrscheinlich in eine Suchmaschine eingeben und finden.
5: Genau, die gucken einfach unter Theater Patati Patata in. Dann finden sie den Kontakt.
4: Vielen Dank. Du machst da ja total viel offensichtlich.
5: Ja, ist ja auch mein Job.
4: Was für ein schöner Beruf.
5: Ja, auf jeden Fall vielseitig, aber mitunter natürlich auch sehr intensiv, ne? Und dann wieder saure Gurkenphase.
4: Welche Phase ist dir lieber?
5: Auch die Mischung macht's eigentlich aus, ehrlich gesagt, ja. Also ich arbeite schon gerne intensiv und viel, weil wenn man in so einem künstlerischen Prozess ist, dann ist ja das auch oft wie so ein Rädchen, ja. Und dann ist ja auch gut danach, wenn man dann erstmal nicht kreativ sein muss, sondern dann halt, was weiß ich, dann macht man Kurse, gibt man Kurse oder man oder einen Workshop oder so. Also was dann nicht so intensiv das kreative Gehirn braucht.
4: Also das kann man bei euch auch machen, Workshops und Kurse.
5: Ja, also.
4: Einfach mal auf die Homepage gehen, ne?
5: Genau, wir haben so einen Kinderspielclub für Grundschulkinder und wir machen so Projekte zur Integration und Vielfalt gegen Rassismus mit Erwachsenen.
4: Ah, das können aber viele brauchen.
5: Ja, das kann man, glaube ich, so weiß zum Beispiel zurzeit ganz gut brauchen. Ja, ja, wir halten da auch die Fahne hoch, dass wir der Meinung sind, eine vielfältige Gesellschaft ist eine interessante Gesellschaft und eine andere vielleicht eher nicht.
4: Ja. Ach toll, das freut mich, dass ich jetzt auf euch aufmerksam geworden bin. Es müssen öfter mal Menschen irgendwo in Gebäude reinlaufen, so wie du das gerade gemacht hast. Sehr schön, freut mich, dass es so zustande kam. Und ich hoffe, dass es jetzt nicht so einen Schaden angerichtet hat, dass mein Hund euch übers Bühnenbild gelaufen ist.
5: Nein, ist nicht so schlimm. Wir hatten auch schon Katzen, die übers Bühnenbild gelaufen sind. Das ist nicht so dramatisch, ja. Aber du musst gucken, ob er jetzt gelbe Füße hat, wenn du mit ihm reingehst bei euch ins Haus. Sonst hast du nämlich überall Tapper.
4: Vielen Dank, Sonka, für dieses spontane Interview. Und ich hoffe, dass am 11. Oktober zur Premiere viele Leute kommen. Es ist auch dieses Gebäude, ich weiß nicht, wie man das hier nennt, das beim Sudhaus.
3: Theatersaal.
4: Theatersaal.
5: Der Theatersaal im Sudhaus.
4: Also dieses kleine Gebäude nebenan sozusagen ist es ja hier, ne? Also das Haus neben dem Biergarten einfach auch, ne?
5: Genau.
4: So ist das.
5: So sieht's aus.
4: Danke dir und viel Spaß noch beim Vorbereiten.
5: Danke, ebenfalls. Danke fürs Interview.
4: Ja, gerne. Gut, freut mich.
1: Soweit Sonka Müller vom Theater Patati Patata. Und da werde ich mich wohl mal bei der Premiere am 11.10. um 16 Uhr zum Sudhaus bewegen. Ist auch ein Sonntag, da gibt es also keine Entschuldigung. So, und jetzt kommt das Gespräch mit der Frau, die als einzige Fotografin im Vatikan ihre Bilder ausgestellt hat. Hier kommt für euch Stefanie Knorr. Ich spreche jetzt mit Stefanie Knorr. Stefanie, du bist freischaffende Künstlerin.
6: Ja, das bin ich.
1: Auf ganz vielen Ebenen. Du machst ja auf ganz viele verschiedenen Weisen Kunst.
6: Ja, aber momentan ist es so, dass ich der Fotografie jetzt gerade den Schwerpunkt gegeben habe. Und obwohl ich Druckgrafik auch verfolge, Zeichnung, Malerei, aber ja, seit ein paar Jahren, seit ja, 5 Jahren ungefähr, ist die Fotografie eben in meinem Fokus im wahrsten Sinne des Wortes.
1: Du hast auch schon, wenn ich das verraten darf, wo du hier in die Büste Welle gekommen bist, sofort angefangen zu fotografieren.
6: Ja, ich kann nicht anders.
1: Ja.
6: Weil ich so viel sehe und so viel Spannendes sehe, was vielleicht andere Menschen nicht sehen können.
1: Ja, und das Interessante ist, sobald man das dann sieht, also ich habe ja dann mit durch dein Handy gucken dürfen, dann sieht man plötzlich, was du siehst. Also so Spiegelungen zum Beispiel oder einfach so Bildausschnitte, das sah plötzlich unfassbar toll aus. Für mich ist es halt die Büste Welle. Und du läufst schon mit so einem Künstlerauge durch die Welt, habe ich das Gefühl.
6: Ja, das stimmt. Also ich sehe einfach viele spannende Sachen, viele Bildausschnitte, sage ich das jetzt mal. Oder erkläre das mal, was vielleicht sonst eben nicht unbedingt wahrgenommen wird.
1: Ja, und wie viel Schönheit da ist. Ich war jetzt ganz überrascht, dass wir so ein schönes Studio haben. Du siehst so viel Schönheit, die einem erstmal gar nicht auffällt. Das ist sehr berührend eigentlich.
6: Danke, das freut mich, dass du das so siehst. Ja.
1: Und offenbar sehen es ja auch viele andere so, denn du hattest unter anderem eine Fotoausstellung im Vatikan.
6: Ja, ich hatte letztes Jahr im Jahr 2025 eine Fotoausstellung im Vatikan. Es hat sich spontan entwickelt oder eigentlich durch einen Zufall, denn ich hatte einen Link bekommen von einer Freundin, die in Meran lebt. Und ja, der Link wies eben darauf hin, dass eben eine Ausstellung digitaler Kunst im Vatikan erfolgen soll. Thema war, dass Papst Franziskus den Kardinal Monsignore Stagliano damit beauftragt hatte, die Kirche für die zeitgenössische Kunst, speziell digitale Kunst, zu öffnen, um so das Interesse wieder zu wecken, was Kirche angeht. Dann habe ich mich beworben und wurde einjuriert durch zwei Vorkuratoren, Kenner der Kunst, die in Meran leben, die aber eben mit dem Vatikan für diese Ausstellung zusammengearbeitet hatten. Die haben wiederum die Vorauswahl getroffen und diese Vorauswahl ging dann direkt zum Vatikan und wurden wiederum im Vatikan kuratiert.
3: Also die Kirche wollte irgendwie digitale Kunst fördern oder was war jetzt genau das Ziel vom Vatikan?
6: Das Ziel des Vatikan war, die Kirche zu öffnen für die neue Kunst, ja, für die zeitgenössische Kunst und speziell für die digitale Kunst. Das war das Ziel von Papst Franziskus, was er wirklich sehr verfolgt hat.
3: Das ist interessant, das glaubt man jetzt ja gar nicht vom Papst, dass der sich dafür tatsächlich so interessiert und auch einsetzen würde.
6: Ja, darum war ich anfangs so überrascht. Das hat mich eben auch überrascht, dass gerade die Kirche, dass gerade der Vatikan sich dafür öffnet, für diese digitale Kunst. Und überwiegend war es so, dass sich Künstler und Künstlerinnen beworben hatten, die eben digitale Kunst präsentieren, welche sich bewegt. Und ich war eben diejenige, die einzige Fotografin weltweit, die aufgenommen wurde, die keine bewegende Bilder präsentiert hat.
3: Also du hast unbewegte Bilder präsentiert, also Fotos, und die anderen haben alle Videos präsentiert.
6: Genau, die haben Videos.
3: Und du warst die einzige weltweit, die dann eben Fotos im Vatikan in dieser Ausstellung präsentiert hat.
6: Ja, so war das.
3: Weißt du, warum die dich genommen haben? Also ich meine, das ist nicht beleidigend, warum haben die ausgerechnet dich genommen, aber weißt du, warum diese Jury, das waren ja offenbar mehrere Ebenen,
6: ja,
3: warum die sich für deine Fotos entschieden haben?
6: Also ich vermute mal, dass meine doch zum Teil provokativen Fotografien sie angesprochen haben. Also ein Bild zeichnet sich dadurch aus, dass ich in einer Kirche mich genau in das Herz von Maria hinein fotografiert habe. Seit vielen Jahren gehe ich in sakrale Räume ganz frei und versuche, Spiegelungen mit mir selber zu erhaschen. Das bedeutet jetzt, dass ich jetzt nicht unkonzentriert und wild in einem sakralen Raum mich bewege, sondern ich gehe behutsam durch diesen sakralen Raum und gucke, eine spannende Spiegelung, ja, eines meiner größeren Themen, zu finden ist. Und überwiegend finde ich mich dann in einem Werk eines alten Meisters wieder, was eventuell hinter Glas ist oder auch so viel Ölfarbe trägt, welche eine Spiegelung abbildet. Das bedeutet, ich frage erstmal diesen alten Meister innerlich, ist es gut, darf ich mich in dein Werk reinprojizieren, um quasi dein Alter, ja, also dein Alter des Werkes, zum Beispiel jetzt 1548 oder wann auch immer, in die Gegenwart zu holen. Darf ich das? Und wenn ich das okay bekomme, wenn ich das Gefühl habe, ja, es passt, dann suche ich einen guten Bildausschnitt und fotografiere dieses Bild und diese Stimmung aber auch letztendlich. Es hat ja immer, Fotografieren hat immer was mit Stimmung zu tun bei mir und man sieht es eben in diesen Werken.
3: Woher weißt du, dass der alte Meister dir sein Okay gibt? Wie spürst du das?
6: Wenn ich ein warmes Gefühl habe, wenn ich die Ruhe habe, dann nochmal einzutreten in dieses Werk. Wenn nicht zu viel Lärm um mich herum ist, spüre ich das ganz genau, weil ich sehr wertschätzend mit dem Können der alten Meister umgehe. Und ich würde mal sagen, ja, es findet in dem Augenblick so ein kleiner Draht irgendwo in die Vergangenheit statt. Ja, und wenn ich mich wohlfühle, auch in diesem Bild, dann kann ich davon ausgehen, dass der alte Meister mir diese Fotografie erlaubt hat.
3: Und warum gehst du überwiegend, also für diese Bilder, in sakrale Räume?
6: weil ich dort meine Ruhe finde und auch meine Kraft. Ja, die Atmosphäre in sakralen Gebäuden tut mir gut, ohne jetzt einer speziellen Glaubensrichtung irgendwie zu verfolgen. Das mache ich nicht, sondern ich bin ganz offen und merke einfach diese Atmosphäre, diesen Spirit in diesen Gebäuden, die doch sehr üppig manchmal sind, aber auch manchmal sehr, sehr karg. Und das liebe ich. Ich liebe diese Atmosphäre dort.
3: Also das heißt, du bist jetzt eben nicht speziell christlich zum Beispiel, sondern du liebst einfach sakrale Räume, vielleicht auch die Kommunikation mit den alten Meistern, die Stimmung da. Und ich höre aber ein bisschen raus, du bist schon in irgendeiner Weise spirituell.
6: Ja, ich bin spirituell auf jeden Fall. Ich bin schon Christin, so würde ich mich mal bezeichnen, auf jeden Fall. Ganz, ganz offene Christin, ja. Also ich toleriere im Prinzip alle Glaubensrichtungen. Ich glaube, sonst hätte ich auch nicht diesen Zugang zu den alten Meistern, ja, weil ich mich ja jetzt nicht nur in speziellen Kirchen aufhalte, sondern auch in anderen sakralen Gebäuden, und da hängt jetzt nicht unbedingt ein Kreuz oder ein Kruzifix.
3: War das für die Ausstellung im Vatikan, war das dort für die Jury oder die Jurys wichtig, dass du selber

0: ohne Schulterbedeckung in einer katholischen Kirche selber fotografiert, indem sie ein Werk betritt.
1: Ach so, du hast in der Spiegelung, wo du dich in der Maria gespiegelt hast, hast du einen Spaghetti-Träger-Top getragen.
0: Ja, so war's.
1: Ah.
0: Ja.
1: Und das wäre normalerweise, wäre das respektlos oder wie würde man das normalerweise so sehen?
0: Also normalerweise würde das die katholische Kirche als respektlos einordnen.
1: Und was denkst du, warum haben die das bei deinem Werk nicht so gesehen? Oder haben die das so gesehen und dich trotzdem genommen?
0: Ich gehe davon aus, dass sie es gesehen haben, aber die Message, sich in das Herz von Maria zu fotografieren, ja, ist schon fulminant, weil ja auch das Herz von Maria erreicht werden soll.
1: Hast du das Foto gerade auf deinem Handy da? Ich würde es so
0: ja,
1: gerne sehen.
0: Ja, das habe ich.
1: Kannst du es kurz raussuchen?
0: Ja, gerne. Das ist jetzt eins und rein. Aber das ist das, finde ich, jetzt das Markanteste.
1: Ja, Wahnsinn.
0: Ja, es umgarnt mich immer wieder selber.
1: Wenn man dich googelt, findet man dieses Foto?
0: Ja, auf der Website.
1: Stephanie-Knorr.de, oder?
0: Stephanie-Knorr.eu.
1: Und mit Minus oder ohne Minus?
0: Gar nichts.
1: Nix? Also Stephanie-Knorr.eu.
0: Mhm.
1: Ach so. Oh, ich habe das Foto. Ja, Wahnsinn. Das sind die Bilder.
0: Das sind drei. Das ist das nächste.
1: Oh,
0: das
1: wow.
0: Quasi im Kreuz.
1: Wie so ein Lichtschwert. Wie ist dieses Bild gemacht worden?
0: Dieses Bild ist entstanden bei einer Ausstellung.
1: Also dieses zweite, ne, mit dem so schwarz-weiß, mit
0: genau,
1: dem Lichtschwert.
0: Genau, das Schwarz-Weiß-Bild ist entstanden bei einer Ausstellung, wo ich gedacht habe, wow, das hatte gar nichts mit Kirche zu tun irgendwie. Aber das hat mich irgendwie so an Leichtigkeit, an Himmel und an Kreuz irgendwie erinnert. Und dann diese Symmetrie hat mir einfach so super gut gefallen. Und da muss ich natürlich dann ein Bild machen. Und man sieht ja auch ein bisschen die Hände, meine Arme, die haben ja eine betende Haltung. Mhm. Ja? Also wenn man fotografiert mit dem Handy, ich habe also ein sehr, sehr gutes Handy, dann hat man gezwungenermaßen immer diese betende Haltung. Und dann stellt sich ja letztendlich auch dann die Frage gesellschaftlich, wen beten wir eigentlich heute an? Warum sind so viele Menschen einsam? Also es ist eine ganz spannende Geschichte, ja. Und mittlerweile habe ich jetzt diese Idee der Spiegelungen und die Idee, wen beten wir eigentlich an, habe ich jetzt weiterentwickelt und habe eine eigene Ausstellungskonzeption entwickelt, sodass ich mich damit auch bewerben kann, ja. Es geht also um Spiegelungen. Ja, Spiegelungen mit mir selber als einsamer Mensch, ja, und als alleiniger Mensch, aber auch je nach Ausstellungsbesucher natürlich auch wer ist denn da noch in meiner Spiegelung dabei, ja? Also eine ganz spannende Geschichte. Es ist eine interaktive Ausstellung, ja, und das finde ich einfach klasse, nämlich gegen die Einsamkeit. Mal sehen, welche Gespräche sich dann auch entwickeln können.
1: Ja, und dann gibt's ja vielleicht noch mal eine Ebene, wenn sich nämlich der Besucher oder die Besucherin in der Scheibe spiegelt von deinem Bild.
0: So ist es. Also es ist im Prinzip ein Thema ohne Ende. Ja,
1: ja.
0: Man kann's, es ist ein Spiel.
1: Es ist ein kommunikatives Spiel auch.
0: Es ist ein sehr kommunikatives
1: und
0: Spiel.
1: Und ein sehr langsames Spiel.
0: Ja.
1: Also du kommunizierst ja mit den Meistern über Jahrhunderte hinweg.
0: Ja, so ist es.
1: Also das sind unfassbar bewegende Bilder. Das finde ich gerade so erstaunlich. Die berühren einen so sehr. Vielleicht auch, weil man diese emotionale Wucht, die die alten Bilder mit sich tragen, auch in diesem Bild eben spürt und auch diesen Respekt davor. Also du stehst ja wirklich auch betend, sage ich mal, mit dem Handy. Das hat wieder diese betende Haltung. Also wo wir jetzt in der Spiegelung sprechen, die du von der Maria aufgenommen hast, da stehst du praktisch, man kann euch beide auch erstmal kaum auseinanderhalten.
0: Ja. Und wenn man rechts von meinem Kopf sieht man nochmal ein weiteres Gesicht von einer Person, die ich nicht kenne, die eben auch in diesem Raum zu dieser Zeit mit mir vor diesem Bild sich befunden hat. Obwohl daran kann ich mich noch ganz gut erinnern, sie ging in dieser Situation an diesem Bild vorbei. Ja? Und hier auf diesem Bild sieht man auch meinen Spaghetti-Träger-Top und roten schmalen Gurt, das ist eine knallrote Handtasche und so erlaube ich mir eben, in dieses Bild zu treten und es sozusagen in die Gegenwart zu holen. Also es ist ein Austausch, hatte ich ja schon gesagt, ein Austausch zwischen jetziger Zeit und vergangener Zeit.

0: Zeit. Mhm. Eigentlich ist ein Austausch zwischen drei Zeitpunkten, nämlich dem alten Meister, dann dir, die du dieses Bild aufnimmst, und der, der dieses oder die, die dieses Bild jetzt sehen im Jetzt.
1: Ja, im Prinzip ja. Stimmt, ja.
0: Und da gibt es ja nochmal so eine vertikale Spiegelung. Ist das das Kirchenfenster hinter dir dann?
1: Das ist das Kirchenfenster hinter mir, ja. Also es ist ja klar, dass ich nicht die Einzige bin, die sich eben spiegelt, sondern auch immer der Raum hinter mir.
0: Ist auch eine räumliche Kommunikation, nicht nur eine zeitliche, ja. Auch die Räume kommunizieren da miteinander. Ja. Ich bin ja so fasziniert davon, dass der Vatikan dieses Bild genommen hat.
1: Ja.
0: Ich meine, es ist ein absolut großartiges Bild. Also ich hoffe wirklich, dass die Zuhörerschaft hier mal auf deine Seite geht und es anguckt. Das ist eben www.stephanieknorr.eu. Ich finde es eben wahnsinnig, eigentlich auch mutig vom Vatikan, dass sie das Bild genommen haben.
1: Es ist sehr mutig vom Vatikan. Also das hat mich auch gewundert und ich bin nicht davon ausgegangen, dass der Vatikan dieses Bild einschüriert. Ich habe mich wirklich sehr gewundert. Aber ich glaube wirklich, die Message ist wirklich im Herz der Maria zu sein, ja, oder von Jesus, je nachdem, wie man dieses Bild jetzt interpretieren möchte. Schau nochmal die Frage. Und Thema Spaghetti-Trägertop und Kirche, wie gesagt, man könnte eben annehmen, dass dieses Bild gar nicht gezeigt werden darf, aber sie haben es gezeigt. Und was auch spannend war, also die Ausstellung selber wurde eröffnet in der Kirche der Künstler an der Piazza del Popolo in Rom. Und die Ausstellung verlief so, dass die Werke auf der Piazza del Popolo in einem Maß von 20 auf 25 Meter direkt auf dem Platz projiziert wurde.
0: Oh, ja. Was? So riesig?
1: So riesig. Oh. Und nicht auf die Wand, sondern wirklich auf das Pflaster, auf die Pflastersteine. Und die Menschen konnten dort schon interagieren, egal ob es der Straßenfeger war oder der Rollerfahrer oder die Kinder oder nur die Betrachter. Also die Ausstellung lief 5 Tage nachts oder spätabends immer von 19 bis 23 Uhr. Und es war ganz spannend, wie die Leute damit umgingen.
0: Wie gingen die denn damit um?
1: Sehr respektvoll, wenn sie direkt zur Ausstellung, also bewusst die Ausstellung besucht haben, während jetzt andere Patienten wirklich auch mit dem Roller drüber gefahren sind. Ja. Aber ich fand es so super stimmig und am letzten Abend habe ich mich dann auch getraut, in mein eigenes Werk reinzulaufen. Und das fand ich sehr befremdlich, mein eigenes Werk oder meine eigenen Werke betreten zu können. Also ich hatte Respekt davor und sogar ein bisschen Angst. Es war eine ganz ungeheure Situation, mitten im Bild zu stehen. Ja? Also alle 3 Werke wurden präsentiert, also projiziert, 20 Sekunden. Ich hatte also Zeit, wirklich auf jedem Werk oder in jedem Werk zu laufen. Die Größe war einfach umwerfend, im eigenen Werk zu stehen. Das hat mich also wirklich sehr berührt. Ja. Es war eine unwirkliche Situation.
0: Also du hast ein Werk alter Meister aufgenommen, hast dich darin gespiegelt und dann während der Ausstellung war dann dein Körper tatsächlich in Echtzeit nochmal im Bild.
1: Ja, so war's.
0: Gibt es davon ein Foto? Das wäre dann Meta-Meta-Ebene.
1: Es gibt einen Film davon und auch Fotografien.
0: Ach was. Mhm. Und warst du dann die ganzen 5 Tage in Rom?
1: Ja, ich war die ganzen 5 Tage in Rom. Also ich habe relativ kurz vorm Ausstellungsbeginn, eine Woche oder so, habe ich davon erfahren, dass ich eben einschüriert wurde. Und dann habe ich mir gleich einen Flug gebucht nach Rom und habe dann diese Ausstellung genossen und natürlich alle Kuratoren des Vatikans und auch diese Vorkuratoren aus Meran kennengelernt. Und es war ein ganz besonderes Ereignis, weil diese Ausstellung in dieser Gestalt noch nie eben umgesetzt wurde vom Vatikan. Und was mir natürlich auch freut, dass jetzt eventuell auch der Petersplatz unter anderem mit meinen Kunstwerken beleuchtet werden soll. Aber das ist noch
0: was,
1: im Gespräch.
0: Wirklich?
1: Ja, es ist noch im Gespräch. Vielleicht dauert es auch noch ein bisschen, aber es ist wirklich im Gespräch. Und es ist der größte Platz der Welt.
0: Ja, Wahnsinn. Das ist ja auch eine fantastische Rückmeldung für dein Bild.
1: Ja, es ist eine fantastische Rückmeldung
0: für deine Bilder.
1: Für meine Werke, das stimmt. weil ich eben auch angesprochen wurde von diesen zwei Vorkuratoren aus Meran, ob ich mir das vorstellen könnte. Ja, es hat auch was mit Demut zu tun. Natürlich habe ich erstmal überlegt, kann ich das, möchte ich das? Und gut, je nachdem, wie sich eben sich die Lage entwickelt, die Zusammenarbeit im Vatikan, werde ich es machen. Ich würde es gern tun.
0: Auf jeden Fall. Ist ja Wahnsinn. Und das würde dann auch wieder auf den Platz projiziert, so.
1: Genau, es wird dann wieder auf dem Petersplatz projiziert und die Menschen können wieder mit diesen Werken interagieren. Sie können also wieder ins Werk reinlaufen, drumherum laufen, je nachdem, was kommt.
0: Ist ja auch ein fantastisches Bild dafür, dass Kunst eigentlich Teil des Alltags sein kann und sollte.
1: Für alle
0: und auch zugänglich für alle. Das kostet ja dann auch eben nichts. Das finde ich auch eine ganz tolle Botschaft. So, die Kunst ist für euch alle da.
1: Die Kunst ist für uns alle da. Das ist ein ganz, ganz wichtiges Thema. Niemand soll eine Ausgrenzung erfahren, ja, egal wie groß der Geldbeutel ist. Ganz wichtig, weil Kunst bedeutet auch Kommunikation. Ja, egal, ob man jetzt wirklich direkt kommuniziert, vor dem Werk oder im Werk. Oder ob man sich nachher zum Kaffee trifft oder vielleicht noch mal ein paar Wochen später noch mal über das Erlebnis spricht. Also Kunst ist wirklich eine unserer Basissäulen, ja, der Gesellschaft, weil das ist letztendlich eine leichte Kommunikation, ja. Und ich denke auch jetzt irgendwie in der Zeit, wo viel Umbruch passiert, ist es wichtig, dass die Menschen sich doch treffen können, ja, und darüber sprechen können, wenn sie es möchten.
0: Da hat der Vatikan ja auch wirklich einen Treffpunkt geschaffen für die Kunst. Er hat wirklich die Bilder auf dem Platz projiziert, wo Leute zwangsläufig auch in der Kunst einander begegnen.
1: Ja.
0: Das könnte man ja auch mal hier in Tübingen vielleicht machen. Beim Café am See, ich meine, da haben die ja eh alles zu betoniert, da könnte man das doch wenigstens dafür nutzen. Beim Bahnhof.
1: Ja, der Vatikan hat wirklich dafür gesorgt, dass die Leute sich treffen und das finde ich auch so wunderbar. Also das Treffen muss nicht nur in einer Kirche stattfinden, sondern natürlich auch außerhalb, ganz wichtig. Ja, ich habe so meine Ideen mit Tübingen, aber letztendlich muss ich gucken, was daraus wird. Es ist nicht einfach. Weil
0: ja, es kommen nicht alle vom Vatikan nach Tübingen, das ist schwierig.
1: Das ist schwierig. Das ist schwierig, aber ich merke auch, dass es schwierig ist, zu sagen, ich war als einzige Frau weltweit mit meinen Fotografien im Vatikan vertreten. Ich merke, dass mir das nicht vielleicht jeder glaubt. Das habe ich schon erfahren.
0: Ja, aber es gibt doch Beweismaterial.
1: Ja gut, aber es ist ja eine unglaubliche Geschichte jetzt erstmal, ja.
0: Aber ich meine, warum sollte man eine Geschichte nicht glauben, die halt einfach beweisbar ist? Es ist ja nicht, dass du sagst, weiß ich nicht, ich habe einen Engel gesehen. Ne? Nee, kann man auch glauben oder nicht. Aber deine Bilder sind da projiziert worden. Ich meine, du hattest die Ausstellung im Vatikan, Punkt.
1: Ja, sicherlich schon, aber wenn ich das jetzt mitteile, dann sehe ich erstmal ein großes Fragezeichen über dem anderen Kopf, was ich auch verstehen kann, weil es ist einfach, es ist was Besonderes.
0: Ja, total, aber eigentlich, ja, man könnte das doch hier, ich meine, klar, wie gesagt, alle Wege führen nach Rom, aber vielleicht nicht alle nach Tübingen, also scheint hier vielleicht schwieriger zu sein, aber man könnte ja sowas hier auch initiieren, das ist eine absolut großartige Idee. Werke auf dem Platz zu projizieren.
1: Ja, klar, könnte man es initiieren. Kloster Bebenhausen wird sich super anbieten.
0: Stimmt.
1: Die Stiftskirche würde sich super anbieten.
0: Stimmt.
1: Es gibt tolle Orte hier. Die Wurmlinger Kapelle würde sich anbieten, ja.
0: Ach, das waren schon super Ideen.
1: Ja, ja. Und.
0: Mensch, da könntest du doch auch Ausstellungen konzipieren. Ich weiß, das ist nun nicht dein Job eigentlich, aber.
1: Doch, zum Teil schon.
0: Echt?
1: Also, ich bin auch kuratorisch tätig.
0: Ach so. Das wusste ich gar nicht.
1: Ja, doch. Das könnte ich initiieren, aber man braucht eben auch, ich sag jetzt mal, Rückenwind dazu und offene Menschen, ja.
0: Ja gut, sonst, vielleicht findet sich hier jetzt gerade jemand.
1: Das wäre wunderbar.
0: Echt?
1: Das wäre wunderbar. Würde ich gerne machen. Warum nicht?
0: Wenn du hier tatsächlich wen finden würdest, der dir übers Radio zuhört und sagt, Mensch, ich würde der Stefanie Knorr gern helfen, diese Ausstellung zu kuratieren, dann würdest du es machen.
1: Dann würde ich es machen. Ich würde zum Beispiel auch im Sudhaus machen, in dieser wunderbaren Halle. Es muss ja keine Kirche sein. Es kann ja auch wirklich ein ganz anderer Ort sein, weil Spiegelungen und sich selber und anderen zu begegnen, ist eigentlich überall möglich. Und es ist super spannend auch, Werke, die im Vatikan waren, mit in diese Ausstellung zu nehmen.
0: Stimmt. Das ist ja dann auch nochmal eine Kommunikation zwischen den Orten.
1: Genau, so ist es.
0: Ach Mensch, das finde ich jetzt eine ganz tolle Idee. Ich bin mir relativ sicher, dass man da auch beim Sudhaus sie anfragen könnte. Also wir sind ja hier ein Stockwerk drüber. Das wäre doch mal eine super schöne Idee.
1: Das wäre eine super schöne Idee. Kontemplation im Sudhaus, warum nicht?
0: Ja. Wie würde das jetzt ablaufen? Also wenn jemand sagt, super, ich finde die Bilder toll, ich möchte gerne, dass die Stefanie Knorr hier bei uns ausstellen kann oder ich möchte ihr helfen, im Tübinger Raum auszustellen. Wie beginnt man denn so eine Ausstellung?
1: Man beginnt natürlich mit der Kontaktaufnahme. Die kann über meine Website stephanieknorr.eu erfolgen, sei es per Mail oder per Telefon. Und dann setzt man sich zusammen und redet über das Konzept oder das mögliche Konzept. Also ein Konzept gibt es ja schon, aber natürlich muss dieses Konzept auch den Räumlichkeiten eventuell angepasst werden. Das ist ganz klar. Man kann in sehr kleinem Raum eben was aufstellen oder in einem sehr großen Raum. Dadurch, dass Bilder projiziert werden können mit einem Beamer oder mit mehreren Beamern, ist die Ausstellung eigentlich sehr, sehr leicht und gut zu bestücken und dann Spiegelflächen eben noch zu präsentieren, sei es jetzt durch alte Spiegel oder was auch immer oder alte Fensterrahmen. Das ist einfach und letztendlich ist es ja beinahe eine nachhaltige Ausstellung, dadurch, dass ich eben auf Material zurückgreifen kann und auch werde, die es eigentlich schon gibt oder die eigentlich auf dem Müll landen würden, wie zum Beispiel Spiegel oder zersprochene Spiegel oder Kacheln, die eben mit einer Hochglanzschicht bestückt sind. Mhm. Genau.
0: Ja, dann hoffen wir mal sehr, dass dir hier jemand zugehört hat, der mit dir zusammen so eine Ausstellung vielleicht organisieren möchte. Oder vielleicht sogar, dass du hier im Sudhaus einen Raum findest. Ich finde deine Bilder so großartig, ich werde mich tatsächlich mit dafür einsetzen.
1: Wow, vielen Dank. Vielen Dank, ja.
0: Ja, liebe Stefanie, unsere Zeit hier ist heute leider auch schon abgelaufen. Ich bin total gespannt, wie es bei dir jetzt weitergeht. Ich wäre noch gespannter, wenn wir deine Ausstellung dann hier mal ankündigen könnten.
1: Ja, das wäre eine spannende Sache, wäre witzig, wenn sich was ergeben würde. Ja.
0: Und dann können wir gerne noch mal ein Interview führen.
1: Sehr gerne.
0: Vielen lieben Dank, dass du heute da warst und deine Kunst mitgebracht hast. Ich habe übrigens noch nie Bilder übers Radio besprochen. Vielleicht können wir zumindest auch deine Fotos auf die Web, auf die Homepage von der Wüstenwelle hochladen, die du hier in der Wüstenwelle gemacht hast.
1: Sehr gerne.
0: Wo man sieht,
1: sehr
0: wie gerne du mit Spiegelungen arbeitest.
1: Sehr gerne. Ich bedanke mich bei dir, liebe Gabriele, für diese tolle Einladung und für dieses gute Interview.
0: Danke dir. Bis zum nächsten Mal.
1: Bis zum nächsten Mal.
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3: Einen wunderschönen guten Abend. Ihr hört die Wüstenwelle auf der 96,6 und wir sind hier gleich live auf Sendung mit einer Podiumsdebatte von dem Projekt Can the City Speak. Es geht um die Frage, haben auch Geflüchtete ein Recht auf Stadt, beziehungsweise wie kann man dieses Recht eigentlich gewährleisten? Was können wir dafür tun? Was sollte die Stadt eigentlich tun? Und wir sind hier mit sehr vielen unterschiedlichen Perspektiven, die gleich alle dazu sprechen werden. Und wir müssen uns aber noch ein bisschen organisieren. Deswegen gibt es jetzt erstmal ein bisschen Musik und danach geht's los.

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Im Moment seid ihr bei der Sendung Can the City Speak, ein Stadterkundungsprojekt für geflüchtete Menschen, das mit dem heutigen Tag zu Ende geht. Im Hof von der Wüstenwelle findet die Abschlussveranstaltung statt und in ein paar Minuten beginnt die Fishbowl, wo wir über das Projekt hören werden, aber auch Blicke auf Tübingen von Menschen aus unterschiedlichen Regionen der Welt mit unterschiedlichen Hintergründen. Es wird bestimmt spannend, also bleibt uns noch ein paar Minuten treu, dann geht's los.

0: Hallo und herzlich willkommen hier live bei der Wüstenwelle. Ihr hört uns auf den Frequenzen UKW 96,6 und weltweit via Livestream auf www.wüste-welle.de. Heute feiern wir ein Fest. Wir haben ein ganz großes Publikum. Wir sitzen hier im Hof vor der Wüstenwelle. Das ist eine sehr besondere Sendesituation. Und wir wollen darüber sprechen, über ein Projekt, was wir die letzten 2 Jahre durchgeführt haben, Can the City Speak? Was steckt hinter diesem Projekt, Can the City Speak? Can the City Speak ist die Idee, dass junge Menschen mit Fluchterfahrung oder Migrationserfahrung sich selber die Stadt Tübingen oder auch Reutlingen und Umgebung aneignen können. Sie sollen zeigen, wie sie mit ihren Augen durch die Stadt laufen, welche Orte für sie relevant sind, welche Orte ihnen Angst machen vielleicht und neue Orte entdecken, an denen sie noch nie waren. Und dafür haben wir eine Webseite entwickelt, wo ihr diese ganzen Perspektiven nachschauen könnt. Wenn ihr da neugierig seid, geht einfach mal auf city.wueste-welle.de.
1: Wir machen immer mal wieder Pausen, weil es wird nämlich gerade in 4 Sprachen übersetzt, in Farsi, Arabisch, Englisch und Französisch. Jetzt ist eine Pause.
0: Und heute haben wir uns versammelt, um
1: okay, ich mache mal weiter, weil es gibt ein technisches Problem. Ah, aber es gibt ein neues Mikrofon. Schon gelöst, das Problem?
0: Heute sprechen wir über das Thema Stadt. Also, wem gehört die Stadt? Ist die Stadt für alle zugänglich? Haben Geflüchtete ein Recht auf Stadt? Das ist das Thema, was uns heute zusammenbringt. Und deswegen haben wir auf diesem Podium verschiedene Menschen eingeladen, die zu diesem Thema verschiedene Perspektiven haben, die ihr jetzt über den Abend hinweg kennenlernen werdet.
1: Wir machen das in einer etwas ungewöhnlichen Podiumssituation. Das ist angelehnt an das Konzept des Fishbowls. Das bedeutet, dass das Podium nicht fix ist, sondern von wechselnden Personen bespielt werden kann. Es gibt, wie ihr seht, einen freien Stuhl. Und alle Menschen, die hier sind, wenn sie einen Impuls haben, auch was sagen zu möchten, dann können sie sich auf diesen freien Stuhl setzen. Und eine andere Person hier aus der Runde geht dann aus dem Podium raus. Es ist auch möglich für die, die jetzt hier auf dem Podium sitzen, wenn ihr das Gefühl habt, euch reicht es jetzt, dann geht ihr einfach raus. Und dann wird schon jemand anders nachkommen. Wir haben ein paar Menschen vorher gefragt, ob sie was zu dem Thema sagen möchten. Wir werden euch jetzt nicht namentlich ansprechen, sondern ihr kommt auch einfach so rein. Wir haben auch versucht, die Leute von der Stadt einzuladen zu diesem Podium. Also von Menschen, die auch Entscheidungen treffen oder Entscheidungen durchführen. Weil wir denken, dass sie ziemlich relevant sind für die Frage, was eine Stadt tun kann. Aber leider wollte niemand mitmachen. Ich würde jetzt eine kleine Einführung geben in das Thema, worum es so gehen könnte, und dann starten wir. Wie vielleicht die meisten von euch wissen, sind die Städte Tübingen und Reutlingen sind sogenannte sichere Häfen. Seit 2019 haben sie sich dazu entschieden, zu einem Bündnis beizutreten, der sicheren Häfen. Das soll ein politisches Zeichen sein, wo Städte sagen, Menschen auf der Flucht sind hier willkommen. Und wir möchten heute fragen, was das eigentlich konkret bedeutet und wie das mehr als ein symbolisches Bekenntnis sein kann. Weil eigentlich steckt dahinter, dass Städte auch zusätzliche Aufnahme von Geflüchteten garantieren sollen, ein gutes Ankommen, auch eine Bleibeperspektive in der Stadt. Und die Teilhabe an der Gesellschaft in der Stadt und ein selbstbestimmtes Leben. Also sie sollen Teil der Stadtgesellschaft werden. Und deswegen sind wir auf diesen Slogan auch gekommen, Recht auf Stadt. Der ist eigentlich geprägt worden von dem französischen Soziologen Henri Lefebvre, Entschuldigung. Oft hört man den im Zusammenhang mit Wohnen. Also da geht es oft auch darum, dass Menschen, die wenig Geld haben, aus den Städten verdrängt werden, weil sie so teuer sind. Das sind oft auch Menschen mit Migrations- und Fluchterfahrung, weil die oft wenig Geld haben. Aber es geht eben bei diesem Recht auf Stadt um mehr. Nämlich darum, Räume wirklich nutzen zu können, Beziehungen mit den Menschen aufbauen zu können und eben die Stadt wirklich mitgestalten zu können. Und für Geflüchtete ist das besonders schwierig, weil es ist einfach schwer. Also, oder wir fragen uns, wie kann man sich eine Stadt aneignen, wenn man gar nicht weiß, ob man bleiben darf? Wie kann man sich zu Hause fühlen, wenn man keine eigene Wohnung hat? Wie kann man wirklich teilhaben, wenn zum Beispiel der eigene Beruf oder das Studium nicht anerkannt wird? Und viele andere Fragen. Wir erleben seit vielen Jahren, dass das Asylrecht auf nationaler und auf europäischer Ebene immer mehr eingeschränkt wird. Und es immer schwieriger wird, für Menschen Schutz zu finden. Und wir erleben auch sowas wie Ohnmacht. Natürlich vor allem bei den Menschen selbst, aber auch bei Menschen, die sich eine andere Gesellschaft wünschen. Und auch deswegen finden wir es wichtig, auf den Ort zu gucken, an dem wir leben. Und uns zu überlegen, welche Handlungsspielräume haben wir hier? Zum Beispiel, wie Menschen wohnen, welche Informationen sie bekommen, auch wie Jugend- und Sozialarbeit gestaltet wird. Und wie sie kulturell und andersweitig teilhaben können und sich politisch beteiligen. Also was braucht es, um aus diesem politischen Anspruch sicherer Hafen wirklich ein Recht auf Stadt für alle zu machen? Ja, darüber möchten wir heute sprechen. Und jetzt sitzen hier schon zwei Menschen. Eben saßen noch drei. Einer ist uns verloren gegangen. Aber vielleicht kommt er zurück. Also jetzt gerade auf dem Podium sitzen Ali Salami, Bisir Aydin und Anita. Ich übergebe jetzt mal das Wort an Pauline. Vielleicht einen kurzen Satz noch zum Ablauf. Pauline wird das Gespräch moderieren und ich werde immer mal dazwischen sagen, jetzt könnte mal ein Wechsel stattfinden oder jetzt hören wir mal eine Minute Musik. Also ich werde versuchen, ein bisschen die Organisation zu machen.
0: Also Teil des Stadtlebens ist ja erstmal ankommen in einer Stadt. Deswegen möchte ich euch fragen, wie ihr jeweils in Tübingen angekommen seid, was für euch dieser Ankommensprozess bedeutet hat und was vielleicht auch schwierig war beim Ankommen hier in Tübingen. Anita, möchtest du uns erzählen, wie du in Tübingen angekommen bist?
2: Also einen schönen Abend erstmal.
3: Bonsoir le podium.
2: Also schönen Abend auch an den Leuten auf dem Podium.
3: À l'état civil, je me nomme Adonde Ama Anita.
2: Mein Name ist Adonde Ama Anita, also standesamtlich.
3: Je suis togolaise d'origine.
2: Ich bin togolesischer Herkunft.
3: Étudiante.
2: Studentin.
3: Je parle français.
2: Ich spreche Französisch.
3: Okay. Pour moi, je suis là ce soir à Tübingen.
2: Ich bin heute Abend in Tübingen.
3: Pour l'invitation de la radio.
2: Auf Einladung des Radios.
3: Merci à la radio de m'avoir considéré et m'invité.
2: Vielen Dank für Radio Wüstewille, dass Sie mich in Betracht gezogen haben und mich eingeladen haben.
3: Je suis à Esslingen.
2: Ich wohne zurzeit in Esslingen.
3: Je suis passé par Röntingen.
2: Zuerst war ich in Reutlingen.
3: Je suis venu à Tübingen ce soir.
2: Und dazwischen Tübingen und heute Abend wieder in Tübingen.
3: Je suis venu, comme je ne connais pas trop les villes et les rues.
2: Also ich bin gekommen, aber da ich die Straßen und die Städte hier noch nicht ganz gut kenne,
3: je suis un peu perdu,
2: fühle ich mich ein bisschen verloren.
3: Mais je suis arrivé.
2: Aber ich bin angekommen.
3: Merci.
2: Vielen Dank.
3: Je réponds à toutes vos questions.
2: Ich beantworte alle Fragen.
0: Wie war es für dich, von Reutlingen nach Esslingen zu ziehen zum Beispiel? Hast du das Gefühl, du bist an einem Ort jetzt angekommen, dass du dich zu Hause fühlst?
3: De base,
2: ursprünglich,
3: quand je suis sortie de la maison avant de venir, je suis tellement très heureuse. De m'avoir considéré pour l'invitation. Donc, je suis très heureuse de venir.
2: Also, erstmal war ich super froh, hierher kommen zu dürfen, natürlich.
3: Donc, il y a quelques problèmes de transport, mais.
2: Es gab ein paar Probleme mit dem Transport.
3: Ce n'est pas le problème pour moi, je suis
2: aber
3: là.
2: Aber ich kann damit umgehen.
3: Donc, je peux dire, c'est très bon, le parcours.
2: Also, es war sehr gut, nach Tübingen zu kommen.
0: Also, meine Frage bezieht sich eher darauf, wie du das Gefühl hast, ob du das Gefühl hast, schon in Deutschland ein bisschen zu Hause zu sein.
2: Tu as l'impression d'être un petit peu chez toi en Allemagne? Est-ce que tu as le sentiment d'être un petit peu que l'Allemagne c'est un petit peu chez toi depuis que tu es arrivé?
0: Oder ist es noch sehr schwierig und was macht es so schwierig?
2: Très difficile et pourquoi ça reste difficile?
3: Bon, pour moi,
2: für mich,
3: je ne me sens pas trop en Allemagne comme chez moi.
2: Ich fühle mich in Deutschland noch nicht ganz so wie zu Hause.
3: Parce que
2: weil
3: je suis venue en tant que réfugié.
2: Ich bin hier als Geflüchteter gekommen.
3: De base, je suis persécutée dans mon pays d'origine.
2: Ich werde in meinem Herkunftsland verfolgt.
3: Donc, je suis venue en Allemagne pour ma protection.
2: Ich bin hier für meinen eigenen Schutz.
3: Au début,
2: am Anfang,
3: Je pensais que tout allait être facile pour
2: dachte
3: moi.
2: Dachte ich, dass alles hier einfacher werden würde.
3: Mais je trouve.
2: Aber ich finde.
3: Que ce n'est pas du tout facile.
2: Aber dass es gar nicht so einfach ist.
0: Und was führt dazu, dass es so schwierig ist?
3: C'est difficile parce que.
2: Es ist schwierig, weil.
3: Pour moi, quand je suis venue.
2: Als ich hierher kam.
3: Après mon interview.
2: Nach meinem Interview beim BAMF.
3: Je pensais qu'on allait me croire.
2: Dachte ich, dass man mir glauben würde.
3: Pour certaines choses, mais on ne m'a pas cru.
2: Für das, was ich erzählt habe, aber ich wurde nicht geglaubt.
3: Donc c'était une peur pour moi.
2: Und das war eine Angst für mich.
3: Parce que fuir un pays pour un pays d'autre.
2: Ein Land aus einem Land fliehen für ein anderes Land.
3: C'est parce que tu as besoin de la protection.
2: Es ist nicht ohne Grund, das ist, weil du einen Schutz brauchst.
3: Mais au cas où tu racontes ton histoire.
2: Aber falls du deine Geschichte erzählst.
3: Et on ne te croit pas.
2: Glaubt man dir nicht.
3: C'est une peur.
2: Das löst eine Angst aus.
3: Et psychologiquement, c'est une torture.
2: Und psychisch, das ist eine Folter.
3: Et psychologiquement, tu as des cauchemars des fois et tu te demandes.
2: Und du hast Albträume sehr oft und du fragst dich.
3: J'ai fui mon pays pour
2: ich
3: un pays d'autre.
2: Für ein anderes Land.
3: Pour une protection.
2: Für einen Schutz.
3: Mais maintenant je parle, mais on ne me croit pas.
2: Aber hier glaubt man mir nicht.
3: Maintenant je ferai comment?
2: Und jetzt was mache ich?
3: Et tu es traumatisé.
2: Und du bist traumatisiert.
0: Donc. Und diese Angst und diese ja diese konstante Angst macht auch dann für dich unmöglich quasi dich zu Hause.
2: Ja, so ist es.
3: Je peux dire.
2: Ja, ich kann das so sagen.
0: Et de quoi tu aurais besoin? Damit das anders wird.
2: Pour que ça soit autrement, que tu aies un autre ressenti.
3: Pour moi.
2: Für mich.
3: Et pour tous les réfugiés.
2: Und für alle Geflüchtete.
3: Je parle au nom de tous les réfugiés.
2: Ich rede im Namen aller Geflüchteten.
3: Si.
2: Wenn.
3: Nous qui avons fui nos pays.
2: Wir, wo wir geflüchtet sind.
3: Pour revenir pour une protection et pour continuer
2: hier
3: notre vie.
2: Einen Schutz zu suchen und unser Leben weitermachen.
3: Exemple pour faire une formation ou bien pour travailler.
2: Ausbildung oder hier zu arbeiten.
3: On a le désir de travailler.
2: Wir wollen auch arbeiten.
3: Si on peut le faire.
2: Wenn man es machen kann.
3: Et si on peut nous recevoir.
2: Und wenn man uns empfangen kann.
3: Et pour continuer ce qu'on désire pour faire.
2: Projekt, in unserem Projekt weiterzumachen.
3: Ja, si on nous accepte,
2: wenn wir akzeptiert werden.
3: Pour voir si réellement nous sommes des travailleurs ou travailleuses.
2: Um zu gucken, dass man uns die Chance gibt, zu sehen, ob wir Arbeiter sind, wir gute Arbeiter sind.
3: Ça serait un peu mieux.
2: Das wäre viel besser.
3: Merci.
2: Vielen Dank.
0: Merci à toi. Merci. Anita hat schon sehr wichtige Themen angesprochen. Zum einen auch dieses Gefühl der konstanten Angst und dieser Wille zu arbeiten, um hier anzukommen. Sind das Gefühle, die mit denen ihr auch euch verbinden könnt? Also Gefühle, die ihr auch nachempfinden könnt?
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5: kannst dich auf meinen Platz setzen nimm das Mikrofon
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6: Ja, guten Abend. Mein Name ist Ali Salami. Ich komme aus Afghanistan, bin schon seit 4 Jahren hier in Deutschland. Ich finde Tübingen sehr schön. Ich habe auch in Türkei gewohnt und gelebt, aber ich finde Tübingen sehr, sehr, sehr schön. Mein Ziel ist hier, Asyl zu bekommen, arbeiten zu können und mir ein besseres Leben bauen zu können.
4: آمدم تقریبا آمدم فتر که زحمت میکشم یک 3.5 سال میشه سر کار هستم هم در زبان کورس رفتم بی آنس ما گرفتم یک هفته به خاطر اوس بیلدینگ پراکتیکوم کردم این کار من رو قبول نکرد دوباره فعلا بسوای میخوانم زبان آلمانی من بهتر است میخوام زحمت های من میکشم اما تا حال به من قبولی من نداده
6: Ich habe 30 Jahre Erfahrung, ich habe schon lange gearbeitet. Ich bin hier in Deutschland zur Deutschkurs gegangen. Ich habe mein B1 gemacht. Ich habe versucht, einen Ausbildungsplatz zu bekommen. Ich habe ein Praktikum gemacht. Aber trotz allem habe ich immer noch kein Asyl bekommen. Und das ist meine Sorge.
4: اینترویو ما تیر شد بار اول ردی آمد من دوباره اینترویو دادم فعلا در دست من شلف شلوس و بی آنس هم دارم زحمت کشیدم 3 سال 3.5 سال کار کردم فول سایت تا بالا هم میخواهم که به چی دلیل یعنی قبولی من نمیده اگر کشور خود من اگر مشکل نمیداشت ما به کشور دیگه چرا مسافری کنیم چرا در کشور دیگه بوریم اگر انسان در جایی که بزرگ میشه از خورترکی بهترین زندگی انسان در اونجا میکنه

0: Das hat alles einen Grund, weil man hier Schutz braucht, weil man aus Aggression geflohen ist, aus Taliban geflohen ist, und ich verstehe nicht, wieso ich immer noch kein Asyl bekommen habe.
1: Das heißt, dir fehlt immer noch dieser Glaube und dieser Asylstatus, um überhaupt hier ankommen zu können. Das heißt, auf höchster politischer Ebene wird es dir unmöglich gemacht, hier anzukommen.
2: من خیتم زحمتای ما کشیدم اما به این دلیلی که من اسناد همه چیز دارم من رفتم به انترویو همه چیز با قرار همه چیزا حرف زدم وکیل دارم باز هم فعلا هر چی اسنادم داشته باشین فعلا قبول نمیکنه بعد از 2014 نمیدونم چرا امی قبولی را نمیده.
0: Ich habe, wie gesagt, so viel gegeben. Ich habe viele Dokumente gehabt. Ich habe einen Anwalt, aber keiner hat mir geglaubt. Und ich weiß nicht, warum seit 2014 keiner mir glaubt.
1: Und ist das eine Erfahrung, die du auch machst, Besir? Ist das eine Erfahrung, die du bestätigen kannst? Bashir? Spricht man das Bashir aus?
3: Du musst leider ohne Dolmetscher.
4: Ich bin Beshir. Ich bin seit 3 Jahren in Deutschland. Ich habe 4 Kinder. Meine Heimat ist sehr schwierig für die Leben und für die immer die Politik und auch sehr schwierig für die Kurden. Ich komme aus der Türkei. Aus der Türkei, die Flüchtlinge keine die Schule und viele Politikprobleme. Und ich komme hier mit meinen Kindern. Ich möchte die Schönen, die leben. Die Tübingen ist eine schöne Stadt und eine freundliche Stadt. Ich liebe die hier leben, aber sehr schwierig, die Tübingen einen Job finden, weil meine für die gut leben mit Familie. Ohne Job, keine Wohnung finden, keine die weiter auch. Und aktuell, ich mache ein Praktikum für die Erfahrung.
1: Das heißt, was es bräuchte, um hier anzukommen, wenn ich dich richtig verstehe, ist erstmal ein Job?
4: Ja, die ohne Job immer die gar nichts, weil die zuerst so die einen Job finden. Ich habe die viele Bewerbung gemacht, aber keine Chancen, die für Job finden.
1: Ja, Tübingen hat auch generell einen sehr, sehr angespannten Berufsmarkt. Also es ist sehr schwer, eine Arbeit zu finden, und es ist auch sehr schwer, eine Wohnung zu finden. Und dann aber auch, wenn die ganzen Dokumente nicht anerkannt werden, die man vielleicht aus seinem Land, die ganze Expertise, die man mitbringt, wenn sie nicht anerkannt wird, ist es umso schwerer, hier anzukommen. Und wie ist denn aktuell eure Wohnsituation mit deiner Familie?
4: Aktuell, ich wohne in Gomalingen, aber früher, ich wohne in Tübingen. Ich habe meinen Antrag fertig, ich habe die Wohnung nicht gefunden, musste auch umgezogen. Aber ich suche eine Wohnung, die keine Job, keine Wohnung.
1: Anita? Du wohnst in der Erstaufnahmeeinrichtung in Tübingen. Wie ist das Wohnen dort für dich?
5: Okay, merci pour la question.

0: Vielen Dank für die Frage.
1: Okay. Je peux dire,
0: Ich kann sagen,
1: j'ai fait mon déménagement de Tübingen à Esslingen.
0: ich bin von Tübingen nach Esslingen umgezogen.
1: Le jeudi prochain, ça fera 2 semaines.
0: Nächsten Sonntag werden es 2 Wochen her sein.
1: Je peux vous dire que Esslingen,
0: Ich kann euch sagen,
1: c'est une très jolie ville comme
0: Esslingen
1: ici.
0: Ist eine schöne Stadt, so wie Tübingen.
1: Je peux dire la vie de là-bas.
0: Das Leben dort.
1: Pour moi,
0: Für mich.
1: ce n'est pas trop bien, mais j'apprécie.
0: Es ist nicht so toll, aber ich versuche das zu schätzen.
1: Parce que, pourquoi je
0: Weil,
1: dis ce n'est pas trop bon?
0: warum sag ich das so?
1: Pour moi,
0: Für mich.
1: nous ne sommes pas en sécurité.
0: Fühle ich mich nicht in Sicherheit.
1: À Tübingen,
0: In Tübingen,
1: là où nous étions,
0: wo wir waren,
1: il y avait des sécurités.
0: gab es Wachmänner, gab es Sicherheit.
1: Mais
0: Aber
1: à Esslingen, là où je suis,
0: in Esslingen, da wo ich bin,
1: il n'y a pas la sécurité.
0: Gibt es sowas nicht.
1: Chacun fait ce qu'il veut.
0: Jeder macht, was er will.
1: Et je me trouve pas en sécurité.
0: Und ich fühle mich nicht sicher.
1: C'est tout.
0: Das war's.
2: Vielen Dank für diese Eindrücke. Wir werden übergehen dazu auch von Menschen, die euch beraten in eurem Alltagsleben, denen die Themen bekannt sind mit dem bezahlbaren Wohnraum oder auch der Sicherheit in dem Camp und werden darüber sprechen, welche politischen Entscheidungen euch das Leben auch schwerer machen in eurem Alltagsleben.
3: Genau, also vielleicht, wenn noch andere Menschen kommen möchten und ihr könnt aufstehen, ins Publikum gehen und später, wenn ihr noch mal was sagen wollt, könnt ihr wieder zurückkommen. Oder genau.

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1: Wir sind zurück live auf unserem kleinen Hoffest zum Thema Can the City Speak? Wir machen weiter und setzen da an, wo wir aufgehört haben. Also wir haben gehört, dass es Probleme gibt beim Thema Wohnungssuche, beim Thema Arbeitssuche, aber auch überhaupt ein Gefühl zu haben, hier ankommen zu können aus Angst, dass der eigene Asylantrag abgelehnt wird, dass einem nicht geglaubt wird, dass man sich hier nicht sicher fühlt. Das sind alles Gefühle, die auch es unmöglich machen, hier anzukommen. Jetzt möchten wir ein bisschen diese Themen von der anderen Seite betrachten, also von Menschen, die hier in der Stadt politisch das Sagen haben oder leider nicht politisch das Sagen haben, sondern die Menschen nur begleiten können in ihrer Jobsuche und Arbeitssuche. Wie ist das denn, Menschen zu begleiten und zu spüren, dass diese Unsicherheit da ist, dass diese Angst da ist, dass es so schwer gemacht wird, überhaupt eine Arbeit zu finden und einen Job zu finden? Ruben, magst du dich kurz vorstellen und aus deiner Perspektive erzählen?
2: Hallo zusammen, mein Name ist Ruben Malina. Ich arbeite ab übermorgen im Asylzentrum Tübingen und berate geflüchtete Menschen jetzt seit 10, 11 Jahren in diesen Themenbereichen. Vielleicht vorweg so, die Frage des Ankommens fängt ja an mit Landeserstaufnahmestelle, Behelfserstaufnahmestelle, vorläufige Unterbringung, Anschlussunterbringung, Anerkennungsquoten, Mitwirkungspflichten bei der Identitätsklärung, Arbeitsverboten und Arbeitserlaubnissen und dergleichen.
1: Die Übersetzung kommt nicht mit, niemand kommt mit, niemand steigt durch dieses System.
2: Deshalb habe ich es erwähnt, da fängt es ja schon an. Und das Ganze wird sehr verschleppt und dauert sehr lange, wie wir auch vom Vorredner aus Afghanistan gehört haben. Übersetzung. Und das sorgt natürlich nicht für ein Gefühl der Sicherheit und des Ankommens und macht das Ganze dadurch absolut komplexer. Wenn jetzt jemand eine Arbeitserlaubnis haben möchte und die Ausländerbehörde aber erst zustimmen muss und das 6 Wochen, 8 Wochen oder noch länger dauert, solange wartet kein Arbeitgeber auf die Person. Das macht es natürlich nicht viel leichter. Wenn jemand eine Wohnsitzauflage bekommt, wie viele geflüchtete Menschen in den ersten 3 Jahren, ist er auch räumlich eingeschränkt, woanders nach Arbeit oder dergleichen zu suchen. Das macht es natürlich auch nicht leichter. Und das sorgt bei den Menschen, die wir beraten, sicherlich auch nicht für das Gefühl der Sicherheit. Vielleicht so vorweg als erstes Statement.
1: Wie ist es aus der Sicht der Kommunen? Gitter, magst du dich vorstellen und erzählen?
3: Ja, mein Name ist Gitter Rosenkranz. Ich bin Gemeinderätin, jetzt schon seit einigen Jahren. Ich bin für die Linke Wählervereinigung im Gemeinderat und mache aber schon seit Jahren in verschiedenen Kontexten Beratung, Begleitung von Menschen, die geflüchtet sind und Migrationshintergrund haben. Ich glaube, für mich ist ganz wichtig, auch was Ruben nochmal gesagt hat und vor allem meine 2 VorrednerInnen, das Gefühl der Sicherheit. Ja. Also ich glaube, hier anzukommen und eine Perspektive zu entwickeln, bedeutet, dass ich eine Willkommenskultur habe im eigentlichen Sinne. Das bedeutet, dass die Stadtgesellschaft und die Politik alles tut, dass es den Menschen erleichtert wird, hier anzukommen. Ich mache das mal ganz konkret. Das eine war... Also es wurde ja jetzt schon verschiedentlich erwähnt, beim BAMF wird uns nicht geglaubt. Ja, das finde ich, jetzt sage ich es einfach so, eine Sauerei, ja, in einem demokratischen Staat. Und dazu braucht es aber zur Unterstützung und Begleitung von betroffenen Menschen gute Beratungsstellen und diese brauchen eine gesicherte Finanzierung. Und wenn ich ein sicherer Hafen sein will als Kommune, muss ich auch alle Anstrengungen machen und die auch umsetzen, dass Beratungsstellen gut finanziert werden und gute Beratungsarbeit machen können, zum Beispiel wie Plan B, das Asylzentrum und andere NGOs, die hier vor Ort wirklich tolle und professionelle Arbeit machen und gerade auch bedroht sind, vor allem Plan B in der Existenz. Vielleicht noch ein Satz zu Safe Spaces. Das queere Zentrum, ich bleibe jetzt ganz konkret auch in kommunalpolitischen Zuwendungen. Das ist ein Safe Space für Queer Refugees und ermöglicht Menschen, dahin zu gehen und vorteilsfrei einen Aufenthaltsraum zu haben, der nichts kostet. Und die sind gerade auch in der Existenz, in der Finanzierung bedroht. Wenn eine Stadt es ernst meint mit Demokratieerhalt und Tübingen es ernst meint, müssen wir auch in dem nächsten Haushalt für gesicherte Finanzierungen sorgen und nicht für Kürzungen. Ganz einfach. Und Menschen, die hier ankommen, brauchen Begleitung und Unterstützung und sie brauchen aber Menschen, die ihnen glauben und eine Stadt, wo sie nicht nur leere Versprechungen haben, sondern wo aktiv was getan wird, um sie zu unterstützen. Vielleicht noch ein Beispiel, ein Ausländeramt oder die Ausländerbehörde, die städtische, kann durchaus die Duldungen, die oft nur 3 Monate dauern, auf 2 Jahre ausstellen, wenn die Person arbeitet, sogenannt unauffällig war und kann damit den Menschen das Leben erleichtern, dass sie nicht permanent Anträge auf Weitergewährung ihrer Duldung stellen müssen. Gleichzeitig würde das der Ausländerbehörde die Arbeit erleichtern, weil sie weniger Aufwand hätten und sich um die wirklich vielleicht herausfordernden Fälle kümmern könnten. Das ist nur ein konkretes Beispiel, um ganz konkret zu werden. Vorher wurde die Bezahlkarte genannt. Die Bezahlkarte finde ich eine Entwürdigung von Menschen, die hier ankommen. Und es bedeutet eine 2- oder 3-Klassengesellschaft. Der Oberbürgermeister von Hannover hat sich dagegen gewehrt und die haben keine Bezahlkarte. Ich kann nur abschließend sagen, dann würde ich gern wieder vielleicht an Ruben übergeben oder an eine Mitsitzende hier. Wir brauchen eine EC-Karte und keine Bezahlkarte für alle Menschen, die in der Stadt leben.
1: Robin, du bist zuständig im Asylzentrum für die Ehrenamtskoordination. Wie läuft denn die Beratung von Menschen, die hier ankommen, ab? Wird vieles auch an Ehrenamtliche abgewälzt? Und was sind vielleicht Vorteile oder Nachteile, die du darin siehst?
4: Also die Beratung selber, die findet nach wie vor eigentlich von Sozialpädagoginnen oder Ähnlichen statt und wird nicht so an Ehrenamtliche weitergegeben, weil das einfach so komplex ist. Aber so vielleicht niedrigschwellige Beratung und Unterstützung wird schon weitergegeben, wenn natürlich die Beratungskapazitäten begrenzt sind, wenn auch immer wieder gekürzt wird und dann natürlich teilweise auch es schwerer ist, professionelle Leute, zum Beispiel auch Juristen, Juristinnen zu finden, wenn da so viel Unsicherheit da ist, auch in der Arbeitssituation, befristete Verträge und so weiter. Und es wird schon viel gefördert, dass auch in Ehrenamt vermittelt wird. dass halt genau das viel mehr kostenlose Arbeit dann irgendwie stattfindet. Und das ist auf jeden Fall in der Hinsicht gut, dass halt mehr Leute vielleicht auch Teil sind oder Teil werden von geflüchteten Lebensrealitäten. Und gleichzeitig, klar, ist es auch ein Zeichen irgendwie, dass es führt meistens auch zu mehr Kürzungen, wenn mehr an Ehrenamt ausgelagert wird. Also man befindet sich in einem Dilemma. Ich fühle das Dilemma selber auch in meiner Arbeit. Klar wünsche ich mir, dass viel professionell erledigt wird, aber ich bin dafür eben zuständig, dass Ehrenamtliche sich einbringen. Und da gibt es in Tübingen wirklich ganz viele Menschen. Danke an alle, die irgendwie ehrenamtlich arbeiten oder die sich auch beim Asylzentrum ehrenamtlich engagieren. Viele unterstützen beim Deutschlernen zum Beispiel, weil das ja auch ein Riesendruck ist, so schnell eine Sprache lernen zu müssen, um Arbeit finden zu müssen. Wenn man den Kurs nicht besteht, dann steht man vor einem Problem, weil man den nicht nochmal finanziert bekommt. Es ist schwer, Plätze zu bekommen. Viele erzählen, sie finden keinen B2-Kurs zum Beispiel. Ja. Und gleichzeitig sehe ich aber auch, dass es irgendwie sinnvoll ist, Ehrenamtliche und geflüchtete Menschen zusammenzubringen, auch um die Lebensrealitäten zu teilen. Weil auch wenn Tübingen eine linkere Stadt ist oder alternative Stadt ist, sind doch viele Räume exklusiv. Und das merkt man an der Sprache, an der Werbung für Veranstaltungen. Wo wird die Werbung aufgehangen? Bei uns im Asylzentrum wird selten Werbung aufgehangen von Wohnprojekten zum Beispiel. Warum? Kann man auch schon schaffen, dass die Leute in Kontakt kommen und dass die Leute auch in alternative Räume, die oft günstiger sind, eingeladen werden, um Leute kennenzulernen, die dann einem vielleicht auch helfen, über Vitamin B an eine Wohnung zu kommen, weil so läuft es meistens, oder auch so Job finden oder so kann auch erleichtert werden.
1: Du hast mehrere wichtige Themen angesprochen. Wir müssen immer wieder Übersetzungspausen machen, damit alle mitkommen können. Du hast mehrere wichtige Themen angesprochen. Ruben, du hast gezuckt bei der Wahrnehmung, dass Tübingen eine inklusivere, linkere Stadt ist. Könntest du da konkret Beispiele geben, inwiefern du auch das Gefühl hast, zum Beispiel, dass Tübingen da noch Fortschrittsbedarf hat?
2: No offense natürlich an alternative Zentren, das war es gar nicht. Ich dachte nur spontan sofort an die Entscheidungsträger und Entscheidungsträgerinnen und Gita hat es angesprochen, die Ausländerbehörde. Das ist schon alles sehr eher streng, was ausgelegt und dargelegt wird. Da sehe ich auch da wiederum im Vorgespräch mit Gita, die Idee des sicheren Hafens wäre ja eine Haltungsgeschichte, hat sie vorhin gesagt. So in dem Institutionellen und in dem Strukturellen, was sich Deutschland vorstellt, was Integration wäre und was die Leute mitbringen müssten, nehme ich das sehr, sehr konservativ und streng wahr. Ein plastisches Beispiel vielleicht, für viele Aufenthaltstitel und auch in der Einbürgerung muss man ja die FDGO unterzeichnen, die freiheitlich-demokratische Grundordnung. Das muss ja auch jeder Beamter, jede Beamtin machen, jeder Richter, wenn er diese oder Richterin, wenn er oder sie diese Stelle annehmen. Aber für die Genannten ist es eine Unterschrift. Für migrantische Menschen ist es immer eine Prüfung. Und diese Prüfungen werden immer härter. Also ich habe vor kurzem gehört, bei der Einbürgerung ist es schon ein Interview von einer Stunde. Und da werden die Bundeskanzlerinnen und Bundeskanzler alle abgefragt. Für einen Aufenthaltstitel in der Ausländerbehörde nach § 25b sind es immer noch 7 Fragen, die gestellt werden. Und da sind wir so ein bisschen bei der Bürokratie und einer Arbeitsbeschaffungsmaßnahme vielleicht, wer profitiert denn davon? Und da würde ich mir mehr alternative Präsenz, die Robin angesprochen hat, wünschen, die sehe ich dann eben bei den Entscheidungsträgerinnen nicht, diese Haltung. Deshalb habe ich so verdutzt geguckt.
1: Einen anderen Aspekt, den du genannt hast, Robin, auf den ich gerne eingehen würde, ist die Wahrnehmung und die Kontaktbereiche in der Stadt zwischen Menschen mit Fluchterfahrung und Menschen, die hier geboren oder aufgewachsen sind. Gibt es da Kontaktbereiche? Wie nehmt ihr das wahr, wenn man sich zum Beispiel nicht ehrenamtlich in dem Bereich engagieren? Ich nehme wahr, dass die Unterkünfte immer eher am Rand der Stadt sind. Könnt ihr dazu was sagen?
4: Vielleicht ganz kurz. Also das ist auf jeden Fall ein Thema, dass viele auch Anschlussunterbringungen dann irgendwie im ländlichen Raum sind. Und da ist es dann schon viel schwieriger. Also ich glaube, auch diese Ehrenamtsarbeit läuft dann in Tübingen ganz, ganz gut mal eine Zeit lang. Aber im ländlichen Raum ist es, glaube ich, ganz schwierig, also was ich da gehört habe. Und deswegen ist es auch damit vielleicht nicht, noch nicht getan. Also man sollte vielleicht doch noch mehr aufbauen oder dann auch aus den Städten raus was aufbauen, damit man die Leute irgendwie abholen kann, damit man auch vor Ort sein kann in Dörfern, dass es irgendwie eine Präsenz gibt, dass die Leute zumindest wissen, wo sie hingehen können, wenn sie in einem Dorf sind, wo es keine Angebote gibt. Also ich glaube, da müssen wir wirklich noch besser werden. Und vielleicht können die Mitrednerinnen noch mehr dazu sagen.
3: Das hatten Ruben und ich auch in so ein bisschen, als wir uns hier so ein bisschen Socializing gemacht haben. Ich finde auch die Erstaufnahmeeinrichtungen, zum Beispiel soll jetzt eine neue Lea gebaut werden, mit anscheinend 750 Menschen, die dort wohnen können. Und nach wie vor ist wieder keine Küche geplant. Ja? Und wie soll denn dann Sozialkontakt entstehen? Kochen, Essen, das wissen wir alle, ist was, was uns verbindet. Ja? Also die Menschen könnten dann nicht mal sagen, ich lade euch zum Essen ein, wir kochen gemeinsam, ihr kommt mal zu uns. Und umgekehrt, ja, also es fehlen einfach Strukturen, die es möglich machen, dass man sich trifft miteinander. Und Kochen, auch wenn es so ein bisschen der Klassiker ist, ist was ganz Wichtiges. Also auch schon die Planung der Unterkunft ist so, dass es gar nicht möglich ist, A, eine Tagesstruktur zu haben und B, und das finde ich auch das Allerwichtigste, als sowas wie ein Heimatgefühl zu haben und zu sagen, ich koche das Essen, das ich möchte. Das ist auch eine Entwürdigung, damit die Menschen das Essen bekommen, die da leben, das ihnen halt praktisch über einen Caterer zugewiesen wird sozusagen. Ja, das ist das eine. Und ich glaube, Und es fehlt nach wie vor an sogenannten dritten Räumen. Also Räumen, das hast du ja schon vorher erwähnt, wo Menschen sich treffen können, wo sie auch ohne Anlass miteinander umgehen, sich kennenlernen können. Ein Raum wäre zum Beispiel die Stadtbücherei, die machen da gerade auch viel. Das finde ich ein ganz schönes Beispiel auch, ja, wo Menschen auch lernen können, Lernorte haben. Aber auch da fehlt das Geld, um das noch weiter auszubauen.
1: Vielen Dank. Wir haben auch über Orte, an denen wir uns aufhalten können oder nicht so gut aufhalten können, mit Mädchen vom Mädchentreff gesprochen und die bitte ich jetzt auf die Bühne. Genau, also Teil des Projektes war mit unterschiedlichen Jugendgruppen zu arbeiten. Davon war auch eine Gruppe des Mädchentreff und wir hatten dort unterschiedliche Aktionen, wo wir unterschiedliche Bereiche der Stadt besichtigt haben, dazu Beiträge gemacht haben. Und ich möchte mit euch anfangen mit einem Satz von Bashir, den er vorhin hatte. Und zwar, er hat erzählt, es ist schwierig mit ihm, mit seiner Familie hier anzukommen. Und es braucht eine Wohnung, es braucht eine Arbeit. Und ihr seid ja quasi die Kinder von Menschen, die hierher gekommen sind. Ihr seid die Familie von Menschen, die hierher gereist sind. Und ihr seid schon seit 11 Jahren hier. Wie war für euch das Ankommen in Tübingen?
5: Also wir sind seit 12 Jahren in Tübingen. Wir sind mit sehr vielen Problemen gekommen und sehr vielen Herausforderungen. Wir konnten kein Deutsch, kannten niemanden. Und das war halt am Anfang sehr schwer, aber wir hatten auch sehr viele Leute, die uns geholfen haben. Aber so von sozialen Einrichtungen, wie zum Beispiel der Mädchentreff und auch ein paar andere. Aber so von, also in der Schule war schon schwer. Also jetzt meine gesamte Schulzeit bis jetzt war schon sehr schwer, weil man da nicht so richtig reingekommen ist. Auch nach 11 Jahren jetzt Schule bin ich immer noch nicht richtig drin. Tübingen wird als die grüne und linke Stadt bezeichnet, aber nur, wenn man halt nicht vom Rassismus betroffen ist. Also sobald man jetzt, ich also als Ausländerin mit Kopftuch unterwegs bin, fühle ich mich nicht sicher und ich habe nicht das Gefühl, dass so Tübingen mich jetzt nach 12 Jahren akzeptiert hat. Also es passieren sehr viele Dinge, die eigentlich nicht normal sind in Tübingen, aber die bekommt man halt wirklich nur mit, wenn man selber betroffen ist. Also ich als Minderjährige wurde sehr oft auf die Straße geschubst, angespuckt, angegriffen, angeschrien und immer haben Leute zugesehen und nie was gemacht. Das hat mich halt sehr oft erschrocken. Weil wenn ich jemanden sehe, der Hilfe braucht, dann helfe ich, also ich weiß nicht, es ist einfach meine Art, jemandem zu helfen, aber ich bin immer wieder überrascht, wie Menschen einfach zusehen und auch zusehen, dass es halt nicht so eine erwachsene Person ist, sondern einfach jemand Minderjähriges wird gerade irgendwie angegriffen. Ja, und die helfen einfach nicht und ich denke, also ich bin immer noch nicht angekommen.
1: Es gibt viele Räume auch, das war ein Thema, was wir hatten in dem Projekt, an dem ihr euch auch räumlich nicht sicher fühlt, die Angsträume sind. Gibt es aber, also das waren zum Beispiel Orte, die sehr dunkel sind in Tübingen oder wo sehr viele betrunkene Menschen rumlaufen, die haben wir gesammelt, aber gibt es auch Orte in Tübingen, wo du das Gefühl hast, du bist sicher? Und du wirst gehört und ernst genommen und unterstützt, wenn dir zum Beispiel diskriminierendes Verhalten widerfährt?
5: Also der Mädchentreff ist für mich ein Ort, an dem ich mich sehr sicher fühle. Ich bin da, seitdem ich in Tübingen bin, im Mädchentreff. Ich werde dort sehr unterstützt. Ich erzähl denen immer, welche Situationen ich so von Rassismus erlebe und versuchen mir zu erklären, dass nicht ich das Problem bin, sondern einfach dieser kranken Menschenverstand ist. Und die helfen mir schon, wenn ich Hilfe brauche. Und ja, also das ist für mich so ein Sicherheitsort, so ein Rückzugsort.
1: Und wie wichtig ist für euch zum Ankommen, selber das Wort zu ergreifen, sich zu zeigen, vielleicht auch diese Rassismus-Erfahrungen zu erzählen und in die Welt zu tragen? Also zu erzählen, wie du auf der Straße angegriffen wurdest an Projekten wie zum Beispiel, ihr habt jetzt Texte veröffentlicht über eure Flucht, die jetzt im Hölderlin-Turm zu lesen sind. Glückwunsch dazu.
5: Danke.
1: Wie wichtig ist es für euch, dass eben so Texte von euch oder wir haben auf der Webseite vom City-Projekt einen Kurzfilm von euch über Rassismus an der Schule veröffentlicht. Wie wichtig ist es für euch, da sichtbar zu sein und das Wort zu ergreifen und nicht stumm zu bleiben bei solchen Themen?
6: Ich finde es wichtig, darüber zu sprechen, weil viele trauen sich noch nicht darüber zu sprechen oder sind noch nicht bereit, darüber zu reden. Aber ich habe irgendwo auch so das Wort und kann dann offen darüber reden.
5: Also ich finde es auch sehr wichtig, weil irgendwo sind sehr viele Menschen davon betroffen. Aber so anfangs habe ich nie darüber geredet, weil ich dachte, nicht so viele Leute wären betroffen und es würden nicht so viele Leute verstehen. Aber irgendwann habe ich angefangen, darüber mit anderen Leuten zu reden. Und dann habe ich erfahren, dass es halt mehrere Leute sind, die davon betroffen sind. Und jetzt ist es mir wichtig, darüber zu reden, um zu zeigen, dass es halt sehr viele betrifft.
1: Und es ist ja auch wichtig, dass Deutsche verstehen, was für eine Lebensrealität ihr habt. Damit sie euch vielleicht besser unterstützen auf der Straße. Oder was ist deine Motivation quasi, wenn nicht nur Betroffene das hören, sondern auch Menschen, die hier leben, die vielleicht selber auch rassistisch sind? Was wünschst du dir von denen, wenn sie zum Beispiel deine Texte lesen oder euer Video anschauen?
5: Ich wünsche mir kein Mitleid. Ich will nicht, dass man mich bemitleidet. Ich will einfach nur, dass ich will denen zeigen, ich habe genug Probleme im Leben und ich brauche nicht zusätzliche, indem sie mich irgendwie auf rassistische Art angreifen. Also mir würde es einfach helfen, wenn man mich nicht akzeptieren kann, einfach in Ruhe lässt.
1: Ihr seid alle drei in den Jugendgemeinderat gewählt worden. Auch Glückwunsch dazu. Ist euch das wichtig, eine Stadt mitzugestalten und mitentscheiden zu dürfen? Und habt ihr das Gefühl, im Jugendgemeinderat das machen zu können?
6: Mir war das wichtig, da mitzumachen, weil ich irgendwo ja auch zu Tübingen gehöre und irgendwo ja auch das Stadtbild bin. Und ja, das war mir wichtig, auf jeden Fall da mitzumachen. Und man fühlt sich auf jeden Fall im Jugendgemeinderat wohl, weil sie dich direkt mit einschließen und dir versuchen auch Input zu geben, um was es überhaupt geht. Weil am Anfang habe ich mich sehr, sehr lost gefühlt, weil ich nicht wusste, was man da macht, was es überhaupt ist. So, ich habe nur gehört, okay, Jugendgemeinderat, man hat ein bisschen Rederechte. Ich war so, okay, komm, ich mache mit. Weil ich habe es als Chance gesehen, über Sachen zu reden, die viele in meinem Alter vielleicht nicht sagen würden. Ja, und man fühlt sich auf jeden Fall wohl.
1: Und fühlt ihr euch ernst genommen und habt ihr das Gefühl, dass Themen, die im Jugendgemeinderat besprochen werden, auch wirklich politisch umgesetzt werden?
7: Also ja, schon.
5: sie hören uns zu und gehen auf unsere Bedürfnisse ein. Also wenn wir jetzt eine Idee haben, die wir jetzt umsetzen wollen, tun uns sowohl die anderen Mitglieder vom Jugendgemeinderat, aber auch unsere Leitung hilft uns auch. Und so, also, wir fühlen uns schon sehr zugehört, also uns wird schon sehr viel zugehört und ich habe schon das Gefühl, dass ich was mitgestalten kann.
1: Ja. Wo gibt es da aber auch noch Verbesserungsbedarf? Also ihr seid ja quasi die Jugend von Tübingen. Habt ihr das Gefühl, auch als Jugendliche so wahrgenommen zu werden und quasi, dass die Jugend auch ein Recht hat, die Stadt mitzugestalten? Oder ist es eher so ein Repräsentationsding von, es ist schick, einen Jugendgemeinderat zu haben, aber am Ende entscheiden doch wir, was hier passiert?
5: Also meinst du, ob wir was umgestaltet haben? Ja. Also Beispiel, in den Tübussen gibt es Internet. Also jetzt nicht das beste Internet, aber das war der Jugendgemeinderat, der sich dafür eingesetzt hat. Bei den Kepler-Gymnasium gibt es so Sitzmöglichkeiten. Oder ich bin mir nicht sicher, ob die schon gebaut wurden oder gerade dabei sind, gebaut zu werden. Aber dafür hat sich auch der Jugendgemeinderat eingesetzt. Es gibt schon sehr viele Projekte, an denen wir gerade arbeiten und Anträge stellen.
1: Und jetzt noch eine letzte Frage, und zwar, was wünscht ihr euch von Deutschland oder von Tübingen, von den Menschen, die hier leben, aber auch von Gemeinderat oder Menschen, die entscheiden können, um die Stadt besser zu machen für Menschen wie ihr?
6: Uns einen Raum geben, um über Sachen zu reden, die zum Beispiel andere Jugendliche nicht betreffen. Und auch Orte, also so einfach da zu sein, auch mit so anderen Menschen, um sich so wie nennt man das?
1: Sich auszutauschen? Ja.
8: Was ich mir vorstelle. Warum nicht?
7: Also ich wünsche mir auch einen Raum dafür, sorry, ich bin krank, auch so gehört zu werden. Also es gibt schon Mädchentreff, da rede ich sehr viel darüber und ich finde es halt auch gut, aber es gibt halt nicht so viele Plätze. Also nicht das Mädchentreff, aber es gibt nicht so verschiedene Plätze. Es gibt ja nur den Mädchentreff, wo wir hingehen, aber es gibt natürlich auch andere. Was ich mir wünsche ist, dass sie nicht so schnell verurteilen. Also manche Deutsche, würde ich jetzt mal sagen, denken, ich bin hier nur aus Spaß oder weil Lust und Laune. Es ist halt eigentlich nicht so und so. Es ist halt Akzeptanz, würde ich jetzt mal so sagen. Okay.
1: Wir hören ein bisschen Musik. Und dann hört ihr uns wieder hier live vom Hof bei Candace City Speak.
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0: Willkommen zurück hier live bei Kansas City Speak. Haben Geflüchtete ein Recht auf Stadt? Das ist die Frage, die wir uns heute stellen. Und bei einem Recht auf Stadt, wie wir gehört haben, spielt auch Rassismus in der Stadt eine Rolle. Wenn man Rassismus erlebt, führt es dazu, dass man sich nicht gesehen und nicht gewollt fühlt in der Stadt. Anita, du hast Rassismus in deinem Alltag erfahren. Kannst du uns berichten, wie das für dich war?
1: Merci pour la question.
2: Vielen Dank für die Frage.
1: Pour le racisme.
2: Was Rassismus anbelangt,
1: je vais dire que j'en ai déjà subi.
2: Ich habe es leider schon erlebt.
1: Ma première fois d'avoir subi le racisme.
2: Das erste Mal.
1: C'était, j'allais quelque part où je ne connaissais pas
2: trop. Ich ging irgendwo, wo ich nicht genau wusste, wo ich bin.
1: Les rues, je ne connais pas trop. Et le jour là aussi, il pleuvait un peu.
2: An diesem Tag hat es geregnet, ein bisschen.
1: Donc, j'arrive quelque part où.
2: Ich komme da an.
1: Il y a l'arrêt de bus.
2: Wo es eine Bushaltestelle gab.
1: J'ai vu des gens assis.
2: Ich habe Leute gesehen, die da saßen.
1: Je me suis approché d'eux.
2: Ich bin zu denen gekommen.
1: Ja, je les ai salués.
2: Ich habe sie gegrüßt.
1: Et je les ai montré l'adresse là où je vais.
2: Und ich habe denen die Adresse gezeigt, die ich gesucht habe.
1: D'abord, quand je me suis approché d'eux.
2: Als ich zu denen näher gekommen, also ich denen näher gekommen bin.
1: Chacun pousse. Chacun se
2: regarde. Die haben sich ein bisschen so selber komisch angeschaut und ein bisschen so.
1: Et quand je montre, ils disent, ils ne connaissent rien.
2: Und als ich gezeigt, die Adresse gezeigt, die haben die gesagt, nee, ich kenne nichts hier.
1: Et je dis pardon que. Je sais qu'ils ne comprennent pas français même.
2: Aber ich weiß, dass sie kein Französisch verstehen, aber.
1: Mais je leur montre l'adresse sur le papier.
2: Aber ich sag's nochmal, die Adresse auf dem Papier.
1: Ils disent, ils ne veulent pas, et puis.
2: Und
1: ils sont levés,
2: die haben
1: sont
2: mit der Hand gezeigt, dass sie nichts wollen und die sind aufgestanden und weggegangen.
1: Et je suis parti.
2: Und ich bin
1: mais
2: auch gegangen.
1: Pardon, j'avais tellement mal.
2: Je aber mir tat so weh,
1: je
2: als ich ging.
1: Humain comme eux. Et je ne connaissais pas trop, mais ils étaient au nombre de quatre personnes.
2: Aber die waren zu viert.
1: Ils sont partis.
2: Und die sind weggegangen.
1: Et je suis parti aussi.
2: Ich auch.
1: Encore un peu devant.
2: Und auch ein bisschen.
1: En allant, j'ai trouvé des gens encore devant.
2: Und ich fand auch weit andere Leute da vor
1: mir. Je me suis approché d'eux.
2: Und le normal même jour. Bin ich also am selben Tag also zu denen gegangen.
1: Et je les ai encore approchés, je les ai salués.
2: Gleiche Prozedur, ich habe sie gegrüßt.
1: Et quand ils ont su que je ne comprends pas
2: und
1: l'allemand,
2: als sie festgestellt haben, dass ich kein Deutsch verstehe,
1: ils me dépassent.
2: Sind sie an mir vorbeigegangen und weggegangen.
1: Et là où je devais aller le matin là.
2: Und da, wo ich hingehen musste, an dieser Adresse.
1: Je me suis tellement perdu.
2: Ich habe mich so verlaufen.
1: Et je suis sensible, je pleurais en chemin.
2: Und ich habe einfach, also ich bin empfindlich, aber ich weinte auf dem Weg.
1: Et le jour là, là où j'allais même, quand je suis finalement arrivé là-bas.
2: Als ich endlich da ankam, wo ich hin soll, wollte.
1: Quand je parlais à la personne.
2: Als ich mit der Person gesprochen habe.
1: La personne me dit, comme je ne comprends pas l'allemand. Il ne peut pas me recevoir, je vais dire tout ce que
2: Person
1: j'en ai à dire.
2: Sagt, also ich kann kein Deutsch, du kannst kein Deutsch, von daher ich kann dich nicht da empfangen.
1: Et le jour là aussi, je n'avais pas la connexion pour faire la
2: und
1: traduction.
2: Ich hatte kein Netz, um Google Translator anzumachen.
1: J'étais seul.
2: Ich war alleine.
1: Et je me suis fait pitié.
2: Und ich hatte Mitleid mit mir selbst.
1: Et je suis rentré le jour là.
2: Und ich bin nach Hause gegangen.
1: Il pleuvait aussi.
2: Und es regnete.
1: Et je suis rentrée en pleurant.
2: Und ich bin auch weinend nach Hause gegangen.
1: Deuxième fois.
2: Das zweite Mal.
1: Le racisme, c'est envers un conducteur de bus.
2: Das war mit einem Busfahrer.
1: Je suis rentrée dans le bus.
2: Ich bin in den Bus eingestiegen.
1: Je ne connaissais pas trop là où je vais.
2: Ich wusste nicht genau, wo ich hin wollte. Also,
1: j'ai
2: ich bin die Strecke zum ersten Mal
1: bus
2: gefahren. Aber ich bin trotzdem in den Bus eingestiegen.
1: Et je lui parle, je lui ai demandé premièrement s'il comprend français.
2: Ich habe ihn erstmal gefragt, ob er Französisch kann. Er hat gesagt nein.
1: Tout ce que j'essaie de lui montrer, il n'a pas le droit de regarder.
2: Und alles, was ich versucht habe zu zeigen, da hat immer nein.
1: Il a dit si je veux sortir, je peux sortir.
2: Aber wenn ich raus aus dem Bus will, dann darf ich das gerne.
1: Et la façon dont il m'a regardé au retour.
2: Die wie er mich angeschaut hat.
1: Et je suis sortie.
2: Und ich bin aus dem Bus rausgestiegen.
1: J'avais tellement mal.
2: Mir tat so weh.
1: Et vous ne pouvez pas croire, ce soir même.
2: Jetzt auch heute Abend.
1: Quand je suis arrivée avant de prendre le bus.
2: Bevor ich in Tübingen mit dem Bus hierher gekommen bin.
1: J'étais assise. Il y a la place chez moi. Quelqu'un devrait asseoir parce qu'il y avait pas la et il y avait une place chez moi mais il y a pas la place dans le bus.
2: Und es gab keine Platz in dem
1: Bus. Mais quand je suis assise là-bas, je suis de teint noir. Tout me dépassait. Il y a des gens qui sont debout. Ils n'avaient même pas souhaité s'asseoir devant moi.
2: Und es gibt auch viele Leute, die sich nicht getraut haben, da vor mir zu sitzen und mais die ça, gingen weiter racisme. Und die wollten mich nicht vor mir sitzen. Es
1: für mich ist es Rassismus. Je mens. Je me trompe? C'est du racisme.
2: Irre ich mich? Ist es Rassismus?
1: Ça nous rend mal.
2: Das macht mich krank, das macht mich, ich fühle mich schlecht.
1: Le racisme.
2: Rassismus.
1: Ce n'est pas bon.
2: Ist nicht gut.
1: Merci.
2: Danke.
0: Merci à toi. Also wir haben gerade gehört, dass Alltagsrassismus krank macht, aber Rassismus ist nicht nur im Alltag zu spüren, sondern auch auf politischer Ebene, zum Beispiel auch die GEAS-Reform, die das ganze Asylsystem prägen, basiert auf

0: verengte Bild eines Klienten reinpassen. Eigentlich wird uns in der Beratung tagtäglich von Rassismuserfahrungen, wie du sie ja auch geschildert hast, berichtet. Und das betrifft nicht nur schwarze Menschen, das betrifft muslimische Menschen, das betrifft Menschen, die... Ja, das ist so wie diese Stadtbilddebatte wahrscheinlich einfach, die vermeintlich hier nicht in diese Gesellschaft reinpassen sollten. Und es ist so nach dieser falsch geäußerten Äußerung über das Stadtbild, die bundesweit ja hochgelaufen ist. Ich glaube, was Rassismus angeht, ist Deutschland eins der... Es gab eine INRA-Studie aus dem Institut aus Wien, wo institutioneller Rassismus auch kontrolliert wurde. Da ist Deutschland einfach Schlusslicht, weil tagtäglich, egal ob in Schulen, auf Arbeit oder in Institutionen, Rassismuserfahrungen unserer Klientel einfach zu bestätigen wäre. Bei GEAS kann ich jetzt nicht so viel aktuell dazu sagen.
1: Ist Rassismus ein Thema, was politisch auch anerkannt wird? Also in Debatten im Gemeinderat kommt das vor? Wird das sichtbar gemacht?
2: Also da sind die Erfahrungen ganz unterschiedlich. Es gibt durchaus Menschen, die da ein großes Bewusstsein für haben, das auch problematisieren. Aber es gibt leider auch Menschen, die das bagatellisieren. Und ich finde immer, rassistische Erfahrung entscheidet der Mensch, der davon betroffen ist. Nicht wir oder ein Gremium oder ein Gemeinderat oder ein Berater, Beraterin, sondern die Menschen, die Rassismus erfahren, sagen, für mich war das rassistisch und die entscheiden das. Und Rassismus macht krank, es verhindert aber auch gute Integration und was vielen, die rassistisch agieren oder das gutheißen oder wegschauen, das kam ja heute auch schon vielfach, nicht wissen, das kann auch mich treffen, jederzeit und als Nächstes. Weil irgendwann habe ich vielleicht die falsche Religion, in Anführungszeichen, den falschen kulturellen, sprachlichen Hintergrund, das falsche Aussehen, die falsche sexuelle Identität, wie auch immer. Und das sollten allen bewusst werden. Also das ist ganz wichtig. Ja.
3: Mohammed, du bist jetzt, ich weiß nicht, wie lange bist du hier?
4: Fast ein Jahr und 8 Monate.
3: Okay. Und du hast gesagt, du bist Schneider, glaube ich.
4: Ja.
3: Ne? Und du bist die Erfolgsgeschichte.
4: Ja.
3: Also wie war das für dich? Wir machen jetzt einen kleinen thematischen Swift. Wie war das für dich, hier eine Arbeit zu finden, zu suchen und dann auch zu finden? Und was bedeutet das für dich?
4: Ja, okay. Zuerst so schwierig, Arbeit finden. Ja, weil ich habe kein Deutsch und ich neu hier in Deutschland. Aber ich habe gefunden, das ist besser und habe nicht schwierig vor mir gefunden, weil das ist mein Beruf. Von Sprache, ich habe nicht so schwierig vor mir. Und ich habe kein Problem von dieser Sprache in meiner Arbeit. Mhm. Und ich arbeite jetzt bei Engel in Vollingen. Als Schneider. Und ich finde das gut.
3: Was findest du daran gut? Was hat sich für dich verändert dadurch?
4: Ich kann nicht gut sprechen, denn es tut mir leid.
3: Was ist anders, seitdem du diese Arbeit hast?
4: Was ist anders?
3: Als vorher.
4: Vorher.
3: Für dich, für dein Gefühl.
4: Ja, ich habe. Ich hab gesagt, das ist mein Beruf und ich. Es tut mir leid, meine Sprache ist nicht so gut, weil ich nur A1 gelernt habe.
3: Mhm.
4: Ja.
3: Dafür sprichst du super.
4: Ja. Und ich habe ein bisschen Angst von dieser zuerst. Bei Radio habe ich gesprochen. Aber ich finde es schon. Und ich habe. Viele

0: gesucht, bei Nebenjob, aber manchmal keine Antwort, manchmal nein, weil ich habe nicht B1 genommen. Und ich habe nur bei Polo rein in Metzingen. Ich habe gesprochen, Interview gemacht und ich warte bei einem Praktikum machen. Und ich lerne auch Deutsch. Ich habe Deutsch kurz jetzt schon. Ich habe neues A2 machen, Deutschkurs. Und ich möchte lernen Deutsch so schnell. Aber ich arbeite volle Zeit. Ich habe so wenig Zeit zum Lernen. Nach der Arbeit ich gehe nach Deutschkurs.
1: Mhm. Wow.
0: 4 Stunden.
1: Ja.
0: Ja. Und vielen Dank für diese Einladung.
1: Ja, vielen Dank, dass du hier gesprochen hast. Also ich lerne Italienisch gerade, ich habe B1 und ich spreche viel schlechter Italienisch als du Deutsch. Also super.
2: Wir hatten das Thema Mehrsprachigkeit öfters im Projekt als Thema. Und ein Teilnehmer von unserem Projekt, der heute Abend leider aufgrund eines wichtigen Termins nicht dabei sein konnte, hat uns eine Sprachnachricht übermittelt zum Thema Mehrsprachigkeit. In die möchten wir gerne reinhören, wenn das technisch möglich ist. Ton ab.
3: Guten Abend zusammen. Mein Name ist Kossi Dodi Kossito. Ich lebe hier in Tübingen und begeistere mich für Informatik und Sprachen. Ich fange gerade an, mich ehrenamtlich im Rahmen des Projekts Can Siri Speak zu engagieren. Wenn wir fragen, wie sich unsere Stadt verändern muss, damit sie für alle da ist, müssen wir über den praktischen Zugang zum Alltag sprechen. Für mich bedeutet Recht auf Staat auch digitale Teilhabe. Eine Stadt ist nur dann für alle da, wenn wichtige Informationen barrierefrei und mehrsprachig online verfügbar sind. Technik und Sprache sollten Brücken bauen und Isolation von Anfang an verhindern. Durch meine ersten Erfahrungen im Verein sehe ich, wie wichtig das Zusammenspiel von Kommunikation und Technologie ist.
2: Wir kommen langsam am Ende unserer Sendung hier zusammen live. Wir möchten jetzt zum Abschluss der Sendung uns die Frage stellen, was anders werden soll, damit alle ein Recht auf Stadt haben. Und noch dazu, wie wir hier, die hier sitzen, alle dazu beitragen würden, wir können, dass es anders wird. Ruben, was soll sich verändern? Und wie können Menschen, die hier heute Abend dabei sitzen, dazu beitragen, dass es anders wird?
4: Also ich glaube, die eine praktische Sache wäre so ein bisschen politischer Druck auf die Behörden, dass man die Ermessensspielräume wieder klarer setzt, weil es einfach viel zu viele Kann-Gesetzgebungen gibt und das darf jede Ausländerbehörde, die schon angesprochen wurde, für sich entscheiden, wie sie das macht. Aber ich glaube, wir müssen auch so ein bisschen dieses Wort Integration für uns alle so ein bisschen neu definieren und es vielleicht auch runterbrechen und mehr Austauschräume einfach auf Augenhöhe schaffen. Weil ich glaube, ich bin zwar Kulturwissenschaftler, aber und da ist Integration eben so ein Austauschformat. Aber ich glaube, Deutschland versteht es sehr technisch. Man sieht das immer an dem Satz, du musst dich integrieren. Aber das ist ein Austausch und wir brauchen mehr Begegnungen auf Augenhöhe, mit Interesse auch an dieser Vielfalt. Und das würde ich mir die nächsten Jahre wieder wünschen.
2: Anita, ich möchte dir die Frage stellen, was soll anders werden, zur Situation, wie sie jetzt ist. Und wie können wir alle, die hier sitzen, dazu beitragen?
5: Okay, merci pour la question.
6: Vielen Dank für die Frage.
5: Pour moi,
6: für mich
5: et pour mes collègues réfugiés,
6: und für alle Geflüchtete.
5: Dans certains lieux,
6: an manchen Orten,
5: où on nous avons nous-mêmes les réfugiés d'aller,
6: wo wir auch sind.
5: Normalement, il devrait avoir le traducteur.
6: Sollte es auch einen Übersetzer
5: pour
6: geben,
5: pour faciliter la tâche.
6: Um die Kommunikation zu vereinfachen.
5: Des fois, vous allez quelque part.
6: Du gehst irgendwo hin, manchmal.
5: Quel qu'en soit l'hôpital.
6: Also Krankenhaus.
5: Quel qu'en soit l'agence de l'immigration.
6: Ausländerbehörde.
5: Vous allez. Vous dites, vous parlez français.
6: Du kommst an, du sagst, du sprichst Französisch.
5: Ils vont dire, ils ne comprennent pas français.
6: Und die sagen, die verstehen kein Französisch.
5: Des fois, si tu as la chance, ils vont dire, il y a le.
6: Wenn du Glück hast, werden
5: Google,
6: die auch sagen.
5: Avec Google. Mais des fois, le Google ne, ne traduit pas bien.
6: Die werden auch sagen, mit Google, aber Google übersetzt erstmal nicht immer so gut.
5: Minimum, si dans les lieux des réfugiés comme ça.
6: Aber da, wo Geflüchtete verkehren, braucht man eine Übersetzung.
5: Où les réfugiés peuvent aller, ils devraient avoir les traducteurs.
6: Weil ohne Übersetzung.
5: Pour nous traduire bien ce qu'on a à dire.
6: Um gut zu übersetzen, zu dolmetschen, was wir zu sagen haben.
5: Et pour que le traducteur aussi explique bien en allemand ce
6: und
5: qu'on a dit.
6: Und damit der Übersetzer, der Dolmetscher auf Deutsch auch gut rüberbringt, was wir gesagt haben.
5: Et pour encore, je vais ajouter pour
6: und
5: nous les réfugiés.
6: Möchte ich noch hinzufügen für uns Geflüchteten.
5: Ils peuvent nous aider dans certaines choses pour illuminer un peu la peur.
6: Und brauchen wir Hilfe, um da müssen diese Angst zu verringern.
5: Parce que plusieurs de nous, les réfugiés, on a la peur.
6: Weil viele Geflüchtete, wir haben Angst.
5: Et on ne nous donne pas la parole.
6: Und wir, uns wird das Wort nicht gegeben.
5: On ne nous croit pas.
6: Uns wird nicht geglaubt.
5: En plus, on a besoin de sécurité.
6: Wir brauchen Sicherheit.
5: Merci.
6: Vielen Dank.
2: Mohammed, was soll sich für dich ändern? Und wie können, was können wir zusammen ändern? Kann jemand auf Arabisch übersetzen?
7: Ich glaube, der arabische Übersetzer ist da. Ah ja, ihr.
2: Bara, kannst du die Frage auf Arabisch übersetzen? Was soll sich ändern zu jetzt und wie können wir das ändern zusammen, alle hier?
8: Also was soll sich ändern und was ihr machen könnt?
9: Also was wir als Gesellschaft sozusagen, wie wir die Situation verbessern können. Okay. Für ihn.
10: شو لازم يتغير انه مشان حياتك هون تصير احلى وشو نحن كعالم انه عايشين معك فينا نغير معك انه مشان تصير هون الحياة لك اكوس واحلى.
2: Kannst du auch seine Antwort übersetzen? Du kannst auf بالعربية من فضلك.
11: الجواب انه انا بالنسبه للعالم انا هون كثير مبسوط بالعيشه معهم وما في شيء ما في عندي شيء انه يتغير لحتى يصير احسن بالواقع انه انا عايش مرتاحه كثير بس اللي حتى تصير حياتي افضل هون بتمنى انه احصل على الاقامه وعايش أنا هون بسلام.
10: Also von der Gesellschaft muss sich nichts ändern. Also er fühlt sich sehr wohl und versteht sich auch sehr gut mit den anderen. Aber was sich ändern sollte, ist, dass man ihm seinen Aufenthaltstitel gibt, damit sich sein Leben in Deutschland leichter wird.
2: Gita, du hast das Schlusslicht. Was soll sich ändern und wie können wir dazu beitragen?
12: Ja, und es ist jetzt kein, jetzt will ich nur sagen, ich glaube, die Jugendlichen, die ich im Unterricht habe, würden sagen, Geschleime, sondern mehr Veranstaltungen wie die, wo wir zusammensitzen, uns austauschen, wo wir nachher gemeinsam essen, wo wir auch zusammen eine Öffentlichkeit herstellen, gehört werden, alle nämlich, alle Beteiligten. Und ich glaube, es muss sich ändern, dass wir vor allem die deutsche Gesellschaft, den Benefit, also den Gewinn von Migration sehen, von Menschen, die woanders herkommen, die unser Leben bereichern und dass wir das immer nicht nur so negativ sehen. Es geht ein bisschen auch in Richtung von Ruben. Ne? Wir sind so autokratisch und das ist alles ganz schlimm und natürlich gibt es Herausforderungen für alle hier, aber ich glaube, das wirklich als Gewinn zu sehen und als Bereicherung, dass wir immer noch, ich sage betont noch, in einem demokratischen Staat leben, wo wir ein Recht auf Asyl haben und dass wir das schön ausgestalten können. Und dazu braucht es wirklich, dass wir alle das als Gewinn betrachten. Ich muss es nochmal betonen. Und dass wir uns alle darauf einlassen, ja, und auch ein Miteinander herstellen. Und ein Danke an euch nochmal, wenn ich jetzt schon Schlusswort habe. Das war eine tolle Veranstaltung und ich hoffe für alle und ich wünsche allen Menschen hier, die keinen Aufenthalt haben, dass sie sehr bald einen haben.
2: Vielen Dank an alle für das Teilen eurer Perspektiven. Das war Can the City Speak? Ihr könnt uns auf der Webseite city.vueste-welle.de finden, alles, was im Projekt stattgefunden hat.

Also die Begleitung, die Musik aus Brasilien, Simone Eva Brussel live. Und wie geht's weiter mit einer Ikone der brasilianischen Musik? Caetano Veloso ao vivo para vocês. Uma boa noite.

Ja, Kajtan-Verlosung. Mit dem Titel Eräusel. Das heißt, bis heute. Ja, und der nächste kommt. Hau aus bei ihr. Simone mit dem Doppeltranto. Ja, einfach. Sehnsucht nach Brasilien. Ich gehe zurück. So steht hier.

0: Ja, das ist die Onda Tropical, immer dienstags live ab 8 Uhr abends. Sonst läuft die Wiederholung verschiedenen Tagen, Uhrzeiten und manchmal nur überraschend auch noch. Ja, die brasilianische Musik, ja, ist einfach vielseitig. Und jedes Mal, wir zeigen eine Scheibe davon oder eine Richtung oder verschiedene Richtungen. Es ist alles auf 96,6 MHz. Fürstewelle, Freisheit, Tübingen, Reutlingen und der Umgebung. Alle Professor, also mal ein bisschen Deutsch und ein bisschen Portugiesisch. Ja. 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
0: 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Isso é muito bom, né? É bom demais.

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Also die Paralamas, das Sucesso war schon vor 20 Jahren etwa hier in Tübingen. Und jetzt mit dem Titel A Novidade, die Neuheit. Die kommen aus Rio de Janeiro, aus Paralamas do Sucesso.

Ja, das war's. Volle Urbana. Pop Rock aus Brasilien. Jetzt geht's ganz andere Richtung mit der Band Carnaval do Rio. Chique Bon. Olha, foi sucesso aí, hein?

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Ja, das ist das Stunde, was ziemlich. Ja, tanzbar. Und weiter. Auch mit zweiter Halbzeit. Mit dem Terra Samba. Und da Tropical.

Ja, das ist Samba-Musik. Ja. Der Samba. Ja, der war aus Sudoeste Brasilien. Und jetzt etwas Nordisches aus der Bundesstadt.

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Wüstewelle, Freiheit, Tübingen, Reutlingen und Umgebung. Am Mikro Luis Doniolo. Und wir haben noch knapp 20 Minuten.

Da war Omen Primata von der Titans, eine Gruppe aus São Paulo. Ja, so eine Mischung Pop und Punk. Und weiter geht's mit Ohapa.

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Einen wunderschönen guten Abend bei der Wüstenwelle 96,6 MHz und der Big Fat Meal Session. Heute ungewohnt am Wiederholungstermin die Live-Sendung, weil ich beim Live-Termin unpässlich, weil malat war. Und deswegen gibt es heute den Beitrag, den ich eigentlich vor 2 Wochen schon machen wollte. Und ich erkläre das kurz, was euch da erwartet. Das ist ein gut halbstündiger Beitrag. Den habe ich betitelt mit "Ich bastel mir eine Verschwörungstheorie". All dieweil, was ich zu dem Thema Energiepolitik hierzulande und Verstrickung in die großen Finanzkonzerne machen wollte, das hat sich dann letztendlich fast schon so ein bisschen wie eine Verschwörungstheorie angehört und deswegen auch dann der Titel. Aber ich merke gerade, da laufen noch im Hintergrund, läuft noch irgendwas, aber vielleicht ist es auch hier vom Live. Ja, okay, das kommt hier zum Fenster rein. Hier ist noch richtig Party bei der Wüstenwelle. Da war heute eine Veranstaltung auch mit Live-Übertragung "Can the City Speak?". Genau, und da stehen dann oder sind dann noch fröhliche Menschen vor der Studiotür und tanzen im Foyer hier. Das ist sehr schön anzuschauen. Zum Glück, also vorhin haben die auch tatsächlich zum Louis seiner Musik getanzt. Zum Glück haben sie inzwischen eigene Musik an Start gebracht, weil das, was es hier von der Big Fat Meal Session gibt, ist jetzt nicht unbedingt das Tanzbare, vor allem nachher mit dem halbstündigen Beitrag. Aber bevor es den Beitrag gibt, jetzt erst auch nochmal ein Stück Musik von einer CD, die ich im Plattenregal, also im CD-Regal gefunden habe. Eine Band, inzwischen wohl Berlin, ich weiß nicht, ob es überhaupt noch gibt. Der letzte Eintrag auf ihrer Webseite war von 2019. Brot und Spiele heißen die. Ursprünglich sind die, glaube ich, aus Herrenberg. Genau, und die CD hat eigentlich auch einen Titel, den weiß ich jetzt aber nicht mehr, ist ja egal. Da spiele ich das erste Stück, ist ein bisschen krachig, die Musik, wo nachher noch kommt, ist vielleicht ein bisschen weniger krachig. Genau, aber jetzt Brot und Spiele mit whatever.

0: So, also und nun erfolgt dann der Beitrag. Der ist, wie gesagt, für die Sendung vor zwei Wochen produziert worden und aber trotzdem noch so ziemlich aktuell. Genau. Ab dafür.
1: Ich bastle mir eine Verschwörungstheorie. Ja, wie komme ich dazu? Ich habe letzten Freitag eine Mail von der Deutschen Umwelthilfe gekriegt. Die hatte zum Inhalt, dass unsere Wirtschaftsministerin Frau Reiche sich in den USA, dem größten Branchentreffen der Gasindustrie, da mit diversen Leuten getroffen hat und da wohl einiges an Lobbyarbeit gemacht hat. Kann man so sagen, Lobbyarbeit. Die war auf jeden Fall und hat ihre Belange vorangetrieben. Ja, dann habe ich mal geguckt im Internet und tatsächlich was gefunden von der CERAWeek. Das ist die wichtigste Messe für die Energieindustrie. Und da wurde sie tatsächlich von einem gewissen Daniel Jürgen interviewt, die Frau Reiche. Und da hören wir mal kurz, was sie meint auf die Frage, wie man resilienter werden soll.
2: You're thinking about how to make Germany more resilient in terms of energy.
3: Previous governments have decided actively to reduce the power production. We have a phase out of coal due to climate goals. We had a phase out of nuclear, 20 gigawatts of basically CO2-free power production. But the decision to go into base load, mainly done by gas, had become late. Here we switched gears. So we will have the first auction of 12 gigawatt power plants in this year, and upcoming auctions in 27 and 29, up to 36 gigawatt, either gas or dispatchable power.
0: Also kurz zur Erklärung, Dispatchable Energies, das sind Öl und Atomkraft auch, also die steuerbaren, wo der Reaktor oder das Kraftwerk kurz mal hochgefahren werden kann und auch wieder runtergefahren werden kann. Ja, so kann man das halt dann steuern, gell? Wie das so üblich ist bei Atomkraftwerken. Und noch eine kurze Erklärung zur Leistung, die sie da angibt von den zu bauenden Kraftwerken. Sie spricht davon in den nächsten Jahren 48 Gigawatt. Zum Vergleich, Neckar-Westheim hatte mit seinen zwei Reaktorblöcken 2 Gigawatt. Genau, die Antworten hat sie gegeben auf die Frage, wie sie Deutschland resilienter machen will. Interessant, genau, gell. Jetzt Straße von Hormus ist ja so ein Thema und inzwischen auch die Meerenge von Bab al-Mandab. Saudi-Arabien hat Schwierigkeiten, sein Öl in die Welt zu transportieren mit Schiffen. Und vielleicht auch noch kurz einen Blick, wie wichtig Öl und Gas bei uns ist und für was es verwendet wird. Also Erdöl wird hauptsächlich für Verkehr verwendet und Gas wird für ein Viertel wird für Haushalte verwendet, also zum Heizen und Kochen. Und der Rest teilt sich auf Industrie, Dienstleistungen und Strom- und Wärmeerzeugung. Zur Stromerzeugung tragen laut Statistischem Bundesamt zu 57% die erneuerbaren Energie bei, wobei hier die Windenergie der größte Lieferant ist, der aber gefolgt von Erdgas und Braunkohle. Erst danach kommt dann Photovoltaik. Steinkohle kommt dann auch noch irgendwann, aber genauso wie für Braunkohle ist hier ja auch in den nächsten Jahren irgendwann das Kohleaus besiegelt, wenn nicht noch vom Kohleaus zurückgetreten wird, wie das ja in anderen Beispielen auch schon angedeutet wurde. Genau, also Gas braucht es, um Strom zu erzeugen, und Erdöl braucht es, um unseren Verkehr am Laufen zu halten. Ja, und die ganze Chose ist ja anfällig für die Bedrohung durch irgendwelche Kriege. Straße von Hormuz und die Meerenge von Bab al-Mandab habe ich gerade erwähnt. Beim Gas war es ja auch so, dass vor 2022 Russland der größte Importeur von Gas nach Deutschland war, also von Erdgas. Inzwischen ist es Norwegen. Die nächstgrößere Menge ist dann LNG, also Liquid Natural Gas, verflüssigtes Erdgas zu einem ganz überwiegenden Teil aus den USA. Nochmal, Frau Reiche.
2: And of course, LNG has become very important. Tell us about the role of gas, the role of US LNG in Germany.
3: Again, previous governments decided to phase out coal, again, because we stick to our climate target. The phase out of nuclear was a huge mistake, and we miss this energy also because it was produced by affordable prices. So the only way to secure supply is gas. We have pipeline gas from Norway, but there is no further increase. We have supply from Belgium and from the Netherlands, also via pipelines. But we have a growing amount of LNG coming to our terminal infrastructure, 10%. And here, most of the quantities come from the United States. The United States has been a reliable partner. They helped up in the crisis where Europe and also Germany decided to get rid of Russian gas. We already cut the ties, and here America jumped in.
0: Ja, das finde ich auch, dass man auf einen verlässlichen Partner bauen sollte. Da empfehlen sich ja die USA einfach ein eher besonnener Staatenlenker, der Wirtschaftsfachmann per se ist. Jo, und dann, wenn mal wieder ein Krieg ausgebrochen ist im Nahen Osten oder sich verschärft oder in eine neue Phase tritt, dann gibt es wieder Schlagzeilen. Nicht, dass da irgendwie schlimm wäre, dass irgendwie Krieg wäre, sondern dass die Spritpreise hochgehen. Aber vielleicht ist es ja auch ganz gut für unseren Kanzler, wenn er sich da vielleicht selber ein bisschen aus den Schlagzeilen raushalten kann, ne? Auf jeden Fall steht er ganz klar für das Aus vom Verbrenner aus. Da spricht er sich dafür aus, der Herr Merz.
4: Doch schon beim Thema Verbrenner aus bis 2035 war es mit der Einigkeit vorbei. Die SPD stellt sich quer. Doch der Kanzler macht heute noch mal klar:
5: Einen solchen harten Schnitt im Jahr 2035 wird es, wenn es nach mir geht, und ich werde alles tun, um das zu erreichen, wird es nicht geben.
0: Ja, ja, der Friedrich Merz und seine CDU pur. Da weiß man, was man hat. Einen klaren konservativ-neoliberalen Kurs. Und dafür stehen neben Friedrich Merz und Frau Reiche auch noch der Herr Linnemann, ehemals CDU-Generalsekretär, der inzwischen das Gesundheitswesen auf Vordermann bringen soll. Dass da dann auch die Kranken wieder mehr arbeiten. Oder waren das die Kranken?
6: Wer arbeitet denn jetzt zu wenig?
7: Zum Beispiel, ja, machen wir es konkret. Zum Beispiel Rentner in Deutschland.
0: Tja, eigentlich schade, dass das nicht bewusst nicht gegendert ist. Genau, die Rentner. Da war ja auch noch so ein Ding mit Reform der Rentenversicherung, dass wenn die eigentliche Rente nicht ausreicht, dass man da ja, entweder arbeiten soll oder arbeiten soll, um sich leisten zu können, dass man eine kapitalgedeckte Rente dann da zumindest mal einzahlt. Und da schließen sich dann ein, zwei Synapsen. Die Journalistinnen Susanne Götze und Annika Jörres schreiben in ihrem Buch Milliardenlobby in der Einleitung, wo der Herr Merz sich so rumgetrieben hat, bevor er Kanzler wurde, beziehungsweise vielleicht tut er das immer noch. Auf jeden Fall war er Mitglied im Verwaltungsrat und Anwalt von BASF, dem größten Gasverbraucher in Deutschland. Er war Fördermitglied der Denkfabrik INSM, das ist die Kampagnenagentur der Auto- und Metallindustrie. Dann Mitglied beim Wirtschaftsrat, dem CDU-nahen Lobbyverband der Industrie, der den Ausbau erneuerbarer Energien bremst. Er war oder ist vielleicht immer noch Kommissionsmitglied bei der Stiftung Marktwirtschaft, einem marktradikalen Think Tank, der die Energiewende kritisiert. Er war langjähriger Anwalt der Kanzlei Meyer-Braun, die öl- und gasabhängige DAX-Konzerne vertritt, und von 2016 bis 2020 war der Herr Merz auch Aufsichtsratsvorsitzender von BlackRock Deutschland, dem größten Vermögensverwalter der Welt, der unter anderem zu seinen Kunden nicht unerheblich die Pensionskassen aus diversen Ländern der Welt zählt. Und der auch mit Milliardeninvestitionen in fossile Energien tätig ist. Eine kurze Suche im Internet bringt ein Video zutage von der Neuen Zürcher Zeitung, das uns BlackRock erklären soll. Und das, das spiele ich jetzt mal.
8: BlackRock ist der größte Vermögensverwalter der Welt. Das Unternehmen verwaltet mehr als 11 Billionen Dollar. BlackRock arbeitet für zahlreiche Staaten und Konzerne. Und auch Friedrich Merz war für das Unternehmen tätig. BlackRock gilt als eines der einflussreichsten Unternehmen der Welt. Das erzeugt viel undifferenzierte Resonanz. Einige Verschwörungstheorien behaupten, dass BlackRock die Welt gehöre und alles aus dem Hintergrund steuere. Das ist natürlich weit von den Fakten entfernt. Aber wie einflussreich ist BlackRock wirklich? Und warum gibt es so viele Theorien rund um dieses Unternehmen? Um diese Fragen zu beantworten, haben wir drei Bausteine von BlackRocks Einfluss herausgearbeitet. Natürlich ist das nur ein Überblick, aber diese Faktoren zeigen sehr anschaulich, wie das Unternehmen so groß werden konnte. Der erste Baustein, die Software. Dafür müssen wir bei den Anfängen des Unternehmens einsteigen und bei seinem Gründer Larry Fink. Dieser verliert 1986 seinen Job als Managing Director und Co-Head der Taxable Fixed Income Division bei der Investmentbank First Boston. Er fährt wegen eines Fehlers in den Prognosedaten einen Verlust von 100 Millionen Dollar ein. Sein Ruf als Trader ist angeschlagen. Für viele wäre das das Ende ihrer Karriere. Larry Fink hingegen gründet nur zwei Jahre später BlackRock. Um in Zukunft Fehler wie bei First Boston zu verhindern, beginnt das Unternehmen früh mit der Entwicklung einer Software, Aladdin. Sie ist einer der Gründe, weshalb BlackRock heute aus der Finanzwelt nicht mehr wegzudenken ist. Aber was kann sie? Aladdin ist ein Risikomanagement-Tool, mit dem ein Anlageportfolio gemanagt werden kann. Mit Aladdin lassen sich zum Beispiel Risikoberechnungen und Marktsimulationen durchführen. Dabei bezieht die Software viele Faktoren wie zum Beispiel politische Entwicklungen oder einfach das Wetter in ihre Berechnungen mit ein. Das macht die Software außerordentlich gut. So gut, dass andere Investoren, Pensionskassen, Versicherungen und so weiter Aladdin ebenfalls einsetzen. Mit der Hilfe von Aladdin werden insgesamt über 21 Billionen Dollar verwaltet, also fast doppelt so viel wie BlackRock selbst verwaltet. So faszinierend ein solches Tool ist, es birgt laut einigen Kritikern auch Risiken. Zu diesem Thema forscht Wolf Wagner, Professor für Finanzen an der Rotterdam School of Management.
9: Das Problem kommt daher, dass viele Marktteilnehmer zur gleichen Zeit das System gebrauchen. Und das erhöht das Risiko von systemischen Krisen, also Krisen, die wir zum Beispiel 1987 gesehen haben mit dem Black Monday, Stock Market Crash, aber auch in der globalen Finanzkrise, die 2007 begonnen hat. Ein anderer Mechanismus kommt durch Risikomanagement. So alle Institutionen werden dann das gleiche Risikomanagement gebrauchen und sie werden sich dadurch ähnlicher verhalten, wenn es einen Schock gibt. So in anderen Worten, es gibt Groupthink, in der Risikoevaluierung. Und das erhöht auch wieder das Risiko von einer systemischen Krise.
0: Hier eine kurze Aktualisierung. Das Video von der NZZ ist von 2025 und BlackRock gibt inzwischen die Summe des von ihm verwalteten Geldes mit 15,3 Milliarden US-Dollar an. Und demgegenüber stehen jetzt zum Beispiel das nominale Bruttoinlandsprodukt von der Europäischen Union, also von der gesamten Europäischen Union, mit 17,4 Milliarden. Also das ist dann annähernd so viel Geld, das BlackRock verwaltet.
8: Der zweite Baustein, der den Einfluss von BlackRock ausmacht, ist das Fondsgeschäft. Wie am Anfang schon erwähnt, BlackRock verwaltet mehr als 11 Billionen Dollar. Um die Zahl etwas greifbarer zu machen, das ist etwa das Zwölffache des Schweizer Bruttoinlandprodukts im Jahr 2024. Also sehr, sehr viel Geld. Hier muss aber unterschieden werden. BlackRock verwaltet zwar riesige Mengen an Geld, aber das Geld gehört dem Unternehmen nicht. Die Behauptung, BlackRock gehöre die Welt, ist also falsch. Die Gelder stammen aus verschiedenen Quellen, zum Beispiel von Pensionskassen oder privaten Anlegern. Dieses Kapital wird zu einem Drittel aktiv verwaltet. Das heißt, es werden Investmententscheidungen getroffen, um eine höhere Rendite zu erzielen. Die restlichen zwei Drittel werden passiv verwaltet. Heißt, es wird nach einem Index, zum Beispiel dem Swiss Market Index oder dem S&P 500 investiert. Diese Anlagen bewegen sich mit dem Markt mit. Der Vorteil? Die Verwaltungskosten sind tief. BlackRock übernimmt als Stellvertreter das Management der Gelder. Damit geht ein Stimmrecht einher, bei dem BlackRock seine Kunden vertritt. Diese Möglichkeit nimmt BlackRock auch wahr. Abstimmungsdaten aus Schweizer Unternehmen aus den Jahren 2020 und 2021 zeigen, dass BlackRock meistens nach dem Vorschlag der Geschäftsführung abstimmt. Nach eigenen Angaben versucht BlackRock immer im Interesse seiner Kunden Einfluss zu nehmen. Zudem gibt es mittlerweile die sogenannte Voting Choice. Damit ermöglicht BlackRock seinen größeren Investoren ein Mitspracherecht. Privatanleger haben diese Möglichkeit derzeit nur begrenzt. Ein Kritikpunkt kommt bei der Diskussion um große Vermögensverwalter wie BlackRock trotzdem häufig auf. Die Problematik der Common Ownership. Dazu forscht Martin Schmalz, Professor für Finanzen und Wirtschaft an der Said Business School an der University of Oxford.
10: Ja, Common Ownership bezeichnet an sich horizontale Verflechtungen auf Investorenebene. Also die Idee ist, dass wenn einflussreiche Investoren in einer Firma gleichzeitig finanzielle Interessen an direkten Konkurrenten halten, dann spricht man von Common Ownership.
8: Prominente Beispiele sind Airbus und Boeing oder Pepsi und Coca-Cola. Bei diesen Beispielen hält BlackRock Anteile an direkten Konkurrenten. BlackRock hält bei der gesamten Common Ownership-Thematik dagegen und betont hier in einem Statement aus dem Jahr 2019, dass breit gestreute Portfolios den Wettbewerb nicht beeinträchtigen. CEOs seien durch ihre aktienbasierte Vergütung weiterhin stark motiviert, den Unternehmenserfolg zu steigern. Auf unsere Anfrage wollte sich BlackRock Schweiz nicht zur angesprochenen Kritik äußern.
0: Da könnte man fast den Eindruck bekommen, dass sich die Marktwirtschaft selbst ad absurdum führt.
8: Der dritte Baustein, der zum Einfluss von BlackRock beiträgt, ist das Netzwerk. Larry Fink, der Gründer und CEO von BlackRock, bewegt sich in den höchsten politischen und wirtschaftlichen Kreisen. Zudem pflegt BlackRock ein Spendensystem. In dieser Datenbank von Open Secrets finden wir Spenden an diverse Politiker und politische Institutionen. Das ist jedoch nicht ungewöhnlich. Hier wird sichtbar, von wem sich BlackRock eine erfolgreiche Zusammenarbeit erhofft. In den USA zum Beispiel erhalten die Demokraten in fast allen Jahren gleich viel oder mehr Geld von BlackRock als die Republikaner. Laut Open Secrets hat BlackRock im Jahr 2024 etwa 2,6 Millionen Dollar für politische Spenden ausgegeben. Damit gehört es zu den Top 1% der Organisationen, die Open Secrets zurückverfolgt. Das ist aber nicht besonders überraschend, denn BlackRock gehört auch zu den Top 1% der wertvollsten Firmen weltweit. Auch bei den Ausgaben für Lobbyismus zählt es mit 2,8 Millionen Dollar zu den obersten 2,5%. In Deutschland zeichnet sich seit den Wahlen Anfang 2025 eine engere Anbindung an die Politik ab. Der Bundeskanzler Friedrich Merz war zwischen 2016 und 2020 Aufsichtsratsvorsitzender bei BlackRock. Auch zu Donald Trump scheint die Verbindung derzeit gut zu sein. Es gäbe noch viele weitere Themen rund um BlackRock, die man genauer anschauen könnte. Dieses Video dient lediglich als Überblick. Aber schon jetzt zeigt sich, dass BlackRock viel Einfluss hat. Trotzdem scheinen viele Menschen nicht viel über das Unternehmen zu wissen. Das ist ein idealer Nährboden für Verschwörungstheorien und Falschinformationen. Aber warum gibt es um dieses Unternehmen so viele davon? BlackRock ist für viele das perfekte Feindbild. Aufgrund der großen Geldmengen, die es verwaltet, lässt sich zu fast jeder Institution eine Verbindung herstellen. So wird aus dem Unternehmen eine ideale Projektionsfläche für das diffuse Gefühl, dass irgendwer da oben unser Leben kontrolliert.
0: Ja, da hat er vermutlich recht, der Florentin Erb von der Neuen Zürcher Zeitung, der diesen Beitrag gemacht hat. Aber trotzdem hinterlässt es noch so ein paar Fragezeichen bei mir und deswegen habe ich nochmal ein wenig nachgeforscht. Bei wem ist BlackRock eigentlich beteiligt? Ein Blick in Wikipedia ergibt Folgendes. BlackRock war oder ist größter Einzelaktionär bei den Finanzunternehmen JP Morgan Chase, bei der Bank of America und bei der Citibank, bei Apple, McDonald's und Nestle, sowie bei den Energiekonzernen ExxonMobil und Shell. Als einzige ausländische Anlagegesellschaft hält BlackRock an allen DAX-Unternehmen umfangreiche Beteiligungen und ist bei einem Drittel aller DAX-Unternehmen größter Einzelaktionär. Über verschiedene Fonds ist BlackRock größter Einzelaktionär bei der Deutschen Bank, bei der Lufthansa, der Bayer AG, der BASF und der Deutschen Börse. Und auch einer der größten Einzelaktionäre bei Vonovia. Allerdings gehören BlackRock die Anteile nicht, sondern der Konzern tritt als Treuhänder für seine Kunden auf. Sprich, er kann dann auch bei einem Großteil das Stimmrecht geltend machen bei Aktiengesellschaften. Allerdings muss es auch nicht immer glatt gehen. Das Nachrichtenportal für Klimaschutz und die bürgernahe Energiewende schreibt im Jahr 2019, der größte Vermögensverwalter der Welt, BlackRock, setzt auf das falsche Pferd. Einer Analyse zufolge hat BlackRock in den letzten 10 Jahren mit Investitionen in Öl, Gas und Kohle 90 Milliarden US-Dollar verloren. Wenn ich mir aber das aktuelle Politikgeschehen angucke, drängt sich dann doch die Vermutung auf, dass BlackRock da ganz erfolgreich gegensteuert, siehe die Frau Reiche auf der Sarah Week. Ja, ja, werden jetzt einige sagen, aber BlackRock hat sich doch als Vorreiter in Sachen ESG-Funds, also sprich ökologisch nachhaltigen Investitionen, hier präsentiert in den letzten Jahren. So zum Beispiel hat laut The New Republic haben sich BlackRock als die Guten an der Wall Street positioniert und ihre Führungskräfte als eine Gruppe von besonnenen Vermögensverwaltern dargestellt, die die Risiken der Klimakrise und die Bedeutung von Vielfalt verstehen. Ja, mag schon sein, aber auf der anderen Seite gibt es halt auch Studien, dass BlackRock einige Investmentfonds falsch gekennzeichnet hat. Laut dieser Studie investierten nur 9% von 82 Fonds, die als nachhaltig eingestuft waren, nicht in Unternehmen aus dem Bereich fossiler Brennstoffe. Und zudem scheint sich die gute Netzwerkpolitik von BlackRock auszuzahlen. Und das Beispiel, das der Florentin Erb von der NZZ vorher gegeben hat mit dem Friedrich Merz, da ist der wohl nur ein kleiner Fisch. Es zeigt sich, dass BlackRock da Aufträge hat auf nationaler Ebene. So zum Beispiel wurde BlackRock beauftragt, die Staatsfinanzen von Griechenland und auch von Zypern zu konsolidieren. Und auch die EU erteilt BlackRock große Aufträge, die einem das Bild vom gärtnernden Bock dann in Sinn kommen lassen. Als Beispiel hier eine Anfrage von einer Gruppe von Grünen und Linken EU-Parlamentariern im Europaparlament aus dem Jahr 2020.
11: Am 8. April 2020 erteilte die Kommission BlackRock einen Auftrag zur Überwachung der Entwicklung von Leitlinien für die ökologische Nachhaltigkeit für den EU-Bankensektor und die Unternehmensinvestitionspolitik. BlackRock ist ein wichtiger globaler Investmentmanager für den Banken- und CO2-basierten Energieerzeugungssektor dessen Vermögenswerte derzeit einen Wert von 87,3 Milliarden US-Dollar haben. Sie hat sich regelmäßig gegen die Pläne der Kommission ausgesprochen, die Auswirkungen von Unternehmen auf die Umwelt und den Klimawandel zu untersuchen. Es ist wahrscheinlich, dass es Vermögenswerte verwaltet, die mit der Erholung nach Covid verbunden sind. Diese Beauftragung kommt, nachdem die USA BlackRock ausgewählt haben, um sie beim Kauf von Anleihen und Schuldverschreibungen zu beraten. In Krisenzeiten wirft die Entscheidung der Kommission ernsthafte Bedenken hinsichtlich ihres Willens auf, die Souveränität der EU an die erste Stelle zu setzen. Daher sollte die Kommission eine erneute Wiedereröffnung der oben genannten Ausschreibung in Betracht ziehen. Ist der Kommission bekannt, dass ihre Entscheidung, einen Auftrag an BlackRock zu vergeben, erstens zu einem finanziellen Interessenkonflikt führt, da das Unternehmen branchenspezifische Richtlinien selbst definieren wird, die es dann einhalten muss, zweitens einem amerikanischen Unternehmen einen wesentlichen Spielraum gibt, um die EU-Gesetze zu beeinflussen, drittens die faire Umsetzung des Green Deal im Finanzsektor gefährdet.
0: Doch damit nicht genug. BlackRock ist wohl auch einer der führenden Gläubiger der Schulden des globalen Südens. Und zu was für einer Entwicklung das führen kann, sieht man zum Beispiel an seiner Rolle in der argentinischen Schuldenkrise und seinen Einfluss bei der Neuverhandlung und zu was für einer Politik das dann führt. Erinnert euch, Argentinien und der Herr Milei mit dem absoluten Neoliberalismus. Und obwohl BlackRock wie eine Bank fungiert und agiert, unterliegen sie nicht der Bankenaufsicht. Auch interessant, gell? Nach 2008, nach der Krise, hat sich ja einiges getan in Sachen Bankenaufsicht. Das sind wesentlich strengere Regulierungen kommen und die würden, vermute ich mal, BlackRock ziemlich hart treffen. Auf der anderen Seite sind sie aber wie die großen Banken als too big to fail eingestuft worden. Also die dürfen nicht versagen, weil sonst würden sie unser ganzes System zum Absturz bringen. Ne? So sind dann zum Beispiel auch die US-Notenbank und die Europäische Zentralbank eingesprungen, als 2020 viele Anleger versucht haben, ihr Kapital, das sie bei BlackRock angelegt hatten, wieder freizukriegen und BlackRock da massiv in Zahlungsschwierigkeiten geraten ist. Und nur böse Zungen behaupten, dass da was anderes als Geschäftstüchtigkeit dahinter steckt, wenn sowas passiert wie Mitte Juni 2024, als BlackRock seine Anteile bei Rheinmetall, der deutschen Waffenschmiede, erhöht hat. Da ist dann 8 Tage danach ein Auftrag der Bundeswehr ins Haus geflattert bei Rheinmetall für 8,5 Milliarden Euro Artilleriemunition. Apropos Ukraine und der Krieg mit Russland. Wir hatten es ja vorher davon, dass wohl kein Erdgas aus Russland mehr hier in Deutschland ankommt. Und das ist auch so ein bisschen wahr, aber halt auch nicht ganz. Hierzu Sebastian Rötters von Urgewalt, einer NGO, die die deutsche Wirtschaft kritisch betrachtet, in einem NDR-Interview vom 13.05.2026.
12: Guten Morgen, Herr Rötters.
13: Guten Morgen, Herr Schlag.
12: Ja, findet russisches Gas trotzdem, also auch über diese LNG-Terminals, den Weg nach Deutschland?
13: Nicht über die deutschen Terminals. Sie sind tatsächlich gebaut worden und haben seitdem kein russisches LNG eingeführt, aber über die europäischen Nachbarländer, Niederlande, Belgien und Frankreich. Insbesondere Belgien und Frankreich kommen nach wie vor quasi russische Gasmoleküle dann über die Pipeline auch nach Deutschland.
12: Ist das der Bundesregierung bewusst?
13: Naja, das sollte ihr bewusst sein. Es wird zwar immer wieder behauptet, dass kein russisches LNG nach Deutschland eingeführt wird, aber die Importe nach Frankreich, Belgien, Niederlande sind ja der Bundesregierung auch nicht unbekannt. Und dass von dort über die Pipelines dann natürlich auch Gas nach Deutschland kommt, das ist ja kein Geheimnis.
12: Also das heißt, die Aussage, Deutschland selbst importiere kein russisches Flüssigerdgas, ist dann eher irreführend?
13: Naja, ich halte es an der Stelle für Haarspalterei. Und es wäre natürlich auch wichtig, dass sich Deutschland hier dann im Wissen dieser quasi Importe in die Nachbarländer ganz massiv dafür einsetzt, dass das so schnell wie möglich aufhört. Ne? Also es gibt zwar ein Embargo ab 27, aber das bedeutet ja immer noch tatsächlich ja gute 8 Monate weiter Zahlungen in Richtung Kreml.
12: Aber illegal ist das nicht, was da passiert?
13: Nein, das ist nicht illegal, weil man sich natürlich in der EU nicht dazu durchringen konnte, dieses wahrscheinlich für beide Seiten sehr lukrative Geschäft bislang zu unterbinden. Wir reden da ja vor allem über Importe aus der russischen Arktis. Und das ist aus unserer Sicht insbesondere deshalb zu kritisieren, weil Europa gerade bei dem arktischen Flüssiggas einen massiven Hebel hätte, denn Russland ist da auf den Markt EU ganz stark angewiesen.
0: Ja, man hat schon schwer als Industrienation mit den Abhängigkeiten von den Rohstoffen, die man nicht hat. Da hat es dann China schon ein bisschen leichter und kommt ein bisschen schneller voran mit der Energiewende. Die bauen dann wesentlich mehr Lithiumbatterien als wir jetzt zum Beispiel hier. Anyway, die haben auch begriffen, dass das Öl endlich ist und man sich so langsam Gedanken um Ersatz machen muss. Ja, und in der Ukraine, da lagern tatsächlich auch etliche Rohstoffe, unter anderem Lithium, unter anderem Titan. Da wird geschätzt, dass das 20% des Vorkommens auf der Erde sind. Dann gibt es ja auch seltene Erden, die sich, glaube ich, schon der Herr Trump unter den Nagel gerissen hat mit irgendwelchen Abbauverträgen, die er mit dem Herr Zelensky geschlossen hat. Und natürlich gibt es auch Uran, mit dem er die Atomreaktoren wieder befeuern könnte. Da drängt sich dann die Frage auf, ob die Rohstoffe in der Ukraine vielleicht sogar die Militärausgaben lohnen, die man inzwischen macht, weil es ja irgendwie wohl notwendig ist. Die Transportwege wären ja auf jeden Fall mal kürzer dann. Dass es sich lohnen könnte, am Ende des Krieges in der Ukraine zu sein. Den Braten hat natürlich auch BlackRock gerochen. Und schon 2022 gab es Absprachen zwischen Herrn Zelensky und dem Herrn Fink von BlackRock, dass BlackRock dann doch den Wiederaufbau von der Ukraine managen könnte und dafür Geld auftreiben. Die Sache hat so ein bisschen eine wechselvolle Geschichte. BlackRock hat sich mit Trumps Wiederwahl dann erstmal rausgezogen, weil der große Töne gespuckt hat und dann aber doch wieder, weil sie natürlich ihr Stück vom Kuchen vermutlich da haben wollten. Und zwischendurch haben sie, nachdem der Trump wieder große Töne gespuckt hat, wieder ein Rückzieher gemacht. Und da, also das letzte Mal war das Mitte 25, da hat dann Europa wieder seine Chance gewittert. Im Dezember war dann das deutsch-ukrainische Wirtschaftsforum eingerufen vom Herrn Merz mit Firmenvertretern und Managerinnen. Und der hat dann nochmal bekräftigt, dass die Investitionen in die Ukraine Zukunftsinvestitionen sind. Na, war, wir lassen nicht nach, wir legen nach. Und seine Wirtschaftsministerin hat dann unterstrichen, dass Deutschland das größte Geberland der Ukraine sei und dass es deshalb völlig legitim sei, eine Beteiligung von der deutschen Firma bei den Aufträgen in der Ukraine zu fordern. Und die Taz zitiert in diesem Zusammenhang den Herrn Oliver Gierlich, der Geschäftsführer von Bayer in der Ukraine und der Präsident der deutsch-ukrainischen Auslandshandelskammer in Kiew. Der hat die deutsche Unternehmen auch zu einer größeren Marktpräsenz in der Ukraine aufgerufen mit den Worten: Wer erst nach dem Krieg kommt, für den ist die Party vorbei. Der bekommt nur die Reste, keine Filetstücke. Indes sieht es aber Ende 25 so aus oder auch nach Berichten vom Weltwirtschaftsforum in Davos Anfang des Jahres, dass am Verhandlungstisch über den Wiederaufbau der Ukraine nicht der Herr Merz sitzen, sondern der Steve Witkoff, Trump sein Unterhändler, Trump sein Schwiegersohn Kushner, der BlackRock-Chef Larry Fink und halt der Herr Zelensky. Und die Rede ist da von einem 800-Milliarden-Deal. Also 800 Milliarden, die BlackRock aufbringen will, um den

noch weit von dem Frieden entfernt ist, nicht allzu groß ist. Und warum will man überhaupt 800 Milliarden investieren? Dem gegenüber stehen ja dann die 3 bis 5 Billionen Wert an Bodenschätzen, konservativ geschätzt, und an zählige Rendite, weil die Investitionen, die sind ja nicht in die Krankenhäuser oder Schulen, sondern nur in die gewinnbringenden Industrien. Das andere, das kann man ja dem Staat überlassen dann. Erstaunlicherweise kann die Ukraine trotz den massiven russischen Angriffen auch in diesem Jahr noch mit einem Wirtschaftswachstum von knapp 2% rechnen. Das haben die Berechnungen von den Ukraine-Wirtschaftsexperten von Berlin Economics und dem Institut für Wirtschaftsforschung und Politikberatung ergeben. Und sollte der Krieg bald aus sein, sogar mit 5%. Ja, wenn sich das nicht lohnt. Huh. Ja, also das war jetzt der Beitrag. Und weil das doch ein wenig wortlastig war, kommt jetzt erst ein bisschen Musik. Na, worum kommt's denn? Ah, Entschuldigung. Anfängerfehler. Vielleicht jetzt.

0: Also vielen, vielen Dank, dass ihr alle zugehört habt. Es war uns eine große Freude. Jetzt unser letztes.
1: Oh, okay, ja. Ganz offensichtlich live. Maybe yesterday waren das bei einem Auftritt letzten Freitag in Reutlingen im

wann es kam. Genau, nachzutragen gibt es vielleicht noch, dass das LNG, das aus den USA importiert wird, zu einem großen Teil aus Fracking-Quellen kommt. Und da könnte man dann durchaus auch nochmal eine komplette Sendung machen über, also wie scheiße eigentlich Fracking ist und was das an Umweltsauereien mit sich bringt. Genau, und noch ein kleiner Fun-Fact, oder zwei eigentlich. Die Seite von Wikipedia, im englischen Wikipedia zu BlackRock, die hat sich im Lauf von meinen Recherchen also zwischen 9. September und am 12. 13. September ganz schön geändert. Da hat jemand heftig editiert und interessanterweise waren das genau die Kritikpunkte. Also am 9. September waren die Controversies. Ich lüchte es mal auf. Also erstens Influence and Power. Zweitens Common Ownership, drittens Environmental, Social and Corporate Governance Investing, dann viertens Investments in Contributors to Climate Change, dann Investments in Gun Manufacturers und genau, und teils mit der Federal Reserve Bank, teils mit Israel, Criticism of Investments in China und BlackRock Study on Integrating ESG into Banking Rules, also wo sie auch eine zweifelhafte Rolle gehabt haben. Und am 12. September waren das dann nur noch 4 Punkte und keine 9 oder 10, die ich gerade vorgelesen habe. Fand ich dann schon auch interessant. Die 4 Punkte, die waren dann erstmal nicht wie inzwischen wieder als Controversies betitelt, sondern als Issues. Und die 4 waren dann nur noch die Allegations of Underregulating, also die fehlende Bankenaufsicht. Influence of the largest asset managers, also die der Einfluss der größten Fondsmanager oder Anlagemanager. Und Ties with Israel, das einzige, wo geblieben ist. Und dann noch Kritik an den Holdings in Investment Funds. Also da schon eine Richtung, die Korrektur da gehabt hat. Also dass die wesentliche Kritikpunkte da inzwischen nicht mehr auftauchen. Noch ein kleiner Fun Fact war, dass, also ich habe hier natürlich auch KI oder maschinelles Lernen, wie ich es eigentlich korrekter finde, verwendet in zwei Punkten. Und zwar habe ich mir dann doch manchmal auch, weil es einfach kommoder ist, Sachen übersetzen lassen aus dem Englischen. Und da hat DeepL bei dem Satz, ihr erinnert euch vielleicht, dass nur 9% der 82 Unternehmen, die als nachhaltig deklariert sind, nicht in fossile Energien investiert haben. Und den Satz, den hat DeepL tatsächlich nicht richtig übersetzt. Ich habe da noch auch mal, also ich kann ja schon ein bisschen Englisch und habe da auch noch mit anderen Leuten Rücksprache gehalten. Da hat es einfach Stuss übersetzt. Und der Stuss auch eher dahingehend,
also sinnverfälschend. Naja, also so viel dann zur Verschwörungstheorie. BlackRock investiert unter anderem auch in Palantir und von Peter Thiel, also die Tech-Bros sind, hängen da auch mit drin auf jeden Fall. Das war's jetzt dann aber auch für heute in der Big Fat Meal Session. Die Stunde ist auch schon fast vorbei. Und ich würde euch jetzt tatsächlich zum Schluss nochmal ein Stück Musik spielen. Ich versuche das Ganze noch im Blog nachzutragen mit den Quellen auch. Und ich hoffe, dass ich das in den nächsten Tagen schaffe. Ja. Und zum Schluss nochmal ein Stück Musik von Maybe Yesterday. Ich spiele eins von Romeo Franz noch. Das ist auch eine Live-Aufnahme. Von, ich meine, das ist ein Django Reinhardt-Stück meiner Swing. Ja, genau. Ich sag tschüss, einen schönen Abend noch. Verantwortlich hier für die heutige Big Fat Meal Session, die ihr auch in eine Wiederholung gibt es, glaube ich, noch und auch in der Mediathek von der Wüstenwelle nachhören könnt. Verantwortlich genau bin ich natürlich, der Albi. Und ich wünsche euch noch einen schönen Abend dann auch mit Marco, der dann um 11 hier am Start ist. Meine Swing von Romeo Franz Ensemble.

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Das war der Titel Arab Dino von El Flecha Negra, womit wir auch schon mitten in unserem Veranstaltungshinweis sind. Und zwar spielen El Flecha Negra am Samstag, den 26. September im Franz K. in Reutlingen um 20 Uhr. Die Band kommt aus dem Schwarzwald und ist in Südamerika verwurzelt. Wir hören gleich noch ein Stück und das Ganze, also das Konzert wird von der Wüstenwelle präsentiert. Dadurch könnt ihr auch noch Tickets gewinnen. Und zwar gibt es eine Kartenverlosung auf der Homepage der Wüstenwelle bei den Events. Und da könnt ihr noch bis morgen, Samstag, den 19.09. um 20 Uhr mitmachen und Karten gewinnen für das Konzert nächsten Samstag am 26. September im Franz K. Wir hören jetzt noch den Titel Con Cumbia se pasan las penas.

Das war's dann auch schon wieder mit der Sendung Domkulturell live vom Freitag, den 18. September. Verantwortlich für die Inhalte der Sendung ist wie immer Marco Destarevic. Wer sich für die Playlist der Sendung interessiert, findet die auf der Facebook-Seite unter domkulturell.radio oder natürlich auch auf der Wüstenwelle-Homepage bei den Playlists. Wiederholung dieser Sendung gibt es am Donnerstag, den 24. September, also von Mittwoch auf Donnerstag, Nacht um 3 Uhr morgens und am Dienstag, den 29. September um 23 Uhr. Das nächste Mal live könnt ihr die Sendung am Freitag, den 2. Oktober hören, wie gewohnt um 20 Uhr. Ciao!

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2: Hallo und herzlich willkommen zu unserer heutigen Sendung. Wir sind Mayra, Jakob, Simon und Alex und absolvieren aktuell unseren Bundesfreiwilligendienst beim ASB im Rettungsdienst. Wir machen zurzeit ein Seminar in Bodelshausen und deswegen sind wir auch heute vier Gruppen mit vier verschiedenen Themen. Einmal die Konfrontation mit bisher nicht erlebtem, Frauen im Rettungsdienst, BFD und Freiwilligendienst im Ausland. Und wir mit ein Jahr für die Gesellschaft. Die Frage, wie junge Menschen nach ihrer schulischen Ausbildung den Übergang in das Erwachsenenleben gestalten, beschäftigt Generationen. Während die älteren Generationen sich noch gut an Zeiten erinnern kann, in denen für jeden jungen Mann entweder der Wehrdienst oder ein sozialer Zivildienst verpflichtend war, ist diese Pflicht längst Geschichte. Heutzutage basiert das Engagement in sozialen Einrichtungen auf dem Prinzip der Freiwilligkeit. Als aktive Teilnehmer des Bundesfreiwilligendienstes erleben wir die bereichernden Seiten dieses Dienstes jeden Tag. Gleichzeitig sehen wir, dass sich immer weniger junge Menschen für diesen Weg entscheiden. Deshalb stellt sich für uns eine zentrale Frage. Sollte ein soziales Jahr wieder verpflichtend eingeführt werden? Oder ist gerade die Freiwilligkeit das, was diesen Dienst so wertvoll macht?
3: Aber bevor wir die Frage beantworten, hören wir We Are One von Pitbull und Jennifer Lopez. Viel Spaß dabei!

0: Also, wir haben uns mit der Frage beschäftigt, soll der Bundesfreiwilligendienst verpflichtend sein oder freiwillig bleiben?
1: Unsere erste Reaktion war eigentlich ziemlich eindeutig. Eigentlich finden wir, dass jeder junge Mensch einmal in seinem Leben einen Bundesfreiwilligendienst machen sollte.
0: Aber nicht, weil wir jemand bestrafen wollen, sondern weil wir selbst erlebt haben, wie viel uns dieses Jahr gegeben hat. Wie viele von uns hätten vor dem BFD wahrscheinlich auch gesagt, ein Jahr arbeiten, wenig Geld, man könnte auch reisen gehen. Warum sollte ich das machen?
1: Genau das ist das Problem. Viele urteilen über einen Freiwilligendienst, ohne ihn überhaupt zu kennen. Wir glauben, dass viele ihre Meinung ändern würden, wenn sie diese Erfahrung einmal gemacht hätten. Denn die Erfahrungen im Bundesfreiwilligendienst sind unbezahlbar.
0: Im BFD lernt man Dinge, die man in der Schule kaum gelernt hat. Verantwortung übernehmen, mit Menschen umgehen und an Aufgaben zu wachsen und selbstständig zu sein.
1: Und genau deshalb haben wir uns gefragt, warum sollte nicht jeder diese Erfahrungen machen dürfen oder vielleicht sogar müssen?
0: Wir leben in einer Zeit, in der oft die eigene Entwicklung im Mittelpunkt steht. Karriere, viel Geld verdienen oder reisen. Daran ist nichts falsch. Aber wir haben uns gefragt, ob dabei manches vergessen wird, dass eine Gesellschaft nur funktionieren kann, wenn Menschen bereit sind, auch etwas für andere zu tun und nicht nur egoistisch denken.
1: Ein Bundesfreiwilligendienst bedeutet, Verantwortung zu übernehmen für Menschen, für Patienten, für Menschen in schwierigen Lebenslagen, für Menschen, die Hilfe brauchen und für das Gemeinwohl. Genau dieses Bewusstsein könnte unserer Gesellschaft guttun.
0: Gerade die aktuelle gesellschaftliche und politische Entwicklung zeigt, wie wichtig es ist, dass junge Menschen sich mit diesen Themen beschäftigen.
1: Im Bundesfreiwilligendienst passiert eben genau das. In der Arbeit und in den Seminaren begegnet man unterschiedlichen Menschen und Meinungen. Man lernt andere Perspektiven zu verstehen und sich eine eigene Meinung zu bilden.
0: Vielleicht braucht unsere Gesellschaft heute nicht noch mehr Menschen, die nur fragen, was bringt mir das, warum soll ich das tun? Sondern mehr Menschen, die fragen, was kann ich beitragen für die Gesellschaft?
1: Je länger wir diskutiert haben, desto mehr Gegenargumente sind uns allerdings auch eingefallen.
0: Denn schon der Name sagt es, Bundesfreiwilligendienst. Wenn daraus eine Pflicht wird, geht genau das verloren, was ihn ausmacht, die Freiwilligkeit.
1: Menschen, die freiwillig kommen, bringen oft deutlich mehr Motivation mit. Wer gezwungen wird, macht den Dienst vielleicht nur, weil er ihn muss und gar nicht mit der richtigen Einstellung.
0: Außerdem kann sich auch nicht jeder oder jede ein Jahr mit wenig Geld leisten. Manche müssen direkt nach ihrem Abschluss arbeiten gehen und auch um ihre Familie zu unterstützen, finanziell.
1: Und Verantwortung kann man eben nicht verordnen.
0: Ja, am Ende konnten wir die Frage also nicht eindeutig beantworten.
1: Ein verpflichtendes soziales Jahr könnte den Zusammenhalt stärken. Gleichzeitig lebt der Bundesfreiwilligendienst jedoch von der Freiwilligkeit.
0: Vielleicht ist die eigentliche Frage gar nicht, ob ein BFD verpflichtend sein sollte, sondern wie wir mehr junge Menschen dafür begeistern könnten, sich freiwillig für andere und die Gesellschaft einzusetzen.
1: Und an der Stelle würde ich dich noch fragen, Mayra, was für Erfahrungen denn du bis jetzt in deinem freiwilligen Jahr gemacht hast?
0: Ich habe sehr viele Erfahrungen gemacht und ich würde auch sagen, die Erfahrung hätte ich nicht gemacht, hätte ich das BFD nicht gemacht. Klar, man muss auch immer denken, also am Anfang dachte ich mir, Schichtarbeit ist schon gut anstrengend und so, und während alle meine Freunde reisen sind und irgendwie am anderen Ende der Welt sind, bin ich halt immer noch in meiner Stadt und arbeite jetzt, aber dadurch, dass mir die Arbeit auch sehr viel Spaß macht und sehr viel gibt, bin ich sehr zufrieden damit und man lernt auch echt viele Menschen kennen, auch in ganz verschiedenen Umständen und Lebenslagen. Und da wird einem auch nochmal bewusst, wie gut es einem auch eigentlich geht und was viele Menschen durchmachen müssen, was man selber sich gar nicht ausdenken könnte. Und man merkt auch, wie dankbar die Menschen sind, die man transportiert und mit denen man zu tun hat. Klar, nicht alle, es gibt solche und solche, aber viele sind so glücklich und man kann mit so wenig Leuten so ein Lächeln zaubern und es ist echt schön zu sehen. Also mir gefällt es richtig, richtig gut und ich würde es auch jedem empfehlen und immer wieder machen.
2: Die unterschiedlichen Aspekte und Meinungen waren ja jetzt sehr interessant. Wie ist denn Ihre Meinung dazu? Sollte es eine Verpflichtung für ein soziales Jahr geben oder ist die Freiwilligkeit das Wesentliche und Schöne an der ganzen Sache? Über diese Frage können Sie sich noch etwas den Kopf zerbrechen, während nun Astronaut von Sido und Andreas Burani läuft. Wir verabschieden uns und nach dem Lied übernimmt die nächste Gruppe. Bis dann, alles Gute!
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0: Hi und herzlich willkommen. Ich sitze hier gerade mit
1: Laurin,
2: Elias
3: und Jerry.
0: Genau, und ich bin der Lüdi. Wir sind, also zumindest Jerry, Elias und ich sind im Rettungsdienst Krankentransport. Der Laurin, der ist in der Erste-Hilfe-Ausbildung. Genau, und wir reden heute über Konfrontation mit bisher nicht Erlebtem. Also Krankentransport, wie ist das, Jerry?
3: Ja, genau. Ich habe direkt nach meinem Abi im Prinzip mit dem BFD angefangen. Und so, wenn man von der Schule kommt, man kennt natürlich noch nicht so viel. Und dann war der Einstieg so in den Rettungsdienst natürlich schon krass. Man sieht sehr, sehr viel, sehr viele verschiedene Menschen, verschiedene Lebensrealitäten und insbesondere im Krankentransport natürlich auch ganz besonders viele Menschen mit irgendwelchen Einschränkungen, die vielleicht eben nicht mehr selber laufen können, die nicht mehr selber aufstehen können, eventuell sogar ganz bettlägerig sind. Und es ist natürlich schon eine krasse Erfahrung, so das direkt zu sehen, mit den Menschen dann zu sein, sich mit denen zu unterhalten, wie das für die ist. Genau.
0: Ja, also krass, auf jeden Fall sehr viel mit Schicksalen zu tun, auch durch plötzliche Änderungen wie durch Krankheit, Unfall oder sowas ähnlichem. Elias, kannst du da was zu sagen? Hast du da Erfahrungen mit?
1: Ja, klar. Also ich bin auch wie Jerry direkt von der Schule und klar, es ist eine komplett neue Erfahrung und man erlebt sehr viel. Viele verschiedene Schicksale, Menschen, die durch allerlei Gründe irgendwelche Einschränkungen haben. Was mich zum Beispiel bewegt hat, ist noch nicht lange her, ein jüngerer Herr, der ist auch nicht mal 30 gewesen und hatte einen Unfall beim Schwimmen und ist jetzt das ganze restliche Leben an auf ein Pflegeheim angewiesen. Und das war einfach sehr erschreckend irgendwie zu sehen, dass in dem Alter, bei mir nicht mal 10 Jahren, irgendwie einfach alles sich schlagartig verändern könnte. Und einfach sowas dann zu erleben, ist wirklich bewegend einfach, weil die Menschen aus heiterem Himmel einfach eine ganze Umstellung haben und dann die restlichen 50, 60 Lebensjahre in so einem Pflegeheim verbringen zu müssen, das ist wirklich beängstigend eigentlich, wenn man sich das so überlegt.
0: Ja, krass. Also das glaube ich auf jeden Fall, das zu sehen, nimmt einen auf jeden Fall mit. Also so Schicksale allgemein ist natürlich ein Thema, also jetzt nicht nur auf Krankheit, Unfall bezogen, sondern generell, manche sind ja privat versichert, manche sind gesetzlich versichert, manche haben einfach die Geldmöglichkeiten mehr, manche haben auch noch genug Angehörige, die sich um einen kümmern können, wieder andere haben da einfach gar nicht die Möglichkeit, haben da nicht mehr viel Angehörige, die da irgendwas groß machen können. Genau, also kurz zusammengefasst, also man wird schon mit vielem konfrontiert hier im Krankentransport, also generell im BFD würde ich einfach mal sagen, wird man mit vielem konfrontiert. Genau, und die Frage ist, ändert uns das? Das werden wir erfahren nach dem Song, und zwar, Laurin, welchen Song hören wir denn jetzt?
4: Wir hören jetzt Monsters von Area. Das ist ein spanisches Pärchen, sie ist die Sängerin und er der Produzent, und das hören wir uns jetzt an.

0: Also, das war jetzt ein sehr emotionaler und tiefgründiger Song von Area. Genauso tiefgründig geht's bei uns jetzt weiter. Und zwar mit der Frage, ändern uns die Erfahrungen, die wir gemacht haben, in irgendeiner Form? Cherry, was sagst du dazu?
1: Boah, ich glaube, für mich sind es tatsächlich am ehesten so diese alltäglichen Situationen, die man dann vielleicht bei sich erlebt und wo man nochmal drüber nachdenkt, was man so am Tag gesehen hat, wenn man zu Hause vielleicht die 2-3 Stufen zur Eingangstür hochgeht und dann bemerkt, boah, wenn ich im Rollstuhl sitzen würde, dann wäre das jetzt nicht so einfach. Oder auch, dass man dann zu Hause alleine entscheiden kann, wann man kocht, wann man duschen geht, dass man alleine duschen gehen kann, sich selber pflegen kann und dass man da einfach im Alltag nicht auf andere Personen angewiesen ist, sondern dieses Privileg irgendwie hat, das alles selber machen zu können und dass man einfach ein gesunder Mensch ist, dass man mit Freunden Sport gehen machen kann, so viel man will, dass man vielleicht an den See gehen kann und einfach ja irgendwie da in einer gewissen Weise frei und unabhängig ist. Und ich glaube, das ist dann schon, wenn man im Alltag eben sieht, wie ein Leben auch aussehen kann, dass man das einfach nochmal mitnimmt und deutlich dankbarer ist und gleichzeitig auch vielleicht viel mehr Verständnis mitbringen kann für Menschen mit Einschränkungen und dass für die das Leben eben nicht so einfach ist. Genau.
0: Ja, klar. Sehe ich auf jeden Fall genauso. Ist schon sehr interessant, was man da alles mitnimmt. Elias, hast du da auch noch was dazu zu sagen?
2: Ja, klar. Also natürlich stimme ich Jerry auch zu. Man ist wirklich ein großes Stück dankbar. Für mich ist es tatsächlich auch in einem wirklich relativ großen Teil echt einfach auch das Erlernen von dem Umgang mit Stress und Risiko gewesen, weil man hat natürlich auch, klar, man hat Transportfahrten, es gibt aber auch natürlich dann Primäreinsätze, in denen du dafür zuständig bist, dass du die Person bist, die dann in erster Linie helfen soll, und natürlich, du trägst eine Uniform, du hast Verantwortung, da musst du dann natürlich einfach auch ein bisschen lernen, damit umzugehen, dass dann jetzt einfach eine gewisse Last und ein gewisser Stress auch herrschen kann. Natürlich, je nach Situation gibt es auch etwas extremere Sachen und natürlich auch entspanntere Sachen, wenn man das dann so formulieren möchte. Aber das, finde ich, ist auf jeden Fall eine sehr wichtige Erkenntnis und vor allem eine Erfahrung, die einem auch im Leben einfach viel bringt. Weil wenn man von der Schule kommt, dann ist vielleicht die Präsentation das Schlimmste. Jetzt hast du Stresssituationen, in denen musst du einfach schauen, dass eine andere Person überlebt. Und das ist wirklich einfach sehr viel wert, muss ich sagen.
0: Ja, auf jeden Fall. Es ist ein Haufen Verantwortung, ne, wenn man da halt Menschenleben einfach direkt vor sich da in der Hand hat und halt jetzt dafür sorgen muss, dass das alles funktioniert irgendwie. Genau, ich selber habe da auch viel für mich mitnehmen können aus dem BFD jetzt. Und zwar für mich ist es einfach eine Form von Erfüllung, auch wenn es jetzt nicht jeden Tag so ist, dass du irgendwie die Menschenleben rettest oder der Einsatz ist, wo du jetzt gerade wirklich Großes geleistet hast. Aber in einer gewissen Form, jeden Tag ist man da für die Menschen, man setzt sich für was Gutes ein, man hilft einfach und tut was Gutes für die Gesellschaft. Das ist halt auch einfach sehr erfüllend, weil man weiß, dass man halt was Gutes tut. Und für mich habe ich jetzt auch da drin einfach eine Zukunft gefunden. Also ich werde jetzt auch weitermachen, dann noch den Notfallsanitäter, und ich liebe den Job. Jeden Morgen, ich habe da richtig Spaß dran, ich stehe da wirklich mit Freude auf. Genau, das finde ich toll. Und also im Rettungsdienst braucht man ja auf jeden Fall viele Skills, ne? Und manche davon kann man unter anderem in einem Erste-Hilfe-Kurs lernen. Und da haben wir unseren Laurin eingeflogen extra. Genau, der kann uns da ein bisschen was dazu erzählen.
3: Genau, oft sind es einfach nicht wirklich schwierige Skills, sondern einfache Handgriffe. Und zwar bilde ich die Personen aus, die meistens als erstes an der Unfallstelle sind. Und zwar euch, die Ersthelfer. In den Ersten-Hilfe-Kursen bringe ich den Leuten alles zu Erster Hilfe bei. Beginnend mit der Verpflichtung, Erste Hilfe zu leisten, bis hin zur praktischen Übung, wie zum Beispiel der Reanimation. Wir sprechen in den Kursen darüber, wie man sich in Notfallsituationen zu verhalten hat, wie man unterschiedliche Krankheitsbilder erkennt und welche Maßnahmen man dann im Endeffekt einleiten muss. Das Ganze erarbeiten wir in der Gruppe mit Hilfe des Flipcharts, mit Methoden und auch mit Gruppenarbeiten. Im Endeffekt geht es darum, den Personen ein Sicherheitsgefühl in unsicheren Situationen beizubringen. Ja, was ziehe ich daraus? Habt ihr ja auch schon alle was dazu gesagt. Kurz gesagt, ziehe ich daraus pure Freude. Ich kann morgens endlich mit guter Laune aufstehen, weil ich weiß, dass das, was ich mache, mich erfüllt, und ich weiß, gleichzeitig tue ich auch noch was Gutes. Genau. Und jetzt zum Abschluss hören wir noch Santigold mit Disparate Youth.
0: Vielen Dank fürs Zuhören, und es war uns allen eine Freude, hier zu sein.

0: Sie fahren den Krankenwagen. Ich dachte, der Kollege fährt. Kann ich mal Ihren Führerschein sehen?
1: Ich habe zwei starke Männer bestellt. Das schaffen Sie doch gar nicht.
0: Ja, Leute, solche Sätze hören wir als Frauen im Rettungsdienst quasi täglich. Und das ist eigentlich nur ein Bruchteil von dem, was wir eigentlich tatsächlich erleben. Wir sind Luisa,
2: Paula,
3: Aline,
4: Anna
5: und Jasmin.
0: Und wir sind Rettungssanitäterinnen und machen unseren Bundesfreiwilligendienst beim ASB in Ludwigsburg im Bereich des Krankentransports. Tatsächlich sind bei uns im Rettungsdienst in Ludwigsburg hauptsächlich Frauen vertreten, egal ob in der Verwaltung, der Notfallrettung oder eben bei uns im Krankentransport bei den Bundesfreiwilligendienstlern. Und folgende Sätze sind uns auch lange im Kopf geblieben.
6: Und ihr Mädels wollt mich da jetzt hochtragen?
7: Wenn so ein hübsches Fräulein mit mir hinten sitzt, dann freue ich mich ja auf die Fahrt ins Krankenhaus.
8: Hätte die junge Dame mir die Hilfe angeboten, dann hätte ich sie auch angenommen.
1: Wenn sich ihre Klamotten verzogen hätten würden, hätte ich auch nichts dagegen.
0: Ich stehe auf Frauen in Uniformen.
6: Sexismus ist Teil des Alltags in vielen Berufen, leider auch bei uns im Rettungsdienst. Oftmals verpackt das Leute als Kompliment oder nur als nett gemeinte Aussage. Das ist leider meistens störend und behindert die Arbeitsroutine. Wir haben weniger Zeit beim Patienten oder die Fahrten sind unangenehm, weil wir uns damit auseinandersetzen müssen, wie wir mit der Aussage umgehen.
0: Genau, und um jetzt ein bisschen die Stimmung aufzulockern, haben wir einen Song für euch, Dancing Queen von ABBA. Bis gleich!

0: So Leute, da sind wir wieder. Wir wollen uns natürlich nicht nur auf negative Erfahrungen fokussieren, sondern euch auch noch von ein paar positiven Erfahrungen erzählen und warum es vielleicht auch ganz gut ist, dass wir so viele Frauen im Rettungsdienst sind.
1: Genau, als allererstes würde ich gerne nochmal auf das eingehen, was Anna vorhin gesagt hat. Nämlich ist es ja auch so, dass wir immer zu zweit auf unseren KTWs sind und wie es halt eben so ist, wenn man als Team arbeitet, unterstützt man sich ja auch. Und wenn man solche Kommentare dann bekommt als Frau, ist es meistens so, dass man entweder selber was sagt oder dass der Kollege oder die Kollegin dann halt auch mal eingriff. Das heißt, es eskaliert jetzt auch eigentlich nie und es ist auch nicht hochdramatisch. Und dazu muss man auch sagen, es passiert wirklich nicht so oft. Im Gegenteil, es ist super oft so, dass wir auch positive Bemerkungen bekommen und dass Patienten sehr positiv überrascht sind, wenn zum Beispiel zwei Frauen oder auch eine Frau und ein Mann ankommen. Und es ist ja allgemein eher so eine Generationssache. Also ich würde schätzen, so über 95% unserer Patienten sind Rentner und allgemein ältere Menschen, die es halt auch einfach nicht gewohnt sind, so viele Frauen im Rettungsdienst zu sehen. Deswegen sind die meisten wirklich positiv überrascht und machen dann Kommentare, die auch gar nicht böse gemeint sind und auch nicht als Angriff rüberkommen sollten, sondern bewundern uns halt eher im Gegenteil und ja, finden es einfach stark, wenn dann zwei Frauen den Patienten die Treppe hochtragen. Und das ist auch sehr schön zu sehen und da freuen wir dann auch uns auch immer darüber.
0: Genau, und die Vorteile, die wir als Frauen im Rettungsdienst vielleicht haben, da könnte uns Jasmin noch vielleicht kurz was dazu sagen.
2: Ja, genau, wie Paula gerade eben auch angeschnitten hat, gibt es eben auch sehr viele Patienten, von denen wir dann auch oft positives Feedback bekommen. Und wir arbeiten oft mit Patientinnen zusammen, die sich dann sehr freuen, wenn eine Frau mit im Einsatz mit dabei ist. Gerade bei Frauen oder Kindern ist das jetzt öfter der Fall. Und dafür gibt es natürlich auch ganz viele verschiedene Gründe. Zum Beispiel religiöse Gründe, denn in manchen Kulturen oder Religionen ist es eben gerade für Frauen wichtig, dann auch von einer weiblichen Einsatzkraft untersucht und versorgt zu werden. Nebenbei gibt es eben auch noch gynäkologische Notfälle, bei denen viele Frauen die Situation dann so oder so schon als sehr intim erleben. Und da kann es dann eben auch den Frauen sehr helfen, sich zu öffnen, wenn auch eine Frau an ihrer Seite ist, die die Situation vielleicht auch ein bisschen besser verstehen kann als ein Mann und sich da einfach ein bisschen besser mit hineinversetzen kann. Es gibt den Patienten dann auch so eine gewisse Sicherheit und sie fühlen sich einfach ein bisschen wohler und besser aufgehoben. Aber andererseits fahren wir natürlich auch ab und zu mal zu psychischen Ausnahmezuständen mit dem KTW. Und gerade in solchen Situationen ist es dann auch besonders wichtig, dass die Patienten und Patientinnen sich auch gut bei uns aufgehoben fühlen. Und da kann es dann eben auch helfen, wenn noch eine Frau mit dem Team mit dabei ist. Gerade bei so Panikattacken von zum Beispiel jüngeren Mädchen, die gerade sich in einer schwierigen Situation befinden, hilft es dann einfach, wenn vielleicht ein Mann und eine Frau oder sogar auch mal zwei Frauen auf dem KTW sind. Genau.
3: Einige ältere Frauen, mit denen ich mich unterhalten habe, haben mir erzählt, dass sie sich als junge Frau auch ähnliche Programme wie das BFD gewünscht hätten, weil es damals solche Angebote für Frauen noch nicht gab. Trotz allem negativen Genannten sollen sich junge Frauen, die Lust auf den Rettungsdienst haben, nicht entmutigen lassen. Es ist trotz allem ein wirklich toller Job, der sehr wichtig ist und einem selber auch viel zurückgibt.
0: Genau. Und zum Abschluss haben wir noch einen Stimmungsmacher, Like a Prayer von Madonna. Danke fürs Zuhören. Ciao, ciao.

0: Und das, liebe Leute, war Like a Prayer von Madonna. Und jetzt ein interessantes Thema, nämlich das BFD. Wir haben viel über das BFD geredet, aber was ist das BFD eigentlich, beziehungsweise das Bundesfreiwilligendienst? Und das heutige Thema lautet auch Freiwilligendienste im Ausland. Denn wir haben hier im Studio ein internationales Raum. Nämlich, wollt ihr euch mal vorstellen?
1: Jo, ich bin Jonas, ich mache gerade noch mein BFD im Krankentransport. Bin ich noch bis Oktober und dann schauen wir mal weiter, ne?
2: Und ich bin die Camilla, ich komme aus Madagaskar. Ich mache auch BFD hier in Deutschland im Krankenhaus.
3: Hi, ich bin Jessica, ich komme aus Mexiko und ich mache hier im Bildungszentrum Bordelshausen meinen Freiwilligendienst.
0: Ja, und meine Wenigkeit, ich bin der Nikita. Ich komme aus Deutschland und mache meinen Bundesfreiwilligendienst im Bereich Krankentransport. Nun, was ist denn der sogenannte Bundesfreiwilligendienst? Das gibt es nur in Deutschland und man hilft in sozialen Einrichtungen, wie zum Beispiel Kitas, Schulen, Altenheime oder auch Krankenhäuser etc. Natürlich bekommt man dafür auch eine kleine Entschädigung, nämlich Taschengeld. Ist nicht ein vollwertiges Gehalt, aber es heißt nicht umsonst Freiwilligendienst. Voraussetzung ist, man ist mindestens 16 Jahre alt und bis nach oben gibt es keine Altersbegrenzung. Und das Bundesfreiwilligendienst

0: Genau, aber auch die Erfahrung, die man dabei sammelt, ist echt ein guter Punkt. Da wächst man persönlich und lernt viel dazu.
1: Danke, Jonas, für die Beweggründe eines BFDs. Und nun kann man auch natürlich Freiwilligendienste im Ausland tätigen. Ist das möglich? Und ja, wie macht man das und welche gibt es da? Camilla, willst du uns mal das erklären?
2: Ja, natürlich kann man im Ausland Freiwilligenarbeit machen. Es gibt verschiedene Möglichkeiten, zum Beispiel in sozialen Projekten, Schulen, Umweltschutz oder Kultureinrichtungen. Es gibt verschiedene Programme wie das Europäische Solidaritätskorps oder Kulturweit. Diese Programme ermöglichen es jungen Menschen, für einige Monate in einem anderen Land zu leben und zu arbeiten. So, man kann zum Beispiel in Afrika, Amerika Freiwilligenarbeit machen. Ja, genau.
1: Dankeschön, Camilla. Ja, liebe Leute, sehr, sehr spannend, was es hier so alles gibt. Sehr interessant und welche Möglichkeiten es zur Orientierung oder auch Perspektive im Leben gibt. So, und bevor es weitergeht, haben wir mal ein bisschen in die Musikwelt von Madagaskar reingeschnuppert. Nämlich mit Bio von Denise.

0: Ja, passend zu dem Song gehen wir weiter zum Thema Madagaskar. Und zwar, wie es dort ausschaut mit dem BFD, Freiwilligendiensten, ob es dort überhaupt sowas gibt. Dafür haben wir die Camilla hier, die aus Madagaskar kommt. Magst du uns was erzählen?
1: Ja, in Madagaskar gibt es kein offizielles Programm wie BFD, FSJ oder FÖJ wie hier in Deutschland. Aber es gibt schon Freiwilligenarbeit. Es gibt verschiedene Möglichkeiten für Freiwilligenarbeit in verschiedenen Bereichen, zum Beispiel Schulen, sozialen Projekt, Umweltschutz oder Gemeinden oder Kirche. Wie ich gesagt habe, es ist kein offizielles Programm wie hier in Deutschland. Das heißt, nur Freiwillige.

0: richtiges Engagement, kein Taschengeld oder kein Seminar auch. Die meisten bekommen auch nicht keine staatliche Unterstützung. Aber meiner Meinung nach ein Programm wie BFD hier in Deutschland ist eine gute Möglichkeit für Madagaskar. Dadurch könnten junge Menschen praktische Erfahrungen sammeln, verschiedene Berufe kennenlernen und ihren eigenen Berufsweg herausfinden. Ja.
1: Dankeschön, Camilla. Hoffen wir mal, dass in naher Zukunft mal solche Möglichkeiten stattfinden können. Genauso gut haben wir auch einen Gast hier aus Mexiko. Jesse, magst du mal erzählen, wie es dort ausschaut?
2: Ja, klar. In Mexiko ist auch tatsächlich wie in Madagaskar. Wir haben auch kein offizielles Programm oder sowas. Und auch, es ist nicht, wir haben nicht so diese freiwilligen Dienstkultur oder keine Ahnung, wie kann ich das nennen. Aber in Mexiko, du suchst einfach weiter mit deinem Studium und dann fertig machen und dann einfach weiter mit deiner Uni oder Arbeit oder sowas. Wenn du einfach einen freiwilligen Dienst oder ein freies Jahr nimmst, dann das ist nicht so gut für dich tatsächlich. Die anderen Leute sind nicht so, das nicht so gut wie als hier. Und ich, das finde ich hier echt cool, weil ja, das ist eine gute Möglichkeit, wo man kann Erfahrungen und Erinnerungen auch sammeln.
1: Dankeschön, Jesse. Auch sehr interessant, wie es in anderen Bereichen der Welt so ausschaut, zwecks Bundesfreiwilligendienst oder Freiwillige oder wie man sich auch selbst engagieren kann. Ich hoffe, wir konnten euch das BFD bzw. auch Freiwilligendienst im Ausland ein bisschen näher bringen. Und vielleicht möchte der ein oder andere nun auch dies machen. Und merkt euch Leute, es dient als Orientierungsstütze und auch Perspektive. Und vor allem, um Erfahrung zu sammeln und zu helfen. Nun Leute, wir nähern uns langsam dem Ende des Senders zu, möchten uns jetzt verabschieden. Vielen Dank an alle, die zugehört haben. Verschiedene Themen wurden besprochen und auch darunter sehr interessante, wie zum Beispiel Frauenrettungsdienst oder das BFD oder Freiwilligendienste im Ausland. Eigene Lebenserfahrungen wurden erzählt und wir konnten nun viele verschiedene Themen und Ideen kennenlernen. Jede Gruppe hat gezeigt, wie wichtig Austausch, Vielfalt und Zusammenhalt sind. Am Ende verbindet uns etwas alle gemeinsam, was ganz wichtig ist, nämlich der Austausch miteinander und das Interesse an anderen Menschen. Und merkt euch eins, Leute, Liebe schlägt Hass. Und nun der Abschlusssong mit Peppes von Faruko. Danke und Wiederhören.

0: Meine Wenigkeit nochmal, Nikita Lenz, und ich grüße meinen besten Freund Dustin Meide, der gerade einen Gorgien chillt und ein paar Höhenmeter schrubbt. Dustin, yalla!
1: Hi, Lüdi wieder hier und ich grüße meinen besten Freund Peter mit dem Spitznamen Chef. Und der ist gerade dabei, einen riesen Plakat für uns von ASB anzufertigen, den wir nachher beim CSD dann aufhängen werden.
2: Hallo Leute, ich bin's nochmal, Luisa. Ich grüße Jette und Romy, unsere zwei Kolleginnen, die heute leider nicht dabei sein konnten.
3: Hi, hier ist nochmal Laurin und ich grüße meine Oma. Oma, wenn du es hörst, ich hab dich lieb.

Das war die Sendung Unsere Stimme. Verantwortlich für diese Sendung war eine Seminargruppe aus Bildungszentrum Bodelshausen, Jesse J. in der Technik und der Dozent Pablo Aparicio.

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Ja, und ich begrüße euch zur Sendung Eine Stunde Instrumentals vom Feinsten. Und wie heute live am 17. September um 20 Uhr geht es jetzt los. Und zwar im ersten Teil oder im Hauptteil eigentlich ein Interview mit Ralf Illenberger, der am 26. September 26 hier in der alten Seminarturnhalle in Nagold auftritt. Los geht es aber zunächst mit dem Saxophonisten Benny Gebauer mit dem Titel Pelikan.

Benny Gebauer am Altsaxophon und Ivana Drexler Sound Combination mit dem Titel Pelikan aus ihrer CD Spotlight von 1989 war das. Er wird auch in diesen Tagen, also Benny Gebauer, 87 Jahre alt. Ich konnte ihn im Mai für ein Interview gewinnen und auch ihn interviewen. Und das wird wahrscheinlich im Oktober hier in meiner Sendung Instrumental Lounge ausgestrahlt. Und damit nochmal herzlich willkommen zur Instrumental Lounge. Die gibt es alle 14 Tage an dieser Stelle. Also donnerstags in den geraden Wochen um 20 Uhr meist live, so wie heute. Mittwoch dann die Wiederholung in den ungeraden Wochen um 10 Uhr. Und außerdem in weiteren Wiederholungen montags in den geraden Wochen um 23 Uhr. Und von Dienstag auf Mittwoch um 1 Uhr für alle Nachtschwärmer dann wieder in den ungeraden Wochen. In den geraden Wochen, habe ich mich glatt versprochen. Ja, und das Ganze natürlich gibt es auch nochmal auf unserer Homepage www.wüste-welle.de nachzulesen unter der Rubrik Sendungen Instrumental Lounge. 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Ja, heute als Schwerpunkt ein Special mit dem aus Fellbach bei Stuttgart stammenden Gitarristen Ralf Illenberger. Er gastiert mit seiner Band hier in der Region und zwar am Samstag, den 26. September um 20 Uhr in der alten Seminarturnhalle in Nagold, also gar nicht weit weg, sind so knapp 30 Kilometer von Tübingen. Mit seiner Band spielt er Songs aus seinen zahlreichen Alben, auch aus dem 2022 erschienenen Album Elements, und Karten gibt es bei allen bekannten Vorverkaufsstellen in der Region und auf meiner Homepage bzw. unserer Homepage www.wüste-welle.de unter meiner Sendung gibt es auch einen Link zur Veranstaltung, kann ich nur empfehlen, und da können wir uns vielleicht auch dann treffen. Ich bin nämlich da auch dabei, als Gast, als Zuhörer natürlich. Mit Ralf Illenberger konnte ich auch letztes Jahr schon ein kleines Telefoninterview führen, aus dem ich heute einige Ausschnitte euch präsentiere. Zunächst Musik aus seinem letzten und bisher neuesten Album von 2022, das erwähnte Album Elements, und der Titel ist Late Arrival.

0: Ralf Illenberger und seine Band mit einem Titel aus ihrem Album Elements von 2022. Das Stück hieß Late Arrival. Er wird es beim Konzert in der alten Seminarturnhalle in Nagold am 26. September um 20 Uhr auch spielen. Karten gibt es bei allen bekannten Vorverkaufsstellen. Ich konnte mit Ralf Illenberger letztes Jahr ein kurzes Telefoninterview führen, bei dem er mehr über sich und seine Musik erzählt hat. Die teilweise schlechte Telefonqualität bitte ich zu entschuldigen. Ralf Illenberger, du bist ja kein unbekannter Künstler in Tübingen. Aus Fellbach bei Stuttgart stammend bist du ja schon mehrmals mit deiner Band und auch am Anfang in deiner Musikerkarriere zusammen mit Martin Kolbe in Tübingen aufgetreten.
1: Ja, haben wir viele Konzerte gehabt, das stimmt. Tübingen ist mir noch in Erinnerung, waren wir bei großen Festivals, waren wir dabei, mal auf dem Marktplatz haben wir gespielt, da waren auch andere noch da. Wirklich, das war ein sehr großes Konzert. Und in der Mensa hatten wir auch mal einen Riesengig in der Uni. Ist mir noch in schönster Erinnerung. Und später war ich auch schon mal im Sudhaus mit der Band Circle. Habe ich da auch schon gespielt. Das war in den 90er Jahren dann. Alles schon ewig her eigentlich. Aber ich war schon an welchen nicht mehr in Tübingen, muss ich sagen. Ich habe ja meinen ganz eigenen Stil. Bei mir ist, ich bin immer schwer einzuordnen. Ich würde jetzt nicht sagen, dass ich Jazz mache oder experimentell, aber ich sage immer, es ist zeitgenössische Gitarrenmusik, aber auf meine Art.
0: Ja, du hast einen ganz unverwechselbaren Stil, zumindest seit Circle. Bei der Kolbe Illenberger war es einfach noch so diese klassische Gitarre.
1: Ja, nee, das war bei Kolbe Illenberger auch schon ein bisschen so.
0: Okay.
1: Ich habe eigentlich, war auch Kolbe Illenberger schon so angesehen, auch von den Kritiken, das war auch schon sehr besonders. Insofern hat es auch nie richtig reingepasst. Auch für, weil wir hatten so ein, mit Martin Kolbe hatte ich so einen ganz eng verzahnten Spieltechnik. Der spielt eigentlich ganz ähnlich wie ich. Da konnten die Leute gar nicht unterscheiden, wer gerade was spielt. Das war das Besondere von Kolbe Illenberger. Wir waren da immer eigentlich eine große Gitarre. Sagen wir mal so.
0: Dennoch klang dann Circle natürlich ganz anders.
1: War, also auch richtig, mit mehr das war dann schon, ja. Das war dann Illenberger mehr. Das war dann nicht mehr Kolbe Illenberger, würde ich sagen. Seither mache ich ja auch das. Muss ja auch zugeben, ich kann eigentlich auch nicht viel anderes. Ich bin jetzt keiner, der irgendwie alle Stile spielen kann und jetzt ein reines Jazzstück spielen oder so. Das liegt mir nicht, das war mir auch nie mein Ziel. Ich muss sagen, ich habe immer eigentlich geschaut, mit was für Farben ich arbeiten kann und mit denen habe ich gearbeitet und da meine Stücke komponiert. Und die Sachen, die ich selber persönlich toll finde, habe ich dann sozusagen angewandt auf Gitarre und so komponiert auch. Das ist, die Einflüsse sind bei mir eigentlich nicht von Gitarristen her, sondern eigentlich von allen möglichen Bands, muss ich sagen. Ich bin früher aufgewachsen mit den ganzen Prog-Rock, nennt man das ja jetzt, Progressiv-Rock-Bands. Da war ich also Konzertbesucher. Hab mir alles angeguckt. Emerson, Lake & Palmer, Jethro Tull und Yes und Genesis und diese schon hochkomplizierten Rock-Symphonien eigentlich. Und das hat mich schwer beeinflusst, einfach die Musik, die ich da hörte. Und bin von der ausgegangen. Ich klinge zwar jetzt nicht so wie die, aber das waren so die Einflüsse, die mich geprägt haben.
0: Das ist doch der eher sanftere Klang, was du spielst, ne, sozusagen.
1: Ja, ich gehe auch nach Klang und nach Emotionen, was Klänge eigentlich auslösen im Publikum, im Hörer.
0: Dann hören wir nochmal ein Stück von dir aus einem fast Solo-Album, nur mit der Bassbekleidung von Sandro Colino, Frogs.
1: Ja, Frogs ist immer gut, das spiele ich ganz sicher auch. Nehmen wir doch das noch so, super. Das ist sehr eingängige Nummer.
0: Ja, sehr eingängig, ne?
1: Und das spiele ich auch immer ein bisschen anders, haben Sie das sicher auch schon gehört.
0: Ja.
1: Das ist immer ein bisschen anderes Gewand bekommt. Das ist eben mit meinen Stücken sehr angenehm. Ich kann die immer in jeder emotionalen Lage spielen. Die kommen dann irgendwie ein bisschen anders an. Wenn ich ruhiger drauf bin, dann spiele ich die Stücke in einem ruhigeren Gusto. Und ansonsten, wenn ich ein bisschen aggressiver bin, dann spiele ich die aggressiver. Und dann klingen die Stücke auch. Es ist trotzdem noch das gleiche Stück, aber das Feeling ist anders. Ich benutze das eigentlich als Vehikel für meine momentan emotionale Verfassung, würde ich mal sagen.

0: Ralf Illenberger mit Frogs hier in der Instrumental Lounge beim Freien Radio Wüste Welle.
1: Weniger bekannt dürfte ja sein vielen Hörerinnen und Hörern, dass du ja auch unter Pseudonym noch was aufgenommen hast.
2: Ja, das sind ja auch nicht.
1: Musikverlage.
2: Richtig.
1: Alain Berger.
2: Da hatte ich für Sonoton eine ganze Serie von CDs gemacht.
1: Die
2: waren ja auch nicht mal im Laden, die Platten. Das war ja eigentlich eher für Rundfunkstationen und für Videoproduktionen. Und das war sozusagen Unterlegungsmusik für irgendwelche Inhalte videotechnischer Art. So wurde das angelegt zumindest. Oder für Radio, für Trailer und ja, eigentlich eher angewandte Musik, sagen wir mal so. Aber das klingt auch nach mir.
1: Genau, hast du dann speziell dafür jetzt komponiert oder hast du einfach aus deinem Archiv irgendwas genommen? Was sagst du,
2: nee,
1: das nehme ich jetzt für Sörgl, das andere nehme ich jetzt für Berger oder so?
2: Nein, bei Berger habe ich schon auch speziell für das gemacht. Da hat man einfach ein bisschen anderen Ansatz gehabt zum Komponieren. Dann habe ich auch nicht alles allein komponiert, da habe ich auch viel mit dem Jörg Reiter gemacht, der lebt leider nicht mehr in Stuttgart, der auch unter Pseudonym gearbeitet hat auf den Platten. Und mit dem zusammen haben wir viele Sachen so komponiert.
0: Ja, und teilweise wurde diese Musik auch für Telefonwarteschleifen eingesetzt. Wer zum Beispiel in Tübingen beim Kieferorthopäden Kieferwerk in der Südstadt anruft, hört zunächst Ausschnitte aus dieser Melodie.

0: Dolcea heißt der Titel mit Alain Berger alias Ralf Illenberger aus der CD Silent Clouds, erschienen bei Sonoton in München und inzwischen auch im Streaming frei anhörbar mit weiteren CDs von ihm. Ihr hört die Instrumental Lounge heute unter anderem mit Musik von Ralf Illenberger, dessen Musik leider nicht mehr in den gängigen Radioprogrammen zu hören ist, außer hier in der Wüsten Welle mit meiner Sendung Instrumental Lounge, immer donnerstags 20 Uhr in den geraden Wochen. Und obwohl viele seiner Titel durchaus radiotauglich sind und für Abwechslung im oft gleichförmigen Programm der Unterhaltungs- und Popwellen sorgen könnten, wird er leider nicht gespielt. Das meinte auch Ralf Illenberger im Interview.
1: Wobei jetzt meine eigenen Sachen fand ich auch im Rundfunk tauglich.
0: Finde ich auch. Also teilweise so die Circle-Platten, Gemina oder H&B, das ist, habe ich ja öfter schon mal im Südfunk 1 gehört, damals in den 80er Jahren. Ne?
1: Ja, das Harten Beat war auch in Amerika eigentlich mein Durchbruch da drüben. Das war, war in den Instrumental-Charts, war das irgendwie 4 Wochen auf Nummer 1 in ganz Amerika. Und hatte ich dann auch eine große Tour mit der Circle. Also haben wir dann die ganz Amerika eigentlich bereist, 14 Tage lang. Dann war Konzerte von New York bis San Francisco. War ja da noch nicht bekannt in Amerika.
0: Deine Schallplatten ist gerade mit Circle, die sind ja auch von den HiFi-Enthusiasten sehr hochgelobt worden, weil die Aufnahmetechnik so gut war. Sind oft zum Testen auch von HiFi-Anlagen verwendet worden.
1: Richtig.
0: Welchen Wert hast du da gelegt oder mit welchem Equipment habt ihr das aufgenommen? In welches Studio? Oder?
1: Ja, da waren wir im Tonstudio Bauer in Ludwigsburg. Das war schon, also zu der Zeit, ist auch jetzt, glaube ich, noch so, also eins der höchsten Auflösungen mit Aufnahmegeräten. Hatten auch tolle Ingenieure, die Platten, die Johannes Wohleben war das, der die Platten sozusagen gemischt hat und mit mir gemischt. Ich hab immer Einfluss gehabt auf meine Songs. Und mir ist der Sound natürlich wahnsinnig wichtig, weil es muss schon sehr gut klingen. Ist mir auch live wichtig, dass das so rüberkommt, dass das ein Ohrenschmaus ist, wenn ich jetzt irgendwie da irgendwelche Abstriche machen. Und dass es nachher verwendet wurde auf Stereo, in Stereo Play und die auch die Stereo-Zeitungen fanden die Platten immer toll zum Ausprobieren, fand ich wirklich toll. Also, dass da meine Platten hergezogen werden, weil sie so toll klingen.
0: Genau, jetzt trittst du ja im Moment neben den Solo-Auftritten auch im Trio dann auf. Du hast ja keine festen Musiker mehr wahrscheinlich, sondern immer so Session-Musiker, die dann mit dir auf Tournee gehen oder immer dazukommen wahrscheinlich?
1: Ja, der Sandro, der ist eigentlich fix. Also mein Bassist, den habe ich eigentlich schon seit 10 Jahren oder noch länger. Der Sandro Gulino spielt auch in anderen Bands. Der spielt auch zurzeit bei Gypsy Kings, ist der unterwegs. Mhm. Da ist er weltweit unterwegs ab und zu. Die spielen in Dubai und in Israel und die haben auch Riesenkonzerte. Aber ansonsten, ja, mit Schlagzeugern, da ist es ab und zu variiert, ab und zu, da haben auch nicht immer die gleichen Zeit. Ja. Und ich spiele auch gern mit verschiedenen Leuten zusammen. Das macht auch wirklich Spaß, muss ich sagen.

0: 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Ja, vor dem Jingle war das der Titel Forest mit Ralf Illenberger und seiner Gruppe Circle aus dem Album Heart and Beat von 1989. Am Saxophon war Büdi Siebert. Heute in der Instrumental Lounge unter anderem Musik von Ralf Illenberger, der mit seiner Band am 26. September um 20 Uhr in der alten Seminarturnhalle in Nagold auftritt. Ich habe mit ihm letztes Jahr im September oder Oktober ein Interview führen können und da hört ihr jetzt ein paar Ausschnitte heute in der Sendung daraus. Hast du auch mal vor, wieder in größere Besetzung wie bei Circle aufzutreten?
1: Im Moment gerade eigentlich nicht. Ich bin gerade hochzufrieden mit meinem Trio, muss ich sagen.
0: Deine letzte CD ist ja 2022 rausgekommen, ja. Elements.
1: Ja.
0: Gibt es denn bei dir auch neue Projekte oder stehen
1: das an? Ich würde sagen, schon fast alles aufgenommen für eine neue CD.
0: Ah,
1: ich bin so, sag mir mal, ich weiß nicht, ob ich es auf den Herbst noch schaffe, aber auf den Frühjahr auf jeden Fall. Da wird eine neue CD von mir kommen. Die wird auch noch, ja, sind auch ein paar experimentellere Stücke drauf, aber insgesamt ist es eigentlich, ist meine Musik. Und ich versuche eigentlich immer die Qualität so gut hinzukriegen, sozusagen, wie meine alten CDs alle. Ist für mich immer eine Herausforderung, muss ich sagen, weil wenn ich meine alten Sachen höre, ich mag die alle noch und finde die alle eigentlich super gut gelungen. Ist aber für mich auch immer harte Arbeit, muss ich sagen, weil ich bin sehr kritisch. Ich habe zu Hause sicher jetzt gerade 20 Stücke und da sind einige dabei, wo ich sage, nee, die sind zwar auch gut, aber nicht außergewöhnlich gut. Und eigentlich nehme ich nur außergewöhnlich gute Stücke auf meine CDs. Bin mein größter Kritiker in der Beziehung.
0: Ja, dann hören wir doch erstmal noch was aus seiner letzten CD Elements von 2022. Hören wir kurz in den Titel Lionsgate rein.

0: Lionsgate mit Ralf Illenberger und seiner Band aus seiner bisher neuesten CD Elements von 2022 in voller Länge beim Konzert am 26. September in der alten Seminarturnhalle in Nagold zu hören. Aber bald kommt ja eine neue Produktion von ihm und ich wollte wissen, wie da die Titel so angelegt sind.
1: Ja, die wird sehr stilistisch auch ein bisschen farbiger vielleicht als die letzte. Schon auch von klassischen Einflüssen, würde ich sagen, bis zu ein bisschen jazzig. Und auch, das orchestrale Element ist da auch auf jeden Fall wieder voll dabei. Ist ja auf jeden Fall wieder eine echte Illenberger Platte.
0: Ja. Vielleicht können wir dich dann auch mal wieder in der Region mit der neuen Produktion dann hören mit deiner Band.
1: Ja, da werde ich sicher was ausmachen.
0: Ja, das heißt, die Stücke sind schon geschrieben, aber du warst noch nicht im Aufnahmestudio.
1: Ja, doch, die sind auch schon teilweise fertig aufgenommen. Da fehlen aber noch bestimmte Stellen und bestimmte Teile. Ist halt noch nicht fertig, sagen wir mal so. Der letzte Schliff ist noch nicht drauf.
0: In welchem Studio wart ihr dann zusammen?
1: Das habe ich zu Hause aufgenommen. Okay. Die Elements habe ich ja auch zu Hause aufgenommen, in meinem eigenen Studio.
0: Okay.
1: Da bin ich inzwischen auch wirklich gut. Da hört man eigentlich auch keinen Unterschied mehr zu den alten Aufnahmen, auch von meiner Gitarre her und so. Das ist ja heutzutage toll, dass man das eigentlich jetzt selber machen kann. Muss nicht mehr ein Riesenstudio eigentlich buchen, um den Sound zu erreichen. Den kriege ich eigentlich auch selber hin jetzt. Das bin ich auch sehr, sehr dankbar dafür. Das CD-Geschäft ist ja auch inzwischen ziemlich leider mau geworden. Ja. Ich meine, CDs sind eigentlich out, sagen wir es mal so. Jetzt, es gibt zum Glück noch Leute, speziell mein Publikum noch, die CDs gerne kaufen, aber insgesamt ist es schon, dadurch, dass alles auf Spotify sozusagen frei erhältlich ist, ist eigentlich auch hart für die ganzen Musiker, nicht nur für mich, das geht allen so. Da fehlt eigentlich eine wesentliche Einnahmequelle.
0: Deswegen gehen auch viele wahrscheinlich doch zunehmend live dann auf Tournee oder so.
1: Eben. Ne? Ja. Das ist wirklich wahr. Ich meine, das ist die einzige Chance, eigentlich noch richtig Geld zu machen. Irgendwo, wenn man ein gutes Publikum hat, dass man überhaupt als Musiker leben kann. Ich bin in der dankbaren Situation, muss ich wirklich sagen, dass ich eigentlich jetzt 45 Jahre lang von meiner Musik leben kann. Wirklich. Und bin immer ernährt worden und bin jetzt nicht schwer reich geworden, aber ich konnte immer meine künstlerischen Sachen ohne Leute, die mir reinreden. Zu machen. Das war auch früher schon so. Ich war da immer eigentlich sehr, sehr autonom in der Beziehung und auch habe immer darauf bestanden. Es ist ja auch so eigene Musik, das ist für andere schwer, das zu beurteilen und zu sagen, wie ich was anders machen sollte. Da bestehe ich schon immer drauf, dass ich meinen Sound habe.
0: Ja, und diesen Sound hören wir jetzt noch und zwar Joy aus seinem Album Emerge, aufgenommen 2004 in Ralf Illensbergers Tonstudio Thunder Mountain in Sedona, Arizona.

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Swing Low Sweet Chariot mit dem Orchester Sonny Livingston. Dahinter verbirgt sich der Musiker und Komponist Benny Gebauer, den wir am Anfang der Sendung Instrumental Lounge bei der freien Radio Wüste Welle auch schon gehört haben. Hier hörten wir ihn auf seiner Mundharmonika. Im Oktober wird es ein Special mit seiner Musik und einem Interview geben. Er kann zudem

am 26. September seinen 87. Geburtstag feiern. Und am 26. September ist natürlich auch das Konzert von Ralf Illenberger, dessen Musik wir heute in der Instrumental Lounge gehört haben. Und wer noch gegen den drohenden Sozialabbau demonstrieren will, der Deutsche Gewerkschaftsbund lädt ein nach Stuttgart um 12 Uhr am Schlossplatz. Da könnt ihr gegen Sozialabbau demonstrieren. Bin ich auch dabei und abends geht es dann ins Konzert. Ja, und zum Schluss noch ein Stück mit Benny Gebauer, und zwar am Altsaxophon nochmal ein ruhigeres Stück, Light in the Night. Aber vorher noch das Orchester Cliff Carpenter mit Mike Oldfields Titel Moonlight Shadow. Die Stimme von Maggie Reilly wurde hier durch ein Akkordeon ersetzt. Auch zum Akkordeon, das Instrument, das ist das Instrument des Jahres 2026. Da werde ich dieses Jahr noch eine Sendung machen, bei der Akkordeonistinnen und Akkordeonisten aus der Region zu Wort kommen. Ja, das war's dann bei der Instrumental Lounge hier beim Freien Radio Wüste Welle. Infos zu den Sendezeiten findet ihr auf unserer Homepage www.wüste-welle.de. Ich bedanke mich dann fürs Zuhören und hoffe, dass ihr meine weiteren Sendungen auch wieder einschaltet. Die nächste ist dann in 2 Wochen am 1. Oktober um 20 Uhr. Dann gibt es die Sendung Instrumental Lounge schon fast 5 Jahre. Die erste Sendung war nämlich am 7. Oktober. Damit danke ich fürs Zuhören und sage auf Wiederhören.

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Dienstagnachmittag 14 Uhr oder Mittwochnacht 2 Uhr, das sind die Zeiten für M13, das Radiomagazin aus dem Umfeld des selbstverwalteten Wohnprojekts in der Münzgasse 13 in Tübingen, und laufen tut das Ganze seit 1997 hier beim einzigen freien Radio für die Region Tübingen, Reutlingen und Umgebung. Das ist die Wüste Welle, und die hört ihr auf der Frequenz UKW 96.6 oder weltweit via Livestream über die Webseite wüste-welle.de. Zwei Stunden im 13 liegen vor euch und auch vor mir hier im Heimstudio an der Technik und am Mikro. Da ist der Matzel. Hallo, schön, dass ihr dabei seid. Münzgassen Senior James